0: und wir gucken zusammen auf die Straßen. Ich habe 9 Meldungen von den Straßen für euch. Fange an mit der A1. Bremen Richtung Hamburg ist zwischen Harburg und Stillhorn wegen Bauarbeiten bis 5 Uhr früh gesperrt. Umleitung gibt es, und zwar die U83. Die A57 Krefeld Richtung Nimwegen ist zwischen Mörskapellen und Kreuz Mörs nach einem Unfall gesperrt. Die A71 Sangerhausen Richtung Erfurt, der Schmücketunnel, ist wegen eines defekten Fahrzeugs immer noch gesperrt. Die A81 Stuttgart Richtung Singen ist zwischen Sindelfingen Ost und Böblingen-Hulb wegen einer Baustelle in beiden Richtungen bis 5 Uhr früh gesperrt. Es gibt eine Umleitung, die ist ausgeschildert. Da solltet ihr langfahren, sonst geht's halt nicht weiter. Die A100 in Berlin, Stadtring Richtung Wedding, ist zwischen Detmolder Straße und Hohenzollerndamm bis morgen 5 Uhr dicht. Die A448 Dortmund-Witten Richtung Bochum-West ist zwischen Bochum-Altenbochum und Bochum-Weidmar wegen Bauarbeiten bis morgen 5 Uhr gesperrt. Die A480 Reiskirchen Richtung Gießen ist zwischen Reiskirchener Dreieck und Wettenberg wegen einer Baustelle bis 5 Uhr früh in beiden Richtungen gesperrt, aber eine Umleitung ist eingerichtet. Die B62 Hembach-Alsfeld Richtung Barchfeld, Kreisverkehr am Hembacher Kreuz und Lenzfelder Straße, ist gerade gesperrt nach einem Unfall. Und auf der A8 Karlsruhe Richtung Stuttgart ist im Dreieck Leonberg die Überleitung zur A81 Richtung Heilbronn wegen einer Baustelle bis morgen früh gesperrt. Der Verkehr wird umgeleitet, und zwar über die Anschlussstelle Leonberg Ost. Kommt gut an!
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0: Adrian Pflug ist hier. Guten Morgen zusammen. Was geht bei euch? Was macht ihr gerade? Bereitet ihr euch auf die Woche vor oder bereitet ihr euch aufs Wochenende vor? Wie kann das denn sein? Ja, ich weiß, viele von euch arbeiten ja vielleicht auch am Sonntag und am Samstag vielleicht auch und haben dann dafür jetzt Montag und Dienstag frei. Wie ist es bei euch? Sagt mal an, 0221 567.

Ellie Goulding in der jungen Nacht. Wir machen weiter mit neuer Musik von Sido. Muss man tatsächlich den Titel, wenn man ihn einfach nur sieht, kurz überlegen, wie spricht man den wohl aus? Ist es ISSA? Nein, wenn man dann mal hört, dann weiß man, es ist ISSA. So ein bisschen wie wenn man ein Auto kauft und man fragt, und hat er denn Klimaanlage? Ja, ja, hat er. Und ist er denn TÜV? Ist er TÜV? Ja, TÜV ist er. Alles klar. Also, in ISSA geht es einfach so ein bisschen darum, ein bisschen zurückzugucken mit seinen 45 Jahren, etwas entspannt auf das Leben, alles ganz geil gelaufen. Und was ich interessant finde, hinten raus, der Track, die letzten Zeilen werden von seinem Sohn gerappt. Der ist 13 und zwar genau in dem Alter, wo Sido selber angefangen hat mit Musik. Ja, also das heißt, ich würde mal sagen, wie der Vater, so der Sohn. Ja, hört mal ganz genau hin, am Ende des Tracks, hier ist

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Friends, ihr habt's mitbekommen, bald geht ja der Herbst los und dann wird's auch wieder kühler und dann kommt das, was wir alle schon wieder lang nicht hatten, nämlich, dass irgendwie jeder Zweite auf der Arbeit fehlt. Das haben aber Cat's Eye jetzt schon. Von den 6 Girls sind gerade 3 irgendwie nicht am Start. Da werde ich auch schon hysterisch beim Erzählen. Gab jetzt die letzte schlechte Nachricht, ja, für die Fanbase von Cat's Eye. Ist tatsächlich wie folgt, die mussten einen Festivalauftritt absagen und zwar von Olivia Rodrigo, das Daisy Chain Festival, also hatten sie am Start sein. Riesending war das jetzt am Wochenende. Chappell Roan unter anderem auch am Start, Doechii, aber eben ohne Cat's Eye. Sie mussten sagen, hey, geht nicht, denn Megan hat sich einen Knöchel verstaucht und die Ärzte haben gesagt, nee, kann damit nicht auftreten. Jetzt natürlich die große Frage, sind alle wieder am Start bis zum 13. September? Ich schätze mal, ich hoffe mal, denn da geben Cat's Eye das einzige Deutschlandkonzert und zwar in Köln. Wir wünschen gute Besserung, vielleicht hilft ja das hier. Animal.

0: 2.30 Uhr. Das ist los auf den Straßen. 9 Meldungen. Ich fange an mit der A1 Bremen Richtung Heilbronn. Hä? Moment. Bremen Richtung Hamburg. Ich glaube, die A1 Bremen Richtung Heilbronn gibt es nicht. Also, A1 Bremen Richtung Hamburg ist zwischen Harburg und Stillhorn wegen Bauarbeiten bis 5 Uhr früh gesperrt. Umleitung gibt es und zwar über die U83. Die A57 Krefeld Richtung Nimwegen ist zwischen Mörskapellen und Kreuzmörs nach einem Unfall gesperrt. Die A71 Sangershausen Richtung Erfurt, der Schmücketunnel, ist wegen eines defekten Fahrzeugs gesperrt. Die A81 Stuttgart Richtung Singen ist zwischen Sindelfingen Ost und Böblingen-Hulb wegen einer Baustelle in beiden Richtungen bis 5 Uhr früh gesperrt. Folgt bitte der Umleitung, die ist ausgeschildert. Berlin, die A100 Stadtring Richtung Wedding ist zwischen Detmolder Straße und Hohenzollerndamm bis morgen 5 Uhr gesperrt. Die A448 Dortmund-Witten Richtung Bochum-West ist zwischen Bochum-Altenbochum und Bochum-Weidmar wegen Bauarbeiten bis morgen 5 Uhr gesperrt. Die A480 Reiskirchen Richtung Gießen ist zwischen Reiskirchener Dreieck und Wettenberg wegen einer Baustelle bis 5 Uhr in beiden Richtungen gesperrt. Umleitung ist eingerichtet. Die B62 Hembach-Alsfeld Richtung Barchfeld, Kreisverkehr am Hembacher Kreuz und Lenzfelder Straße, ist nach dem Unfall gesperrt. Und zum Schluss auf der A8 Karlsruhe Richtung Stuttgart ist im Dreieck Leonberg die Überleitung zur A81 Richtung Heilbronn wegen einer Baustelle bis morgen früh gesperrt. Der Verkehr wird umgeleitet und zwar ab der Anschlussstelle Leonberg Ost. Kommt gut an!
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0: Hallo, im Flug ist hier. Moin zusammen. Und wir hören jetzt Tampa City, Self-Aware. Findest ja ein sehr guter Soundtrack, um durch die Nacht zu kommen. Gerne auch im Auto. Über die Autobahn. Bei entspannten, dem Tempo des Liedes zu urteilen, nach 60 km pro Stunde.

2.39 Uhr ist die junge Nacht. Als nächstes haben wir einen Song von Jenny, der sich hier so reinsneakt. Wir haben sie vor einer guten Stunde schon mal gehört hier in der jungen Nacht und zwar da mit Tame Impala zusammen. Der Song hier heißt jetzt Less Than a Lover. Es geht inhaltlich im Prinzip so ein bisschen das, was viele im Sommer vielleicht erlebt haben, eine Art Situationship, um dieses moderne Wort mal zu bemühen. Ja, also es ist eben nicht wirklich ein Lover, sondern ein bisschen weniger. Und Fans sagen, man merkt auf jeden Fall diesem Song definitiv an, dass er ein bisschen von dieser Collab mit Tame Impala influenced wurde. Hört mal selber rein. Ich finde auch, man merkt es. Hier ist Less Than a Lover. 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

Was hat Nico da gesungen, gerade Nico Santos? Er fährt in einem Chevrolet durch die Gegend. Ja, das klingt nicht nur nach Sommer, das war auch definitiv so gemeint. Und apropos Sommer, hier ist Shawn Mendes, Camila Cabello und Senorita.

Gute Frage, wer ist eigentlich the greatest hier? Sia sagt sie selbst, ich sag ihr seid's. Vor den Infos für euch noch, Sorry Papi. Topic und Becky G.

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1: Um 3 Uhr mit Peter Gramer. Das US-Militär hat die Medienberichten zufolge wieder Ziele im Iran angegriffen. Erstmals seit Ende Juli. Die iranischen Revolutionsgarden haben nach eigenen Angaben mit Angriffen in Jordanien reagiert. Aus der Nachrichtenredaktion Laura Jahnke.
2: In iranischen Medien gab es zunächst Berichte über eine Explosion auf der Insel Larak in der Straße von Hormuz. Das US-Militärkommando in der Region teilte später mit, man habe dort 2 Raketenwerfer ins Visier genommen. Mit der Attacke sollte verhindert werden, dass der Iran per Rakete neue Seeminen in die Meerenge transportiert. Bei dem US-Angriff soll es mehrere Tote und Verletzte gegeben haben, so geben es die iranischen Revolutionsgarden an. Sie haben umgehend reagiert und US-Stützpunkte in Jordanien unter Beschuss genommen. Laut dem US-Sender Fox News gab es dort zunächst keine größeren Auswirkungen. Es heißt, fast alle Raketen seien abgefangen worden.
1: Nach den Schüssen in Aarau in der Schweiz ist eine Deutsche unter den 5 Verletzten. Das berichtet eine Schweizer Nachrichtenagentur. Sie beruft sich auf die Polizei. Durch die Schüsse am Rande eines Techno-Festivals war am frühen Sonntagmorgen eine 22-jährige Italienerin getötet worden. Die Kantonspolizei teilte mit, es seien Schüsse aus mindestens 2 Waffen abgegeben worden. Sie schließt einen terroristischen Hintergrund nicht aus. Es könne sich aber auch um ein sogenanntes Amok-Delikt gehandelt haben oder um eine Abrechnung im kriminellen Milieu. Sie sucht weiter den oder die Täter. Die Isländer haben in einem Referendum mit knapp 53% dagegen gestimmt, dass ihr Land die Beitrittsgespräche mit der Europäischen Union wieder aufnimmt. Die EU-Kommission ließ in Brüssel mitteilen, sie respektiere die Entscheidung. EU-Ratspräsident Costa erklärte, man strebe eine noch engere Zusammenarbeit mit Island an. Das Land gehört zum Schengen-Raum und dem europäischen Wirtschaftsraum. Es sei einer der vertrauenswürdigsten Partner der EU, so Costa. Im Grand Canyon im US-Bundesstaat Arizona hat es eine Sturzflut gegeben. Mehr als 60 Menschen sind nach Behördenangaben in Sicherheit gebracht worden. Weitere Rettungsaktionen seien geplant. Die Nationalparkverwaltung versucht, den Verbleib von 15 Menschen zu klären, die möglicherweise vermisst werden oder über deren Aufenthaltsort nichts bekannt ist. Verletzte wurden bisher nicht gemeldet. In der Fußball-Bundesliga ist der FC Schalke 04 mit einer Niederlage in die neue Saison gestartet. Der Aufsteiger hat beim FC Augsburg mit 0:3 verloren. Schalke-Trainer Miron Muslic sagte mit Blick auf die nächsten Spiele:
3: Wir müssen lernen, wir müssen schnell lernen, aber wir haben diese Lust auch, uns zu entwickeln und auch diesen Entwicklungsprozess zu starten. Da mache ich mir gar keine Sorgen.
1: Das Wetter in Deutschland, in der Nacht gebietsweise viele Wolken, hier und da Schauer, teils auch Gewitter. Tiefstwerte 18 bis 11 Grad. Tagsüber in der Nordwesthälfte immer wieder teils kräftige Schauer und Gewitter, sonst Sonne und Wolken. Maximal 19 bis 26 Grad. Soweit die Nachrichten, die Zeit 3.03 Uhr.
4: Und das ist los auf den Straßen. 8 Meldungen habe ich für euch und fange an mit der A1. Bremen Richtung Hamburg ist zwischen Harburg und Stillhorn wegen Bauarbeiten bis 5 Uhr in der Früh gesperrt. Umleitung gibt es und zwar über die U83. Die A57 Krefeld Richtung Nimmelwegen ist zwischen Mörskapellen und Kreuzmörs wegen eines Unfalls gesperrt. Die A81 Stuttgart Richtung Singen ist zwischen Sindelfingen Ost und Böblingen Hulb wegen einer Baustelle in beiden Richtungen bis 5 Uhr in der Früh gesperrt. Bitte folgt der Umleitung, die ist ausgeschildert. Berlin, die A100 Stadtring Richtung Wedding ist zwischen Detmolder Straße und Hohenzollerndamm bis morgen 5 Uhr dicht. Die A448 Dortmund-Witten Richtung Bochum-West ist zwischen Bochum-Altenbochum und Bochum-Weidmar wegen Bauarbeiten bis morgen 5 Uhr gesperrt. Die A480 Reiskirchen Richtung Gießen ist zwischen Reiskirchener Dreieck und Wettenberg wegen einer Baustelle bis 5 Uhr in der Früh in beiden Richtungen gesperrt. Eine Umleitung ist eingerichtet. Die B62 Hembach-Alsfeld Richtung Barchfeld, Kreisverkehr am Hembacher Kreuz und Lenzfelder Straße, ist nach einem Unfall gesperrt. Und auf der A8 Karlsruhe Richtung Stuttgart ist im Dreieck Leonberg die Überleitung zur A81 Richtung Heilbronn wegen einer Baustelle bis morgen früh dicht. Der Verkehr wird umgeleitet und zwar ab der Anschlussstelle Leonberg Ost. Kommt gut an!
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4: Adrian Flug ist hier. Guten Morgen zusammen. So, wir hatten ja Gamescom die Woche. Insofern sind viele Games übrig geblieben, die man sich nochmal angucken kann und sollte. Wir haben in 20 Minuten unseren Spielekollegen Tobi, der guckt mal auf Resonance, A Plague Tale Legacy. Vielleicht klingelt bei euch da ein bisschen was bei dem Namen. Es geht vermutlich auch wieder um recht emotionales und intensives Storytelling in dem Game. Was wir da erwarten können, hören wir, wie gesagt, in rund 20 Minuten. Jetzt erstmal Huntrix Golden.

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Die junge Nacht, Leute, ich freue mich ja immer sehr über Comebacks. Leute, von denen man ungefähr 10 Jahre nichts gehört hat. Und dann kommen sie wieder mit Musik. Erinnert ihr euch noch hieran? If it wasn't for you, I'd be alone. Ganz außergewöhnlicher Sound. Vor über 10 Jahren war das. Von Mapei. Lass mich mal kurz nachdenken. Das war, glaube ich, 2014. Und dann lange, lange nichts gehört. Schwedisch-amerikanische Sängerin. Und jetzt ist sie wieder am Start mit einem Song mit einem deutschen DJ zusammen. Band. Und zwar heißt das Ding Trippen. Und klingt

0: Love Me Not, Revin Lenay. Die junge Nacht ist hier und wir zocken mal wieder eine Runde. Gamescom ist rum, wir gucken nochmal auf ein neues Spiel jetzt im Nachgang. Es heißt Resonance, A Plague Tale Legacy. Und das hat junge Nacht-Kollege Tobi Winkel gecheckt. Ich habe ein bisschen im Kopf Plague Tale, da war irgendwas mit so Schleichen. Jetzt auch wieder?
1: Bei den alten Spielen war es das. Wir waren Kinder, die sich verstecken mussten, ja. Da hast du recht. Spielerisch ist jetzt aber mal völlig anders.
2: Oh, verdammt.
1: Ja, denn wir haben Kämpfe und zwar mit verschiedenen Klingen und können auch Spezialangriffe lernen. Zum Beispiel den Gegner packen und auf andere Gegner schleudern. Und wenn du im Spielverlauf merkst, auch die Spezialattacke passt jetzt nicht ganz zu meinem Spielstil, dann kannst du die auch jederzeit wieder wechseln.
0: Okay, sag mal, hat das denn noch was anderes mit den anderen Plague Tale-Spielen zu tun?
1: Naja, es spielt zum einen auch im späten Mittelalter und es hat auch eine ganze Menge Drama.
3: Ich pass auf dich auf, Sophia. Das habe ich ihm versprochen. Eines Tages bist du die Stärkste von uns allen.
1: Ja. Ja, denn auch da stirbt natürlich jemand und wir sind auf uns alleine gestellt. Das Schöne ist, das Spiel, das ist auch so ein bisschen mystisch. Du hast Indiana Jones-mäßige Rätsel, dazu glaubwürdige Charaktere und eine gute deutsche Synchro und halt eine Story, wo du wissen willst, wie geht das Ganze denn wirklich aus? Mhm. Und Sophia, unsere Heldin, die kennt man übrigens. Im Vorgängerspiel A Plague Tale Legacy war sie eine Piratenkönigin und hier erfahren wir, wie sie eben dazu wurde.
0: Okay, wenn ihr das mal zocken wollt, Plague Tale Legacy Resonance ist jetzt draußen.

0: 3.30 Uhr. Wir gucken auf die Straßen, wie zu jeder halben Stunde. Die A1 Bremen Richtung Hamburg ist zwischen Harburg und Stillhorn wegen Bauarbeiten bis 5 Uhr gesperrt am Morgen. Umleitung gibt's und zwar die U83. Die A57 Krefeld Richtung Nimwegen ist zwischen Mörskapellen und Kreuz-Mörs nach einem Unfall gesperrt. Die A81 Stuttgart Richtung Singen ist zwischen Sindelfingen Ost und Böblingen Hulb wegen einer Baustelle in beiden Richtungen bis 5 Uhr morgens gesperrt. Es gibt eine Umleitung, die ist ausgeschildert, der sollt ihr auch bitte folgen. Dann Berlin, die A100 Stadtring Richtung Wedding ist zwischen Detmolder Straße und Hohenzollerndamm bis morgen 5 Uhr gesperrt. Die A448 Dortmund-Witten Richtung Bochum-West ist zwischen Bochum-Altenbochum und Bochum-Weidmar wegen Bauarbeiten bis morgen 5 Uhr gesperrt. Die A480 Reiskirchen Richtung Gießen ist zwischen Reiskirchener Dreieck und Wettenberg wegen einer Baustelle bis 5 Uhr morgens in beiden Richtungen dicht. Umleitung ist aber eingerichtet. Die B62 Hembach-Alsfeld Richtung Barchfeld. Kreisverkehr am Hembacher Kreuz und Lenzfelder Straße sind nach dem Unfall gesperrt. Und zum Schluss noch auf der A8 Karlsruhe Richtung Stuttgart ist im Dreieck Leonberg die Überleitung zur A81 Richtung Heilbronn wegen einer Baustelle bis morgen früh dicht. Verkehr wird umgeleitet und zwar über die Anschlussstelle Leonberg Ost. Kommt gut durch!
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0: Und hier ist Adrian Pflug. Ich freue mich, dass ihr am Start seid. Ich habe was gelesen in Thread, wo drinnen stand, dass sich jemand darüber aufgeregt hat, dass die Songs mittlerweile nur noch so kurz sind. Hier schreibt er, ich habe mir das mal gescreenshottet, ich liebe Moving to the Sun, aber dass es davon keine offizielle längere Version gibt, macht mich maximal aggro. Kaum ist man am Mitgrooven, ist das Lied fertig. Diese Kurzsongs nerven mich so hart ab, schreibt der. Ich habe es mir tatsächlich gescreenshottet, weil ich damit so d'accord bin. Ich würde mir so wünschen, dass dieses Lied etwas länger wäre. Ich habe jetzt auch mal recherchiert. Es gibt von Moving to the Sun von Ugel und Ultra Nanté eine längere Version, 5 Minuten 55, 53 ist sie genau lang, aber die findet man nicht so easy. Es gibt sie bei YouTube, aber zum Downloaden und zu Hause hören muss man schon auf so ein DJ-Portal gehen. Hier jedenfalls die kürzere Version, Moving to the

Abend, Take My Breath, und wir machen weiter mit einem neuen Song von den Giant Rooks. Das Ding heißt Slow Dance for a Minute. Den Song haben sie auch schon mal gespielt, bevor das Ding rausgekommen ist. Und zwar unter anderem bei einem Konzert in Lörrach und auf dem Zeltfestival Ruhr in Bochum. Da sind die Fans schon steil gegangen. Insofern

0: 3:48. Habt ihr auch manchmal den Eindruck, ihr seid zu oft auf dem Handy oder auf dem Game mit euren Augen? Dann hat vielleicht der Streamer Bobscha für euch einen Hack. Der macht einen Speedrun, ohne aufs Handy zu gucken oder auf dem Bildschirm zu gucken. Einfach mit so einer Schlafmaske über den Augen. Ja, also der macht Spiele, die er möglichst schnell durchspielen muss. Links, rechts ausweichen, hochspringen, Münze einsammeln, blim, blim, blim, bekämpfen, schneller, noch schneller. Wie macht er das mit verbundenen Augen? Hört mal, wie das Publikum da abgeht. So klingt es beim riesen Speedrunning-Event, das heißt Games Done Quick. Und das Event lief am Wochenende jetzt auf der Gamescom in Köln. Spielemesser, ne, größtes Ding der Welt. Zum allerersten Mal in Europa, unter anderem eben auch mit Bobscha. Der hat da eine Runde Zelda gezockt. Der ist übrigens bekannt geworden durch einen Spieldurchlauf mit verbundenen Augen. Alle 120 Sterne im alten Super Mario 64 hat er eingesammelt. Wie lange trainiert man dann nochmal?
1: Die Übung für den Run hat ungefähr 1 Jahr und 3 Monate gedauert. Nach der Arbeit immer 2 Stunden ungefähr. Sich hingesetzt, Strategien entwickelt, auswendig gelernt.
0: Krasser Einsatz. Aber er hat es gepackt und den Weltrekord vor 4 Jahren aufgestellt. Aber das reicht ihm noch nicht. Gerade trainiert er dafür, den zu unterbieten. Tja, einfach mal 5 Stunden pro Tag trainieren, oder?

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1: Um 4 Uhr mit Peter Gramer. Nach den tödlichen Schüssen nach einem Rave-Festival im schweizerischen Aarau hat die Kantonspolizei am Abend über den Stand der Ermittlungen informiert. Eine Italienerin kam ums Leben, 5 weitere Menschen wurden verletzt. Nach einem Medienbericht ist eine Deutsche unter den Verletzten. Der oder die Täter sind laut Polizei noch auf der Flucht. Aus Aarau berichtet Thomas Wagner.
2: Man ermittle in 3 Richtungen. Zum einen könnte es sich tatsächlich um einen Terroranschlag gehandelt haben. Zum anderen ermittle man aber auch in Richtung Amoklauf und in Richtung kriminelles Geschehen mit, wie es hieß, unbekannter Motivlage. Die Schüsse, die nach dem Ende des Rave-Festivals abgegeben wurden, stammen allerdings, so die Analyse der Patronenhülsen, aus 2 unterschiedlichen Waffen. Ob einer oder mehrere Täter geschossen haben, lasse sich auf der Basis der gefundenen Patronenhülsen und der Spuren nicht rückschließen.
1: Bundeskanzler Merz hat vor den möglichen wirtschaftlichen Folgen im Falle einer AfD-geführten Regierung in Sachsen-Anhalt gewarnt. Die AfD liegt in Umfragen deutlich vor der CDU. Merz hat sich am Abend im ARD-Sommerinterview geäußert.
3: Ich kann mir nicht vorstellen, dass noch internationale Investoren mit einem AfD-Ministerpräsidenten zu einem Spatenstich kommen, um neue Werke zu gründen und neue Unternehmen in Sachsen-Anhalt anzusiedeln. Das ist aber eine Entscheidung, die die Wählerinnen und Wähler in Sachsen-Anhalt zu treffen haben. Das Land wird erheblichen Schaden nehmen, wenn es so kommt, wie wir das jetzt befürchten müssen. Deswegen werden wir in den letzten Tagen alles tun, um genau das zu verhindern.
1: In Sachsen-Anhalt wird am kommenden Sonntag gewählt. Heute hat der Bundeskanzler dort seinen ersten Wahlkampftermin. Der Iran hat nach eigenen Angaben 2 Stützpunkte des US-Militärs in Jordanien angegriffen. Die Attacke sei Vergeltung für einen US-Angriff auf die iranische Insel Larak, heißt es in einer Erklärung der Revolutionsgarde. Zuvor hatten die US-Streitkräfte erstmals seit Ende Juli wieder Ziele im Iran angegriffen. Nach Militärangaben handelte es sich um 2 Raketenabschussrampen. Mitglieder der Revolutionsgarde seien dabei beobachtet worden, wie sie Raketen mit Seeminen in die Straße von Hormus abfeuern wollten. Das norwegische Königshaus hat den Ablauf der Trauerfeierlichkeiten für den verstorbenen König Harald veröffentlicht. Die Beisetzung ist am 9. September. Vorher gibt es einen Trauergottesdienst in der Kathedrale von Oslo. Harald ist vor 2 Tagen gestorben. Seitdem haben zehntausende Menschen am Palast in Oslo Blumen niedergelegt. In der Fußball-Bundesliga hat Aufsteiger Schalke am Abend in Augsburg verloren, und zwar mit 0:3. Zuvor hatte sich Freiburg gegen Bremen durchgesetzt. Die Partie endete 4:1. Das Wetter in Deutschland, tagsüber in der Nordwesthälfte immer wieder teils kräftige Schauer und Gewitter, sonst Sonne und Wolken, maximal 19 bis 26 Grad. Die weiteren Aussichten, morgen Sonne und Wolken, im Norden zeitweise Schauer und Gewitter, ähnliche Temperaturen. Die Zeit 4:03.
4: Und wir gucken auf die Straßen mit 7 Meldungen. Die A1 Bremen Richtung Hamburg ist zwischen Harburg und Stillhorn wegen Bauarbeiten bis 5 Uhr früh gesperrt. Umleitung gibt's U83. Die A1 Dortmund Richtung Köln ist zwischen Wuppertal-Langerfeld und Wuppertal-Ronsdorf nach einem Unfall gesperrt. Die A57 Krefeld Richtung Nimwegen ist zwischen Mörskapellen und Kreuz-Mörs nach einem Unfall gesperrt. Die A81 Stuttgart Richtung Singen ist zwischen Sindelfingen Ost und Böblingen-Hulb wegen einer Baustelle in beiden Richtungen bis 5 Uhr früh gesperrt. Bitte folgt der Umleitung, die ist ausgeschildert. Die A448 Dortmund-Witten Richtung Bochum-West ist zwischen Bochum-Altenbochum und Bochum-Weidmar wegen Bauarbeiten bis morgen 5 Uhr dicht. Die A480 Reiskirchen Richtung Gießen ist zwischen Reiskirchener Dreieck und Wettenberg wegen einer Baustelle bis 5 Uhr früh in beiden Richtungen gesperrt. Umleitung ist eingerichtet. Und zum Schluss habe ich noch die A8 Karlsruhe Richtung Stuttgart. Im Dreieck Leonberg ist die Überleitung zur A81 Richtung Heilbronn wegen einer Baustelle bis Montag früh gesperrt. Der Verkehr wird umgeleitet und zwar über die Anschlussstelle Leonberg Ost. Kommt gut durch.
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4: Adam Flug ist hier, moin zusammen. Ich habe vor einer guten halben Stunde für uns alle Moving to the Sun gespielt von Ugel. Habe ich gesagt, einer meiner absoluten Sommersongs. Und noch einen kurzen Post dazu vorgelesen, den ich im Netz gefunden habe, wo sich einer derbe darüber aufgeregt hat, dass der viel zu kurz ist. Und dann hat sich Melanie gemeldet, 0221-567-89111. Auch sie feiert das Lied total. Ja, wünscht sich das auch häufiger zu hören, so wie ich das sehe. Und sie geht jetzt laufen. Was brauchst du denn da für ein Tempo? Vielleicht das hier? Ja, mal langsam anfangen.

4.13 Uhr jetzt hier über Nacht. Es gibt da gerade so eine Künstlerin, die macht mit einem, ich sag mal Künstlernamen, das ist es am Ende nämlich, so ein bisschen die Runde. Klingt so ein bisschen wie so eine Comicfigur, die alles mit der linken Hand macht. Na, klingelt's bei euch? Ich meine Stella Lefty. Die ist eigentlich Lefkowski. Ist die Tochter von dem Gründer von Groupon, in Klammern, der ist Multimilliardär. Und sie hat Bock auf Musikkarriere, ist dann eigentlich hier in Los Angeles daheim, guckt aber schwer Richtung Nashville und macht halt Songs, die irgendwo so eine Mischung haben aus Amerikaner, Folk, bisschen Country-Pop, der ja gerade auch schwer in ist. Und dann kommt sowas hier raus, zum Beispiel Boston, neu in der jungen Nacht.

0: 20 nach 4, junge Nacht hier. Wenn ihr gerne lest oder ab und zu mal mit Leuten sprecht, die gerne lesen, dann seid ihr sicherlich schon mal über den Namen Melanie Rabe gestolpert. Ja, Bestseller-Autorin, hat Bücher geschrieben wie Kunst des Verschwindens, Die Falle der Schatten, vor allem Thriller, ehrlich gesagt. Und wenn es sein muss, dann stellt sie sich gerne mal an den Schießstand. Also, wenn das sein muss fürs Buch. Wenn die Protagonistin in ihrem Buch das macht, dann macht sie das halt auch. Oder wenn sie über jemanden schreibt, der irgendwie Selbstverteidigungskurs macht, dann macht halt Melanie Rabe das auch. Als Recherche sozusagen. Wirklich erfolgreiche Buchautorin und weiß auch, wovon sie schreibt quasi offensichtlich immer. Denn um authentisch schreiben zu können, was ihre Figuren erleben, muss sie es halt auch selbst erleben, sagt sie.
1: Ich werde auf jeden Fall noch Fallschirmspringen gehen, weil ich glaube, dass meine Hauptfigur das im nächsten Buch tun wird. Meine Hauptfiguren sind meistens Ich-Erzählerinnen und wir sind ganz nah an denen dran und ich versuche irgendwie sehr gut zu beschreiben, wie es sich anfühlt, sie zu sein. Und ich glaube, als nächstes schicke ich sie in die Karibik, weil ich einfach wahnsinnig gerne Urlaub in der Karibik machen würde. So.
0: Cleverer Move. Das hat sie uns erzählt, als wir gesprochen haben über ihr neues Buch Daisy und all deine Geheimnisse werden mir gehören. Vielleicht wird das ja auch so ein Bestseller wie die anderen Bücher, die ich eben schon erwähnt habe. Ne? Wie gesagt, hauptsächlich Thriller und was sie für ihre Bücher so alles erlebt hat. Thrillmäßig. Darüber sprechen wir noch hier um gut 20 Minuten in der jungen Nacht.

0: Franz, ich denke immer noch ein bisschen über Melanie Rahmen nach, die das quasi den ultimativen Lifehack hat. Sie macht immer das, was ihre Figuren in den Büchern macht, bevor sie es schreibt. Und als nächstes ist Urlaub auf dem Plan. Ja, mega. Gucken kurz auf die Straßen. So, ich habe 5 Meldungen um diese Uhrzeit für euch noch. Die A57 Krefeld Richtung Nimwegen ist zwischen Mörskapellen und Kreuz Mörs nach einem Unfall immer noch dicht. Die A81 Stuttgart Richtung Singen ist zwischen Sindelfingen Ost und Böblingen Hulb wegen einer Baustelle in beiden Richtungen bis 5 Uhr früh gesperrt. Bitte folgt den Umleitungsbeschilderungen. Die A448 Dortmund-Witten Richtung Bochum-West ist zwischen Bochum-Altenbochum und Bochum-Weidmar wegen Bauarbeiten bis morgen 5 Uhr gesperrt. Die A480 Reiskirchen Richtung Gießen ist zwischen Reiskirchener Dreieck und Wettenberg wegen der Baustelle. Bis 5 Uhr morgens in beiden Richtungen gesperrt, eine Umleitung ist eingerichtet. Und auf der A8 Karlsruhe Richtung Stuttgart ist im Dreieck Leonberg die Überleitung zur A81 Richtung Heilbronn wegen einer Baustelle bis ca. 5 Uhr gesperrt. Der Verkehr wird umgeleitet über die Anschlussstelle Leonberg Ost. Kommt gut an!
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0: Adrian Pflug ist hier, moin zusammen. Und noch eine Idee: Wenn ich Melanie Rabe wäre, würde ich als nächstes über einen Multimilliardär oder Multimilliardärin schreiben. Ja, dann muss sie das ja auch werden, damit sie drüber schreiben kann. Gucken wir noch mal in 10 Minuten drauf, was sie zu erzählen hat, was sie noch alles erlebt.

0: 4.37 Uhr, die junge Nacht ist hier. Überlegt mal kurz, was habt ihr schon alles für den Job gemacht, für die Arbeit, weil ihr dachtet, ja, das muss jetzt sein, das gehört dazu, das hilft mir, meinen Job richtig gut zu machen. Egal, was euch jetzt in den Sinn kommt, Melanie Rabe hat mehr gemacht. Ja, Autorin, schreibt Bestseller und um in ihren Büchern gut beschreiben zu können, wie es sich zum Beispiel für die Protagonistin anfühlt, eine Waffe in der Hand zu haben, probiert sie das halt selber aus. Melanie Rabe schießt nicht auf Leute dann, wenn sie das ausprobiert, aber sie macht halt Schießtraining.
1: Ich wollte tatsächlich wissen, wie es ist, eine Waffe abzufeuern. Aber ich war hier in Köln am Schießstand und habe das tatsächlich mal ausprobiert. Ich fand es super interessant und das Schießtraining war abends und ich bin danach völlig fertig auf die Couch gefallen, weil ich so angespannt war. Also ich feuere eine Waffe ab, ich feuere eine Waffe ab. Wie krass ist das denn bitte?
0: Boah, heftig. Ich glaube, ich würde das gar nicht machen können. Selbst wenn ein Buch das erfordert, ich würde, glaube ich, keine Waffe in die Hand nehmen. Aber gut, muss ja jeder selber entscheiden. Sie hat uns das auf jeden Fall so die Woche erzählt im Interview, als wir mit ihr über ein neues Buch gesprochen haben. Daisy und all deine Geheimnisse werden mir gehören. Dafür hat sie keine Knarre in die Hand genommen, sondern Krav Maga gemacht. Selbstverteidigung. Ja, ist eine sehr coole und reale Art, Bücher zu schreiben, muss ich auf jeden Fall sagen. Aber sie meint, es laugt auch ein bisschen aus, weil man dadurch auch sehr nah dran ist an den Figuren. Die erleben ja dauernd was und sehr intensive Geschichten. Ist halt so, wenn man Thriller schreibt.
1: Bei diesem Buch habe ich auch tatsächlich in einem Kapitel beim Schreiben so richtig ugly crying. Ich habe richtig geschluchzt. Und ich habe auch so die Privattheorie, dass wenn ich was fühle beim Schreiben, egal was das ist, dann fühlt man auch etwas beim Lesen. Und deswegen möchte ich das auch, dass ich da emotional selber mitgehe.
0: So, dann guckt ihr mal, ob ihr auch mitgeht emotional. Das neue Buch von Melanie Rabe heißt Daisy und all deine Geheimnisse werden mir gehören. Da geht es übrigens um Luca, 34 Jahre alt, arbeitet tagsüber als erfolgreiche Anwältin in Berlin. Nachts sucht sie Menschen heim, die straflos davongekommen sind mit bösen Sachen, um für Gerechtigkeit zu sorgen. Und sie hinterlässt ein Gänseblümchen nach der Geschichte, also Daisy. Daher wohl der Buchtitel. Ob Melanie Rabe wohl auch Gärtnerin war dafür? Ja.

krasse Song von Christus Randy. Den kennt ihr schon als Stimme von Cynical. Da war ja die Stimme, die Two Colors und Safi Duo sich ausgesucht haben auf dem Track. Er selber, Christus Randy, kommt aus dem Südwesten von London, hat mit 14 schon seiner ersten eigenen Band gespielt und es war Indie. Ich finde, das hört man auch heute noch, dass er diese Vergangenheit hat. Apropos Vergangenheit, Good Old Days heißt der Song, aber das bedeutet nicht, dass man sagt, hoch, war das alles geil früher, sondern eine andere Perspektive. Er singt, was ist denn, Leute? Denkt mal drüber nach, wenn das hier jetzt gerade die Good Old Days sind, wenn wir in ein paar Jahren zurückgucken. Finde ich eigentlich eine sehr interessante Nummer. Und sollte man sich auf jeden Fall mal eine Scheibe von abschneiden. Yeah.

gleich 3 vor 5. Wisst ihr, was ich jetzt mache? Ich fahre jetzt auf die A46 und zwar zwischen Hagen und Iserlohn und gehe da auf den Parkplatz Pennacker. Den habe ich von Jens kennengelernt. Er hat mir den heute erzählt. Wir haben heute über crazy Parkplatznamen geredet unter anderem. Ich bin Adrian Pflug. Das war aber auch nur eine Option von den Sachen. Ich wünsche euch einen schönen Feiermorgen und bleibt eurem Lieblingssender treu, der hier jetzt ab 5 Uhr weitermacht. Ach.

Marinski und Abieta 12. 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
4: Um 5:30.
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4: Mit Philipp Börger. In der Schweiz sucht die Polizei nach den tödlichen Schüssen beim Techno-Festival weiter nach dem oder den Tätern. Eine 22-jährige Italienerin wurde in der Nacht zum Sonntag in Aarau getötet. 5 Menschen wurden verletzt, auch eine Deutsche. Die Polizei hat Hinweise auf mindestens 2 Waffen, weiß aber noch nicht, ob es einen oder mehrere Schützen gab. Auch die deutsche Polizei ist an der Suche beteiligt. Von Aarau bis zur deutschen Grenze sind es etwa 40 Minuten. Eine Wahlkampfveranstaltung der Berliner Linken sorgt für Aufregung. Es geht um den Rapper Dahab Flex, der am Wochenende bei der Veranstaltung der Neuköllner Linken aufgetreten ist. Ihm wird vorgetreten, in einem Song zu Gewalt gegen die israelische Armee aufgerufen zu haben. Die Spitzenkandidatin der Linken, Eralp, hat sauer reagiert. Sie sagt, die Verantwortlichen vor Ort hätten sofort eingreifen müssen. Sie will, dass das jetzt aufgeklärt wird. Ist heute der letzte Sommertag? Der Deutsche Wetterdienst sagt ja, nach dem meteorologischen Kalender ist also morgen Herbstanfang. Deshalb will der Wetterdienst heute seine Sommerbilanz ziehen. Und da steht zum Beispiel drin, wie heiß es war, wie viel es geregnet hat, wie lange die Sonne geschienen hat im Durchschnitt. Dann dürfte auch nochmal schwarz auf weiß feststehen, dass dieser Sommer insgesamt viel zu trocken und ungewöhnlich nass war oder beides. Die deutschen Hockey-Männer sind wieder Weltmeister. Im WM-Finale in Belgien schlug die Mannschaft Spanien 1:0. Für Deutschland ist das der 4. WM-Titel. Die Hockey-Auswahl zieht damit mit dem bisherigen Rekordhalter Pakistan gleich. In der 2. Fußball-Bundesliga besiegte Freiburg Bremen 4:1. Im 2. Abendspiel gewann Augsburg gegen Schalke 3:0.
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4: Die Temperaturen liegen zwischen 11 Grad in Klettwitz und 19 Grad in Prenzlau. Tagsüber heute wird es wieder sehr wechselhaft. Ein paar Schauer sind möglich, es bleibt windig. 24 bis 27 Grad.
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4: Auf Fritz A10, Schönefelder Kreuz Richtung Dreieck Spreeau. Zwischen dem Schönefelder Kreuz und der Ausfahrt Königs Wusterhausen kommt es zu Behinderungen nach einem Unfall. A11, Berliner Ring Richtung Kreuz Uckermark. Zwischen Wandlitz und Lanke steht ein kaputtes Fahrzeug. A12 Richtung Frankfurt-Oder. Zwischen Fürstenwalde Ost und Briesen gibt es eine ungesicherte Unfallstelle. A113 Richtung Dresden. Zwischen Waltersdorfer Dreieck und dem Schönefelder Kreuz ein kaputtes Fahrzeug auf der linken Spur. Das sorgt für 25 Minuten Stau. B101 zwischen Bad Liebenwerda und Dobra sind mehrere Rinder auf der Straße. A100 Richtung Wedding. Zwischen Wechsstraße und Detmolder Straße in Berlin ist nur die linke Spur frei. Wegen Instandhaltungsmaßnahmen ist die U-Bahn Linie 2 zwischen Gleisdreieck und Neulendorfplatz ab heute bis Mittwochabend unterbrochen. Stattdessen fährt mal wieder die U12 zwischen Warschauer Straße und Ruhleben. Die U1 fährt aktuell nur zwischen Wittenbergplatz und Uhlandstraße und die U3 bekannt zwischen Neulendorfplatz und Krumme Lanke. Wenn ihr schon oder noch unterwegs und wach seid, gute Fahrt.
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0: Und jetzt eine Stimme von hier und aus der Gegend zur Abgeordnetenhauswahl in Berlin.
1: Hi, ich bin Erik, 23 Jahre alt und ich komme hier aus der Holterstraße in Berlin-Friedrichshain. Ich gehe auf jeden Fall wählen und ich hoffe mir, dass dieser Bezirk vielleicht ein bisschen grüner nochmal wird, dass die Gentrifizierung vielleicht ein bisschen zurückgeht, auch wenn es natürlich nicht zu stoppen ist und vielleicht nicht so viele Zugezogene eventuell, sondern einfach ein bisschen noch Alteingesessene und die Mieten nicht so teuer werden. Mehr Eckkneipen, einfach mal ein bisschen so atziger gestalten.
0: Das war eine Stimme von hier und aus der Gegend
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3: Schönen Montag, Leute. Guten Morgen.
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3: Um kurz nach sechs mit Philipp Berger.
4: Schaut nachher nochmal in eure Fahrplanauskunft, wenn ihr in Berlin U-Bahn fahren wollt. Die U1, 2 und 3 fahren nämlich nicht wegen Bauarbeiten zwischen Wittenbergplatz und Gleisdreieck bis Mittwoch. Der U-Bahnhof Bülowstraße für die U2 ist geschlossen. Um die Menschen von links nach rechts oder andersrum durch die Stadt zu kriegen, hat die BVG mal wieder die Linie U12 reaktiviert. Die fährt zwischen Ruhleben und über Gleisdreieck bis Warschauer Straße und zurück. Taucher, Hubschrauber, viel Blaulicht. In Bestensee im Kreis Dahme-Spreewald haben Rettungskräfte stundenlang nach einer vermissten Person gesucht. Menschen hatten gestern gegen 17.30 Uhr beobachtet, wie jemand im Kiessee untergegangen sei, so die Polizei. Bis nach 22 Uhr sei nach dieser Person gesucht worden. Heute Morgen soll entschieden werden, ob die Suche fortgesetzt wird. War es ein Terroranschlag oder vielleicht eine Abrechnung zwischen Kriminellen? Das versucht die Polizei rauszufinden. In der Schweiz nach den tödlichen Schüssen bei einem Rave in Aarau. Der oder die Täter sind weiter nicht gefasst. Auf einer Techno-Party in der Nähe von Zürich wurde in der Nacht zum Sonntag eine junge Frau durch Schüsse getötet. Die Polizei geht aktuell davon aus, dass diese getötete Italienerin mit Wohnsitz in der Schweiz ein Zufallsopfer war. Einen Monat lang war einigermaßen Ruhe, das ist jetzt vorbei. Die USA haben wieder Ziele im Iran bombardiert. Das US-Militär sagt, dass auf einer Insel in der Straße von Hormuz zwei Raketenabschussrampen der iranischen Revolutionsgarden zerstört wurden. Damit sollte wohl verhindert werden, dass dort neue Seeminen ausgebracht werden. Mehrere Menschen kamen bei dem Angriff ums Leben, weitere wurden verletzt.
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3: Boah, da ist schon richtig viel los für so einen Montagmorgen. A10 östlicher Berliner Ring Richtung Dreieck Barnim, da ist jemand liegen geblieben zwischen Erkner und Rüdersdorf auf der rechten Spur, also fahrt da auf jeden Fall vorsichtig. Ein Unfall gab es auf der A10 Schönefelder Kreuz Richtung Dreieck Spreeau. Zwischen Schönefelder Kreuz und der Ausfahrt Königs Wusterhausen kommt es deswegen zu Behinderung. Auf der A11 Berliner Ring Richtung Kreuz Uckermark, da steht ein defektes Fahrzeug zwischen Wandlitz und Lanke. Einen anderen Unfall gab es heute Morgen auf der A113 Richtung Dresden. Zwischen Waltersdorfer Dreieck und Schönefelder Kreuz kommt es deswegen zu Behinderung. Der Unfall war auf der linken Spur und es staut sich deswegen auch gerade. So um die 10 Minuten braucht er da länger. Vorsicht auch auf der B101. Zwischen Bad Liebenwerda und Dobra laufen mehrere Rinder auf der Straße. Und jetzt noch kurz was zu Berlin. Ihr habt es ja gerade schon gehört, bei der U-Bahn, da gibt es Instandhaltungsmaßnahmen bei der U2. Deshalb ist die unterbrochen zwischen Gleisdreieck und Neulendorfplatz bis Mittwochabend noch. Stattdessen fährt die U12 zwischen Warschauer Straße und Ruhleben. Und die U1, die fährt gerade nur zwischen Wittenbergplatz und Uhlandstraße. Und die U3 zwischen Neulendorfplatz und Krummelanke. Und jetzt haben wir es aber euch geschafft, meine Fresse.
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5: Guten Morgen, Leute.
6: Moin.
5: Wir sind's. Ich finde es nicht okay, Josi.
3: Was denn jetzt?
5: Dass so viel schon los ist für den Montag.
3: Na, frag mich mal. Ich wollte dich auch entspannt machen.
6: Wir wollen ja alle ein bisschen entspannt reinstarten. Deswegen habe ich ja einen Vorschlag.
3: Ja, bitte.
6: Alle, die, ich gebe auch die Erlaubnis jetzt einfach. Alle, die heute zu Hause bleiben können oder von zu Hause die Dinge machen können, die sie vielleicht woanders erledigt hätten, einfach mal machen, dann ist ja weniger los.
3: Ah, auf den Straßen meinst du?
6: Ja.
3: Ja. Genial.
6: Und ich würde vielleicht auch anfangen und nach Hause gehen.
3: Kannst du vergessen, mein Lieber. Morgen, Leute.

0: So starten wir rein in den Montag. Ihr hört die Fritz-Frühschicht um 6.07 Uhr. Schönen guten Morgen.
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2: Noch knapp 3 Wochen, dann wird in Berlin gewählt.
0: 20. September, da ist es soweit. Ihr habt bestimmt auch schon alle diesen grauen Brief bekommen mit der Wahlbenachrichtigung drin. Bei mir liegt der auch in der Küche und wartet auf seinen Einsatz. Vielleicht habt ihr ja auch schon Wahlomat gemacht oder euch sogar die Parteiprogramme reingezogen. Kann ja sein. Ey, vielleicht habt ihr aber auch noch exakt gar keinen Plan, wen wir da überhaupt wählen.
2: Und was wir da überhaupt wählen. Also falls es so ist, gar kein Problem. Alles, was wichtig ist für diese Wahl, weiß unsere Abgeordnetenhauswahlexpertin Pauline Pieper. Wir haben sie gefragt, wen wählen wir denn eigentlich bei dieser AGH-Wahl?
3: Wir wählen das Abgeordnetenhaus, also das Parlament von Berlin. Die Abgeordneten entscheiden über wichtige politische Fragen in der Stadt, beschließen Gesetze und bestimmen, wofür Berlin sein Geld ausgibt. Momentan sind 5 Parteien im Abgeordnetenhaus vertreten, CDU, SPD, Grüne, Linke und AfD und ein Abgeordneter, der dem BSW angehört. Bei der Wahl am 20. September treten PolitikerInnen aus 17 Parteien zur Wahl an. Gewählt werden da neben dem Abgeordnetenhaus auch die Bezirksverordnetenversammlungen. Das sind quasi die Parlamente der Berliner Bezirke.
0: Ah ja, und können wir da eigentlich auch den Bürgermeister wählen?
3: Nicht direkt. Der regierende Bürgermeister bzw. die regierende Bürgermeisterin wird vom Abgeordnetenhaus gewählt. Das läuft so. Nach der Wahl beginnen die Parteien Koalitionsgespräche zu führen. Das heißt, sie suchen nach Partnern, mit denen sie eine Mehrheit im Parlament haben und gemeinsam regieren können. Wenn die Koalition dann steht, wählt das Abgeordnetenhaus den regierenden Bürgermeister bzw. die regierende Bürgermeisterin. Normalerweise ist das dann die Spitzenkandidatin oder der Spitzenkandidat der stärksten Partei.
2: So, jetzt wisst ihr Bescheid, wen wir da eigentlich genau wählen am 20.09. Wenn ihr dann noch ein bisschen tiefer einsteigen wollt, wir cornern mit euch vor der Wahl in jedem Berliner Bezirk und besprechen, was euch da vor der Wahl beschäftigt.
0: Ich glaube, das wird richtig, richtig cool.
2: Glaube ich auch.
0: Heute ist Kickoff, Leute, ab 14 Uhr im UFO-Jugendclub in der Gropiusstadt. Und da kommt da bitte sehr, sehr, sehr gerne vorbei. Da würden wir uns übelst freuen.
2: Freuen uns auf euch, Leute. Guten Morgen.

0: Ed Sheeran. Bad Habits, hier hat die Fritz-Frühschicht. Es ist 6.16 Uhr am Montag. Guten Morgen.
1: Ich verstehe deine gute Laune nicht, Sally, an der Stelle. Weil ich habe Bad News. Wir müssen alle jetzt ganz stark sein, okay?
0: Okay.
1: Oh, Princess Charming wird abgesetzt.
2: Ach so. It's Fritz und Gossip. Schon gehört.
1: Na, sage mal, das ist total schade. Also Princess Charming ist ja so eine lesbische Dating-Show und nach 5 Staffeln, die wirklich, wirklich toll waren, ist jetzt anscheinend Schluss.
0: Man muss sagen, ich habe es nicht geguckt. Ja,
1: schlecht.
0: Deswegen reagiere ich so. Aber ich habe das auch mitbekommen und zwar die letzte Staffel mit der Influencerin Nessie.
1: Mhm.
0: Von Nessie on Tour.
1: Genau.
0: Wurde ja sogar für den deutschen Fernsehpreis als beste Reality-Show nominiert, wenn ich mich nicht irre, oder?
1: Ist absolut korrekt, weil das einfach eine tolle Show ist, Leute. Das ist wirklich sehr, sehr bitter, auch fürs Team, das da mitgearbeitet hat. Das wurde jetzt schon aufgelöst. Schade. Die Produzentin ist auch sad. Die hat gesagt, ey, das war für mich nicht nur eine TV-Produktion, sondern ein Format, das gezeigt hat, wie selbstverständlich queere Liebe auch einfach erzählt werden kann.
0: Und man muss ja auch sagen, egal ob man es geguckt hat oder nicht, ne, damit war Princess Charming dann im deutschen Reality-TV einfach ziemlich einzigartig.
1: Toll.
0: Vor allem auch nachdem Prince Charming, also quasi die Männerversion davon, schon vor ein paar Jahren hier eingestellt wurde.
1: Marin, komm, Zeit in die Wunde rein, Mann, ey. Aber Leute, so ein bisschen Hoffnung gibt's noch. Ja? RTL sagt, komplett tot ist die Show noch nicht.
0: Mhm.
1: Neue Staffel, okay, ist seit nicht geplant, aber ein Comeback könnte irgendwann vielleicht doch mal kommen.
0: Also man könnte sagen, Beziehungsstatus zwischen RTL und dem Format Princess Charming, es ist kompliziert.
1: Das ist wirklich, das macht mich so traurig.
0: Es tut mir leid. Ich umarme dich, komm, ich komme jetzt rüber, Josi.

0: in unserer Reihe Hier spricht Berlin jetzt.
1: Hallo, ich bin's, eure U-Bahn-Linie 7. Und ich hab eindeutig den längsten Streckenabschnitt von allen U-Bahnen in Berlin überhaupt. 40 Stationen und fast 32 Kilometer von Rudow bis Spandau, da können alle anderen U-Bahn-Linien mal kacken gehen. Und vor allem so was wie die U4, mit ganzen 5 Stationchen, lächerlich. Die reiß ich da auf einer Schiene ab. So, jetzt muss ich aber schnell zurück in meinen Tunnel. Denn gleich geht's wieder weiter. Tschüss, euer U7. 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

0: Gracie Abrams, That's So True. Hört ihr hier auf Fritz? Wir haben 6.23 Uhr.
1: Und jetzt mal kurz zum Wetter.
2: Soll ich sagen, was ich gerade zu dir gesagt habe?
0: Na los.
2: Endlich wird es mal dunkel und ein bisschen nass heute, weil ich mich doch so auf den Herbst freue. Aber ich versuche nicht so viel Freude in meiner Stimme zu haben.
0: Danke.
2: Aktuell so 13 bis 15 Grad. Dazu heute sehr bewölkt. Es kann auch ein bisschen Regen geben. Sonne kommt ab und zu raus, aber eher so kräftige Schauer und Gewitter bei. Aber sehr warm mit 24 bis 27 Grad maximal.
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2: Da war das Wetter zum Glück gut und wir schweben immer noch komplett im 7. Fritz Open Air
0: so
2: Himmel.
0: Schön.
2: Es war so geil. Und Boys waren am Start und Fritz Open Air war wieder mindestens 12 von 10. Mindestens.
0: Potsdam.
2: Mit dabei war auch Aaron das dritte Mal schon beim Fritz Open Air. Bei der Premiere war er mit dabei. Letztes Jahr stand er einfach mit Zati zusammen auf der Bühne und diesmal dann alleine und er ist einfach eine absolute Maus.
4: Fritz Radio ist wirklich einer von den wenigen, die wirklich sehr, sehr viel gerade für Newcomer machen, für neue Künstler machen, mit den Fritz-Sessions, mit dem Festival und so weiter. Da kann man auf jeden Fall mal dick applaudieren. Hat mir auch sehr, sehr krass geholfen auf meinem Weg. Kuss an dich.
2: Oh Gott.
4: Kuss an dich.
2: Ich habe wieder Gänsehaut, ganz lieb. Kuss an dich zurück.
0: Von mir auch.
2: Ja.
0: Mann, ey, hinter ihm liegt aber auch wirklich ein krasses Jahr. Hat er uns vorher schon erzählt im Interview.
5: Wir waren Anfang des Jahres auf Tour mit Zati. Das war insane. Gute Stimmung. Geile Erfahrung einfach. Da war ich im Urlaub. Da war ich das erste Mal in Marokko. Hab dort Musik gemacht. Mit vielen guten Freunden von mir. Das hat auch, es ist so ein Fiebertraum. Ein tolles Ereignis nach dem anderen. Da sind die Festivals. War sehr geil. Ich bin blessed.
2: Und wir sind blessed, dass wir ihn am Samstag erleben durften auf dem Fritz Open Air. Und das fandet ihr auch.
6: Ganz toll. War mega. Hat ultra Bock gemacht.
7: Ich fand ihn geil.
6: Ultra die Stimmung gemacht.
8: Mir hat Spaß gemacht auf jeden Fall. Es war richtig schön, da zuzuschauen. Das war wirklich super.
9: Finde ich sehr starken Auftritt gehabt.
0: So, Mann ey. Toll. Das war einfach richtig, richtig geil. Und für alle von euch, die dieses Jahr nicht dabei sein konnten. Wir träumen uns jetzt nochmal zurück zum Fritz Open Air, wo Aaron live diesen Song hier gespielt hat. Loslassen.
4: Okay, wir haben nicht mehr viel Zeit. Habt ihr noch ein bisschen Energie? Wollen wir noch einmal ein bisschen warm werden für Phila und Nicki Man oder was? Also falls ihr den kennt, fuck up. Bewegt euch, wie ihr wollt. Ey, ey.

0: Loslassen von Aaron war das live vom Fritz Open Air. 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Das nächste Fritz Open Air wird sein am 28.08. Schreibt euch schon auf, wieder am Waschhaus Potsdam. Seid dabei. Line-up ist noch geheim. Aber wenn es halb so schön wird wie dieses Jahr, werden wir eine tolle Zeit haben.
1: Und das lohnt sich natürlich, früh dran zu sein mit den Tickets, weil dann sind die noch günstig.
0: Genau.
1: Fuffi.
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2: 6:30 Uhr. Guten Morgen.
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2: Mit Philipp Börger.
3: Eine Wahlkampfveranstaltung der Berliner Linken sorgt gerade für einige Aufregung. Geht um den Rapper Dahab Flex, der am Wochenende bei den Neuköllner Linken aufgetreten ist, in Neukölln. Ihm wird vorgeworfen, in einem Song zu Gewalt gegen die israelische Armee aufgerufen zu haben. Die Spitzenkandidatin der Linken, Eralp, hat sauer reagiert. Sie sagt, die Verantwortlichen vor Ort hätten sofort eingreifen müssen. Sie will, dass das aufgeklärt wird. Bei der EU-Abstimmung in Island haben offenbar auch viele junge Menschen Nein angekreuzt. Im Juni wollten von den 18- bis 29-Jährigen noch fast zwei Drittel zumindest schauen, sagt die Wahlforschung, was die EU zu bieten hat. Jetzt am Wochenende waren aber nur noch 40% für neue Beitrittsverhandlungen. Auf Social Media hatten viele junge Leute gepostet, sie hätten keine Lust, in eine europäische Armee eingezogen zu werden, obwohl es eine solche Armee bislang gar nicht gibt. Außerdem nannten sie als Gründe die Sorge vor mehr Zuwanderung und dass sich Island dadurch zu sehr verändere. Am Abend ist die Videospielmesse Gamescom in Köln zu Ende gegangen. Sie hat in diesem Jahr noch mal mehr Menschen angezogen. Bis gestern kamen rund 370.000 Menschen zur Gamescom. Das war ein Plus von über 10.000 verglichen mit dem Vorjahr. Die Streams wurden weltweit mehr als 600 Millionen Mal aufgerufen. Die Gamescom-Veranstalter sagten, damit festige die Messe ihre Position als größtes Event der Games-Welt. Die deutschen Hockeymänner sind wieder Weltmeister. Im WM-Finale in Belgien besiegte die Mannschaft Spanien 1:0. Für Deutschland ist das der vierte WM-Titel. Die Hockey-Auswahl zieht damit mit dem bisherigen Rekordhalter Pakistan gleich. In der Fußball-Bundesliga gewann Freiburg gegen Bremen 4:1. Und im anderen Abendspiel gewann Augsburg gegen Schalke 3:0.
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2: Auf der A10 auf dem südlichen Berliner Ring Richtung Dreieck Spreeau, da gab es einen Unfall. Deshalb kommt es deswegen gerade zu Behinderungen zwischen Schönewälder Kreuz und Königs Wusterhausen. A11 Berlin Richtung Kreuz Uckermark, da ist wegen Reparaturarbeiten gerade die linke Spur gesperrt zwischen Wandlitz und Lanke. Und einen anderen Unfall haben wir auf der A113 Richtung Dresden. Zwischen Waltersdorfer Dreieck und Schönefelder Kreuz ist die linke Spur deswegen blockiert. Und das staut sich auch, der braucht da gerade 25 Minuten länger. Bei der U-Bahn in Berlin, da gibt es so Instandhaltungsmaßnahmen ab heute. Deshalb ist die U2 zwischen Gleisdreieck und Nolli unterbrochen, noch bis Mittwochabend. Stattdessen könnt ihr die U12 nehmen zwischen Warschauer Straße und Ruhleben. Die U1, die fährt nur zwischen Wittenbergplatz und Uhlandstraße. Und die U3 zwischen Nolli und Krumme. Danke. Kommt gut an.
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2: Guten Morgen.
4: Guten Morgen.
2: Und darf man noch Mensch sein? Darf man noch seine Routinen brechen und nicht freitags zu Meckes fahren vor der Arbeit, sondern Montag? Darf man noch?
4: Hast du gemacht?
2: Hab ich gemacht.
4: Hast du ja eine Schmidt gemacht?
2: Du willst doch immer nicht.
4: Stimmt.
2: Das feierst du.

0: Like a Prayer.
1: Kurz nach 7:30 haben wir es. Guten Morgen.
2: 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Hier kommt Film Anna Wollner.
3: Sex gegen Geld. Und zwar nicht als düstere Milieugeschichte, sondern als ziemlich selbstbewusste Karriereentscheidung. Genau das erzählt die neue ARD-Serie Selling Sex.
1: Da geht's um BWL-Studentin Nelly, die wird zum Escort und dann merkt sie ziemlich schnell, warte mal, ich verdiene nicht nur viel mehr als in meinem unbezahlten Praktikum. Ich fühle mich dabei irgendwie auch ein bisschen freier. Film Anna Wollner, wie kommt denn die Hauptfigur überhaupt erstmal auf die Idee, Escort zu werden?
4: Das ist eigentlich eine ziemlich pragmatische Entscheidung. Nelly ist 25, studiert BWL, hat Schulden und macht dieses absurde Ding, was wir noch Praktikum nennen, obwohl sie dafür nicht bezahlt wird. Nebenbei, um sich über Wasser zu halten, arbeitet sie im Catering und trifft da auf eine alte Kollegin, die sie als Escort abwirbt.
5: Immer deine eigenen Kondome, nie deinen echten Namen, nie deine private Telefonnummer und kein Treffen mit dem Kunden auf privater Ebene, niemals. Wenn irgendwie du mal ein Treffen verlängerst, dann hast du uns zu informieren, sonst gibt's eine satte Vertragsstrafe. Mhm. Trinken ja, betrunken sein nein. Wir wollen schöne, sympathische, fröhliche Frauen, die den Kunden eine gute Zeit machen.
4: Nelly nennt sich fortan Aurora und entdeckt eine vollkommen neue Welt mit Luxushotels, mit viel Geld, neuen sexuellen Erfahrungen und vor allem dem Gefühl, selbst bestimmen zu können, was sie macht und was nicht.
3: Okay, klingt jetzt aber fast so, als wäre Escort für Nelly einfach der bessere Nebenjob. Ist die Serie denn tatsächlich so positiv gegenüber Sexarbeit?
4: Die Serie erzählt ganz bewusst nicht die bekannte Geschichte von der jungen Frau, die in die Prostitution gerät und gerettet werden muss. Das ist erstmal ein anderer Blick auf Sexarbeit. Mhm. Zumal die Serie von Marie C. König mitentwickelt wurde, die selbst mehrere Jahre als Escort gearbeitet hat. Gleichzeitig ist diese Escort-Welt aber auch auffällig glamourös. Gewalt, Abhängigkeit, Ausbeutung oder wirklich gefährliche Kunden spielen kaum eine Rolle. Das hätte schon ein bisschen differenzierter sein können. Ich finde aber trotzdem, dass Selling Sex einen ziemlich guten Gedanken hat. Die Serie stellt letztlich die Frage, warum wir ausgerechnet Sex gegen Geld moralisch so viel problematischer finden als anderes. Darauf gibt sie keine besonders ausgewogene Antwort, aber als Provokation funktioniert das ziemlich gut.
1: Okay. Gut, alle 8 Folgen Selling Sex könnt ihr jetzt bingen in der ARD Mediathek.
3: Guten Morgen, Leute. Kommt gut rein in diesen Montag mit Fritz.
1: Moin.

0: Schulter kommt gut drin in den Tag.
1: Gibt ja so Dinge, von denen wussten wir noch gar nicht, dass wir die brauchen und dass es die überhaupt gibt.
0: Und zwar eine Wurstkabeltrommel.
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1: Also wirklich, da wird die Schlipperglajans nass 3,5 Meter geräucherte Salami auf einer Kabeltrommel aufgerollt. No joke, gibt's diese Woche bei unserem Schnee von gestern Quiz zu gewinnen.
0: Und damit garantieren wir euch, ihr seid einfach auf der Geburtstagsparty oder beim Sommerfest oder wo auch immer der absolute Star, vielleicht auch auf Arbeit. Trockenbauer Chris hat diesen Monat ja schon einmal Wursttrommel gewonnen.
1: Toll.
0: Und ich glaube, wahrscheinlich ist sie schon alle.
3: Jetzt mal ganz kurz, 3,5 Meter Wurst. Wie lange überleben die auf eurer Baustelle? Ich sag unter 10 Minuten.
4: Also ich sag so ein gutes Frühstück, wenn die Kollegen hier sind, auf der großen Baustelle geht.
1: Sind die geil. Ja, wenn ihr auch mal so ein gutes, gesundes Wurstfrühstück braucht.
0: Na, lecker.
1: So eine 3,5 Meter Wursttrommel könnt ihr haben, müsst ihr einfach nur mitspielen, kurz nach 7:30. Da ist dann Schnee von gestern wieder hier am Start und ihr könnt die Wurstkabeltrommel gewinnen.
0: 45 Sekunden Zeit habt ihr da. Wir stellen euch Fragen, die alle mit gestern zu tun haben. Und wer dann bis Freitag die meisten richtigen Antworten hat, nimmt einfach, ich sag's gerne nochmal, die 3,5 Meter Wursttrommel mit nach Hause.
1: Ja, ich würde jetzt schon mal anfangen, die aufzurollen.
0: Die sind schon fertig.
1: Das dauert ja seine Zeit, 3,5 Meter muss man erst mal schaffen. Ich ziehe auch Handschuhe an. Wenn ihr die haben wollt, Leute, dann ruft doch jetzt schon mal an, dann könnt ihr mitspielen. 0331 70 97 110.

0: ganz interessant, oder?
1: Künstliche Intelligenz bin ich ein riesen Fan von. Ah. Ey, wie geil wäre das, wenn sich eine KI um alles kümmert, was total nervt. Mhm. Lernen, Prüfung, arbeiten, aufräumen, sauber machen, Wäsche waschen, Behördenscheiß, wählen gehen, den ganzen Schrott. Mhm. Dann könnte ich meine natürliche Intelligenz endlich nur noch für sinnvolle Sachen nutzen. Zum Beispiel Gamen, Küfen und Autorennen.
0: Ah, okay.

0: Sag nochmal den Songtitel, Sally.
1: Komm und der Jamas.
0: Das wollte ich auch gerade sagen. Genau, 6:51 hat Fritz geworden.
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3: Wir starten rein mit okayen Temperaturen, so für die Uhrzeit, so 15, 16 Grad aktuell. Aber es ist sehr bewölkt heute, kann auch regnen. Im Tagesverlauf gibt es dann so ein bisschen Sonne, die Wolken halten sich aber, gibt dann auch mal kräftigere Schauer, teilweise auch Gewitter, bei sehr warmen 24 bis 27 Grad maximal.
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0: Lach mal bitte. Wow. Genau so klingt sie heute Abend hoffentlich nicht, sondern ein bisschen echter.
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4: Jonglieren, Zaubertricks, Akrobatik, mitten auf dem Potsdamer Platz in Berlin-Mitte. Heute gibt's wieder Berlin lacht. Seit über 20 Jahren bringt das Straßentheaterfestival internationale Clowns, Artistinnen und MusikerInnen ohne Eintritt auf die Straße, völlig ohne Kunstgehabe. Den ganzen Tag gibt's Foodtrucks, Biergarten und einen Markt mit Upcycling-Ständen. Das Bühnenprogramm bei Berlin lacht auf dem Potsdamer Platz läuft heute von 19 bis 22 Uhr und der Eintritt ist komplett frei.
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3: 7 Uhr, Tacho.
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4: Die hat jetzt so für euch Philipp Berger.
5: Und der rät euch, checkt mal lieber die Fahrplanauskunft, wenn ihr nachher in Berlin U-Bahn fahren wollt. Die U1, 2 und 3 fahren bis Mittwoch nicht zwischen Wittenbergplatz und Gleisdreieck. Grund sind Bauarbeiten. Der U2 Bahnhof Bülowstraße ist ganz geschlossen. Um die Menschen, also euch, von rechts nach links oder andersrum durch die Stadt zu kriegen, hat die BVG mal wieder die Linie U12 reaktiviert. Die muss jetzt alle Fahrgäste gesammelt transportieren und fährt als einzige Linie zwischen Warschauer Straße über Gleisdreieck bis Ruhleben und zurück. Nach den tödlichen Schüssen auf einem Techno-Festival in der Schweiz sagt die Polizei, das könne ein Terroranschlag gewesen sein, ein Amoklauf oder kriminelle Banden hätten Stress miteinander. Der Grund sei noch unklar. Der oder die Täter sind weiter auf der Flucht. Die Schüsse kamen aus zwei unterschiedlichen Waffen. Eine junge Frau aus Italien wurde getötet und mehrere Menschen verletzt. Der Rave in der Nähe von Zürich war gestern Morgen gerade vorbei und viele verließen das Festivalgelände, als dann plötzlich auf die Menschenmenge geschossen wurde. Taucher, Hubschrauber, viel Blaulicht im besten See. Im Kreis Dahme-Spreewald haben Rettungskräfte stundenlang nach einer vermissten Person gesucht. Menschen hatten gestern gegen 17.30 Uhr beobachtet, wie jemand im Kiessee untergegangen sei, so die Polizei. Bis nach 22 Uhr sei nach der Person gesucht worden. Heute Morgen soll entschieden werden, ob diese Suche fortgesetzt wird. Gestern ist vor der Mittelmeerinsel Zypern eine Fähre untergegangen. Mindestens 8 Menschen sind gestorben. Weitere werden vermisst. Die Polizei hat jetzt den Kapitän und weitere Teile der Crew festgenommen. Einige Überlebende behaupten, dass sich der Kapitän als erster von dem sinkenden Schiff gerettet hat. Auch seien Fluchtwege verschlossen gewesen.
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4: Auf der A10 südlicher Berliner Ring Richtung Dreieck Spreeau gab es einen Unfall. Zwischen Ludwigsfelde West und Ludwigsfelde Ost kommt es deswegen gerade zu Behinderung. A11 Berlin Richtung Kreuz Uckermark, da ist die linke Spur gesperrt zwischen Wandlitz und Lanke. Da wird was repariert. A113 Richtung Dresden, da gab es auch einen Unfall heute Morgen zwischen Waltersdorfer Dreieck und Schönefelder Kreuz. Die linke Spur ist deswegen blockiert und es staut sich. Mittlerweile sind es schon 45 Minuten, die ihr da länger braucht. In Berlin, da ist ein Prenzlauer Berg auf der Schönhauser Allee. Zwischen Paul-Robesen-Straße und Wichertstraße nur eine Spur frei bis Freitag. Da gibt es einen Kraneinsatz. Und habt ihr ja gerade schon gehört, die U2, die ist gerade unterbrochen zwischen Gleisdreieck und Nollendorfplatz von heute an bis Mittwochabend noch. Stattdessen könnt ihr aber die U12 nehmen. Die fährt zwischen Warschauer Straße und Ruhleben. Kommt gut an!
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3: Frühschicht. Guten Morgen. Uiuiui. Ich wollte nur sagen, wir denken an euch. Wir sind bei euch, wenn ihr heute die U12 nehmen müsst.
4: Ja.
3: U2 fährt nicht bis Mittwoch noch zwischen Wittenbergplatz und Gleisdreieck. Das heißt, alle werden sich ja heute in die U12 drängeln. Bei was? 27 Grad heute?
4: Ich würde es ja nicht probieren. Ich würde sagen, oh sorry, Bahn fährt nicht. Dann würde ich sofort wieder nach Hause fahren, mich ins Bett legen. Tschüss. Tag. Tschüss.
3: Tag vorbei. Ey, und immerhin... Müsst ihr nicht U8 fahren? Das ist doch auch was.
4: Ich liebe U8.
3: Ja, ja.
4: Guten Morgen.
3: Morgen.

0: Montag. Euch einen wunderschönen guten Morgen.
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2: Na, und wo wir schon bei wunderschön sind, wie wunderschön war es und bitte am Wochenende auf dem Fritz Open Air.
3: Ey, oh. Ihr, wir und Iggy May, Young Pep, Aaron, Kyler Shikes und auch Philo, der mal eben dafür einfach gesorgt hat, dass wir alle heute heiser sind.
4: Sie trägt halt Deutschland.
5: Wir haben gar nicht mehr aufgehört.
6: Das war so geil.
5: Kein Beat drunter, nix. Das sagt ihr auch irgendwann noch. Der konnte selber auch gar nicht glauben.
6: Das war so geil. Ich war auch mitten in der Crowd vorne, Sauna. Oh. Gänsehaut.
5: Absicht. Ah, das ist so cool.
6: Man, ihr wart so geil.
5: Fritz Community, einfach beste Party-Crowd, ist so.
6: Und ey, wie wholesome waren bitte auch dieser Momentchen mit Kyler Shikes?
5: Leute haben Schilder für mich, ich hab's geschafft. Ah!
2: Und das Girl mit dem schönsten Schild hat sie auf die Bühne geholt, natürlich. Es war dieses Mal Alina.
7: Ich war die Luftgitarre. Es war sehr aufregend, aber es hat sich auch gelohnt. Der Adrenalinkick war auf jeden Fall da.
2: Wunderschön war's. Und jetzt hören wir natürlich nochmal rein. Wir träumen uns zurück. Kyler Shikes mit Prom Night live vom Fritz Open Air.
6: So klang das am Wochenende. Viel Spaß.

0: Mann, ey.
1: Hammer.
0: Das war so schön. Keiler Scheiß. Den habt ihr auf jeden Fall gemacht.
1: Ja,
0: auf dem Fritz Open Air letztes Wochenende. Und wir können es euch jetzt schon sagen, ihr könnt jetzt schon Tickets kaufen
1: ja.
0: Für nächstes Jahr. Fritz Open Air, 28. August 2027. Line-up ist noch ihr Heim.
1: Aber wird geil.
0: Ich meine, wir hätten Icky, Mel, Philo und so weiter und so fort. Also da bleiben wir natürlich strong.
1: Gerüchte sagen, wird geil.
0: Wird geil. Und je früher ihr Tickets kauft, desto billiger sind sie.
1: So ist es.
0: Gerade für ein Profi.

0: Flow. 7:14 Uhr ist es am Montag. Guten Morgen.
1: Und ihr könnt mir nicht sagen, dass ihr dieses Problem nicht kennt. Ihr seid unterwegs, habt ein kleines Date vielleicht irgendwo. Ihr müsst pinkeln. Und es gibt bald kein Klo.
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0: Da hilft jetzt aber das WC-Kooperationsprogramm. Das klingt sehr trocken.
1: Sexy Name, ja.
0: Ist aber wild und richtig smart gedacht. Es geht ums Pinkeln for free. Da bieten Geschäfte ihre Klos für umsonst an und im Gegenzug gibt's von der Stadt mindestens 140 Euro auf Nacken als Danke.
1: Richtig, richtig gut, weil dann pinkeln wir auch weniger die Parks voll. Wie oft ich schon in irgendeinem Busch war.
0: Ich kann das ja
1: nicht. Ich muss.
0: Ich kann es nicht
1: machen.
0: Ich kann es nicht.
1: Nein, das ist aber auch ein Geschenk, die Blase dann so halten zu können. Ey Leute, welche Restaurants und Cafés da mitmachen, das können wir einsehen in der App Berliner Toilette. Das ist auch so ein sexy Name. Und das ist ja wie Google Maps eigentlich, ne? Nur für öffentliche Klos.
0: Und stark ist, dass wir da auch direkt sehen, welche Klos barrierefrei sind oder zum Beispiel kostenfreie Menstruationsprodukte auch liefern.
1: Mega, richtig, richtig gut. Was ich auch cool finde, dass die halt for free sind, ne? Dass du da nichts für bezahlen musst. Ist jetzt noch ein Pilotprojekt, läuft noch bis Ende nächstes Jahr. Okay, jetzt machen gerade erst 13 Cafés mit.
0: Egal, immerhin.
1: Das ist ein Anfang. Man muss ja auch mal irgendwo anfangen. Und da geht aber easy noch mehr, glaube ich.
0: Also, deswegen klopft mal an beim Lieblingscafé oder dem Späti ums Eck. Weil wenn es gut läuft, dann haben wir einfach vielleicht bald wirklich so eine Art flächendeckendes Pippi-Netzwerk.
1: Das wäre auch ein toller Name gewesen für die App.
0: Ja, guten Morgen.

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0: Ostooks. Different with you. 27,22 haben wir uns.
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3: Tja, man hört wieder an den Klaus, habe ich mich gleich hier wie zu Hause gefühlt.
1: Zurück.
3: Also es wird sehr warm heute, aber nicht besonders sonnig. Stellenweise gibt es auch Regen, vor allem gerade so aus Richtung Westen naht da der Regen, der schon teilweise auch da ist und noch weiter zu uns kommt. Teilweise auch heftiger mit Schauern und Gewittern. Selten Sonne, bei aber sehr warmen 24 bis 27 Grad maximal.
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0: Ja, wundert euch nicht, wenn ihr irgendwann eine Anzeige wegen Belästigung am Hals habt, ja?
1: Von wem
0: nicht,
1: aber?
0: Nee, nicht von den Nachbarn. Und nicht vom letzten Date.
3: Sondern?
0: Von der Dusche.
3: Ach so.
0: Ja.
3: Ich checke, warum.
0: Guck mal, die hat Dinge gesehen von euch.
3: Ja.
0: Die werde ich jetzt mal lieber nicht konkretisieren.
3: Muss auch ja nicht.
0: Nee, weil das macht die Dusche jetzt nämlich schön selbst.
4: Jeder darf verkalken, außer ich. Eure Gelenke, eure Arterien, euer Wasserkocher.
5: Aber bei mir ist es ein Problem.
4: Deswegen geht ihr jedes Mal nach dem Duschen nackt in die Hocke und zieht mich ab. Draußen macht Abziehen euch vielleicht zum Allergrößten. Aber im Bad, da bückt ihr euch und ich sehe Sachen hängen, die will ich nicht hängen sehen.
5: Oft auch die Allerkleinsten.
4: Und was ist das überhaupt für eine dumme Idee, mich aus Glas zu bauen? Warum wollt ihr denn so dringend, dass euch Leute beim Duschen zugucken? Weil ich tue mir das jetzt jahrelang an und kann sagen, lohnt sich nicht.
5: So dolle siehst du nicht aus beim Duschen, Stefan.
4: Wenn du dich dann noch bückst mit deinem komischen Abziehgerät, das muss doch nicht sein. Am besten presst du noch deinen nassen Arsch dann an mich, um an die unterste Stelle noch ranzukommen.
5: Lass mich doch einfach fleckig.
4: Weil für euch ist es erbärmlich und für mich Belästigung.

0: Jetzt.
1: Ihr habt immer noch keine Tickets für A$AP Rocky?
0: Na, da solltet ihr euch aber A$AP beeilen.
1: Weil as soon as possible ist er auch schon hier.
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2: 7.30 Uhr. Guten Morgen.
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3: Ja, was wollen wir machen gegen steigende Wohnungsmieten, vor allem in Großstädten? Vor dem Reichstag in Berlin startet heute eine neue Petition für einen Mietendeckel in ganz Deutschland. Die Befürworter wollen, dass die Mieten 6 Jahre lang nicht steigen dürfen. Außerdem sollen zu hohe Mieten gesenkt und Obergrenzen für neue Mietverträge festgelegt werden. Unterstützt wird diese Petition unter anderem vom Berliner Mieterverein und von Deutsche Wohnen und Co. Enteignen. Eine Wahlkampfveranstaltung der Berliner Linken sorgt für einige Aufregung. Es geht um den Rapper Dahab Flex, der am Wochenende in Neukölln für die Linken aufgetreten ist. Ihm wird vorgeworfen, in einem Song zu Gewalt gegen die israelische Armee aufgerufen zu haben. Die Spitzenkandidatin der Linken, Eralp, hat sauer reagiert. Sie sagt, die Verantwortlichen vor Ort hätten sofort eingreifen müssen. Sie will, dass das aufgeklärt wird. Bei der EU-Abstimmung in Island haben offenbar auch viele junge Menschen Nein angekreuzt. Laut Wahlforschung wollten im Juni von den 18- bis 29-Jährigen noch 2/3 zumindest schauen, was die EU zu bieten hat. Jetzt am Wochenende waren aber nur noch 40% für neue Beitrittsverhandlungen. Auf Social Media hatten viele junge Leute gepostet, sie hätten keine Lust, in eine europäische Armee eingezogen zu werden, obwohl es eine solche Armee bislang gar nicht gibt. Außerdem nannten sie als Gründe die Sorge vor mehr Zuwanderung und dass sich Island dadurch zu sehr verändere. Ja, warte, hier ist mir der Bildschirm verrutscht. So, nach den tödlichen Schüssen auf einem Techno-Festival in der Schweiz sagt die Polizei, das könnte ein Terroranschlag gewesen sein, ein Amoklauf oder kriminelle Banden hätten Stress miteinander. Der Grund sei noch unklar. Der oder die Täter sind weiter auf der Flucht. Die Schüsse kamen aus 2 unterschiedlichen Waffen. Eine junge Frau aus Italien wurde getötet und mehrere Menschen verletzt. Der Rave in der Nähe von Zürich war gestern Morgen gerade vorbei und viele verließen das Festivalgelände, als dann plötzlich auf die Menschenmenge geschossen wurde.
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2: Nanu. So, A10 südlicher Berliner Ring Richtung Dreieck Spreeau. Da gab es einen Unfall und es kommt jetzt zur Behinderung zwischen Schönefelder Kreuz und Königs Wusterhausen. Auf der A24 Berlin Richtung Hamburg, da blockiert ein defektes Fahrzeug die rechte Spur zwischen Neuruppin und Herzsprung. Fahrt da bitte vorsichtig. Und ein bisschen mehr Zeit einplanen müsste auf der A24 113 Richtung Dresden. Auch da gab es einen Unfall zwischen Waltersdorfer Dreieck und Schönefelder Kreuz. Da werdet ihr über die Standspur geleitet. Und es staut sich, 45 Minuten mehr braucht er da aktuell. In Erkner, da gibt es gerade einen Polizeieinsatz, deswegen kommt es zu Behinderungen. Ihr könnt nicht durch den Ort fahren. Wenn er könnt, dann umfahrt das Gebiet auf jeden Fall weiträumig. Gute Fahrt, Leute.
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2: Moin! Und hier geht es wohl gleich um die Wurst. Also literally.
4: Um die richtige Wurst. Um die Wurstkabeltrommel. Diese Woche könnt ihr einfach bei Schnee von gestern meinen Lieblingsgewinn euch klar machen.
2: Meiner auch.
4: 3,5 Meter Wurst aufgerollt,
2: ja,
4: in einer Kabeltrommel. Ist kein Spaß. Man kann die essen. Die schmeckt geil.
2: Salami ist es, glaube ich. Also ich check nicht, warum die Leitungen gerade nicht schon voll sind, weil das ist der Wochengewinn der Schnee von gestern.
4: Das kann nicht sein, Leute.
2: Ruf mal an jetzt. 0331 70 97 110. Und dann wird gezockt.
4: Das
2: ich freue mich so.
4: Ich freue mich mehr so.
2: Ich will die selber haben.
4: Ich hätte jetzt, wenn die jetzt hier neben den Tisch, würde die einmal in meinen Mund packen und dann so runtersnacken.
2: Und dann wären immer noch 3 Meter da.
4: Gar nicht.
2: Ja.
4: Nee.
2: Naja, oh, die Ersten rufen an.
4: Yeah.

0: Homewrecker hört ihr hier in der Fritz-Frühschicht. Wir haben 7.37 Uhr.
1: Guten Morgen.
0: Und einer hat's geschafft.
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1: Erstmal durchzukommen, ja, um sich die Wurstkabeltrommel für diese Woche klar zu machen. Jan aus Schöneberg, guten Morgen.
4: Ja, schönen guten Morgen.
5: Hi Jan, ich habe gehört, du bist Psychotherapeut. Was sagt es über eine Person aus, wenn sie sich so doll über eine Wurstkabel freuen würde, so wie ich es tun würde? Wäre es meine, 3,5 Meter Wurst.
4: Ich denke, du bist ein guter Mensch.
5: Ja!
0: Na guck. Und Jan, sag mal, würdest du in deiner Praxis, wenn du diese Trommel gewinnen würdest, die dann den Patienten und Patientinnen bereitstellen, so ein bisschen Soulfood-mäßig?
4: Ich denke, auf jeden Fall würde ich das ein bisschen gut einteilen. Ein Stück für meine Familie und den Rest natürlich.
0: Okay.
4: Oder beziehungsweise ein Teil für den Patienten.
5: Einfach statt Taschentücher. Meine Therapeutin legt immer schon mal Taschentücher auf den Tisch, ja? Da würde ich einfach, statt Wurstkabeltrommel, würde ich das dann da haben wollen.
4: Finde ich gut.
0: Schön. Jan, aber du musst natürlich auch ein bisschen was dafür tun. Also, weil jeder im Sendegelände will diese 3,5 Meter Wurstkabeltrommel haben.
1: Ja.
0: Wenn du die meisten Punkte am Ende dieser Woche hast, dann bekommst du sie. Und du bekommst Super. Jetzt auch 45 Sekunden Zeit, so viele Fragen wie möglich zu beantworten. Alles, was so in den letzten 24 Stunden passiert ist. Bist du ready?
4: I'm ready.
5: Okay.
0: Dann geht's um die Wurst.
5: Gestern war Hockey-WM-Finale. Deutschland gegen?
4: Weiter.
5: Spanien. Wer hat gewonnen, Spanien oder Deutschland?
4: Deutschland.
5: Ja. Ist das die Feldhockey- oder Eishockey-WM?
4: Eishockey.
5: Feldhockey. Islands BewohnerInnen haben abgestimmt. EU-Gespräche aufnehmen oder nicht? Was kam denn raus?
4: Nein.
5: Richtig. Wie heißt die Amtssprache von Island?
4: Isländisch?
5: Gestern fand das Berliner Ton Grande Finale statt. Wo in Berlin?
4: Weiter.
5: Tempelhofer Feld. Liegt es überhaupt im Bezirk Tempelhof?
4: Ja.
5: Gestern ist die Gamescom zu Ende gegangen. Wo findet die statt?
4: Berlin.
5: Nenn mir irgendeine Konsolengame. Köln war's.
4: GTA.
5: Ja.
0: Jawolla. 5 Punkte, Jan. Was sagst du dazu?
4: Naja, es hätte besser laufen können.
0: Ach, aber es hätte auch schlechter laufen können.
4: Das stimmt.
5: Muss jetzt erstmal jemand nachmachen. Du führst damit. Juhu. Darüber kann man sich schon mal freuen. Und
4: sehr
5: mal
4: gut,
5: gucken, wie
4: gut.
5: Die Woche läuft. Vielleicht hören wir uns ja am Freitag wieder. Und dann gehört die Wurstkabeltrommel dir, deiner Familie und deinen Patienten.
4: Perfekt.
0: Und weißt du, sehr gerne. Und weißt du, Jan, jetzt hast du auch den perfekten Icebreaker heute schon. Wenn da der Erste zu dir in die Praxis kommt, kann sagen, glaubst du, was ich heute schon erlebt habe. Die Wurstkabeltrommel gehört quasi mir.
4: Sehr gut. Sehr
0: Guck mal, Jan hat jahrelang studiert und dann kommt Josi und es gibt so einen Tipp. Deshalb sitze ich auch hier.
5: Genau.
4: Sehr schön.
0: Und mache nicht hier echt einen Job wie du. Danke, Jan, fürs Mitspielen.
4: Gerne. Ciao.
0: Nee, deshalb machen wir Therapie und er gibt Therapie, Josi.
1: Fair enough.
0: Leute, wollt ihr auch mitspielen? Habt ihr Bock auf eine 3,5 Meter Kabeltrommel? Natürlich habt ihr Lust da drauf. Dann ruft gerne jetzt schon an, um morgen mitzuspielen, um kurz nach 7:30. 0331 70 97 110.
5: Morgen.

0: Olivia Rodrigo, Drop Dead. Ihr hört die Fritz-Frühschicht um 7.46 Uhr. Schönen Montag euch.
1: Und natürlich habt ihr das schon mitgekriegt. 20. September, Event in Berlin. Das müsst ihr euch in den Kalender eintragen, wenn es nicht schon drin steht. Und ihr müsst da vor allem unbedingt mitmachen.
0: Oh yes.
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0: Berlin wählt. Alle ab 16 Jahren, die in Berlin wohnen und gemeldet sind, können da am 20. September wählen, wer demnächst im Berliner Abgeordnetenhaus sitzt.
1: Wichtig, wichtig. Und wir wollen vor der Abgeordnetenhauswahl vor allem mit euch quatschen über eure Themen, die euch so beschäftigen jetzt so vor der Wahl. Deswegen senden wir ab heute Nachmittag aus jedem der 12 Berliner Bezirke.
0: Und ihr könnt einfach vorbeikommen, erzählen, was euch vor der Wahl gerade auf dem Herzen liegt. Oder auch einfach so sagen, was bei euch gerade los ist. Ihr könnt auch einen Gruß dalassen, einen eigenen Song.
1: Mann, ihr kennt uns, ihr könnt alles machen.
0: Alles, einfach nur mit uns abhängen.
1: Heute ab 14 Uhr sind wir im UFO-Jugendclub. Das ist in der Gruppestadt in Neukölln. Morgen dann, und da bin ich sehr neidisch, in Prenzlauer Berg in Luckys Spätkauf. Hier Lucky von Teute.
3: Ja.
1: Ja, da wäre ich auch gerne dabei. Ihr könnt auf jeden Fall gerne hingehen. Und wo wir wann sind in den nächsten Wochen, das checkt doch mal ab auf fritz.de.
0: Freuen uns auf euch.
1: Moini.

0: Und jetzt eine Stimme von hier und aus der Gegend zur Abgeordnetenhauswahl in Berlin.
1: Damon Reichert mein Name, bin 22 Jahre, komme aus Neukölln und ich bin ehrlich gesagt nicht für die Wahlen, weil egal welche Macht man in dem Falle gewählt hat, es ist nie etwas zustande gekommen. Ich reiß mich zusammen, bewege meinen Arsch und arbeite für mein Land. Aber ich reiß mir ungern den Arsch auf für Menschen, die jeden Tag nur denken, ach, der Vaterstaat zahlt. Ganz ehrlich, das sehe ich nicht mehr ein.
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0: Good girl.
1: 7:53 Uhr haben wir es gehört. Fritz, moini.
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0: Ja, da wird wohl Regen auf uns zukommen heute. Der ist im Westen auch schon und zieht jetzt weiter Richtung Nordosten. Wird uns alle mal erwischen, mal mehr, mal weniger. Sonne kommt eher selten raus, aber Temperaturen sind wirklich nochmal ordentlich hoch. 24 bis 27 Grad heute maximal.
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1: Wisst ihr, was ich immer richtig geil finde, wenn wir so Bands in Berlin oder im Sendegelände haben, die vor ein paar Tagen noch irgendwo an so krass geilen Orten gespielt haben, so in Kalifornien oder so South Pasadena.
0: Finde ich auch geil.
1: Oder das bringt irgendwie direkt so eine geile Energy mit und genau die könnt ihr euch heute Abend abholen bei den Horse Girls.
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0: Drei beste Freundinnen aus Chicago haben mittlerweile ihr Zuhause in New York City und machen zusammen Musik. Horse Girl seht ihr heute live in der neuen Zukunft in Berlin-Friedrichshain. Garage Indie Pop. Zwischen Minimalismus und Experimental. Immer mit Gitarre. Das Trio Horse Girl erzählt von Jugend und Freundschaften. Eine Energie, die ihr live direkt spürt. Also gönnt euch Horse Girl in der neuen Zukunft. Heute ab 20 Uhr. Rein kommt ihr für 26 Euro.
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6: Guten Morgen, kurz nach acht.
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7: Das Leben wird für viele immer teurer, vor allem Wohnungsmieten. Deswegen startet heute eine neue Petition. Überall in Deutschland werden Unterschriften gesammelt für einen bundesweiten Mietendeckel. Gefordert wird darin, dass die Mieten 6 Jahre lang nicht steigen dürfen. Außerdem sollen zu hohe Mieten gesenkt und es soll gesetzliche Obergrenzen für neue Mietverträge geben. KritikerInnen warnen, ein Mietendeckel könnte den Wohnungsbau bremsen. E-Sport-Wettkämpfe anschauen und jede Menge Games und Technik. Die Gamescom in Köln wächst weiter. Fast 370.000 Menschen haben die weltgrößte Computerspielemesse in diesem Jahr besucht. Ein Besucherplus von 10.000 im Vergleich zum Vorjahr. Die Streams der Gamescom wurden weltweit über 600 Millionen Mal aufgerufen. Auch Bundespräsident Steinmeier hat die Messe besucht und hat gesagt, Video- und Computerspiele zu entwickeln sei ein wichtiger Teil der deutschen Wirtschaft. Gestern ist vor der Mittelmeerinsel Zypern eine Fähre untergegangen. Mindestens 8 Menschen sind gestorben. Weitere werden vermisst. Die Polizei hat jetzt den Kapitän und weitere Teile der Crew festgenommen. Einige Überlebende behaupten, dass sich der Kapitän als erster von dem sinkenden Schiff gerettet hat. Auch seien Fluchtwege verschlossen gewesen. Heute geht, jedenfalls aus meteorologischer Sicht, der Sommer zu Ende. Morgen ist Herbstanfang. Der Deutsche Wetterdienst zieht nachher Sommerbilanz. Klar ist schon, dass der diesjährige Sommer einer der wärmsten seit Beginn flächendeckender Messungen gewesen ist. Auffällig und außergewöhnlich seien vor allem die Extreme. Die Hitzewelle mit teils über 40 Grad Ende Juni und tausende Hitzetote in Deutschland. Die Hitzewelle habe Ausmaße erreicht, wie sie in Deutschland bislang nicht beobachtet wurden, hieß es.
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6: A10 südlicher Berliner Ring Richtung Dreieck Spreeau. Da gab es einen Unfall heute Morgen zwischen Schönefelder Kreuz und Königs Wusterhausen und deswegen kommt es da gerade noch zu Behinderung. Auf der A113 Richtung Dresden auch ein Unfall zwischen Waltersdorfer Dreieck und Schönefelder Kreuz. Ihr werdet da über die Standspur geleitet und es staut sich. 45 Minuten mehr müsst ihr da gerade einplanen. Auf der A115 Richtung Dreieck Funkturm, da staut es sich wegen Bauarbeiten zwischen Potsdam-Babelsberg und dem Kreuz Zehlendorf. Da plant ihr mal am besten 20 Minuten länger ein. Und wenn ihr in Erkner unterwegs seid, dann könnte das gerade tricky werden. Da gibt es nämlich einen Polizeieinsatz und ihr könnt gerade nicht durch den Ort fahren. Also versucht die Area da so weiträumig wie möglich zu umfahren. Kommt gut an!
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6: Morgen!
8: Morgen!
6: Und vielleicht geht's euch wie Sally und ihr habt euch bei den Nachrichten gerade ganz, ganz doll gefreut. Ab morgen ist Herbstanfang. Meteorologischer Herbstanfang.
8: Also, ich sag mal so, los? Bei mir ist seit 3 Wochen schon Herbst, mindestens.
6: Mann, Alter, erzähl mal kurz, was du gestern gemacht hast. Los, sag's!
8: Ich habe gestern meinen ersten Weihnachtssüßigkeiten-Teller mir gemacht und gegessen.
6: Find's nicht okay.
8: War geil.
6: Ich find's nicht in Ordnung.
8: War geil.
6: Morgen ist erst Herbst.
8: Schnauze.

0: Sabrina Carpenter, ihr hört die Fritz-Frühschicht um 7:06.
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2: Noch knapp 3 Wochen, dann wird in Berlin gewählt.
0: 20. September. Bestimmt habt ihr alle schon diesen grauen Brief bekommen mit den Wahlunterlagen.
2: Yep.
0: Bei mir liegt er in der Küche und wartet auf seinen Einsatz. Und vielleicht habt ihr ja euch schon ein bisschen damit beschäftigt. Mal Wahlomat gemacht oder sogar die Parteiprogramme gelesen. Aber vielleicht habt ihr auch überhaupt gar keinen Plan, wen oder was wir da überhaupt wählen können.
2: Falls das so ist, gar kein Problem. Alles, was wichtig ist für diese Wahl, weiß unsere RBB-Expertin und Kollegin Pauline Pieper. Und wir haben sie gefragt, wen wählen wir denn eigentlich bei dieser AGH-Wahl?
3: Wir wählen das Abgeordnetenhaus, also das Parlament von Berlin. Die Abgeordneten entscheiden über wichtige politische Fragen in der Stadt, beschließen Gesetze und bestimmen, wofür Berlin sein Geld ausgibt. Momentan sind 5 Parteien im Abgeordnetenhaus vertreten: CDU, SPD, Grüne, Linke und AfD und ein Abgeordneter, der dem BSW angehört. Bei der Wahl am 20. September treten PolitikerInnen aus 17 Parteien zur Wahl an. Gewählt werden da neben dem Abgeordnetenhaus auch die Bezirksverordnetenversammlungen. Das sind quasi die Parlamente der Berliner Bezirke.
0: Jetzt hängen ja auch überall in der Stadt so Wahlplakate mit hier Bürgermeister wählen, dies, das. Können wir den da auch wählen?
3: Nicht direkt. Der regierende Bürgermeister bzw. die regierende Bürgermeisterin wird vom Abgeordnetenhaus gewählt. Das läuft so. Nach der Wahl beginnen die Parteien Koalitionsgespräche zu führen. Das heißt, sie suchen nach Partnern, mit denen sie eine Mehrheit im Parlament haben und gemeinsam regieren können. Wenn die Koalition dann steht, wählt das Abgeordnetenhaus den regierenden Bürgermeister bzw. die regierende Bürgermeisterin. Normalerweise ist das dann die Spitzenkandidatin oder der Spitzenkandidat der stärksten Partei.
2: So, jetzt wisst ihr ein bisschen mehr Bescheid, wen wir da eigentlich genau wählen am 20. September. Wenn ihr da noch tiefer einsteigen wollt, wir cornern mit euch vor der Wahl in jedem Berliner Bezirk und besprechen, was euch vor der Wahl beschäftigt.
0: Kommt da mal richtig gerne vorbei. Heute ab 14 Uhr im UFO-Jugendclub in der Gruppelstadt ist es. Auf fritz.de, da findet ihr natürlich auch alle anderen Orte, wo wir so sind.
2: Freuen uns auf euch.

0: Señorita, Shawn Mendes und Camila Cabello hier auf Fritz in der Frühschicht, 8.14 Uhr. Morgen.
1: Und kurze Frage, reden die Leute, die wir jetzt hören, über A, das Fritz Open Air oder B, darüber, dass endlich wieder Schule ist?
2: Richtig geil!
3: So geil!
4: Ja, war sehr lustig, sehr amüsant.
0: Ja, sehr lustig, sehr amüsant,
1: Josi. Was könnte es sein?
5: Das Fritz Open Air am Waschhaus Potsdam.
0: Es war toll. Samstag sind wir da mit euch einfach wirklich dumm gegangen. Beim vierten Mal Fritz Open Air. Wer nicht da war oder Fritz zumindest anhatte, der hat wirklich fast verpasst. Es war geil.
6: Also heute ist mein 80er Geburtstag und ich sag so wie es ist. Ich will live zu hören, das ist das Geilste überhaupt.
1: Also, ich würde sagen, Icky doing Icky things war richtig, richtig geil. Und dann hatten wir ja noch Philo da, Kyla Shikes, Aaron und auch Young Pep war dabei. Die Maus ist ja erst 18, muss man sagen. Und der hat so ein klares Statement gesetzt.
7: Ich will meine Bühne nicht nur nutzen, um Promo für mich zu machen, sondern ich will auch ganz kurz ein klares Zeichen setzen. Und zwar will ich als 18-Jähriger hier sagen, fick die AfD, fick die CDU. Ich habe keinen Bock, in einem Land zu leben, wo mit Hass und Hetze gearbeitet wird. Und ich glaube, das sehen wir alle genauso. Deswegen, wir müssen zusammenhalten. Wir lassen uns nicht kleinkriegen. Weil wisst ihr was? Am Ende ist Liebe stärker als Hass. Und wir lassen uns nicht unterkriegen.
0: Und jetzt hört ihr Young Pep live von Fritz Open Air. Hier für euch auf Fritz.
1: Abfahrt.
7: Fällt euch ein, welcher Song noch fehlt? Welcher Song? Welcher Song? Ach so. Ey, ey. Hier, ich will euch alle hören, Potsdam. Ein letztes.

0: Young Pep live.
1: Vielen lieben Dank, Potsdam. Wir sehen uns gerne bald wieder. Habt einen wundervollen Tag.
0: Vom Fritz Open Air. Wir sehen uns sehr gerne bald wieder mit Wassereis. War so süß. Die haben auch Wassereis dann im Publikum verteilt. Das war alles ganz herzlich.
2: Ganz, ganz wholesome. Und wenn ihr das auch nochmal oder vielleicht sogar zum ersten Mal erleben wollt, say no more. Nächstes Jahr gibt's wieder das Fritz Open Air. Das können wir jetzt announcen. 28. August 2027, Warschau, Potsdam. Line-up sagen wir euch noch nicht.
0: Geheim.
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0: Gott, Alter, was ein Banger. Jamaica Bam Bam, Yücel und Solto hier auf Fritz. Wir haben es 8.22 Uhr.
1: Und jetzt mal kurz zum Wetter.
2: Das ist jetzt nicht so richtig sommerlich. Viele Wolken und auch Regen. Es erwischt uns heute alle mal, auch immer mal wieder ein bisschen kräftiger mit Schauern und Gewittern. Richtig, Sonne kommt so ab und zu mal ganz selten raus. Aber bei sehr hohen Temperaturen, es wird also wahrscheinlich wieder ein bisschen so drücken. 24 bis 27 Grad maximal.
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2: Was macht ihr am Freitag? Also egal an welchem Freitag, weil wir machen hier unsere Türen zum Studio auf.
0: Ganz
2: und
0: weit.
2: Ihr könnt reinkommen und eure Lieblingsmucke mitbringen.
0: Das hat jetzt den letzten Freitag Mirabelle gemacht, aus Mahlsdorf kommst. Ist gerade in die 11. gekommen, also finally Oberstufe jetzt. Und das war total komisch für sie. Das weiß ich auch noch, wenn du so das erste Mal plötzlich gesiezt wirst.
3: Daran muss ich mich auch erstmal gewöhnen, dass jetzt teilweise einige Lehrer uns auch siezen. Ich finde das ganz schlimm. Und das war auch so, am allerersten Schultag hat mich ein Siebentklässler gesiezt, hat so gefragt, Entschuldigung, wissen Sie, wo der und der Raum ist? Und ich war so, mein Gott, siezt mich bitte nicht.
2: Ich finde es immer noch scheiße, wenn mich jemand
0: so ganz
2: siezt.
0: Komisch.
2: So, jetzt wilder Übergang, es geht um Pferde. aber Mirabelle liebt einfach Pferde. Und wenn man ihr so dabei zuhört, da könnte man direkt selbst anfangen, Pferde zu lieben.
3: Ich reite jetzt, seit ich 6 Jahre alt bin, also seit 10 Jahren im Prinzip. Ich mag einfach Tiere so gerne, weil die heilen mich irgendwie immer so emotional. Mhm. Die Pferde geben mir halt so viel, weil ich mich, also weiß nicht, sie sind einfach so ruhig gewesen irgendwie.
2: Fühle.
0: Ja, und Musik gibt uns ja auch ganz, ganz viel. Deshalb, wer hier Dein Fritz moderiert, bringt natürlich auch seine Mucke mit. Und Riffle von The Last Dinner Party war so Mirabelles Highlight. Die hat sie nämlich mit ihrer Mutti mal live gesehen.
3: Cool. Dieser Song gibt mir immer so unfassbare Gänsehaut. Vor allem live. Ich habe so Gänsehaut gekriegt. Und auch immer, wenn ich mir die Konzertvideos anhöre, dann kriege ich so Gänsehaut, also ein bisschen die Knochen. Und ich liebe es.
2: Wenn ihr auch mal bei uns vorbeikommen wollt, hier im Studio mit eurer eigenen Playlist eine Stunde, dann meldet euch doch einfach mal an auf fritz.de/deinfritz.
0: Das ist Artemis. Guten Morgen.
2: Morgen.

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1: 8.30 Uhr, halb neun.
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9: In Deutschland leben mehr junge Männer als junge Frauen. Das meldet das Statistische Bundesamt. Wie groß der Unterschied ist, hängt aber stark vom Alter und vom Wohnort ab. Besonders groß ist er bei jungen Menschen in Brandenburg, Sachsen-Anhalt und Thüringen. Ein Grund ist, wir werden etwas mehr Jungen als Mädchen geboren. Außerdem sind viel mehr Männer als Frauen nach Deutschland eingewandert. Bei Älteren sieht das dann anders aus. Ab 50 Jahren gibt es mehr Frauen als Männer. Das liegt vor allem daran, dass Frauen im Schnitt länger leben. Wenn ihr öfter mit der U-Bahn quer durch Berlin fahrt, geht doch vielleicht lieber zur U7 anstatt zur U1, 2 oder 3. Die sind bis übermorgen alle unterbrochen zwischen Gleisdreieck und Neuendorfplatz wegen Bauarbeiten. Wie oft in solchen Fällen schickt die BVG dann dafür die Linie U12 los. Die gibt es regulär gar nicht. Bis Mittwoch fährt sie als einzige über Gleisdreieck zwischen Warschauer Straße und Ruhleben. Der U-Bahnhof Bülowstraße ist geschlossen und die U12 ist wie die U1, 2 und 3 eine von den engen Bahnen. Da müssen sich alle reindrängeln. Die U7 etwas weiter südlich hat breitere Wagen. Das muss Konsequenzen haben, sagt die Spitzenkandidatin der Berliner Linken, Eralp. Geht dabei um einen Wahlkampfauftritt am Samstag, der jetzt für viel Aufregung sorgt. Der Rapper Dahab Fleck soll da in einem Song zu Gewalt gegen Israel bzw. die israelische Armee aufgerufen haben. Eralp spricht von einer Grenzüberschreitung. Sie sagte, sie stehe klar gegen jede Form von Judenfeindlichkeit. Aufrufe zu Gewalt seien inakzeptabel. Bei der EU-Abstimmung in Island haben offenbar auch viele junge Menschen Nein angekreuzt. Laut Wahlforschung wollten im Juni von den 18- bis 29-Jährigen noch fast zwei Drittel zumindest schauen, was die EU zu bieten hätte. Jetzt am Wochenende waren aber nur noch 40% für neue Beitrittsverhandlungen. Auf Social Media hatten viele junge Leute gepostet, sie hätten keine Lust, in eine europäische Armee eingezogen zu werden, obwohl es eine solche Armee ja gar nicht gibt bislang. Außerdem nannten sie als Gründe die Sorge vor mehr Zuwanderung und dass sich Island dadurch zu sehr verändere.
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10: Auf der A10 auf dem westlichen Berliner Ring Richtung Dreieck Havelland, da staut es sich zwischen Großkreuz und Leest an der Baustelle. 20 Minuten mehr braucht er da aktuell. Die A14 Wittenberge Richtung Wismar ist zwischen Karstadt und dem Kreuz Schwerin gesperrt. Bis heute Nachmittag noch, da gibt es Reinigungsarbeiten. Und ein bisschen mehr Zeit einplanen müsste auf der A113 Richtung Dresden. Staut sich zwischen Waltersdorfer Dreieck und Schönefelder Kreuz. 30 Minuten nämlich nach einem Unfall werdet ihr da über die Standspur geleitet. Auf der A115 Richtung Dreieck Funkturm auch Stau. 20 Minuten zwischen Potsdam-Babelsberg und dem Kreuz Zehlendorf. Und in Erkner läuft seit heute Morgen Polizeieinsatz. Ihr kommt nicht durch den Ort. Wenn ihr könnt, dann umfahrt das Gebiet auf jeden Fall weiträumig. Und gucken wir noch kurz nach Berlin. Stadtring A100 Richtung Treptow. Da staut es sich ab dem Hohenzollerndamm. Da braucht er 20 Minuten länger. Gute Fahrt, Leute.
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11: Hallo. Leute geben weniger Geld für klassische Sandalen aus, was bedeuten könnte, dass es bald keine Socken in Sandalen mehr gibt. Und ich finde das traurig.
10: Traurig findest du das?
11: Ich liebe Socken
10: findest
11: in Sandalen.
10: Findest du das ein schönes, so deutsches Kulturgut, oder
11: nee,
10: was?
11: Ich finde das teilweise hot. Also wenn ein Typ, ich sag euch jetzt, ja?
10: Sag mal.
11: Gewagtes Statement, ich weiß, hört mir zu. Wenn ein Typ so ein bisschen breiter gebaut, ja? Ganz viele, so kleine, einzelne Tattoos.
10: Tattoos, ja, wusste ich.
11: Dann so eine Jeans, so ein bisschen, so loose fit. Mhm. Muss nicht ganz lang sein.
10: Bisschen baggy.
11: Ein bisschen baggy, genau. Mhm,
10: checke.
11: So. Und dann so Birkis zum Beispiel. Ja. Oder ähnliche mit Socken. Heiß.
10: Am besten aber Socken mit Statement drauf, sage ich.
11: Nein.
10: Das mag ich ja sehr.
11: Das mag ich nicht.
10: Ich schon.
11: Ich nicht.
10: Ich schon.
11: Ich nicht.

0: Sie, hört euch hier auf Fritz. Wir haben es 8.37 Uhr. Guten Morgen.
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2: Sex gegen Geld. Und zwar nicht als düstere Milieugeschichte, sondern als ziemlich selbstbewusste Karriereentscheidung. Genau das erzählt die neue ARD-Serie Selling Sex.
0: Da geht es um BWL-Studentin Nelly. Die wird zum Escort und dann merkt sie ziemlich schnell, warte mal, ich verdiene nicht nur viel mehr als in meinem unbezahlten Praktikum. Ich fühle mich dabei irgendwie auch ein bisschen freier. Film Anna Wollner, wie kommt denn die Hauptfigur überhaupt erstmal auf die Idee, Escort zu werden?
3: Das ist eigentlich eine ziemlich pragmatische Entscheidung. Nelly ist 25, studiert BWL, hat Schulden und macht dieses absurde Ding, was wir noch Praktikum nennen, obwohl sie dafür nicht bezahlt wird. Nebenbei, um sich über Wasser zu halten, arbeitet sie im Catering und trifft da auf eine alte Kollegin, die sie als Escort abwirbt.
4: Immer deine eigenen Kondome, nie deinen echten Namen, nie deine private Telefonnummer und kein Treffen mit dem Kunden auf privater Ebene. Niemals. Wenn irgendwie du mal ein Treffen verlängerst, dann hast du uns zu informieren, sonst gibt es eine satte Vertragsstrafe. Mhm. Trinken ja, betrunken sein nein. Wir wollen schöne, sympathische, fröhliche Frauen, die den Kunden eine gute Zeit machen.
3: Nelly nennt sich fortan Aurora und entdeckt eine vollkommen neue Welt mit Luxushotels, mit viel Geld, neuen sexuellen Erfahrungen und vor allem dem Gefühl, selbst bestimmen zu können, was sie macht und was nicht.
2: Okay, klingt jetzt aber fast so, als wäre Escort für Nelly einfach der bessere Nebenjob. Ist die Serie denn tatsächlich so positiv gegenüber Sexarbeit?
3: Ja, die Serie erzählt ganz bewusst nicht die bekannte Geschichte von der jungen Frau, die in die Prostitution gerät und gerettet werden muss. Das ist erstmal ein anderer Blick auf Sexarbeit. Mhm. Zumal die Serie von Marie C. König mitentwickelt wurde, die selbst mehrere Jahre als Escort gearbeitet hat. Gleichzeitig ist diese Escort-Welt aber auch auffällig glamourös. Gewalt, Abhängigkeit, Ausbeutung oder wirklich gefährliche Kunden spielen kaum eine Rolle. Das hätte schon ein bisschen differenzierter sein können. Ich finde aber trotzdem, dass Selling Sex einen ziemlich guten Gedanken hat. Die Serie stellt letztlich die Frage, warum wir ausgerechnet Sex gegen Geld moralisch so viel problematischer finden als anderes. Darauf gibt sie keine besonders ausgewogene Antwort, aber als Provokation funktioniert das ziemlich gut.
0: Okay. Gut, alle 8 Folgen Selling Sex könnt ihr jetzt bingen in der ARD Mediathek.
2: Guten Morgen, Leute. Kommt gut rein in diesen Montag mit Fritz. Moin.

0: Calvin Harris, We Found Love. Angeber, 8:46 Uhr am Montag.
1: Wirklich mag niemand, ey, peinlich. Hypothetische, rhetorische Frage, ja? Sally. Hast du ein Thema, was dich fasziniert, wo du immer drüber reden könntest?
0: Außer New York und Bad Bunny, meinst du?
1: Genau.
0: Nein.
1: Nein. Doch, hier so Drogenkartelle, Südamerika.
0: Ja, da steh ich auf die Dealer. Ja.
1: Liebst du? Aber jetzt mal ohne Scheiß. Ich finde, das ist so ein Rabbit Hole, da kann man schnell mal drin versinken.
0: Finde ich auch.
1: Narcos, übelst geile Serie gewesen.
0: Hab
1: über Pablo Escobar. Und die konnten ja einfach machen, was sie wollten damals.
0: Es gibt einfach so verrückte Facts auch so über gerade ihn, Pablo, der legendäre Drogenboss.
1: Seid ihr schon per Du, ja?
0: Also,
1: Pablo.
0: Sorry, ja. Ja. Der Pablo halt, meine Güte, ja. Und unser Wissenspodcaster Johnny hat mal diese Facts für euch gecheckt.
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0: Bene.
1: Capri.
0: So klingt der Montag hier in der Fritz-Frühschicht.
1: 8.53 Uhr, guten Morgen.
2: Und jetzt mal kurz zum Wetter.
3: Also für mich ist Wetter auch tutte Bene, aber ich liebe auch Herbst. Ich glaube, Josi sieht es da ein bisschen anders.
1: Naja, ein paar Tage wären schon noch schön gewesen, aber ist nicht schlimm.
3: Also Regen gerade wirklich einmal von oben nach unten quasi.
1: Wow.
3: Und den ganzen, was denn?
1: Wie krass, dass der von oben nach unten kommt.
3: Mann, ich meine doch, ich muss immer nicht ohne Seife waschen, von Norden nach Süden. Das ist mir gerade nicht eingefallen, sorry. Und den ganzen Tag bleibt so, dass es immer wieder auch heftige Schauer und Gewitter gibt, bei aber sehr warmen bis heißen 24 bis 27 Grad maximal.
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1: Also ich sag mal so, wenn euch das nicht stört, dass ihr in einem ganz kleinen, dunklen Raum seid mit ganz vielen Menschen, eng auf eng, ja, der Schweiß tropft, literally von der Decke. Also in euer Gesicht, auf den Kopf, vielleicht auch mal aus Versehen auf die Unterlippe. Okay, Sally werdet ihr heute Abend hier nicht finden, aber ist schon geil, Leute.
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4: Beton-Bass-Bunker-Feeling. Die Party Zenit meets Singularity bringt heute rohen Industrial-Techno in den legendären Tresor in Berlin-Mitte. Durch den langen Tunnel geht's runter ins Gewölbe, wo seit über 3 Jahrzehnten nur harter Sound zählt. Auf dem Globus-Floor wummert's ab 23 Uhr kompromisslos durch die Betonhallen. Zenit meets Singularity im Tresor. Heute ab 23 Uhr reinkommt ihr für 20 Euro.
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6: Hallo. Guten Morgen.
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6: Kurz vor neun mit Philipp Berger.
7: In Brandenburg, Sachsen-Anhalt und Thüringen leben deutlich mehr junge Männer als junge Frauen. Das Statistische Bundesamt hat Zahlen zur Geschlechterverteilung in Deutschland veröffentlicht. Laut den Angaben liegt der Unterschied in Ostdeutschland auch daran, dass viele junge Frauen seit Jahrzehnten nach Westdeutschland ziehen. Außerdem sind zuletzt mehr Männer als Frauen nach Deutschland eingewandert. Bei den Älteren dreht sich das Geschlechterverhältnis. Ab 65 Jahren leben in allen Bundesländern deutlich mehr Frauen als Männer. Was tun gegen steigende Wohnungsmieten, vor allem in Großstädten? Vor dem Reichstag in Berlin startet nachher eine neue Petition für einen Mietendeckel in ganz Deutschland. Die Befürworter wollen, dass die Mieten 6 Jahre lang nicht steigen dürfen. Außerdem sollen zu hohe Mieten gesenkt und Obergrenzen für neue Mietverträge festgelegt werden. Unterstützt wird diese Petition unter anderem vom Berliner Mieterverein und von Deutsche Wohnen und Co. Enteignen. Vor allem die ganz Jungen und die älteren Wahlberechtigten in Island haben am Wochenende Nein gesagt. Sie wollen gar keine Beitrittsverhandlungen mit der EU, alles soll bleiben, wie es ist. Island hat auch ohne in der EU zu sein durch andere Verträge Zugang zum europäischen Wirtschaftsmarkt und regelt seine Fischerei und die Landwirtschaft aber selbst, so wie Norwegen. Viele junge Isländerinnen schrieben auf Social Media, sie hätten Angst, in eine mögliche EU-Armee eingezogen zu werden, obwohl es die bislang gar nicht gibt. Eine Wahlkampfveranstaltung der Berliner Linken sorgt gerade für einige Aufregung. Es geht um den Rapper Dahab Flex, der am Wochenende in Neukölln für die Linken aufgetreten ist. Ihm wird vorgeworfen, in einem Song zu Gewalt gegen die israelische Armee aufgerufen zu haben. Die Spitzenkandidatin der Linken, Eralp, hat sauer reagiert. Sie sagt, die Verantwortlichen vor Ort hätten sofort eingreifen müssen und sie will, dass das aufgeklärt wird.
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6: Vorsicht auf der A10 nördlicher Berliner Ring Richtung Dreieck Barnim. Da liegen Gegenstände auf der rechten Spur zwischen Dreieck Havelland und Oberkremer. 20 Minuten steht er im Stau auf der A10 auf dem westlichen Berliner Ring Richtung Dreieck Havelland. Da staut es sich an der Baustelle zwischen Großkreuz und Leest. Auch 20 Minuten dauert es auf der A10 auf dem südlichen Berliner Ring Richtung Dreieck Werder zwischen Schönefelder Kreuz und Rangsdorf. 20 Minuten plus. Und die A14 Wittenberge Richtung Wismar ist heute gesperrt zwischen Karstadt und dem Kreuz Schwerin. Da wird nämlich was gereinigt bis zum späten Nachmittag. Und ordentlich Stau ist angesagt auf der A113 Richtung Dresden. 45 Minuten Stau zwischen Waltersdorfer Dreieck und Schönefelder Kreuz. Da gab es nämlich einen Unfall heute Morgen und da werdet ihr über die Standspur geleitet. Und auch auf der A115 Richtung Dreieck Funkturm ist sehr viel los heute Morgen. Da braucht ihr gerade 30 Minuten länger zwischen Potsdam-Babelsberg und dem Kreuz Zehlendorf. Und jetzt zum Schluss noch was aus Erkner. Da gibt es den ganzen Morgen schon Polizeieinsatz. Die Ortsdurchfahrt ist gesperrt und wenn ihr könnt, dann umfahrt das Gebiet auf jeden Fall weiträumig. Gute Fahrt, Leute.
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6: Guten Morgen. Wir haben es euch gesagt, bleibt zu Hause. Haben ist wir heute so früh gesagt, Montagmorgen, keine Ahnung, was da los ist auf den Straßen. Eine Menge auf jeden Fall. Und wir haben heute früh 6 Uhr gesagt, wenn ihr könnt, nicht rausgehen. Macht es nicht.
8: Ich habe mir gerade richtig vorgestellt, während Nachrichten und Verkehr, wie ich so auf meinem Kissen so einsinke. Und ich habe mich irgendwie gar nicht zugehört, habe ich gerade gemerkt.
6: Nicht mal bei mir im Verkehr?
8: Ja, dann erst recht nicht, ehrlich gesagt.
6: Hallo. Ach, so eine Schwapphaus.

0: Carsten, Stella Lefty. Ja, die Fritz Frisch nicht um 9.05 Uhr am Montag. Guten Morgen.
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2: Berlin wählt.
3: Am 20. September nämlich. Und da könnt ihr dann wählen, welche Nasen bzw. Parteien dann in Zukunft im Berliner Parlament hocken.
4: Und wir wollen vor der Abgeordnetenhauswahl ein bisschen über eure Themen reden, die euch vor der Wahl beschäftigen. Deswegen senden wir ab heute aus jedem der 12 Berliner Bezirke. Heute Nachmittag ab 14 Uhr geht's nach Neukölln. Mhm. Und da haben wir euch vorab schon mal gefragt, was ihr denn machen würdet, wenn ihr Bürgermeisterin oder Bürgermeister von Neukölln wärt.
5: Wenn ich Bürgermeisterin von Neukölln wäre, dann würde ich auf jeden Fall Mietdeckel reinbringen. Wir sind Ur-Neuköllner, weißt du, ich meine? Und wir können die Mieten nicht zahlen.
6: Wenn ich Bürgermeister wäre, dann würde ich die Straßen versuchen sauberer zu halten, indem man mehr zum Beispiel Mülleimer baut.
7: Wenn ich Bürgermeister von Neukölln wäre, würde ich vor allem eher an die Schulen investieren. Da fehlt viel Infrastruktur, finde ich.
8: Dönerpreis 2 Euro.
3: Also die würde ich schon mal wählen. Da wäre ich mal ganz vorne mit dabei. Ey, einer hat ja auch schon Schulen angesprochen und das ist auf jeden Fall ein Thema, was wir heute dann auch mit euch bequatschen wollen. Kommt sehr, sehr gerne rum, hängt mit uns ab. Wir sind ab 14 Uhr im Jugendclub UFO in der Gropiusstadt. Freuen
4: wir
3: uns.
4: Und wo wir in den nächsten Wochen wann genau sind, checkt ihr auf fritz.de.
3: So machen wir's. Wir freuen uns auf euch. Bis später.
4: Dann.

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1: Ja, Fritz, es ist Montag, 9.12 Uhr. Guten Morgen.
2: Guten Morgen. Und es ist immer so ätzend, wenn man unterwegs ist. Und dann gibt es entweder keine Klos oder du sollst da irgendwie 2-3 Euro bezahlen, nur weil du kurz mal da pinkeln gehen willst.
1: Da hilft jetzt das WC-Kooperationsprogramm. Klingt wild, ist aber richtig smart gedacht. Es geht ums Pinkeln for free. Da bieten Geschäfte ihre Klos für umsonst an und im Gegenzug gibt es dann einfach von der Stadt mindestens 140 Euro auf den Nacken als Danke.
2: Ich finde das so ein geiles Konzept. So muss man nicht so oft in den Park pinkeln und so, ne? Kann entspannt irgendwie aufs Klo gehen. Welche Restaurants und Cafés da so mitmachen, das könnt ihr in der App Berliner Toilette einsehen. Und das ist eigentlich wie Google Maps, halt nur für Klos.
1: Und stark ist auch, dass wir da direkt auch sehen, welche Klos barrierefrei sind oder zum Beispiel auch kostenfreie Menstruationsprodukte liefern.
2: Mega, mega, mega. Richtig, richtig gut. Es ist natürlich noch ein Pilotprojekt erstmal bis Ende nächsten Jahres. Jetzt gerade machen 13 Cafés mit. Also da ist noch ein bisschen Luft nach oben. Aber das ist doch schon mal ein guter Anfang.
1: Ey, deswegen klopft mal an bei eurem Lieblingscafé oder Späti, wenn der auch eine Toilette hat. Und wenn es dann gut läuft, dann haben wir sowas wie eine Art flächendeckendes Pipi-Netzwerk.
2: Auch ein toller Name für eine
1: Stimmt.
2: App, oder?

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1: Und jetzt mal kurz zum Wetter.
2: Grau und eher bedeckt heute, wenig Sonne. Es kann immer mal wieder auch nicht nur Regen, sondern auch Schauer, auch kräftiger, auch Gewitter geben. Aber es wird voll warm wieder. Also können wir vorstellen, dass es ein bisschen drückend heute ist, den Tag. Über 24 bis 27 Grad maximal.
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2: Iggy May, Young Pep, Aaron, Kyler, Shikes und Pillow standen Samstag im Waschhaus Potsdam auf der Bühne. Es war geil.
0: So, und jetzt kriegt ihr mal hier ein bisschen Background-Infos. Die kriegen ja dann immer so einen Zettel von uns. Da können sie Gästeliste draufschreiben, ne? Families, Friends und so, damit die dann for free rumkommen können.
2: Und Pillow hatte Sorge, dass er ein bisschen übertreibt, weil er hat selber gesagt, das ist die längste Gästeliste, die er jemals abgegeben hat.
0: Ja, jetzt muss man sagen, er ist ja auch Potsdamer, so, kennt natürlich viele Leute hier, wollte, dass sie alle kommen. Und ja, das war so ein richtiges Heimspiel für ihn.
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3: So. Es ist, glaube ich, die größte Gästeliste, die ich jemals hatte. Raufgeschrieben, so, also kommen sogar meine Eltern. Es wird cool, also es wird, glaube ich, auch nochmal Abriss. Es ist ja eine relativ kleine Crowd und es sind nicht so viele Leute auf dem Line-Up. Das heißt, ich glaube, diese Energie wird schon sehr gebündelt sein. Also es wird schon sehr geil.
0: Und das war richtig funny, weil seine Crowd ist immer so ein bisschen mit ihm unterwegs gewesen. Ja. So sein Papa und seine Mutti, die sind da auch mit rumgerannt. Das war richtig geil.
2: Und auch mit unfassbar vielen von euch. Ihr wart so krass textsicher einfach bei Pillow. Mein Gott. Ja, nicht aufgehört.
0: Geht immer noch weiter.
2: Er meint ja auch irgendwann, ey Leute, der Beat läuft gar nicht. Und er hat auch was gepostet. Da ist er wirklich so, dass er so ungläubig guckt. Das finde ich total süß.
0: Oh Gott, ey. Mann, das war einfach richtig, richtig Fiebertraum. Und das hat so Bock gemacht, dass wir jetzt natürlich noch mal reinhören. Hier kommt Philo, live vom Fritz Open Air mit Jiggy. Und den hat er ja gestern dann seinen Eltern im Publikum gewidmet.
2: Süß.
3: Freunde, ich gehe davon aus, dass einige Eltern heute da sind. Meine eigenen Eltern sind heute auch hier. Macht einmal Lärm. Die Texte waren bis jetzt ziemlich harsch, aber jetzt kommt ein ganz ruhiger für die Familie.
2: So, und dann hören wir mal den ganz ruhigen für die Familie. Jiggy, live vom Fritz Open Air.
3: Ey, ey.

0: 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Line-up noch geheim. 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
1: Schön. 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
3: 9:28 Uhr. Guten Morgen.
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0: In Deutschland leben mehr junge Männer als junge Frauen. Das meldet das Statistische Bundesamt. Wie groß der Unterschied ist, hängt aber stark vom Alter und vom Wohnort ab. Besonders groß ist er bei jungen Menschen in Brandenburg, Sachsen-Anhalt und Thüringen. Ein Grund, es werden etwas mehr Jungen als Mädchen geboren. Außerdem sind zuletzt mehr Männer als Frauen nach Deutschland eingewandert. Bei Älteren sieht es dann anders aus. Ab 50 Jahren gibt es mehr Frauen als Männer. Das liegt vor allem daran, dass Frauen im Schnitt länger leben. Bei den Überschwemmungen in Nepal sind so viele Menschen gestorben, dass die ersten Toten in Massengräbern beerdigt werden. Das sorgt laut einheimischen Medien für Streit, denn die meisten Menschen in Nepal sind Hindus. Und nach hinduistischer Tradition werden Tote normalerweise verbrannt. Die Behörden begründen die Massengräber mit der Gefahr von Krankheiten. Viele Leichen wurden kilometerweit mitgerissen und seien inzwischen stark verwest. Vor der Bestattung würden DNA-Proben und Fotos genommen, damit Angehörige ihre Verwandten später doch noch identifizieren können. Das Leben wird für viele immer teurer, vor allem Wohnungsmieten. Deswegen startet heute eine neue Petition. Überall in Deutschland werden Unterschriften gesammelt für einen bundesweiten Mietendeckel. Gefordert wird, dass die Mieten 6 Jahre lang nicht steigen sollen. Außerdem sollen zu hohe Mieten gesenkt und es soll gesetzliche Obergrenze für neue Mietverträge geben. KritikerInnen warnen, dass ein Mietendeckel den Wohnungsbau bremsen könnte. Was wussten Menschen damals von Folter und organisierten Massenmord in KZs? Wie viel konnten sie wissen, wie viel wollten sie vielleicht nicht wissen während der Nazizeit? Eine Woche lang soll in Nordbrandenburg darüber gesprochen werden. In der Gedenkstätte Ravensbrück startet heute die Sommeruniversität. Nicht nur Studierende und Forschende haben sich angemeldet, sondern auch Menschen aus der Region Oberhavel, die sich mit der Geschichte des Konzentrationslagers in der Stadt Fürstenberg auseinandersetzen wollen.
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2: Na, so langsam entspannt es sich ein bisschen. A10 westlicher Berliner Ring Richtung Dreieck Havelland, da steht ihr nur noch 10 Minuten im Stau zwischen Großkreuz und Leest. 20 Minuten sind es auf der A10 von südlichem Berliner Ring Richtung Dreieck Werder zwischen Schönefelder Kreuz und Rangsdorf. Die A14 Wittenberge Richtung Wismar ist heute gesperrt zwischen Karstadt und dem Kreuz Schwerin wegen Reinigungsarbeiten noch bis zum späten Nachmittag wahrscheinlich. Und auf der A113 Richtung Dresden, da gibt es Behinderungen nach einem Unfall zwischen Waltersdorfer Dreieck und Schönefelder Kreuz. Da staut es sich, da braucht er 10 Minuten länger. Und wer heute durch Erkner fahren will, tricky, da gibt es einen Polizeieinsatz schon den ganzen Morgen. Es kommt zu Behinderungen und die Ortsdurchfahrt ist gesperrt. Wenn er könnt, dann umfahrt Erkner, wenn ihr unterwegs seid. Gute Fahrt!
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4: Moin!
5: Hallo!
2: Na? Na, was geht?
5: Nix bei dir?
2: Nö, auch nicht viel.
5: Was ist das?
2: Ja, Leute, wir senden jetzt hier seit 3,5 Stunden zusammen. Wir haben uns ja doch nichts mehr zu sagen.
5: Doch, aber nur wenn das Mikrofon aussippt.
2: Und das ist in 3, 2, 1.
4: Also.

0: Shahide, Mona Lisa, einmal um die Welt. Ihr hört die Fritz-Frühschicht, 9.33 Uhr, guten Morgen.
1: Guten Morgen und ihr müsst euch nicht wundern, wenn ihr irgendwann eine Anzeige kriegt wegen Belästigung.
0: Aber nicht von eurem Nachbarn,
1: nein.
0: Nicht von eurem letzten
1: Date.
0: Nee,
1: um Gottes Willen, von eurer Dusche.
0: So, die hat nämlich Dinge gesehen.
1: Puh.
0: Von euch.
1: Och.
0: Die würde nicht mal ich jetzt direkt konkretisieren.
1: Nee, musst du auch nicht, weil das macht die Dusche jetzt mal schön selbst.
2: Jeder darf verkalken, außer ich. Eure Gelenke, eure Arterien, euer Wasserkocher.
3: Aber bei mir ist es ein Problem.
2: Deswegen geht ihr jedes Mal nach dem Duschen nackt in die Hocke und zieht mich ab. Draußen macht Abziehen euch vielleicht zum Allergrößten. Aber im Bad, da bückt ihr euch und ich sehe Sachen hängen, die will ich nicht hängen sehen.
3: Oft auch die Allerkleinsten.
2: Und was ist das überhaupt für eine dumme Idee, mich aus Glas zu bauen? Warum wollt ihr denn so dringend, dass euch Leute beim Duschen zugucken? Weil ich tue mir das jetzt jahrelang an und kann sagen, lohnt sich nicht.
3: So dolle siehst du nicht aus beim Duschen, Stefan.
2: Wenn du dich dann noch bückst mit deinem komischen Abziehgerät, das muss doch nicht sein. Am besten presst du noch deinen nassen Arsch dann an mich, um an die unterste Stelle noch ranzukommen.
3: Lass mich doch einfach fleckig.
2: Weil für euch ist es erbärmlich und für mich Belästigung.
4: It's

0: Die hat die Fritz Frühschicht um 9.40 Uhr. Am Montag, guten Morgen.
1: Und als wäre Montag nicht schon schlimm genug, müssen wir jetzt alle ganz stark sein, okay?
0: Ja, sorry, sag, was ist?
1: Celine Kaya. Ja. Princess Charming wird abgesetzt und das ist schlimm.
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1: Du hast es nicht geguckt, deshalb checkst du nicht, warum das schade ist. Wirklich, Princess Charming, lesbische Dating-Show. Richtig, richtig cool und wholesome gemacht. Dann ist jetzt nach 5 Staffeln anscheinend schon Schluss.
0: Mein Herz hängt nicht so dran. Ich bin traurig für dich und für alle anderen.
1: Danke.
0: Und was ich mitbekomme, ist ja, dass die letzte Staffel da mit Nessie, ne, von Nessie on Tour.
1: Influencerin, genau.
0: Genau, sogar für den deutschen Fernsehpreis ja als beste Reality-Show nominiert war.
1: Vor ein paar Jahren hat die sogar schon mal einen Fernsehpreis bekommen. Mhm. Ich glaube, für die erste Staffel oder so. Weil das eine tolle Show ist und das ist so bitter. Jetzt das Team wurde schon aufgelöst. Die Produzentin ist auch sad und die sagt, wisst ihr, das war für mich nicht nur eine TV-Produktion, sondern ein Format, das zeigt, wie selbstverständlich queere Liebe auch einfach so erzählt werden kann.
0: Und damit muss man auch wirklich sagen, war Princess Charming so im deutschen Reality-TV-Kosmos ziemlich einzigartig. Vor allem auch nach dem Prince Charming, also quasi die Männerversion davon, dass ich sagen muss, ja auch schon vor ein paar Jahren eingestellt
1: wurde. Ich kann das alles nicht mehr. Aber ein bisschen Hoffnung gibt's. RTL sagt nämlich, komplett tot ist die Show wohl noch nicht. Okay, neue Staffel ist aktuell nicht geplant, aber ein Comeback ist nicht komplett ausgeschlossen. Daran halte ich mich jetzt fest.
0: Okay, man könnte also sagen, Beziehungsstatus zwischen RTL und Princess Charming, es ist noch kompliziert.
1: 100%.
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0: Und jetzt eine Stimme von hier und aus der Gegend zur Abgeordnetenhauswahl in Berlin.
1: Hallo, ich bin Luis, ich bin 18 Jahre alt und ich komme aus Neukölln. Ich bin mir noch nicht sicher, wen ich wähle oder ob ich überhaupt wähle, aber wenn ich irgendjemanden wählen würde, dann natürlich, um halt irgendwas zu verändern, was mich jetzt zum Beispiel stört. Vielleicht ein bisschen mehr, dass die Stadt ein bisschen sauberer wird, weil Berlin ist halt schon sehr dreckig und vielleicht, dass es ein bisschen sicherer wird. Jetzt auch gerade nach dem Anschlag, dass sich da vielleicht was verändert, aber sonst bin ich eigentlich relativ zufrieden in Berlin.
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0: Ja?
1: Ohne Sally. Hallo ihr Fritz, guten Morgen.
2: Und jetzt mal kurz zum Wetter.
0: Bedeckt, immer wieder nass heute den ganzen Tag, kann teilweise auch kräftiger mal schauern und gewittern. Bei sehr warmen, aber 24 bis 27 Grad maximal.
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0: So, oh, ist ja schon wieder was?
1: Das war gewesen.
0: Hab ich gar nicht auf dem Schirm.
1: Also von uns. Das ist ja, also das ist ja hier, geht ja weiter. Jule Kahn ist doch schon am Start. Ja, auch nach uns wird hier noch moderiert.
0: Noch mehr Moderatoren.
1: Hat dir noch niemand gesagt gehabt?
0: Dann mach ich es nicht mehr.
1: Ja? Okay. Naja, ich glaube schon, dass sie morgen wieder da sein wird. Schaltet ein, um es rauszufinden. Ciao.
0: Ciao.
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5: 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Guten Tag.
7: Mit mir, Jule Kaden, grüßt euch doch mal in den Gehörgang rein. Ey, warum meine Stimme so abgefuckt klingt? Naja, vielleicht geht's jetzt wieder los mit dem Kranksein. Ich hatte letzte Woche frei, bin natürlich direkt pünktlich zum Freihaben krank geworden. Jetzt, habe ich den Rest meiner Stimme heute Morgen vielleicht im Auto beim laut Mitsingen geschreddert. Denn ich musste doch kurz Playlist hören vom Daisy Chain Festival. Olivia Rodrigo's Festival war am Wochenende. Rage Against the Machine ist aufgetreten. Die Fantastik.

0: garbage oder auch Dochi.
1: When I breathe, okay. You breathe. All right? Let's go.
0: Und wisst ihr, was das Krasse ist? Dieses Festival hat über 20 Millionen Dollar eingenommen. Wo sie die hinspendet, warum sie dadurch vielleicht auch ein bisschen Stress mit Donald Trump bekommt, das machen wir gleich in zwei Songs hier auf Fritz. Wir hören jetzt The Kid LAROI und danach kommt Olivia Rodrigo mit The Cure hier auf Fritz. Guten Morgen!

0: Oh Mann, wie kann man bitte 23 Jahre alt sein, drei Alben draus haben und Donald Trump so hart an den Kachen pissen wie Olivia Rodrigo, die wir hier gerade gehört haben mit The Cure. Ich glaube, alle Musikliebhabenden unter euch wären am Wochenende gerne in Kalifornien, in Irvine gewesen, denn da ist das allererste Daisy Chain Festival stattgefunden. Olivia Rodrigos eigenes Festival und wir gehen rein mit keiner geringeren als Gizem von More Than Gossip.
1: Es bringt nichts, wenn Stars sich zu irgendwas äußern. Doch, weil Olivia Rodrigo eine der reichsten Frauen der Welt jetzt dazu bekommen hat, zu spenden. 10 Millionen Dollar hat Melinda Gates gespendet bei Olivia Rodrigos Festival.
0: Ja, Mann, Gizem ist hier richtig on fire. Sie hat wirklich eine kleine Rageigkeit. Auf Instagram hat sie es gepostet. Warum geht sie so ab? Naja, also, wir müssen erstmal kurz festhalten. Das Festival schon an sich, falls ihr es nicht mitbekommen habt. All Female. Auf dem Plakat gab es keine quasi Reihenfolge, wer ist Headliner, wer nicht, sondern es wurde einfach alphabetisch sortiert. Es war eben Doechii dabei, Chappell Roan, Nisanti Gold, Stevie Nicks von motherfucking Fleetwood Mac, Garbage, Mitski und alles irgendwie krass stabile weibliche Künstlerinnen. Wie gesagt, keine Reihenfolge und dann gibt es noch mehr Details. Warum Olivia Rodrigo damit einfach, wir halten nochmal fest, 23 Jahre jung, erst ihr drittes Album rausgebracht, damit krass anecken kann und vor allen Dingen auch Donald Trump richtig vor den Kahn pisst.
1: Das Festival wurde komplett um Frauenrechte gebaut. Damit hat sie sich komplett gegen Trumps Politik zu Planned Parenthood gestellt, der ja reproduktive Rechte eigentlich komplett einschränken will. Olivia hat auch schon bei ihrer letzten Tour Abtreibungsrechtsorganisationen mit eingebunden und spricht auch sehr offen darüber. Und alles Sachen, wo ich weiß, dass Olivias Management oder auch das Management von allen anderen Artists sagen würde, ey, kannst du bitte einfach die Klappe halten, Olivia, wir müssen hier eine Tour verkaufen.
0: Olivia macht das aber nicht. Olivia hat halt auch quasi von Anfang an gesagt, alles, was quasi übrig bleibt von dem Festival, was an Gewinn rausgeht, das wird komplett gespendet. 10 Millionen Dollar sind es gewesen.
1: 100% der Nettoerlöse ging an Frauen und an Mädchen, unter anderem zu reproduktiven Rechten, Organisationen, die eben helfen bei häuslicher Gewalt. Und so hat einfach das Festival über 10 Millionen Dollar eingesammelt.
0: Und das Krasse ist, es wurden dann nochmal 10 Millionen Dollar von Melinda Gates obendrauf gepackt. Quasi eine der reichsten Frauen der Welt, hat jetzt quasi Olivia Rodrigo unterstützt. Und auch ansonsten hat Olivia Rodrigo überall, wo es ging, irgendwie ihre Meinung kundgetan und quasi Small aufgemacht.
1: Will ich noch sagen, dass Olivia Rodrigo bei der Festivalpresse ein Kleid getragen hat von einem palästinensischen Label, auch mit klassisch palästinensischer Bestrickung. Ich glaube, es ist kein Zufall, dass Olivia Rodrigo zum Beispiel bei den VMAs dieses Jahr komplett ignoriert wurde in den Hauptkategorien. Und das, obwohl Drop Dead und The Cure sehr, sehr krasse popkulturelle Momente beschaffen haben.
0: Die Video Music Awards, super wichtig. Und ja, es ist tatsächlich weird, dass Olivia Rodrigo jetzt, wo sie umso mehr, umso lauter, umso krasser ihren Mund aufmacht, egal ob es gegen die Politik von Trump ist oder was Palästina angeht, dann plötzlich bei namhaften Veranstaltungen einfach ignoriert wird, obwohl sie krass abliefert. Checkt es aus, das war Gizem von More Than Gossip. Ihr könnt ihr auf Instagram, TikTok und Co. folgen. Die macht sehr guten popkulturellen Inhalt.

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Damit ihr mal wieder mit eurer Mutter oder eurem Vater klicken könnt, Josh Fawas mit Like a Prayer, originally from Madonna. Wir hören jetzt Aqua mit Lowlights. Das ist ein sehr sadder Song, ich sag's euch.

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0: Tja, wer hat hier Kunst gemacht? Wo ist es abgegangen? Das klären wir gleich mit euch um kurz nach halb. Wir hören jetzt nämlich einmal stündlich richtig geil rein in das schönste Samstägchen der Samstage. Wir haben Samstag, war Fritz Open Air. Wir haben mit euch das Waschhaus Potsdam einmal abgerissen. Aufbauen können die das jetzt, bis wir nächstes Jahr wieder antanzen. Und wir checken gleich mal Aaron aus, wie es war. Hören Live-Songs immer aus den Shows vom Fritz Open Air. Immer ein Live-Song, immer um 40 ungefähr.

0: Riesenfan von Billie Eilish. 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Und plötzlich stand sie bei ihr auf der Bühne. Sie ist Riesenfan von Harry Styles. 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Na, check da, was kommt, wa?
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2: 10:30 Uhr.
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3: In Brandenburg leben deutlich mehr junge Männer als junge Frauen. Das zeigen Zahlen vom Statistischen Bundesamt dazu, wie viele Frauen und Männer wo leben. Besonders in Brandenburg, Sachsen-Anhalt und Thüringen herrscht demnach Männerüberschuss bei der Altersgruppe 18 bis 29. Warum, erklärt News-Kollege Philipp Börger.
4: Es hat mehrere Gründe. Einmal, viele junge Frauen ziehen seit Jahrzehnten vom Osten nach Westdeutschland. Außerdem sind laut Statistikamt zuletzt mehr Männer als Frauen nach Deutschland eingewandert. Dazu kommt der biologische Faktor, dass grundsätzlich etwa 5% mehr Jungen als Mädchen geboren werden. Bei den Älteren dreht sich das Geschlechterverhältnis um. Ab 65 Jahren gibt es in allen Bundesländern deutlich mehr Frauen als Männer. Das liegt vor allem daran, dass Frauen im Schnitt länger leben.
3: Heute Morgen kommt eine erschreckende Nachricht aus Erkner. Da ist eine Frau in der Innenstadt erstochen worden. Einsatzkräfte kamen per Hubschrauber und versuchten noch, sie zu retten, ohne Erfolg. Zu den Hintergründen wissen wir noch nichts. Die Polizei hat einen Tatverdächtigen festgenommen und die Rudolf-Breitscheid-Straße ist wegen des Einsatzes noch gesperrt. Vor der Mittelmeerinsel Zypern ist gestern eine Fähre untergegangen. 270 Menschen waren da wohl drauf. Die meisten haben überlebt, aber mindestens 8 sind gestorben. Etwa 20 werden noch vermisst. Die Polizei hat den Kapitän und weitere Teile der Crew festgenommen. Einige Überlebende behaupten nämlich, dass sich der Kapitän als erster von dem sinkenden Schiff gerettet habe und Fluchtwege verschlossen gewesen seien. Das Thema Wohnen beschäftigt viele Menschen, beziehungsweise das Thema steigende Mieten. Dagegen will eine Gruppe von Mietervereinen was tun. Sie hat heute eine Petition gestartet mit einer Aktion vor dem Bundestag. Und zwar mit der Forderung, dass deutschlandweit ein Mietendeckel kommen soll und dass die Mieten für die nächsten 6 Jahre eingefroren werden. Deutschlandweit werden Unterschriften gesammelt. KritikerInnen warnen, dass ein Mietendeckel den Bau neuer Wohnungen bremsen könnte.
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3: Also ich würde heute so eine Kombi empfehlen wie T-Shirt und Regenschirm. Also es ist warm und nass. Einerseits viele Wolken, immer wieder Regen, zum Nachmittag hin trockener und teilweise sonniger. Andererseits eben Temperaturen zwischen 20 und 27 Grad.
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3: A10 westlicher Berliner Ring Richtung Dreikafelland zwischen Großkreuz und Leest, Stau an der Baustelle 10 Minuten länger. In der Gegenrichtung Dreieck Werder, Stau wegen Bauarbeiten zwischen Potsdam Nord und Vöben auch 10 Minuten plus. Die A14 Wittenberg Richtung Wismar ist gesperrt zwischen Karstädt und Kreuz Schwerin wegen Reinigungsarbeiten und zwar noch bis zum Nachmittag. A113 und A13 Richtung Dresden zwischen Waltersdorfer Dreieck und Rago, Stau und stockender Verkehr plus 10 Minuten. Und in Erkner, ihr habt es gerade schon gehört, im Landkreis Oder-Spree wegen des Polizeieinsatzes Probleme. Die Ortsdurchfahrt ist gesperrt. Ihr solltet das Gebiet, wenn ihr könnt, weiträumig umfahren. Berlin A100 Richtung Wedding zwischen Beckstraße und Detmolder Straße. Nur die linke Spurfrei ist staut sich und ihr braucht 10 Minuten länger. In der Gegenrichtung, also Richtung Treptow, Stau zwischen Beusselstraße und Dreieckfunkturm und zwischen Hohenzollerndamm und Tempelhofer Damm. Auch hier jeweils so 10 Minuten länger. Und noch ein Hinweis zur U-Bahn. Und zwar wegen Bauarbeiten ist die U2 jetzt erstmal unterbrochen. Zwischen Gleisdreieck und Neulendorfplatz. Ihr müsstet zwischen Warschauer Straße und Ruhleben auf die U12 ausweichen. Das war's. Gute Fahrt euch.
2: Danke dir.
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2: Also ich hoffe, ich erzähle jetzt keinen Bullshit, aber
6: Sommer.
2: Dieser Künstler war der erste und bisher einzige, der Aaron, der beim Fritz Open Air zweimal schon auftreten durfte und eigentlich sogar ein drittes Mal, weil er ist nicht nur Produzent ganz oft von Zartmann gewesen, sondern er ist auch sein quasi Mitschreiber und Tour-Drummer. Aaron war am Wochenende mit dabei beim Fritz Open Air. Es war übelst, übelst süß. Und wenn ihr jetzt außer diesem Song nichts von Aaron im Kopf habt?
7: Müsste ich meine Musik in 5 Worten beschreiben, würde ich sagen, ist es, was ich denke und fühle.
2: Was ich denke und was ich fühle. Und das ist sehr, sehr schön. Davon haben wir uns wieder überzeugt. Wir hören gleich hier zusammen Aaron mit Sommer live vom Fritz Open Air. Und warum er uns einen kleinen Liebes-Shoutout gegeben hat, das verrate ich euch auch gleich. Ich sage nur so viel. Es hat auch was mit dem Fritz Open Air zu tun. Und natürlich mit euch. In 2 Songs gibt's hier Aaron. Jetzt erstmal Ariana Grande und Bad Bunny.

0: Ihr hört Fritz. Und ob es bei euch am Samstag auch so geil war? I doubt it. Unser Fritz Open Air war nämlich ein richtiger Abriss und schon zum dritten Mal dabei beim Fritz Open Air war Aaron und der ist ja wohl vielleicht eine übelste Maus.
1: Fritz Radio ist wirklich einer von den wenigen, die wirklich sehr, sehr viel gerade für Newcomer machen, für neue Künstler machen, mit den Fritz-Sessions, mit dem Festival und so weiter. Da kann man auf jeden Fall mal dick applaudieren. Hat mir auch sehr, sehr krass geholfen auf meinem Weg. Kuss an dich. Kuss an dich.
0: Süß. Aaron, ja einfach, müssen wir wirklich sagen, er war quasi, ich glaube, er war damals sogar der Eröffnungskünstler von unserem allerersten Fritz Open Air. Damals war er noch so ein richtiger kleiner Babymann, hat er auch selber im Interview gesagt. Dann war er ja letztes Jahr zusammen mit Zartmann da, weil Aaron und Zartmann ist so wie Luft und Atmen. Aaron ist ja auch der Drummer von Zartmann, produziert einige seiner Songs und naja, Aaron hat jetzt auch ein crazy Jahr hinter sich. Er war beispielsweise als Support für Zarti am Start, davon hat er im Interview erzählt und ist auch sowieso sehr humble, der Junge.
2: Wir waren Anfang des Jahres auf Tour mit Zarti, das war insane, gute Stimmung, geile Erfahrung einfach. Da war ich im Urlaub, da war ich das erste Mal in Marokko, hab dort Musik gemacht mit vielen guten Freunden von mir, das hat auch, es ist so ein Fiebertraum. Ein tolles Ereignis nach dem anderen, da sind die Festivals, guck mal, sehr geil, ich bin blessed.
0: Oh, er ist so eine Süßmaus, ich glaube, wir brauchen alle so einen Aaron vom Vibe her in unserem Freundeskreis. Ihr wart auf jeden Fall mega happy, dass er da war.
3: Ganz toll. War mega. Hat ultra Bock gemacht.
4: Ich fand ihn geil.
3: Ultra die Stimmung gemacht.
5: Mir hat Spaß gemacht auf jeden Fall. Es war richtig schön, da zuzuschauen. Das war wirklich super.
6: Bin ich sehr starken Auftritt gehabt.
0: Und für alle, die dieses Jahr nicht dabei sein konnten, wir träumen uns jetzt nochmal zurück und hören Aaron mit Sommer live vom Fritz Open Air. Und ich verrate euch dann auch nach Aaron, wann das Fritz Open Air nächstes Jahr ist. Ich sag nur, das Datum.

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1: Aaron mit Summer Live vom Fritz Open Air vom Wochenende. Wie süß die Fans damit gesungen haben. Habt ihr es auch so gut gehört wie ich? Fritz Open Air im Übrigen nächstes Jahr. Das neue Datum! 28. August, Waschhaus Potsdam. 28. August 2027. Ich sag mal so, sichert euch jetzt schnell die limitierten Loyalty-Tickets. Oh.

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0: Sascha im Augenblick, habt ihr gehört, hier bei Fritz. Der war natürlich auch beim Teefeld am Start und hat, glaube ich, als einziger alle so komplett gekriegt. Manchmal kommt das Leben. Wir hören hier gleich noch neue Musik von Johnny Mahoro auf Fritz noch vor 11. Manchmal heißt das Ding. Und eins, wo wir uns nochmal so gedanklich in unseren Cardigan einwickeln können. In die kleine warme Gemütlichkeitsjacke vom Wochenende. Billie Eilish und Barrett's Ever Feather auch noch vor 11 hier auf Fritz. Mein Name ist Jule Kaden. Ich wünsche euch einen schönen guten Montag.
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3: 11 Uhr.
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3: Mit mir Jule Kaden und Yvonne schreibt schon in der Studio-Message, ja, Tickets für 2027 sind bereits gebucht. Safe, wer nicht rechtzeitig handelt, ist selber schuld. Lach-Emoji, das liebe ich doch. Eure Dedication für das Fritz Open Air am 27.28.27 findet es statt. 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ADMT hören wir jetzt hier mit Turn the Page. Und ich wünsche mir manchmal, dass Heartbreak wirklich so einfach wäre. Einfach sich vorstellen, wie so ein Buch, Seite rumdrehen, Turn the Page und dann ist der Heartbreak vorbei. Leider ist es nicht so einfach. Grüße gehen raus an alle gerade mit gebrochenem Herzen. ADMT für euch, nur für euch.

0: Ja, einfach Pflaster drüber kleben über unsere gebrochenen Herzen. Singt Katy Perry hier, aber jetzt for real, ich brauch euch.
1: Hallo 110, ist da die Polizei? Ich möchte Anzeige erstatten wegen Heartbreakerei.
0: Fuffi 50 mit Heartbreakerei. Ich finde, das ist so ein schöner Heartbreak-Song. Und tatsächlich brauche ich euch. Eine sehr gute Freundin von mir ist geheartbroken. Und ich möchte ihr eine therapeutische Playlist machen. Ich darf das auch im Radio erzählen. Ich möchte hier eine therapeutische Playlist machen. Und zwar brauche ich einmal Songs, zu denen man, also wo die Message wirklich ist, so wie halt im Disney-Film, ist es Disney, in Elsa Let It Go. Also quasi so ein bisschen wirklich plakativ Let It Go-mäßig ist einmal der Vibe der Playlist. Dann soll ein anderer Part der Playlist so absolute Heulerei sein. Also sich nochmal so richtig geil in den Schmerz hingeben. Und dann aber auch so ein bisschen, wir stehen drüber, fuck the boy, okay? Also, eure Songideen für meine Heartbreak-Playlist gerne reinschreiben in die Studio-Message in der kostenlosen Fritz-App. Und Fuffi 50 mit Heartbreakerei, würde ich mal sagen, ist unser Anfangssong von der Playlist, okay? Jetzt seid ihr dran, schreibt mir rein. Wir brauchen Heartbreak-Songs zum Verarbeiten von Heartbreakereien. Wir hören jetzt Fat Papi!

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0: Dieser Song, Mr. Belden Vessel, ist halt einfach mal 27 Jahre alt. It's not right. Das ist das Original von Whitney Houston und ich finde das so interessant, wie krass der Fokus gerade auf 80er und 90er Tracks ist. Like a Prayer von Josh Farwas haben wir ja auch schon gehört heute Morgen und der ist ja im Original von Motherfucking Madonna und Madonna hat ihren Track 89 rausgebracht und wisst ihr, was spannend ist? Nicht nur, dass beides Frauen sind, die diese Songs geschrieben haben, auch beide Songs haben für die jeweilige Frau quasi einen neuen Punkt in der Karriere bedeutet, nämlich so ein reiferes Ich, irgendwie so dieses Frauwerden auch als Musikerin. Es gibt zu beiden extrem starke Dance-Remixer. Haben wir unter anderem ja jetzt gerade gehört, aber die Remixe ziehen sich seit 30 Jahren. Und beide verarbeiten darin halt ihre Beziehungskrisen und Scheidungen. Also Madonna hat sich damals von Motherfucking Sean Penn getrennt. Whitney Houston hat in den Songs und dazugehörigen Album die Untreue und die Vertrauensbrüche von ihrem Mann Bobby Brown verarbeitet. Und ich finde das so interessant, dass das sich so klickt und dass wir beide Frauen heute noch hören mit ihren alten Songs und gut, Whitney Houston liebt jetzt nicht mehr, aber Madonna ja auch heute einfach noch Musik macht und zugegebenermaßen ein ziemlich geiles Album dieses Jahr rausgebracht hat.
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2: Drei beste Freundinnen aus Chicago haben mittlerweile ihr Zuhause in New York City und machen zusammen Musik. Horse Girl seht ihr heute live in der neuen Zukunft in Berlin-Friedrichshain. Garage Indie Pop. Zwischen Minimalismus und Experimental. Immer mit Gitarre. Das Trio Horse Girl erzählt von Jugend und Freundschaften. Eine Energie, die ihr live direkt spürt. Also gönnt euch Horse Girl in der neuen Zukunft. Heute ab 20 Uhr. Rein kommt ihr für 26 Euro.
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dieses Krächzen. Dominic Feig, White Keys. Wie kann man jemand so krass? Und ihr seid krass, hier sind schon einige Heartbreak-Songs für die unterschiedlichen Phasen. Annehmen, Gefühle fühlen, Wut, verpiss dich. Von euch reingekommen, aber das Krasse ist, dass tatsächlich Juju und Henning Mai mit Vermissen jetzt hier schon mehrmals genannt wurden. Norman schreibt, also ein Song, der mir eine Zeit lang die ein oder andere Träne abverlangt hat, ist Vermissen von Juju. Da ist die ein oder andere wirklich schöne Erinnerung immer wieder hochgekommen. Und Ina schreibt auch, ein toller Liebeskummer-Song ist Vermissen von Henning Mai und Juju. Schreibt mir eure Heartbreak-Songs. Ich muss hier eine Heartbreakerei-Playlist für eine gute Freundin bauen.

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2: 11:29 und 53 Sekunden.
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2: Mit Anja Haufe. Dass es auf Dating-Apps einen Männerüberschuss gibt, wissen wir schon. Es gibt ihn in der jüngeren Altersgruppe, aber auch auf dem Land und vor allem in Brandenburg, Sachsen-Anhalt und Thüringen. Das Statistische Bundesamt hat sich die Zahl der Männer und Frauen in den Bundesländern angeguckt. Insgesamt leben zwar etwas mehr Frauen in Deutschland, besonders bei den über 65-Jährigen. Bei den 18- bis 29-Jährigen sind es in Brandenburg aber mehr Männer. Unter anderem, weil junge Frauen öfter wegziehen und mehr Männer als Frauen einwandern. Wir gucken nach Nepal. Nach der Sturzflut und den Überschwemmungen letzte Woche immer noch werden 3000 Menschen vermisst. 800 Tote sind bestätigt. Unsere Korrespondentin Lena Bodewein erzählt, wie sie es vor Ort bei den Rettungsarbeiten erlebt.
3: Um mit einer guten Nachricht anzufangen, mehr als 3700 Menschen haben die nepalesische Armee und Sicherheitskräfte bisher gerettet, aus den abgeschnittenen Bergregionen und mit Hubschraubern in Sicherheit gebracht. In der Nacht haben Rettungsmannschaften weiter versucht, Zugang zu einem Tunnel bekommen. Es gibt viele Wasserkraftprojekte dort in Nepal. In der Region und mehr als 900 Menschen, wird befürchtet, sind in diesen Projekten verschüttet oder eingeschlossen in Tunneln. Weiterhin im Einsatz sind zehntausende Helfer, aber die Evakuierungen aus der Luft und auch am Boden, die Einsätze, sind zurzeit erheblich schwieriger geworden durch Regen, Schlamm oder auch drohende Erdrutsche.
2: Das ist nicht mehr mein Deutschland, passt auf. Heute kommen Zahlen vom Handel und die zeigen, es werden deutlich weniger Sandalen gekauft als früher. Insgesamt kaufen Menschen in Deutschland wohl weniger neue Schuhe. Bei Sandalen ist das Minus aber besonders groß. Seit Jahren immer beliebter sind Sneaker. Einer der Marktexperten meint, das läge daran, dass Leute früher öfter zwischen so schicken Büroschuhen und Sandalen dann in der Freizeit gewechselt hätten. Inzwischen würden einfach alle zu allem Sneaker anziehen. Jetzt, wo wir uns von den Erdbeeren aus Brandenburg verabschieden müssen, kommen bald wieder Äpfel. Heute startet die Erntesaison. Elster, Pinova, Gala und Jonagold werden von den Bäumen geholt. Der Gartenbauverband Berlin-Brandenburg erwartet eine gute Apfelernte. Die Hauptanbaugebiete sind übrigens in Potsdam-Mittelmark, Märkisch-Oderland und Frankfurt-Oder.
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2: Wird trockener heute noch über den Tag, kann aber immer wieder regnen, so ist es nicht. Kann aber auch mal die Sonne rauskommen, so wie hier in Potsdam gerade ein bisschen. Das nennt man wohl wechselhaft. Dazu relativ warm heute, zwischen 22 und 27 Grad.
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2: A10 westlicher Berliner Ring Richtung Dreieck-Havelland zwischen Großkreuz und Lesstau an der Baustelle plus 10. In der Gegenrichtung Dreieck-Werder Stau wegen Bauarbeiten zwischen Potsdam-Nord und Vöben hier plus 20 Minuten. Die A14 Wittenberge Richtung Wismar ist gesperrt bis zum späten Nachmittag wegen Reinigungsarbeiten und zwar zwischen Karstädt und Kreuz Schwerin. A113 und A13 Richtung Dresden zwischen Waltersdorfer Dreieck und Ragusch Stau und stockender Verkehr plus 10 Minuten. Und in Erkner im Landkreis Oder-Spree ist wegen des Polizeieinsatzes sind da Straßen gesperrt und ihr solltet am besten Erkner weiträumig umfahren. Berlin 100 Richtung Wedding zwischen Weckstraße und Detmolder Straße. Nur die linke Spur frei, es staut sich davor und ihr braucht 10 Minuten länger. Auch in der Gegenrichtung stockender Verkehr ab Hohenzollerndamm, also Richtung Treptow und ihr braucht auch so 10 Minuten länger. Und bei der U-Bahn gibt es ein paar Veränderungen und zwar bei U1, 2 und 3. Checkt das am besten aus, bevor ihr losfahrt. Das war's. Gute Fahrt euch.
4: Danke dir hier.
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4: Mit mir Jule Kahn und wir können jetzt hier zusammen ein Duett singen. Also ihr macht einfach beide Stimmen. Und ich bin ruhig, weil das ist schöner für einen Song. Sam Fender und Olivia Dean machen wir jetzt hier mit Rainy in. Was für eine geile Nummer. Ey, den mal live mit 17.

0: Na, worauf habt ihr Bock? Wie wär's mit Hobbyhorsing? Oder seid ihr doch Team Stani Fußball? Was steht auf eurer Hobby-Bingo-Liste? Bei Kyla Scheiks ist es Tischtennis und Bogenschießen, hat sie uns im Interview erzählt.
1: Ja, ich finde eigentlich, so jedes Hobby ist geil. Wenn, also, was finde ich denn per se?
2: Also Tischtennis findest du auch cool?
1: Also ich würde, ja, total cool. Ich will mir actually, weil in der Nähe von da, wo ich wohne, eine Tischtennisplatte ist, da will ich mir jetzt bald auch Tischtenniskellen holen. Und ich will unbedingt noch in den nächsten Jahren irgendwann Bogenschießen lernen. Das finde ich extrem cool.
0: Bevor sie Bogenschützin wird, reißt sie aber noch ein paar Bühnen ab, wie die von unserem Fritz Open Air am Samstag.
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0: Und da müssen wir erstmal festhalten, habt ihr fast Kyla Scheiks von der Bühne gekloppt? Sie ist fast Crash Out gegangen, weil ihr einfach mal Schilder für sie gemalt habt.
4: Leute haben Schilder für mich, ich hab's geschafft.
0: Also, und ihre Performance ging richtig ab, trotzdem Kyla eher so für slowe Songs bekannt ist.
5: Ich fand's super, auch mit dem Schlagzeug und so, das live gespielt wurde, das hat mir sehr gefallen.
6: Sie hat so das Publikum sehr mit einbezogen, fand ich sehr cool.
5: Ich finde die Anekdoten, die sie erzählt, sehr funny.
6: Sie ist sehr unhinged, aber es hat sehr Spaß gemacht, ihr zuzuschauen. Sie ist eine Diva und eine Ikone und ich wäre gern wie sie.
0: Und ihr hört jetzt die Diva und die Ikone Kyla Scheiks live vom Fritz Open Air mit Lieb dich eigentlich und könnt euch schon mal auch notieren, den 28. August Waschhaus Potsdam nächstes Jahr. Wir haben jetzt limitierte Loyalty-Tickets für euch. Das heißt, Günni-Preis dafür, dass ihr noch nicht wisst, wer kommt, außer ihr wisst, Fritz liefert.

0: 28.8. Nee, ja, doch, 28.8. nächstes Jahr wieder. Danke, Fritz Open Air holt euch jetzt schon Tickets. Das war keiner Scheiß.
1: Und jetzt eine Stimme von hier und aus der Gegend zur Abgeordnetenhauswahl in Berlin.
2: Ich bin Lilian, komme aus Marzahn-Hellersdorf und bin 17. Ich gehe wählen und mir ist da ganz wichtig, dass auf die Jugendlichen auch eingegangen wird. Gerade die so von zu Hause ausziehen und dann, dass die da irgendwie mehr Starthilfe bekommen. Oder auch so Thema Psyche, dass da auch mehr drauf eingegangen wird. Also mehr Psychotherapeuten, dass da mehr Plätze gibt, mehr Unterstützung ist, dass man schneller einen Platz findet.
1: Das war eine Stimme von hier und aus der Gegend
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0: Jiggets und Wemby mit Sing Stars und ich bin Jule Kaden und muss gerade das Herz einer Freundin klemmen und ihr helft mir dabei. Und ihr macht das ganz toll, denn ich habe euch gefragt, was sind eure Heartbreak-Songs für die unterschiedlichen Phasen? Und Kai hat schon mal reingeschrieben, Rowley, wie du, den hören wir hier gerade im Hintergrund. Ich finde ihn so schön, diesen Part, ich tanze allein.
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0: Dann hat Franzi geschrieben... Nee, Quatsch, auch noch Kai, Kitschkrieg und Millennium Kid mit Sommerregen. Und Franzi hat aber den anderen von Millennium Kid. Unendlichkeit und schreibt dazu, ich könnte jedes Mal heulen dabei und habe gar keinen Liebeskummer. Schreibt sie weiter rein, eure Must-Have-Songs, die ich in die Liebeskummer-Playlist meiner Freundin reinpacken soll. Also wir brauchen einmal die Gefühle annehmen und sich darin richtig dolle suhlen. Dann brauchen wir den Let It Go Vibe, wie bei der Schneekönigin. Dann brauchen wir den Fick Dich Vibe und dann so diesen I'm Strong Woman, ich krieg das alles wieder hin und ciao. Okay? Also Dankeschön. Studio Message.
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6: Mit mir, Jule Kahn. Grüßt euch doch erstmal rein. Und habt ihr euch eigentlich auch schon mal gefragt, was passiert eigentlich mit Menschen, mit Leuten, die euch begleitet haben über eine ganze Zeit hier bei Fritz, wenn die nicht mehr bei Fritz arbeiten? Eine meiner besten Schwestern, zufälligerweise auch eine aus dem Pulk der Julen, ist nicht mehr bei Fritz, hat sich gedacht, sie ist jetzt erwachsen genug für das Fernsehen. Und wenn sie im Fernsehen arbeitet, na, was macht sie dann in ihrer freien Zeit? Natürlich heimlich Fritz hören und sich hier beteiligen, was die Trauer, die Liebes Heartbreak-Songs angeht.
8: Old but Gold Heartbreak-Song von Crow ein Teil. Oh ja.
6: Oh ja. Den packe ich mit auf die Heartbreak-Playlist für meine Freundin. Ihr dürft auch mit abliefern. Also wir müssen uns in der Trauer suhlen. Wir müssen dem Typen den Fickfinger zeigen. Wir müssen uns selber wieder zusammenkleben. Also wir haben verschiedenste Phasen. Dafür suchen wir Songs. Ich suche die Songs und ihr schreibt sie rein in der Studio-Message in der kostenlosen Fritz-App.

Tut mir so leid. Drei O's sind damit dabei gewesen. Das ist Pamo. Und das finde ich so spannend, was Heartbreak-Songs angeht. Und diese beiden wurden hintereinander genannt, weil... Und das Funny ist, dass es halt beides derselbe Titel ist. Einmal Nina Chuba als Heartbreak-Song geschrieben von Sarina. Sie schreibt für die Wutphase, wenn das Liebe ist. Und dann dachte ich gleich noch so, haha, da gibt es doch auch noch einen aus, glaube Ende der 90er oder Anfang Nuller Jahre. Und Timo hat ihn, als hätte er es gehört, was ich denke, geschrieben.

Sandra Steen. 2001 habe ich gerade geguckt. Ist es rausgekommen? Ist ein guter Liebeskummer-Song? Gar kein Problem. Und jetzt wurde gerade noch von einer anderen Jule reingesendet. Marjan mit Atlantic One More Time haben wir ja auch gehört auf der Fritz-Playlist. Ich bastle hier gerade eine kleine Heartbreak-Playlist für meine Freundin. Und ihr habt jetzt mittlerweile schon so viel geschrieben und so viel Unterschiedliches, was noch zu meinen Favorites natürlich dazukommt, dass ich mich jetzt frage, soll ich das alles in eine Playlist packen? Und dann quasi so nach Phasen kategorisieren, dass sie quasi sich entweder den Phasen entsprechend hören kann und wenn sie wild ihre Emotionen fühlen will, quasi einfach auf Shuffle stellt. Oder mache ich für alle vier Phasen der Beziehungsbewältigung eine eigene Playlist? Was würdet ihr sagen? Schreibt's rein in der Studio-Message. Und natürlich, more songs are welcome.

Robbins, Kreider und The Young Punks haben uns mit A, E, I, O, U einfach mal die Vokale durchzählen lassen. A, E, I, O, U. Und da fällt mir doch gleich ein. A, B, C, D, E, F, U. Gail mit A, B, C, D, E, F, U. Auch ein Song, den Sandra reingesendet hat für die ultimative Heartbreak-Playlist. Sandra hat ungefähr direkt eine eigene Playlist erstellt. In die hören wir gleich mal rein, was so Heartbreak-Songs angeht. Shoutout an dich, Sandra, schon mal. Danke dafür. Wir basteln Heartbreak-Playlist für meine Freundin.

0: unserer Reihe Social Media Verbot für alle. Jetzt LehrerInnen.
1: Du, sag mal, ich hab doch meinen Tanz für den Frieden bei TikTok hochgestreamt. Aber irgendwie sieht das wohl keiner. Obwohl ich es schon zweimal in eurem Klassenchat gelinkt habe. Komisch, oder?

Mit euch bricht doch hier komplette Madness aus. Also ich wollte doch nur eine kleine süße Heartbreak-Playlist für meine Freundin basteln. Noch ein bisschen Input von euch und ihr eskaliert hier komplett. Ihr seid scheinbar MeisterInnen im Verarbeiten von Heartbreaks mit Playlisten. Ich hoffe, ihr seid gerade alle mindestens halbwegs glücklich mit euch selbst oder in einer Beziehung. Und auf jeden Fall gerade nicht hart gebrochen. Ansonsten kriegt ihr ja hier schon mal richtig gute Songs. Also eine, die hier richtig im Kreis eskaliert ist, das ist Sandra. Und wir hören jetzt mal ganz fix durch ein paar ihrer Songs dabei, weil es ist wirklich wild, es ist wirklich bunt und es ist wirklich einfach saugut. Danke Sandra an der Stelle schon mal. For real, wenn auf einer Playlist zum Thema Heartbreak Taylor Swift fehlt, ist nicht meine Heartbreak-Playlist. Taylor Swift mit Blank Space. Oh ja, der ist auch sehr gut. Kraftklub mit deinem Lied. Guter Pick, Sandra. Yes, dieser Klassiker. Und das Krasse ist ja auch, Kelly Clarkson mit Since You Been Gone, Alter, der ist gerade ständig wieder unter irgendwelchen Reels drauf. Ich weiß nicht, wer angefangen hat, den wieder auszubuddeln. Absolute Klassiker, zudem heulen selbst eure Eltern. The Goo Goo Dolls mit Iris. Oliver Rodrigo mit Good For You, na klar. Katy Perry, traurig, aber abgefuckt, na klar, Part Of Me. Dann hier natürlich für die Wiederaufbauphase Krönchen richten, weiter stolzieren. Lizzo und Ariana Grande mit Good As Hell oder auch Sheeran David mit Orbit. Ich will die Welt, was sie auch kostet, kostet. Das sind alles alleine schon die Heartbreak-Playlist-Reingaben von Sandra. Grüße gehen raus, Küsse für dich. Und sie schreibt auch gerade nochmal Sisters before Misters. Ja, Mann, die Set.

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1: Beton, Bass, Bunker-Feeling. Die Party Zenit meets Singularity bringt heute rohen Industrial Techno in den legendären Tresor in Berlin-Mitte. Durch den langen Tunnel geht's runter ins Gewölbe, wo seit über 3 Jahrzehnten nur harter Sound zählt. Auf dem Globus-Floor wummert's ab 23 Uhr kompromisslos durch die Betonhallen. Zenit meets Singularity im Tresor heute ab 23 Uhr. Reinkommt ihr für 20 Euro.
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Anti Hero, 12.26 Uhr. Und wenn ihr gerade emotional in der Scheiße steckt oder so, denkt's euch wie Almost Monday. Better late than never. Also lieber spät merken als nie. Finde das ein geiler Teebeutelspruch. 12.27 Uhr, Fritz, mein Name ist Jule Kaden. Hi.

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3: 12:31.
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3: Mit Anja Hoffe. Was haben ChatGPT, Reddit und Roblox gemeinsam? Für alle drei gelten ab heute neue, strengere Regeln in der EU. Die EU-Kommission ordnet den Chatbot, das Internetforum und die Gaming-Plattform neu als große Online-Quellen ein. Damit gelten die gleichen Auflagen wie für Social-Media-Plattformen und Suchmaschinen. Was das ändert, erklärt unsere Brüssel-Korrespondentin Katrin Schmidt.
4: Dazu gehört, dass die Plattformen oder jetzt auch ChatGPT die Risiken strenger bewerten und eingrenzen müssen, wenn es zum Beispiel um die Verbreitung illegaler Inhalte geht oder wenn es um die negativen Auswirkungen auf körperliche und mentale Gesundheit der Nutzer, vor allem Minderjähriger, geht oder auch wenn die Plattformen genutzt werden können, um Wahlprozesse oder die öffentliche Sicherheit zu stören. Sowohl ChatGPT als auch Reddit und Roblox haben nun 4 Monate Zeit, um die zusätzlichen Verpflichtungen zu erfüllen.
3: Heute Morgen kam eine erschreckende Nachricht aus Erkner. Da ist eine Frau in der Innenstadt erstochen worden. Einsatzkräfte kamen per Hubschrauber und versuchten noch, sie zu retten, aber ohne Erfolg. Zu den Hintergründen wissen wir noch nichts. Die Polizei hat einen Tatverdächtigen festgenommen und die Rudolf-Breitscheid-Straße ist wegen des Einsatzes noch gesperrt. In Brandenburg leben deutlich mehr junge Männer als junge Frauen. Das zeigen Zahlen vom Statistischen Bundesamt dazu, wie viele Männer und Frauen wo leben. Besonders in Brandenburg, Sachsen-Anhalt und Thüringen herrscht demnach Männerüberschuss bei der Altersgruppe 18 bis 29. Warum, erklärt News-Kollege Philipp Berger.
5: Es hat mehrere Gründe. Einmal, viele junge Frauen ziehen seit Jahrzehnten vom Osten nach Westdeutschland. Außerdem sind laut Statistikamt zuletzt mehr Männer als Frauen nach Deutschland eingewandert. Dazu kommt der biologische Faktor, dass grundsätzlich etwa 5% mehr Jungen als Mädchen geboren werden. Bei den Älteren dreht sich das Geschlechterverhältnis um. Ab 65 Jahren gibt es in allen Bundesländern deutlich mehr Frauen als Männer. Das liegt vor allem daran, dass Frauen im Schnitt länger leben.
3: Und wir gucken noch auf ein Wirtschaftsthema, und zwar darauf, aus welchen Ländern Geld in die deutsche Wirtschaft fließt. Also aus welchen Ländern kommen Investitionen, wer übernimmt Firmen oder beteiligt sich daran. Da kommt das allermeiste Geld aus Europa, von anderen EU-Mitgliedern und aus Großbritannien. Das zeigen Zahlen vom Institut der deutschen Wirtschaft. Letztes Jahr sind die Investitionen aus dem Ausland nach Deutschland laut denen deutlich gestiegen. Wenig Geld kommt im Vergleich aus den USA und China.
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3: Also über den Tag wird es tendenziell trockener. Es kann aber auch nachmittags immer noch mal regnen und windig wird es. Dazu gleichzeitig ziemlich warm. Wir kriegen maximal 23 bis 26 Grad.
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3: Vorsicht auf der A11, Kreuz Uckermark Richtung Berlin im Dreieck Barnim. In der Überfahrt zum östlichen Berliner Ring Richtung Dreieck Spreeau liegt ein Gegenstand auf der Fahrbahn. A10, westlicher Berliner Ring Richtung Dreieck Havelland. Zwischen Großkreuz und Leest, Stau an der Baustelle. 10 Minuten länger braucht ihr da. Und in der Gegenrichtung Dreieck Werder, Stau wegen Bauarbeiten zwischen Potsdam Nord und Vöben. 20 Minuten länger braucht ihr da. A13, Berlin Richtung Dresden, zwischen Schönefelder Kreuz und Rago, Stau an der Baustelle plus 10 Minuten. Und A14, Wittenberge Richtung Wismar, die ist gesperrt zwischen Karstädt und Kreuz Schwerin bis zum späten Nachmittag wegen Reinigungsarbeiten. In Berlin 10 Minuten länger auf der A100 Richtung Wedding, zwischen Wechstraße und Detmolder Straße und in der Gegenrichtung Richtung Treptow, stockender Verkehr ab Hohenzollern-Damm. Und bei der U-Bahn müsstet ihr mal checken, wenn ihr U1, 2, 3 fahren wollt. Da gibt es neue Sperrungen ab heute. Das war's. Gute Fahrt euch.
6: Danke dir.
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6: Mit mir, Jule Karden. Und ganz ehrlich, wenn ihr nicht unterm Stein geschlafen habt,

geklungen hat. Das hören wir hier gleich. Und apropos Adiletten, muss ich super lachen. Ich finde, es ist ja schon gängig Vulvaletten. Kennt ihr wahrscheinlich auch alle. Und jetzt habe ich aber letztens noch gesehen, für eine Bekannte, die heiratet, richtig sweet in rosa Brautiletten. Davon schon mal gehört? Naja, vielleicht braucht er ja noch ein Gimmick. Ich habe gehört, heiraten macht man jetzt auch schon wieder mit 25. Lel.

0: Und Leute, das ging noch weiter. Wir haben jetzt 30 Sekunden reine Textsicherheit von euch am Samstag bei dem Fritz Open Air gehört. Und es ging noch weiter. Ich wollte es nur komplett so stehen lassen, denn insane Crowd, einfach Rasenschach von Philo, habt ihr quasi komplett performt.
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0: Und wenn ihr natürlich schon komplett crash out und dumm geht, dann muss natürlich Philo auch richtig abreißen.
2: Es war so gut. Ich kann nicht mehr. Es war beste Show. Rasenschach dreimal. Jedes Mal Banger.
3: Ja, mega. Es hat richtig Spaß gemacht. Über die Stimmung. Und eigentlich bin ich gar nicht so ein großer Philo-Fan, aber dafür hat es richtig gelohnt.
2: Ich habe sehr gefeiert. Es war mega geil. Voll die gute Stimmung. Die ganze Zeit im Kreis irgendwo. Das habe ich gefeiert. War mega.
4: Der war geil.
5: Der Hammer. Ich kann nicht mehr. Es ist wirklich, der Mann ist, der macht Kunst. Gute Mucke, gute Beats. Ich bin begeistert.
0: Es ist so geil, aber es ist ja auch kein Wunder, denn Philo hat einfach sein Heimspiel gespielt. Er kommt aus Potsdam, hat direkt seine ganze private Gästeliste voll mit Friends und Family vollgeballert.
6: Es ist, glaube ich, die größte Gästeliste, die ich jemals hatte. Heraufgeschrieben, so, also kommen sogar meine Eltern. Es wird cool, also es wird, glaube ich, auch nochmal Abriss. Es ist ja eine relativ kleine Crowd und es sind nicht so viele Leute auf dem Line-Up. Das heißt, ich glaube, diese Energie wird schon sehr gebündelt sein. Also es wird schon sehr geil.
0: Ja, und ich meine, das, was da gerade geschrien habt, 3.000 bis 4.000 Leute, das geht gut rein. Diese Energie, die bringen wir euch jetzt auf jeden Fall nochmal ins Radio rein. Wir hören Adiletten von Philo und ihr notiert euch den 28. August 2027, 28.08.27. 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Also gönnt euch Adiletten von Philo beim Fritz Open Air vom Samstag.
7: Ich hoffe, einige können den Track. Hey, hey, hey, hey.

0: Wie findet ihr mein T-Shirt, Freunde?
1: In unserer Reihe neulich, jetzt, neulich beim Bäcker.
2: Aha, tschüss. Nächster.
3: Hallo, ich hätte gerne 3 Weltmeister-Wuppi, ein Schokoschlawiner, 2 Zimtzicken und eine flotte Knusperpute direkt auf die Hand. Haben Sie auch Leinsam Lümmel?
2: Nee, kriegen wir nicht gebacken.
3: Ah, okay. Dann nehme ich stattdessen den halben Knackknorzknüppel da drüben.

0: Gracie Abrams mit Look at My Life. Und ja, vielleicht, wenn ihr in euer Leben zurückguckt, denkt ihr so, vielleicht habe ich ja Daddy-Issues. Habt ihr schon mal was davon gehört? Daddy-Issues hat Gwendo jetzt einen Song zugeschrieben. Den hören wir in wenigen Minuten noch vor 13 Uhr hier auf Fritz.
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5: Mit mir, Jule Karten, und wir kommen zu einem meiner Lieblingstracks von der Playlist, weil ich liebe es, dass er es schafft zu klingen, als ist er mindestens 20 bis 26 Jahre alt, als wurde er in den Nullerjahren geschrieben, dabei ist er brand new sozusagen. Hira jetzt hier mit.

Ich bin jetzt ganz ehrlich mit euch. Ich liebe Jaro ja eigentlich, aber Left Right, ich kann diesen Song nicht mehr hören. Er geht mir sowas von auf die Ketten. Es ist unfassbar, weil jedes Mal geht in meinem Kopf an, Left Right, wo war nochmal links, rechts? Ich fühle mich getriggert von dieser Zeit, als ich nicht wusste, wo ist links und rechts an meiner Hand und immer kurz überlegen musste, warte mal, wo war links nochmal, wo ist rechts? Aber jetzt, falls es euch genauso geht, auch nochmal der kleine Hinweis, wenn ihr quasi eure Finger zu einem L macht, dort, wo es richtig das L ist, dort ist links. Mann, das hat mir damals in meinem kleinen Erbsenhirn auch geholfen. Also wie gesagt, Roja geil, aber ich finde, sie sollten einen neuen Song rausbringen, damit wir nicht mehr Left, Right hören müssen. Und jetzt hören wir Hudson Stone mit Overthinker. Da gehen auch schon wieder 20 Herzen auf, weil sie sagen, ja, ich hier überdenken viel zu viel. Ich willkommen in meinem Kopf.

Girls, weißt du, about you. 13.11 Uhr ist es, ihr hört Fritz und dieser Typ hier ist schon im Kreis eskaliert. DJ Goya aus Rumänien. Ich habe gerade versucht, seine Singles zu zählen, die er seit 2018 rausgebracht hat. Bei 50 habe ich aufgehört. Ich würde sagen, es sind vielleicht so 70 Singles in 6 Jahren, Digga. Der brennt doch. Mi Chico noch.

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13, 16, ihr hört Fritz. Ich würde euch empfehlen, mal auf Instagram abzutauchen. 01099, da gerade sehr on fleek. Ich musste letztens sehr lachen, wie sie eine kleine Werbigkeit für sich geschaltet haben für ein ganz besonderes Konzert mit Bruce Dunnell, Mr. Fucking Handtasche. Und ihr wisst ja, wir lieben Bruce Dunnell hier bei Fritz. Und dann auch noch ein sehr, sehr lustiges Video mit Nina Chuba als strenge Gesangslehrerin. Und naja, die Boys, die verkacken natürlich. Und wisst ihr, was mir da gerade nochmal eingefallen ist? Sowohl 01099 als auch Nina Chuba haben ja ganz, ganz klein angefangen. Also wir erinnern uns, Nina Chuba klang, als sie das erste Mal auf Fritz lief, so hier. Also das war alles noch vor Wildberry und so. Das war kurz vor Corona. Da hat sie noch Englisch gesungen. Und was 01099 oder auch Nina Chuba 1 sind, dass das jetzt richtig krass große Stars sind, die der deutschen Musikszene und unserer Kultur so viel Gutes bringen, so viel Kohle und Arbeitsplätze schaffen. Und diese Künstlerinnen gäbe es einfach nicht ohne die Initiative Musik. Vielleicht habt ihr von denen schon mal gehört. Und da kleiner Reminder, diese Kürzungen, über die wir uns vor ein paar Wochen alle aufgeregt haben, die gehen im Übrigen auch diese Initiative Musik richtig krass was an, weil mit den Einsparungen sollen unter anderem mehrere Millionen bei der Initiative Musik gekürzt werden, der Festivalförderfonds, aber auch das Reeperbahn-Festival. Und ja, no shit, ohne 01099 oder Nina Chuba, ohne diese Initiative Musik, gäbe es so große Nina Chubas und 01099 nicht. Denn auch diese beiden Künstler wurden quasi über die Initiative Musik gefördert. Sei es jetzt bei der Albumproduktion, sei es beim Aufbau einer Tour, sei es bei Werbemitteln. Also die Initiative Musik macht wirklich extrem viel. Deswegen ist es ganz, ganz, ganz doll wichtig, dass wir uns mit diesem Thema mal auseinandersetzen. Also googelt das mal, Initiative Musik, warum ist sie wichtig? Ja, wollte ich euch nur mal als kleinen Deep Read-Empfehlung irgendwie geben, euch da noch ein bisschen mit reinzuklinken in das Thema. 01099 hören wir jetzt hier mit Pito, ganz neu auf der Fritz-Playlist. Neuer Sound.

0: Jonglieren, Zaubertricks, Akrobatik, mitten auf dem Potsdamer Platz in Berlin-Mitte. Heute gibt's wieder Berlin lacht. Seit über 20 Jahren bringt das Straßentheaterfestival internationale Clowns, Artistinnen und MusikerInnen ohne Eintritt auf die Straße, völlig ohne Kunstgehabe. Den ganzen Tag gibt's Foodtrucks, Biergarten und einen Markt mit Upcycling-Ständen. Das Bühnenprogramm bei Berlin lacht auf dem Potsdamer Platz läuft heute von 19 bis 22 Uhr und der Eintritt ist komplett frei.
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Lady Gaga und Bruno Mars waren das mit Die With A Smile und oh mein Gott, ich liebe diesen Typen. Das ist der Herr Bund. Also er heißt natürlich nur Bund, nicht Herr Bund. Und das Krasse ist, er ist ja erst quasi mit Clouds so ein bisschen crazy dumm gegangen. Vor 2 Jahren. Hat jetzt auch auf dem Coachella dieses Jahr gespielt. Und das Krasse ist, dass Levi, so heißt nämlich Bund eigentlich, Levi Wick aus Stuttgart, 30 junge Jahre alt, tatsächlich schon 2016, also vor 10 Jahren, seinen ersten Song auf Fritz hatte. Und ne, also weil manchmal so dieses, gerade mit TikTok und so, kommt, ja, alles nur hier so TikTok oder Nepo-Baby oder bla bla bla. Die können ja alle nichts. Auch ein Bund hat einfach 10 Jahre, beziehungsweise 8 Jahre mindestens an seiner Karriere geschraubt, bis er seinen ersten krassen Hit hatte. Also das dauert alles Zeit und nur weil wir alle vielleicht noch nicht von Leuten mitbekommen haben, heißt es nicht, dass sie nicht schon ewig Musik machen. Immer schön vorsichtig sein mit unseren Urteilen, okay? Alle einfach ein bisschen netter miteinander sein. Wir hören jetzt Bund mit seiner neuen Single I Will Find You. Natürlich wie immer ein Brecher.

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4: 13:30.
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4: Mit Anja Haufe. Bis jetzt waren die Regeln für ChatGPT in der EU lockerer als zum Beispiel die für Social-Media-Plattformen. Ihr kennt's, dass TikTok oder Facebook regelmäßig Millionen Euro Bußgeld zahlen müssen, weil für sie die europäischen Digitalgesetze gelten. Und die gelten laut EU-Kommission jetzt zum ersten Mal auch für einen KI-Chatbot. Mehr von Katrin Schmidt.
5: Von jetzt an gilt, auch ChatGPT muss die Risiken des Systems ausführlicher bewerten und vor allem eingrenzen in Europa. Also wenn es zum Beispiel um die Verbreitung illegaler, gefährlicher Inhalte geht, wenn es um negative Auswirkungen auf körperliche und mentale Gesundheit der Nutzerinnen und Nutzer geht, vor allem auch Minderjähriger. Oder noch ein Beispiel, wenn die Plattform genutzt werden kann, um Wahlprozesse oder die öffentliche Sicherheit zu stören. Und gleichzeitig wiederum hat die EU-Kommission jetzt mehr Handhabe. Sie kann also diese Sicherheitsmaßnahmen strenger überprüfen und eben auch Verfahren einleiten, jetzt auch bei ChatGPT, wenn die Sicherheitsmaßnahmen nicht eingehalten werden.
4: War doch ein ganz normaler Sommer dieses Jahr, oder? Nee, war tatsächlich der zweitwärmste Sommer überhaupt in Deutschland, sagt zumindest vorläufig der Deutsche Wetterdienst. Nur 2003 war es im Schnitt 0,1 Grad heißer. Der Wetterdienst sagt auch, es war sehr oft extrem heiß, das sei ungewöhnlich. Es gab ja unter anderem einen neuen Hitzerekord mit 41,8 Grad in Sachsen-Anhalt. In der Schweiz ermittelt die Polizei intensiv, nachdem es Sonntag Schüsse bei einem Rave gegeben hat. Sie bittet die Leute, die da waren, um Handyvideos. Außerdem hat sie wohl einen Verdächtigen festgenommen, das berichten mehrere Nachrichtenagenturen. Durch die Schüsse bei dem Rave wurde eine 22-Jährige getötet und 5 weitere Menschen verletzt. Die Polizei hat bis jetzt 3 Theorien zu den Hintergründen. Es könnte ein Anschlag gewesen sein, ein Amoklauf oder ein Kampf zwischen konkurrierenden Banden. Jetzt, wo wir uns von den Erdbeeren aus Brandenburg verabschieden müssen, kommen bald wieder Äpfel. Heute startet die Erntesaison. Elster, Pinova, Gala und Jonagold sind die häufigsten Sorten, die von den Bäumen geholt werden. Der Gartenbauverband Berlin-Brandenburg erwartet eine gute Apfelernte. Und die Hauptanbaugebiete sind übrigens Potsdam, Mittelmark, Märkisch-Oderland und Frankfurt-Oder.
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4: Also ihr könnt an sich schon was Dünnes anziehen heute. Es wird warm, zwischen 23 und 26 Grad. Allerdings müsstet ihr auch was gegen Regen einpacken, denn es kann den ganzen Tag immer wieder regnen. Die Sonne kommt auch mal raus, ändert sich durch den Wind einfach heute schnell.
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4: Vorsicht auf der A15 Forst Richtung Dreieck Spreewald. Zwischen Boblitz und Dreieck Spreewald liegen Fahrzeugteile auf der Fahrbahn und außerdem gibt es Probleme durch ein kaputtes Fahrzeug. A10 westlicher Berliner Ring Richtung Dreieck Havelland zwischen Großkreuz und Lees 10 Minuten Baustellenstau. Gegenrichtung Dreieck Werder Baustellenstau zwischen Potsdam Nord und Föben, da braucht ihr 20 Minuten länger. A11 Stettin Richtung Berlin zwischen Wehr-Berlin und Finofurt Baustelle 10 Minuten Stau. Die A13 Dresden Richtung Berlin ist gerade nach einem Unfall gesperrt und zwar zwischen Bestensee und Mittenwalde. Davor staute sich, die letzte freie Abfahrt ist Großköris und auch in der Gegenrichtung, also Berlin Richtung Dresden, Stau und stockender Verkehr an der Baustelle zwischen Schönefelder Kreuz und Rago 10 Minuten plus. A14 Wittenberg Richtung Wismar zwischen Karstädt und Kreuz Schwerin bis zum späten Nachmittag gesperrt wegen Reinigungsarbeiten. Und in Berlin sieht es eigentlich gut aus. Hier und da braucht ihr ein bisschen länger, vor allem auf der A100 an den Baustellen. Das war's aber. Gute Fahrt euch.
6: Danke dir.
7: Gerne.
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6: Mit mir, Jule Karden. Ey, ich muss noch mal Shoutout an euch geben. Ihr habt so viele Songs reingemeldet für die Heartbreak-Playlist, die ich für meine Freundin machen werde. Ich muss mich jetzt nur noch entscheiden, mache ich alle Songs in eine Playlist, sodass sie quasi im Shuffle-Modus oder random durch alle Songs gleichzeitig durchgehen kann. Oder Anja Haufe, soll ich eine Heartbreak-Playlist 4 Stück machen, quasi Playlist, eine Playlist für jede Phase? Also quasi erst so eine Trauerphase, ja. Dann Wut, dann ich richte mein Krönchen.
4: Naja, dadurch, dass es meiner Erfahrung nach ja auch sein kann, dass man in einer Viertelstunde alle Phasen durchmacht, würde ich alle in eine tun.
6: Alle in eine, okay, okay, okay. Also Leute, ich werde auf jeden Fall diese Playlist machen. Ich werde die auch irgendwie mit euch teilen. Vielleicht kriegen wir die ja sogar auf Fritz gehoben. Müssen wir einfach mal gucken. Aber den absoluten Song, dem ich jedem, der jetzt gerade irgendwie so ein bisschen Beziehungstrouble hat oder eine Heartbreakerei empfehlen möchte, ist am Freitag rausgekommen.
7: Sag was zum Fick, wer braucht denn Dick?
8: Brauchst du?
7: Ich? Eigentlich nicht. Nein, du siehst über Macke, Tussis.
6: Das ist Tussis über Macke von Yola, Dani, Lia und Ellie Preis. Und ich weiß nicht, wie oft ich diesen Song am Wochenende schon gehört habe. Er ist einfach so insane geil. Tussis, größer als Zeichen, Macke. Das ist doch eine Ansage. Wir hören jetzt hier gleich Young Pep live vom Fritz Open Air. Aber erstmal Sonny Fodera mit

0: Das Beste kommt zum Schluss und deswegen gab es zum Ende des Festivalsommers natürlich unseres eigenes Open Air und ihr seid
1: richtig geil!
2: So geil! Oh mein Gott!
1: Ja, war sehr lustig, sehr amüsant.
0: Komplett dumm gegangen. Samstag im Waschhaus Potsdam ging's ab.
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0: Ja, Mann, mit dabei waren Ikimel, Philo, Kyla, Shikes, Aaron und auch Young Pep. Der hat mit seinen jetzt 18 Jahren erstmal ein fettes Statement gesetzt.
4: Ich will meine Bühne nicht nur nutzen, um Promo für mich zu machen, sondern ich will auch ganz kurz ein klares Zeichen setzen. Und zwar will ich als 18-Jähriger hier sagen, fick die AfD, fick die CDU. Ich habe keinen Bock, in einem Land zu leben, wo mit Hass und Hetze gearbeitet wird. Und ich glaube, das sehen wir alle genauso.
0: Stabil!
4: Deswegen, wir müssen zusammenhalten. Wir lassen uns nicht kleinkriegen. Weil wisst ihr was? Am Ende ist Liebe stärker als Hass. Und wir lassen uns nicht unterkriegen.
0: Ach man, ich liebe ihn so. Rede, Young Pep. Ihr habt ihn auf jeden Fall auch gefeiert nach seiner Show.
5: Hat Spaß gemacht, war sehr schön.
2: Sehr, sehr gute Stimmung gewesen.
6: Extrem selbstbewusst, fand ich cool.
2: Ja, war sehr cool. Ich bin Fan. Ich finde es sehr cool. Er macht sehr gute Stimmung. Also einmal hat er einen coolen Vibe in seiner Musik. Und ich fand es sehr cool, dass er seine Bühne auch genutzt hat, um sich gegen die AfD auszusprechen. Finde ich sehr wichtig. Finde ich, sollte jeder Künstler machen.
7: Ich finde ihn so niedlich. Ich kann nicht. Ich freue mich immer, wenn ich den sehe und wenn ich so junge Künstler sehe auf der Bühne. Es ist total toll zu sehen, dass so Leute in unserem Alter einfach schon Musik machen und es so embracen. Und ich finde es super schön.
0: Ach Mann, wie toll, bitteschön. Und richtig, das Talent hatten wir da ja auch einfach mit Young Pep auf der Bühne, weil wie geil ist dieser Typ, bitteschön. Also einfach so stabil mit 18 Jahren. Er war ja schon genauso stabil mit 16 und mit 17. Ich meine, mit 16 haben wir ihn entdeckt. Jetzt ist er hier einfach groß bei der Festivalbühne bei uns mit drauf gewesen vom Fritz Open Air. Wir haben ihn schon bei den Fritz Sessions gehabt, also einfach... Was ein großartiger Typ und das mit mittlerweile erst 18 Jahren, muss man sagen. 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Einfach mal bei fritz.de reinsliden und wir hören jetzt zusammen Young Pep mit seiner neuen Single Laut sein, immer live vom Fritz Open Air.
8: Potsdam, auf geht's! Ey! Macht mal Lärm für Young Pep!

stabiler Typ und ihr könnt beim nächsten Fritz Aufmeer auch mit dabei sein. Man munkelt, dass das Line-Up mindestens genauso geil wird wie dieses Jahr. 28.08.2027.

0: Jetzt eine Stimme von hier und aus der Gegend zur Abgeordnetenhauswahl in Berlin.
1: Hi, ich bin Ida, ich bin 20 aus Schöneberg. Ich will, weil ich finde, dass es wichtig ist, eine möglichst hohe Wahlbeteiligung zu bekommen. Also, dass einfach möglichst viele verschiedene Meinungen eingebracht werden. Und ich erhoffe mir auf jeden Fall, vor allem für Schöneberg, dass es weiterhin so ein Regenbogen-Kiez bleibt, viel Diversität, menschenfreundlich bleibt, kulturfreundlich bleibt.
0: Das war eine Stimme von hier und aus der Gegend.
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0: Richie Augli mit einem neuen Song verschwommen. Da muss er mal seine Brille putzen. Dann sieht er auch wieder was, der Junge hier. 13:52 ist es. Ich kann euch nur sagen, ab 14 Uhr steppt er vorbei in Gropiusstadt. Sind wir im Jugendzentrum im UFO. Pau Pau ist für euch am Stissel. Und alles, was euch irgendwie bewegt, was ihr mal rauslassen wolltet, was ihr euch wünscht für die Zukunft, was muss hier politisch im Land passieren, wofür habt ihr Angst, was läuft schon gut? Ey, hustet's uns ins Mikro. Kommt mit uns in den Schnack rein. Gropiusstadt Jugendzentrum im UFO. Sind wir am Start. Und bevor euch hier gleich Pau Pau voll sabbelt, hört ihr noch eine Runde Teddy Swims. Alles vor 14 Uhr. Mein Name ist Jule Kahn und ob ihr wollt oder nicht, wir hören uns morgen wieder.
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4: 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In Gropiusstadt, das UFO-Jugendzentrum, findet ihr hinter dem Lipschitz-Bad und der DGWO-Arena. Sieht wunderschön hier aus. Wir haben jede Menge Sitzmöglichkeiten. Wir haben jede Menge Zeit. 4 Stunden lang geht's um euch hier in Gropiusstadt in Neukölln. Ich freue mich sehr. Kommt vorbei. Wir machen uns einen wunderschönen Tag.

0: Aus des mit Electrified hier auf Fritz, diesmal an einem ganz besonderen Ort, nämlich dem ersten Ort unserer Fritz Corner Live-Tour. Wir sind im UFO, dem Jugendclub in der Gropiusstadt in Neukölln und wir laden euch ein. Kommt vorbei, quatscht mit uns, was euch beschäftigt, was hier für euch irgendwie abgeht, wie es los ist, welche Sportart ihr macht, ob ihr mit mir ein Liegestützbattle machen wollt oder mir einen Song vorstellen wollt. Ihr seid auf jeden Fall willkommen. Und weil ich eigentlich immer nur das gute alte Tachchen und eine dicke Umarmung kenne, haben wir mal in Neukölln gefragt, wie begrüßt man sich hier?
1: Neukölln würde jemanden mit Küsschen links, Küsschen rechts begrüßen, weil wir sind nett und zuvorkommend und einfach korrekt.
2: Locker, flockig so, so ein Handshake einfach.
3: Mit Handschlag und Umarmung, Kuss links, rechts, links. Alle Kulturen in einer Begrüßung.
4: Neukölln würde mit Wankuss begrüßen oder mit, ach, mein Bruder.
3: Von Handschlag in die Umarmung.
0: Vom Handschlag in die Umarmung liebe ich sehr. So würde ich euch hier jetzt auch begrüßen, wenn ihr das wollt. Ansonsten begrüße ich gleich Emil. Der ist hier Schulsprecher an der Fritz-Kasen-Oberschule. Und wir quatschen mal über die Zustände der Schule, was man besser machen könnte, was schon gut läuft, was nicht so schön ist. Darauf freue ich mich sehr. Bis gleich.

0: Oscar Matt Kay mit Sweet Nothings gehört auf Fritz. Heute an diesem Nachmittag bei der ersten Station der Kornern Live Tour. Ich bin Pau Pau und sitze gerade mit Emir hier draußen beim UFO, des Jugendzentrum in der Gropiusstadt. Emir ist Schulsprecher der Fritz-Karsen-Gemeinschaftsschule in Britz. Hallo Emil.
1: Hallo.
0: Schön, dass du die Zeit für heute uns heute genommen hast. Wir wollen mal darüber reden, dass ja ganz viele Schulen hier auch dreckige Sanitäranlagen haben, vor verschiedenen Herausforderungen stehen, weil die SchülerInnen ja auch nicht so entspannt lernen können, weil alles ein bisschen marode ist. Wie ist es denn an deiner Schule?
1: Also an meiner Schule haben wir quasi die gleichen Probleme, nur dass unsere Gebäude halt auch noch halb verfallen. Unser 4-6 Gebäude zum Beispiel ist einsturzgefährdet, steht auf so Holzstützen, die jedes Jahr ausgewechselt werden müssen, weil es sonst zusammenfällt. Die Toiletten werden regelmäßig gesperrt, da drin wird natürlich geraucht, das ist ja in Neukölln normal. Die Toiletten sind auch jetzt nicht sehr schön, Graffiti, irgendwelche Reinritzungen in Fliesen, Türen, die gar nicht existieren, Pissoirs, die erst gar nicht existieren.
0: Okay.
1: Etc. Klassenräume, die zu wenig Stühle für die Klassen haben. Also In allen Sektoren fehlt.
0: Okay, krass. Also das klingt schon sehr, sehr schlimm. Was würdest du denn aber sagen, wären dann jetzt irgendwie die Möglichkeit, was bräuchtet ihr eigentlich, um euch da wohlzufühlen in der Schule?
1: Also wir SchülerInnen bräuchten wahrscheinlich ein bisschen mehr noch Inklusion und Eigenbetreuung für die Schüler. Also es wird ja in unserer, ist ja eine Gesamtschule, also eine Gemeinschaftsschule, das ist ja das Konzept, dass es sozial alle da drin sind, also eingegliedert sind. Und was, glaube ich, an vielen Schulen fehlt, ist einfach diese Eingliederung aller, also Personen mit körperlicher Behinderung, geistiger Behinderung, dass sie in eine Klasse kommen mit normalen Menschen, in Anführungsstrichen, und sie sich dadurch gegenseitig halt pushen.
0: Also okay.
1: Bei uns sind ganz verschiedene Spektren, die sich dann gegenseitig hochpushen. Und deswegen funktioniert die Schule bei uns auch so gut, würde ich sagen.
0: Okay, aber so das Umfeld, was du ja gerade beschrieben hast, also so vor allen Dingen von den Zuständen, das hindert das auch die Inklusion? Hast du das Gefühl, okay, ja, das macht es dann halt noch schwieriger?
1: Teilweise ja, weil wir haben halt in unserem Mittelstufengebäude jetzt einen Aufzug, der da jetzt auch seit so 5 Jahren oder so ist. Wenn der aber kaputt ist, dann früher war in meiner Klasse eine Person mit Rollstuhl, die hatte dann Pech gehabt. Die kam dann halt nicht zum Unterricht.
0: Ja.
1: Das ging dann halt nicht. Weil die Treppen hoch kriegst du das halt nicht mit dem Rollstuhl.
0: Voll, okay. Und dann aber auch so jetzt, wie bestimmt das so dein Alltag dann in der Schule? Also wenn du da so da durchläufst und den Gang beschreibst, die Zustände der Toiletten, wie hindert dich das dann auch vielleicht in deinem Lehrverhalten? Oder wenn ihr zusammen irgendwie spielen wollt, lernen wollt, quatschen wollt, wie hindert euch das daran?
1: Einfach so, dass man fühlt sich nicht so richtig wohl. Also man fühlt sich schon wohl, aber man könnte sich wesentlich wohler fühlen, wenn es einfach ein schöneres Klima um sich rum wäre. Also wenn die Gebäude schön, nett aussehen wären, so ein Willkommen heißen, man die Toilette besuchen kann, ohne Angst zu haben, dass da irgendwelche Leute sind, die einen anmeckern, irgendwie Graffiti da an der Wand steht oder wieder 12-mal das N-Wort an der Fliese geschrieben wurde. Es würde mehr Wohlfühl
0: Checker.
1: In der Schule.
0: Emil ist Schulsprecher an der Fritz-Karsen-Oberschule, beschreibt ziemlich heftige Zustände auf jeden Fall von den Baulichkeiten und wünscht sich mehr Inklusion. Ich würde gleich gerne noch mal weiter mit dir sprechen, auch darüber, was vielleicht schon gut läuft. Vorher ein bisschen Musik für euch.

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0: Bad Moms J war das mit OMG hier auf Fritz. Wir sind live unterwegs mit der Kornern-Tour. Erster Stop ist das UFO-Jugendclub in Gropiusstadt in der Liebschitzallee 27. Ihr dürft gerne vorbeikommen. Wir haben uns das hier richtig gemütlich gemacht in der Sonne. Und bei mir ist gerade noch Emil. Hi.
1: Hallo.
0: Du bist Schulsprecher an der Fritz-Kasen-Oberschule, Gemeinschaftsschule. Was kann man da eigentlich so mitbestimmen als Schulsprecher? Was sind so deine Aufgaben?
1: Also mitbestimmen kann ich so gut wie alles, weil ja über das demokratische System in einer Schule alles geregelt ist. Also zum Beispiel, es gibt ja die Gesamtkonferenz für alle Lehrkräfte, Gesamtelternkonferenz für alle Eltern und dann gibt es die GSV, die Gesamtschülervertretung. Da kommen alle Klasseninnensprecher zusammen und da können wir dann quasi Anträge durchbringen, also können wir dann vorschlagen. Zum Beispiel letztes Jahr habe ich den Antrag gestellt, eine Cafeteria in der Schule mal endlich einzurichten.
0: Nice.
1: Der wurde auch erfolgreich durchgebracht. Da sind wir dann in der GSV, haben wir den vorgestellt. Dann sind wir zu den Eltern, zu den Lehrern gegangen und dann sind wir am Ende in die Schulkonferenz gegangen, wo ja vier SchülerInnen, vier LehrerInnen, vier Eltern und die Schulleitung und eine externe Person drin sitzt. Mhm. Da haben wir den Antrag dann nochmal eingebracht zur Abstimmung, ob er dann wirklich in der Schule umgesetzt werden soll. Da wurde er dann auch angenommen. Also man geht quasi einfach immer die Reihen durch, die Abfolge. Und am Ende ist das Finale quasi die Schulkonferenz.
0: Okay, nice. Erstmal Glückwunsch zu eurer Cafeteria. Ist sie jetzt schon da?
1: Das wird noch etliche Jahre dauern, aber es ist schon mal ein Beschluss.
0: Hey, das
1: Den hatten wir noch nie davor.
0: Oh krass, das heißt, du hast es für die Zukunft gemacht, weil du bist dann schon aus der Schule wahrscheinlich raus, wenn es soweit ist.
1: Bis das passiert, wird es bestimmt noch 5 Jahre mindestens dauern. Also
0: malt langsam, Alter.
1: Ja, ich habe ja nur noch 2, deswegen.
0: Stabil, ey. Dann hoffe ich, die sind alle, dann kommt so eine kleine Gedenktafel für dich ran. Jetzt hast du uns davor auch erzählt, dass die Zustände so insgesamt von der Schule ziemlich marode sind, auf Holz gebaut ist, viele Sachen sind kaputt. Wenn du jetzt darüber sprichst irgendwie mit der Schulleitung und so, hast du dann das Gefühl, wird dir auch kommuniziert, wo da die Grenzen sind, fehlen Gelder oder was wird dir dann geantwortet?
1: Ja, also wenn ich mit der Schulleitung darüber spreche, sind wir da eigentlich immer der gleichen Meinung, dass wir diese Zustände alle hassen. Aber das Problem ist halt das fehlende Geld vom Bezirk. Also wir haben halt einen Sanierungsstau, der viel zu hoch ist.
0: Mhm.
1: Wir haben jetzt mal wir kriegen ja ab und zu mal was, da wird auch mal was saniert, aber wir bräuchten eigentlich wesentlich mehr, um mal diesen Sanierungsstau wegzuschaffen und dann könnte man auch wieder normal sanieren. Und müsste nicht einmal gefühlt das ganze Mittelstufengebäude neu bauen.
0: Okay, crazy. Vielen, vielen Dank, Emil, für deine Zeit. Ich hoffe, du kannst diese Wünsche auch weiterhin formulieren mit deinen MitschülerInnen und dass ihr dann auch Erfolge erlebt, die ja vielleicht auch schneller kommen. Hättest du da noch 2 andere Wünsche oder überhaupt einen großen Wunsch, den du jetzt hier mal mit raus in die Welt schickst? Was sollte sich für dich am besten ändern hier in der Ecke?
1: Ja, ich finde einfach mal in die Schulgebäude mehr investieren. Neukölln ist ja der Bezirk mit den teuersten Gebäuden.
0: Mhm.
1: Also ist natürlich auch die Instandhaltungskosten höher. Aber einfach mal vielleicht ein Sondervermögen aufmachen, womit man dann die Schulen richtig sanieren könnte, mal digitalisieren könnte. Und einfach noch mehr Gemeinschaftsschulen schaffen, in denen dann Leute zusammen, verschiedener Stufen zusammen lernen können.
0: Nice, finde ich ein sehr, sehr schönes Anliegen. Und als letztes vielleicht noch ein Shoutout, wo du sagst, ey, das ist hier in Neukölln auf jeden Fall richtig nice, so als Schulsprecher, da sagst du, ey, Shoutout dafür.
1: Ich finde den BSA, also da, wo, das ist ja ein gewähltes Gremium, da, wo wir zusammenkommen, das funktioniert immer eigentlich ganz gut, auch wenn die Produktivität manchmal ein bisschen hinterherhängt, weil es meistens abends ist. Aber wenn wir da noch weiter am Ball bleiben, dann kann da bestimmt auch noch sehr Gutes rauskommen.
0: Nice. Danke dir, Emil. Ich wünsche dir einen wunderschönen Nachmittag. Schön, dass du hier bei uns warst bei der Kornern-Tour live von Fritz. Schulsprecher ist er und wir sind hier noch bis 18 Uhr. Ihr könnt gerne vorbeikommen beim UFO, den Jugendclub in der Gropiusstadt.

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2: Halb drei ist es.
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2: Mit Anja Haufe. ChatGPT, Reddit und Roblox. Für alle drei gelten ab heute neue, strengere Regeln in der EU. Die EU-Kommission ordnet den Chatbot, das Internetforum und die Gaming-Plattform neu als große Online-Quellen ein. Und damit gelten die gleichen Auflagen wie für große Social-Media-Plattformen und Suchmaschinen. Was das ändert, erklärt unsere Brüssel-Korrespondentin Katrin Schmidt.
3: Dazu gehört, dass die Plattformen oder jetzt auch ChatGPT die Risiken strenger bewerten und eingrenzen müssen, wenn es zum Beispiel um die Verbreitung illegaler Inhalte geht oder wenn es um die negativen Auswirkungen auf körperliche und mentale Gesundheit der Nutzer, vor allem Minderjähriger, geht oder auch, wenn die Plattformen genutzt werden können, um Wahlprozesse oder die öffentliche Sicherheit zu stören. Sowohl ChatGPT als auch Reddit und Roblox haben nun 4 Monate Zeit, um die zusätzlichen Verpflichtungen zu erfüllen.
2: Es war letzte Woche ein Schock in Gosen-Neu-Zittau im Landkreis Oder-Spree. Ein 19-Jähriger hat wohl am Donnerstag an einer Schule eine 18-jährige Schülerin und einen 30-jährigen Erzieher erschossen. Sie soll seine Ex-Freundin gewesen sein. Der Erzieher wollte ihr wohl helfen. Das Amtsgericht Fürstenwalde hat dem RBB jetzt bestätigt, dass gegen den mutmaßlichen Täter ein Haftbefehl erlassen wurde, wegen des Verdachts des zweifachen Mordes. Er sitzt in Untersuchungshaft. Hertha BSC und deren ehemaliger Geschäftsführer Bobic haben sich geeinigt, sagt das Landgericht Berlin, auf 4 Millionen Euro, die der Verein ihm zahlen muss. Das sagen zumindest Medienberichte. Es gab da einen Rechtsstreit. Hertha hatte Bobic nämlich vor 3 Jahren gekündigt. Der hat dann dagegen geklagt, weil die Kündigung nicht rechtens war. Und das Gericht hat ihm jetzt am Ende Recht gegeben. Das ist nicht mehr mal in Deutschland, sage ich, weil passt auf, heute kommen Zahlen vom Handel und die zeigen, es werden deutlich weniger Sandalen gekauft als früher. Insgesamt kaufen Menschen in Deutschland wohl weniger neue Schuhe. Bei Sandalen ist das Minus aber besonders groß. Seit Jahren immer beliebter sind Sneaker. Einer der Marktexperten meint, das läge daran, dass Leute früher öfter zwischen schicken Büroschuhen und Sandalen dann in der Freizeit gewechselt hätten und inzwischen würden einfach zu allem Sneaker getragen.
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2: Sonne, Wolken, Wind und manchmal Regen, so sieht der Nachmittag bei uns aus. Temperaturen zwischen 23 und 26 Grad. Morgen wird es übrigens ähnlich und auch, genau wie heute, relativ windig.
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2: A2 Magdeburg Richtung Berlin. Hinter Wollin hat es einen Unfall gegeben. A10 westlicher Berliner Ring Richtung Dreikafeland zwischen Großkreuz und Lees Stau an der Baustelle. Auch in der Gegenrichtung Richtung Dreieckwerder Stau wegen Bauarbeiten zwischen Potsdam Nord und Vöben. Vorsicht auf der A11 Berlin Richtung Stettin zwischen Bernau Süd und Wandlitz eine Ölspur auf der rechten Spur. A11 Stettin Richtung Berlin zwischen Berlin und Finofurt an der Tagesbaustelle eine Spur gesperrt. So 10 Minuten länger braucht ihr da. Die A13 Dresden Richtung Berlin ist gesperrt. Nach einem Unfall zwischen Bessensee und Mittenwalde. Es staut sich davor und die letzte freie Abfahrt ist Großköris. Die A14 Wittenberg Richtung Wismar ist auch noch gesperrt wegen Reinigungsarbeiten zwischen Karstädt und Kreuz Schwerin. A113 Richtung Dresden zwischen Waltersdorfer Dreieck und Schönefelder Kreuz nach einem Unfall die mittlere Spur blockiert. Und dagegen ist in Berlin nichts los, Leute. Ihr braucht 10 Minuten länger auf der A100 Richtung Wedding zwischen Weckstraße und Detmolder Straße. Aber das war's. Gute Fahrt.
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4: Tachchen, Pau-Pau hier. Oder wie man sich in Neukölln begrüßt, mit Handschlag in Umarmung übergehen. Das habe ich heute schon gelernt. Wir sind bis 18 Uhr hier noch am UFO in der Gropiusstadt. Hinter mir ist ein Sportplatz. Und ich habe schon fast ein schlechtes Gewissen, weil ich chill hier auf dem Fritzsofa mit Sonne in mir Sicht. Und die müssen Sportunterricht machen. Ihr dürft aber gerne mit mir hier auf dem Sofa chillen. Kommt vorbei, quatscht mit mir über das, was euch beschäftigt hier in der Gropiusstadt in Neukölln. Was bewegt euer Herz, wenn ihr hier durch die City lauft? Wenn ihr sagt, ey, du, ich bin bedient wenn mit meinem Sport und habe immer genug Freizeitbeschäftigung. Oder ihr sucht aber noch irgendwie einen neuen Verein, wollt da mal eine Anfrage stellen. Oder ihr wollt mit mir ein Liegestützbattle machen und einfach gut aussehen, während ich ablose. Das können wir ja alles machen, bis 18 Uhr noch. Ich freue mich auf das Live-Corner mit euch. Jetzt aber erstmal Gleit.

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1: Fritz Kornmann live heute aus Neukölln, genau zu sein, Gropiusstadt beim Jugendzentrum UFO. Wir sind draußen in der Sonne für euch da. Ihr könnt immer gerne vorbeikommen, mit uns quatschen. Hier ist das Mikro jederzeit bereit. Hier wird Fußball gespielt, hier wird Sport gemacht, hier wird sich einer weggekornert. Und ihr könnt gerne vorbeikommen und mit eurer Stimme uns bereichern und sagen, was ist eigentlich da los in eurem Leben. Und manchmal ist es ja auch so, dass dann Gropiusstadt irgendwie ja so verbunden wird mit Problemen, Gewalt an Schulen etc. Und das sind so Klischees, die müssen gar nicht stimmen. Und Klischees, die richtig nerven, nach denen haben wir euch heute gefragt.
2: Dass es hier irgendwie voll gefährlich sein soll. Es ist totstill nachts. Also hier ist nichts, ganz entspannt.
3: Ausländerviertel. Das stimmt ja nicht ganz, ne?
4: Die Jugendlichen, die sind ein bisschen sehr asozial. Also es ist nicht so schlimm, wie man es zeigt, aber es ist schon etwas schlimm.
5: Dass es hier irgendwie so kriminell sein sollte, stimmt irgendwie nicht. Es gibt halt kriminelle Banden oder halt so kleine Gruppierungen, aber es ist nicht so schlimm, wie es alle anderen sagen.
6: Dass hier sehr viel rumgehampelt wird, dass hier viele Schlägereien sind. Es wird viel schlimmer geredet, als eigentlich ist.
1: Wird viel schlimmer geredet, als es eigentlich ist. So habe ich das auch das Gefühl. Ich finde es hier super schön. Ich bin sehr froh, da zu sein beim UFO in der Gropiusstadt Jugendclub. Wir sind heute in der ersten Station unserer Kornern-Tour. Kommt gerne vorbei und erzählt uns, was noch so los ist, was euch hier beschäftigt. Ich freue mich auf Papa, mein Name. Das ist Fritz.

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1: So sieht's aus. Popo hier für euch. Wir sind am UFO in Gropiusstadt. Unsere erste Station der Kornern live Tour. Bei mir auch Redakteurin Antonia natürlich.
2: Oh ja.
1: Du bist auch auf der ganzen Tour dabei. Weil kann ja jetzt sein natürlich, dass ihr die ganze Zeit sagt, ja Popo, also Gropiusstadt, da bin ich ja jetzt auch überhaupt nicht. Neukölln ist jetzt gerade nicht so meine Ecke. Aber deswegen heißt es ja Kornern live Tour. Wo sind wir denn noch diese Woche jetzt?
2: Also wir kornern überall. Morgen in Pankow, dann düsen wir am Mittwoch nach Marzahn-Hellersdorf, sind am Donnerstag in Mitte unterwegs und am Freitag machen wir uns das richtig schön in Tempelhof Schöneberg.
1: So nämlich. Mhm. Jeder Bezirk wird hier einer weggekornert, weil es geht auf die Abgeordnetenhauswahl zu am 20. September. Und da haben wir uns gedacht, da gehen wir doch mal überall rein in die geliebte Hauptstadt und fragen, wie geht's euch? Was sind eure Bedürfnisse, eure Probleme, eure Sachen, die ihr vielleicht schon mögt und wo man vielleicht auch mal sagen kann, nö, das ist ja schon mal ganz nett, aber ihr könnt mir noch das und das wünschen. Und wenn euch das aber so gar nicht juckt, was gibt es denn noch für eine Möglichkeit? Was kann man alles machen jetzt hier auf der Tour?
2: Naja, ihr könnt einfach vorbeikommen und ich sag mal so, wir haben uns hier eine bequeme Couch aufgebaut und es ist ganz warm. Also wenn ihr euch hier raufsetzt, ihr kriegt 100% keine Blasenentzündung, garantiere ich euch. Ihr könnt uns was vorsingen, ihr könnt uns was vortanzen, das würden wir dann beschreiben.
1: Ja. Spontaner Rap, ein spontanes
2: Rap-Battle fände ich zum Beispiel.
1: Das fände ich auch nice. Würdest du das dann mal oder soll ich dann einen hier?
2: Na, oder wir finden zwei, die sich battlen und wir machen Jury.
1: Finde ich die bessere Lösung tatsächlich.
2: Ich auch.
1: Und ich würde mir noch wünschen, hinter uns ist hier übrigens eine große Arena von der DGWO und da ist die Berlin Bears, die Footballmannschaft ist hier. Ich hoffe erstens, dass sie heute noch trainieren und ich zweitens mal so einen Torschuss versuchen kann mit einem Football.
2: Mit so einem Ei.
1: Mit so einem Ei. Glaube ich, bin ich maximal talentiert drin.
2: Das will ich sehen.
1: Corner live von Fritz. Wir sind noch bis 18 Uhr hier beim UFO, dem Jugendclub in der Gropiusstadt. Ich freue mich auf euch.

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4: Na, das ist es doch. Ich grüße euch. Pau hier. Ich freue mich so sehr. Unsere erste Station auf der Corner-Live-Tour von Fritz. Wir sind die nächsten 2,5 Wochen in ganz Berlin unterwegs. Ihr könnt jederzeit vorbeikommen. Heute hier eben im UFO in der Gropiusstadt. Könnt mit uns schnacken, könnt uns was erzählen, was ihr heute zum Frühstück gegessen habt. Könnt natürlich aber auch eine Gitarre mitbringen und ein Live-Solo hinlegen. Breakdance-Battle. Ich bin für alles bereit, für jede Schandtat. Fritz-Live-Cornern. So heißt das hier. Und jetzt haben wir eine OG-Neuköllnerin. Liebe ich doch ganz besonders. Juju mit Sommer in Berlin. Muah.

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2: Schön, dass ihr dran seid. Wir sind auf der ersten Station Kornern live hier im UFO. Ich bin Paupa und ich bin nicht mehr alleine. Bei mir ist Roche Darf von JECMA e.V. Grüße dich.
3: Hi.
2: Schön, dass du da bist. Wir beide sprechen gleich über, also wir sprechen jetzt über eure Vereinstätigkeit. Du hast gesagt, es ist ein Verein kurdischer Eltern. Mhm. Kannst du das nochmal erklären, weil ich das sehr spannend finde, was das bedeutet?
3: Genau, wir sind ein Verein von Eltern aus Kurdistan und die haben sich damals in 1993 gegründet, um eben auch die Interessen der kurdischen Community zu vertreten. Und heute ist JECMA ganz weit auch verbreitet in Berlin. Wir sind anerkannter Träger von Jugendhilfen. Wir haben zwei bilinguale Kitas, gründen jetzt auch eine Grundschule, Kurdisch-Deutsch und haben viele weitere Bereiche, Beratungsangebote und so weiter.
2: Genau, du bist Fachbereichsleiterin für die Anlaufstelle gegen Gewalt und Diskriminierung. Mhm. Diskriminierung ist natürlich wahnsinnig weit gefasst und ein Riesenproblem. Wie würdest du sagen, erleben junge Menschen gerade Diskriminierung hier auch in Neukölln?
3: Mhm. Also wenn wir über so Diskriminierung und Rassismus sprechen, dann denkt man oftmals an diesen direkten Rassismus, den man erlebt. Aber häufig sind es eben Erfahrungen, die indirekt passieren. Das heißt also, sehr viele Jugendliche, Kinder machen die Erfahrung in Schulen insbesondere oder im Arbeitskontext, dass sie eben indirekt diskriminiert werden. Ne? Das heißt also, wir sprechen hier von strukturellen Benachteiligungen bei der Benotung zum Beispiel. Oder Jugendliche ganz häufig, wenn es so Nachhilfeangebote gibt, sprechen Jugendliche oft darüber, dass sie so demotiviert sind. Mhm. Ne? Und die sagen, ja, ich schaffe das doch eh nicht. Und dann, wenn man halt nachfragt, so, warum denkst du so? Mhm. Oder ne? Und dann sagen die, ja, meine Lehrerin sagt halt, ich schaffe das eh nicht. Oder mach doch lieber diese Ausbildung. Oder ne? Also es ist halt oftmals, dass Lehrerinnen in Schulen sehr auch unsensibel mit Jugendlichen umgehen, vor allem Jugendliche mit Migrationsgeschichte und oftmals auch bewusst, aber indirekt demotivierend sind.
2: Ja, okay. Ja. Das ist schon mal ein konkretes Beispiel, mit was für Erfahrungen sie kommen. Indirekte Diskriminierung durch Benachteiligung in Noten oder eben auch Demotivierung. Gibt es noch andere Beispiele, mit was für Fällen kommen die Jugendlichen zu euch?
3: Also es gibt halt natürlich sehr viel. Es gibt jetzt vor allem diese politische Debatte in der Politik, ne, dass Kinder, also wirklich sehr junge Kinder, sich auch nicht mehr wohlfühlen, obwohl wir hier in Deutschland geboren sind und hier aufwachsen. Und diese politische Debatte, die gerade in Berlin geführt wird im Bundestag, das ja also vor allem Jugendliche und Kinder mit Migrationsgeschichte pauschal so als Kriminelle, ne, so mit Kriminalität verbunden werden oder eben diese Integrationsprobleme. Ne? Also Neukölln ist ja auch dafür bekannt, dass es als Brennpunkt gekennzeichnet wird oder gelabelt wird. Jugendliche, also es passiert ja unbewusst, dass die eben dadurch auch demotiviert werden und dann irgendwie auch der Gesellschaft und dem Staat auch nichts zurückgeben wollen, ne? Dass sie dann irgendwie dann nicht studieren oder vielleicht auch auswandern oder sich eben in andere Richtungen bewegen.
2: Mhm. Und hast du das Gefühl, dass die jungen Leute so schon schnell freiwillig zu euch kommen oder ist es eher schwer, sie zu erreichen? Wie schafft ihr das sozusagen, die Brücke zu bauen, zu sagen, ey, redet mit uns über eure Erfahrung, über eure Probleme?
3: Genau, das ist halt ein großes Problem. Also JECMA generell hat einen sehr guten Zugang zu der kurdischen Community. Aber grundsätzlich ist das so, also die Anlaufstelle ist ja nicht nur für kurdische Menschen. Die ist ja für alle Menschen in Neukölln, die Diskriminierung erleben. Das Problem ist, es gibt leider sehr wenig Menschen, die eben diese Beratung auch in Anspruch nehmen, vor allem Jugendliche. Also Jugendliche, wir versuchen immer Jugendliche dazu zu bewegen, dass sie eben Vorfälle melden. Es ist leider oft nicht so, weil viele von uns oder viele junge Menschen denken sich so, ach, passiert doch eh nichts, so wenn ich das jetzt melde. Und da versuchen wir auch anzusetzen und zu erklären, doch, wenn du es meldest, kann es dokumentiert werden und wenn es halt auch ein heftiger Fall ist, dann kann man diesem Fall auch nachgehen. Zum Beispiel, wenn es ein strukturelles Problem ist, wenn jetzt zum Beispiel ein Arbeitszeugnis irgendwie schlecht ausgehändigt wird, dann kann es auch passieren, dass wir dann in Kontakt uns in Kontakt setzen mit dieser Stelle und dafür sorgen, dass eben dieses Zeugnis dann verändert wird. Also man kann schon Veränderungen durchsetzen, ist aber wichtig, dass diese Sensibilisierung durchgeführt wird unter Jugendlichen, jungen Erwachsenen, genau.
2: Vielen Dank, Roschda von JECMA e.V. Wir sprechen gleich nochmal weiter. Mhm. Wir haben jetzt gerade darüber gesprochen, wie Diskriminierung und hier aussieht, wie die Jugendlichen in der Schule oder in den Arbeitsstellen diskriminiert werden, auch indirekt, und wie sie als Anlaufstelle da funktionieren. Wir sprechen gleich nochmal weiter. Davor ein bisschen Musik, EDMT.

0: One Call Away von Lord Luxury gehört auf Fritz. Wir sind beim UFO, dem Jugendclub in der Gruppisstadt. Unsere erste Station der Cornern Live Tour. Und bei mir sitzt noch Roshda vom JECMA e.V. Das ist ein Verein kurdischer Eltern, der sich also engagiert, der Leuten eine Möglichkeit bietet. Also sie ist Fachbereichsleiterin für die Anlaufstelle gegen Gewalt und Diskriminierung. Wir haben gerade schon darüber gesprochen, dass Jugendliche zu dir kommen können, zu euch kommen können, wenn sie Diskriminierungserfahrungen machen, unter anderem zum Beispiel auch in der Schule durch eine schlechtere Benotung und oder meinetwegen Arbeitszeugnis, sagtest du, was aufgrund von Diskriminierung schlechter ausgestellt wird. Jetzt würde ich gerne noch mit dir darüber sprechen, was du merkst, euer Verein, was der macht der für einen Unterschied, eure Vereinsarbeit, und würdest du sagen, was würde noch mehr Unterschied machen, welche Vereinstätigkeiten, was brauchst du noch mehr?
1: Also an erster Stelle würde ich erwähnen, dass es ehrlich gesagt sehr traurig ist, dass das immer Migranten-Selbstorganisationen sich selber organisieren, so wie der Name ja schon sagt, und eben Probleme adressieren, die strukturell bedingt sind, vor allem in Deutschland, aber auch in Berlin. Und wir halt aus eigenen Ressourcen immer versuchen, irgendetwas zu verändern. Und dafür braucht es eben Gelder. Wir können es ja nicht, ne? Also Ehrenamt ist eine Sache, aber Ehrenamt kannst du nur für ein paar Stunden in der Woche machen. Und deswegen brauchen wir mehr Ressourcen. Also wir haben ja jetzt auch einen Anstieg an Rechtsextremismus wieder in Deutschland. Und wir können ja auch, also wir haben nicht nur die Anlaufstelle bei JECMA, sondern wir haben auch den Register. Also es ist eine Registerstelle, Meldestelle Neukölln. Das heißt, wir nehmen Fälle auf in Neukölln, die in Neukölln passieren. Und dadurch merken wir, dass die letzten 5 Jahre die Fälle sich verdoppelt haben, vor allem in Neukölln, also grundsätzlich in ganz Deutschland. Und deswegen brauchen wir mehr Ressourcen. Also wir brauchen, die Politik redet von Rechtsextremismus, sie redet von verschiedenen Formen von Diskriminierung. Aber wir sagen, ja, wo sind denn die Gelder? Also wir können ja nicht, wir brauchen einfach mehr Ressourcen, wir brauchen mehr Personal, und das geht eben nur, wenn wir mehr Gelder bekommen und die auch nicht befristet sind. Das ist halt auch immer das Problem bei zivilgesellschaftlichen Organisationen, dass die meisten Projekte immer sehr befristet sind, ne? Also so kurzfristig. Wir brauchen langfristige Förderungen.
0: Ja, das heißt, wie sieht denn so eine Kommunikation dann aus zur Politik? Also als Verein wie JECMA e.V., wie, mit wem sprecht ihr? An wen wendet ihr euch denn?
1: Also wir wenden uns an die meisten, also an alle demokratischen Parteien hier im Bundestag, vor allem aber auf Landesebene, was Berlin angeht. Und wir haben auch jetzt kurz vor den Wahlen auch viele Gespräche mit den Spitzenkandidatinnen. Und da ist uns als JECMA auch wichtig, okay, wie werden denn die Interessen auch der kurdischen Community vertreten, ne? Und ich meine, wir haben bis zu 150.000 Kurdinnen in Berlin alleine. Und ja, wir treten in Kommunikation mit denen. Wir sind eng mit denen verbunden und, in Kontakt, eher gesagt. Und versuchen auch, zu schauen, dass wir eben gefördert werden, ne, durch unsere Tätigkeiten, die auch sehr wertvoll sind und essentiell.
0: Okay, und was sind dann so jetzt in den Gesprächen auch für Wünsche, die formuliert? Das sind eben hauptsächlich Gelder. Gibt es noch was anderes, irgendwie Örtlichkeiten, neue Möglichkeiten auch an Häusern oder so, wo ihr unterkommen könntet, mehr Büroflächen etc.? Mhm. Was braucht es alles für euch?
1: Ja, also wir haben ja sehr viele verschiedene Projekte. Zum Beispiel die Anlaufstelle ist übrigens an der Boddingstraße, das heißt am Boddingplatz. Mhm. Und da haben wir montags und mittwochs zum Beispiel Sprechstunden. Da können halt Jugendliche vorbeikommen. Das ist definitiv sehr wichtig, dass wir eben diese Räumlichkeiten haben, damit Menschen uns besuchen kommen. Also es braucht natürlich nicht nur Gelder, aber leider hängt halt vieles, ne, von der Förderung ab, dass wir eben dann Honorarkräfte, ne, einstellen können, dass wir eben, wir haben zum Beispiel viel Empowerment-Angebote, Theaterprojekte, wir haben viel so Bastelaktivitäten für junge Menschen, für Kinder, aber auch für alleinerziehende Frauen, für geflüchtete Menschen, und da braucht es eben, ja, wie du schon sagst, also definitiv Räumlichkeiten, mehr Räumlichkeiten, aber auch mehr Personal, damit wir eben auch mehr Menschen erreichen. Und ja, das alles ist leider abhängig halt von Förderungen, genau.
0: Und wenn du jetzt so dann denkst an die Arbeit deiner letzten Jahre für JECMA e.V., fällt dir irgendwie ein Fall ein von Diskriminierung, der von einem von einer jugendlichen Person an dich rangetragen wurde, wo du auch mal ein Erfolgserlebnis hattest, wo es irgendwie auch mal schön war und das gesagt hast, oh, ey, hier hat unsere Arbeit mal den richtigen Platz gefunden?
1: Ja, also wir hatten jetzt vor kurzem einen Fall, da hatte ich es kurz angesprochen mit dem Arbeitszeugnis. Tatsächlich hatte ein Junge, ich glaube so 17, 18 Jahre alt, wollte eine Ausbildung anfangen und er hat das Arbeitszeugnis bekommen. Und es war alles gut, aber am Ende stand, dass er das nicht erfolgreich geschafft hat. Und da waren wir dann in der Kommunikation mit der Familie. Und genau, da war auch wichtig, dass die Familie auch bewusst über die Diskriminierung in dem Fall ist. Und da waren wir dann in Kontakt mit dem Arbeitgeber, aber sind halt bis auch zur letzten Instanz. Und genau, haben es dann geschafft, dass eben das Arbeitszeugnis dann korrigiert wurde. Ne? Nice. Und das sind so, ja, kleine Erfolgserlebnisse.
0: Ja, stark. Roschda von JECMA e.V., ein Verein kurdischer Eltern, selbstorganisierter Verein. Und jetzt zum Abschluss, ich könnte noch ewig mit dir quatschen, ehrlicherweise. Aber jetzt zum Abschluss nochmal vielleicht so ein persönlicher Wunsch von dir. Was wünschst du dir für Neukölln, für deine Arbeit hier für diesen Bezirk?
1: Also für Neukölln, aber grundsätzlich auch ja für ganz Deutschland, für ganz Berlin. Definitiv dieses, also wir leben in sehr schweren Zeiten. Ne? Also wie gesagt, also Rechtsextremismus steigt immer mehr an, aber nicht nur der Rechtsextremismus, also viele verschiedene Formen von Extremismus. Und da ist wichtig, dass wir als Gesellschaft auch zusammenhalten, ne? Dass wir eben auch, also wir waren ja selber jugendlich, dass wir Jugendliche an der Hand packen und die auch sensibilisieren und bewusster machen darüber, dass die ja, Erlebnisse oder ne, bestimmte Erfahrungen auch verändern können, dass sie Veränderungen bringen können und dass sie eben Teil der Gesellschaft sind, egal ob Migrationsgeschichte oder nicht. Und ich würde mir wünschen, ja, dass wir mehr Solidarität und nicht nur dieses pauschale Denken, ne? Also die ältere Generation sieht immer nur schwarz und weiß, aber es ist ja viel mehr dahinter. Und ja, ich würde mir wünschen, wenn wir viel mehr solidarischer werden, viel offener und ja, mit also zusammenkommen und uns gegenseitig stärken.
0: Finde ich einen sehr, sehr schönen, legitimen Wunsch. Ihr hört Fritz, das war Roschda von JECMA e.V. Wir sind noch den ganzen Tag hier beim UFO, dem Jugendzentrum, Jugendclub in der Gropiusstadt. Kommt vorbei, wir cornern, wir quatschen. Und jetzt Tusche hier mit Fliehen auf Fritz. Fliehen.

Toscha mit Fliehen gehört auf Fritz. Wir sind bei der ersten Station der Conan Live Tour. Hier heute aus der Gruppenstadt in Neukölln. UFO ist das Jugendzentrum. Wir sind davor aufgebaut mit einem wunderschönen Sofa. Fritz-Teppich, alles am Start. Der Sportplatz. Oh, Sportunterricht ist schon vorbei, sehe ich gerade. Hallo, ihr könnt auch noch eine Runde gelaufen werden. Ich bin Paupau. Ihr könnt vorbeikommen, mit uns quatschen. Und wir haben aber auch mal rumgefragt hier in Neukölln. Die Perspektive so, ey, Neukölln, so geil. Ich bleib auf jeden Fall safe. Haben ein paar gesagt. Viele haben aber

am UFO, dem Jugendzentrum in der Gropiusstadt. Könnt ihr vorbeikommen, noch die ganze Zeit mit uns quatschen. Jetzt erstmal To Love Somebody auf Fritz. Schönen Montag.

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3: Mit Jona Pencek. Wie werden in Deutschland Medien konsumiert? Der Digitalverband Bitkom, der hat dazu eine ziemlich große Umfrage gemacht und die überrascht aber in den meisten Punkten jetzt nicht so. Gerade die 16- bis 29-Jährigen, die nutzen am häufigsten Musik- und Videostreaming, sind offener für KI und hängen viel bei TikTok und Instagram ab. Aber es gibt auch kritische Töne. Viele finden zum Beispiel, dass KI gekennzeichnet werden sollte und stören sich an Werbung in Podcasts. Bis jetzt waren die Regeln für ChatGPT in der EU lockerer als zum Beispiel die für Social-Media-Plattformen. Ihr kennt, dass TikTok oder Facebook regelmäßig Millionen Euro Bußgeld zahlen müssen, weil sie die europäischen Digitalgesetze gelten. Und die gelten laut EU-Kommission jetzt zum ersten Mal auch für einen KI-Chatbot. Mehr von Katrin Schmidt.
4: Von jetzt an gilt, auch ChatGPT muss die Riesen

0: des Systems ausführlicher bewerten und vor allem eingrenzen in Europa. Also wenn es zum Beispiel um die Verbreitung illegaler, gefährlicher Inhalte geht, wenn es um negative Auswirkungen auf körperliche und mentale Gesundheit der Nutzerinnen und Nutzer geht, vor allem auch Minderjähriger. Oder noch ein Beispiel, wenn die Plattform genutzt werden kann, um Wahlprozesse oder die öffentliche Sicherheit zu stören. Und gleichzeitig wiederum hat die EU-Kommission jetzt mehr Handhabe. Sie kann also diese Sicherheitsmaßnahmen strenger überprüfen und eben auch Verfahren einleiten, jetzt auch bei ChatGPT, wenn die Sicherheitsmaßnahmen nicht eingehalten werden.
1: Zum Angriff in Erkner heute Morgen, da gibt es ein Update. Die Frau, die auf offener Straße erstochen wurde, die war 24 Jahre alt. Laut Polizei soll sie den 29-jährigen Mann gekannt haben, der sie erstochen hat. Der mutmaßliche Täter ist erst geflüchtet, konnte aber durch Hinweise von ZeugInnen später festgenommen werden. Die Polizei, die bittet aber noch um Hinweise, falls jemand von euch noch was gesehen hat. Tatwaffe und Motiv sind gerade noch nicht bekannt. Außergewöhnlich, extrem und nie dagewesen, das sind die Worte eines Wetterexperten in Österreich für den Sommer 2026. In Österreich war es dieses Jahr nämlich der heißeste Sommer, der jemals gemessen wurde. Seit 260 Jahren gibt es da Messdaten. Zum allerersten Mal wurden über 41 Grad gemessen. Gleichzeitig hat es auch da sehr wenig geregnet. Bei uns in Deutschland war es laut Deutschem Wetterdienst der zweitheißeste Sommer ever, nach dem im Jahr 2003.
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1: Es gibt einen Mix aus Sonne und Wolken im Sendegelände. Teils gibt es auch noch kräftige Schauer und Gewitter bei uns. Dazu Höchstwerte von 23 bis 26 Grad aktuell. Und morgen dann wieder ein Mix aus Sonne und Regen bei 23 Grad.
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1: A10, westlicher Berliner Ring Richtung Dreieck Werder zwischen Potsdam-Nord und Vöben. Da gibt es einen Baustellenstau 10 Minuten länger. In der Gegenrichtung A11 Richtung Berlin zwischen Werberlin und Fienefurt ist an der Tagesbaustelle die linke Spur gesperrt. Aktuell auch da 10 Minuten länger. Die A13 Dresden Richtung Berlin ist zwischen Westensee und Mittenwalde nach einem schweren LKW-Unfall gesperrt. Davor staut es sich. Die letzte freie Abfahrt ist Baruth-Mark. In Erkner, da hat es gebrannt. Deswegen ist im Bereich der Ernst-Thälmann-Straße Rauchentwicklung. Haltet da bitte Fenster und Türen geschlossen. Gucken wir nach Berlin. Die A100 Stadtring in beiden Richtungen. Da gibt es Staus an den Baustellen zwischen Detmolderstraße und Albuinstraße mit jeweils 25 Minuten länger. Dann die A103 stadteinwärts ab Kreuz Schöneberg bis zum Sachsendamm 15 Minuten länger. Und auf der Überfahrt zur A100 Richtung Treptow 25 Minuten plus. Dann noch die B1, B5 Alt-Biesdorf in Höhe Märkischer Allee ist nach einem Wasserrohrbruch in beiden Richtungen nur eine Spur frei. Das war's. Gute Fahrt euch.
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3: So sieht es nämlich aus. Pau Pau hier für euch. Wir sind noch bis 18 Uhr am Start. Corner mit euch und laden euch ja ein, hier alles Mögliche zu machen. Und ich lieb's. Serin ist bei mir. Hi.
4: Hi.
3: Und du bist Sängerin.
4: Ja, teilweise.
3: Hast deine eigene Musik mit am Start, die du uns gleich vorsingen möchtest.
4: Ja.
3: Und ganz nebenbei hat sie mir auch einfach nochmal gedroppt, dass sie schon mit einem absoluten Topstar zusammengearbeitet hat. Mit wem denn?
4: Mit Peter Fox.
3: Wie kam es dazu? Was habt ihr gemacht?
4: Also er hatte ein Projekt und er hat das so für Newcomer irgendwie veranstaltet. Und er hatte dann, ich glaube, 3 Konzerte hier. Und genau, das hat sich dann hier irgendwie ergeben. Und dann bin ich auf einem seiner Konzerte aufgetreten und er hat auch nur Dokumentation und alles gedreht mit verschiedenen Newcomern aber.
3: Okay, du bist 18 Jahre aus Neukölln, hast jetzt schon mit Peter Fox auf der Bühne gestanden. Was möchtest du noch alles erreichen, Serin?
4: Also es kommt drauf an, mal sehen, was das Schicksal mit sich bringt. Genau, also ich würde mal so sagen, ich singe schon seitdem ich 6 bin und ich glaube, das ist einer meiner größten Träume.
3: Voll schön. Da freue ich mich doch, dass wir hier gleich hier dir auch eine Bühne bieten können bei Fritz Live Cornern nach Moskenna. Singen wir zusammen. Oder singt Serin, nicht ich. Oh Gott, oh Gott, oh Gott.

0: Okay. Benno. Mit Love You Anyway. Schluss jetzt. Wir müssen nämlich die Bühne frei machen. Cornern Live ist angesagt. Ich bin Paupa und neben mir steht Serin. Hallo.
1: Hi.
0: Du bist gerade zu uns gekommen, hast erstmal schön hier fett mein Name-Dropping begangen, hast gesagt, mit Peter Fox habe ich schon zusammengearbeitet. So klar, ich habe meine eigenen Songs am Start und wir haben gesagt, naja, okay, alles klar, Mikro in die Hand. Und jetzt singst du uns gleich was vor. Welcher Song ist das?
1: Der Song heißt Oh Celine.
0: Oh Celine. Und die Musik hast du woher?
1: Von YouTube.
0: Aber so, den hast du den schon öfter performt?
1: Nee, ich hatte den einmal im Studio nur aufgenommen. Aber ich habe den noch nie performt.
0: Dann würde ich jetzt mal sagen, hier Bühne frei für Serin mit Oh Celine.

0: Ein Riesenapplaus, das war live gesungen. Ich flipp komplett aus, ich habe die ganze Zeit Gänsehaut gehabt. Ey, Wahnsinn.
1: Danke, danke.
0: Auch Celine hat sie gesungen, einfach hier vorbeigekommen im UFO-Jugendzentrum in der Gropiusstadt. Neu, ach, boah, ich bin völlig geflasht.
1: Dankeschön.
0: Ey, das, also, jetzt schon mein Highlight, ehrlicherweise, aber okay.
1: Ich kann gar nicht mit Komplimenten umgehen.
0: Das ist, ey, wirklich, ich habe die ganze Zeit hier gestanden. Wahnsinn. Also, ja, es ist euer Mikrofon auch hier auf dieser Cornern-Live-Tour von Fritz. Ihr könnt vorbeikommen, so wie Serin. Könnt einen Song singen, könnt mit uns quatschen, könnt uns erzählen, was euch bewegt, was euch beschäftigt. Ich bin Pauper und das ist Somber auf Fritz mit einem Song.

Summer mit My Body Isn't Ready, so heißt der Song. Ich bin Pau Pau Fritz, wir sind Cornern live heute am UFO in der Liebschitzallee 27, falls ihr vorbeikommen wollt und einfach gerade wie Serin einen Live-Song performen wollt. Ich bin immer noch richtig baff. Das könnt ihr ja alles machen. Könnt auch einfach nur schnacken oder mir erzählen, was ihr ja, zum Frühstück habt. Könnt ihr mir noch eine Fußball spielen, falls ihr einen Fußball habt. Und von einem wunderschönen Live-Song, von einem wunderschönen Live-Moment hier zu einem vom letzten Wochenende auf dem Fritz Open Air. Das ist Aaron da auch gewesen mit 1, 2, 3, 4. Könnt ihr euch nochmal gönnen.

angerufen. Viele von euch haben in der ersten Klasse aufgepasst. Ihr könnt mir viel erzählen. Ein paar noch nicht. Schaut doch mal links und rechts. Und dann lasst doch einmal alle zusammen, Leute, okay? Geht so. Wir

Aaron, 1, 2, 3, 4 war das live vom Fritz Open Air. Am Samstag waren mega Happenings. Es war so schön, euch alle zu sehen, euch feiern zu sehen, euch springen zu sehen, mit Aaron zusammen zu fühlen. Und ich habe mich auch ein bisschen vercrushed, gebe ich jetzt hier zu. Wir sind ja unter uns. Aaron ist schon eine Süßmaus. Und wenn ihr sagt, okay, dann dieses Jahr habe ich verpasst, also erstmal frage ich mich, woran hattet ihr liegen? Dann gibt es jetzt aber Early Bird Tickets schon für euch fürs nächste Jahr. Lineup ist noch geheim, wird aber auf jeden Fall nice Qualität. Dafür stehen wir doch hier bei Fritz. Ich bin heute den ganzen Tag draußen mit Fritz Kornan live, heute in Gropiusstadt beim UFO, der Jugendclub in Neukölln, Gropiusstadt.

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6: 16 Uhr.
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6: Wir gucken auf die A10 westlicher Berliner Ring Richtung Dreieck Werder zwischen Potsdam Nord und Föhm. Da gibt es einen Baustellenstau. 10 Minuten braucht ihr länger. Dann die A11 Stettin Richtung Berlin zwischen Werberlin und Fienhofurt. Der ist an der Tagesbaustelle die linke Spur gesperrt. Aktuell 20 Minuten plus. Die A13 Dresden Richtung Berlin ist zwischen Westensee und Mittenwalde nach einem schweren LKW-Unfall gesperrt. Davor staut es sich. Die letzte freie Abfahrt ist Baruth-Mark. Die B102 ist in beiden Richtungen nach einem Unfall in Höhe der A9 Anschlussstelle Niemegk gesperrt. Dann in Erkner, da hat es gebrannt. Deswegen im Bereich der Ernst-Thälmann-Straße kommt es zur Rauchentwicklung. Bitte haltet da eure Fenster und Türen geschlossen. Und wir gucken nach Berlin. Die A100, Stadtring in beiden Richtungen. Staus an den Baustellen zwischen Detmeiderstraße und Albuinstraße mit jeweils 25 Minuten extra. Dann die A103 stadteinwärts ab Kreuz Schöneberg bis zum Sachsendamm nochmal 15 Minuten plus. Und auf der Überfahrt zur A100 Richtung Treptow, da braucht ihr auch nochmal 25 Minuten länger. Das war's, kommt gut durch.
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7: Es ist kurz nach vier. Ich bin Pauper, ich bin Hype. Wir sind schon 2 Stunden hier vor Ort, haben schon mit ein paar Leuten gesprochen. Mit Emil, der ist Schulsprecher. Es kam Serin vorbei, die hat einen Live-Song performt. Ihr könnt vorbeikommen, ihr seid eingeladen. Habt ihr irgendwas, was euch hier in Gropiusstadt, in Neukölln, in dieser Ecke bewegt, was euch beschäftigt? Wir ziehen durch ganz Berlin die nächsten 2,5 Wochen und wollen euch vors Mikro bekommen und euch einen Platz bieten und sagen, ey, Leute, es geht um euch, es ist euer Mikro, es ist eure Zeit, cornern wir zusammen. Und gleich corner ich hier auch mal mit ein paar Leuten aus dem UFO, die uns hier heute ja, einfach auch die wirklich wunderschöne Möglichkeit bieten, im Vorgarten, könnte man sagen. Vor dem Sportplatz haben wir uns aufgebaut, da könnt ihr euch auch gleich hinsetzen. Ich freue mich aufs Gespräch. Davor gibt Harry Styles uns hier noch eine kleine Nummer, die nennt sich American Girls. Wir hören uns gleich wieder.

0: Harry Styles. American Girls gehört auf Fritz. Um kurz nach vier, wir cornern live heute beim Jugendclub UFO. Ich bin Paupau und neben mir sitzt gerade Shari. Hi.
1: Hallöchen.
0: Du bist aus dem Leitungsteam hier vom UFO, vom Jugendclub in der Gropiusstadt. Und ich wollte dich erstmal so fragen, was bietet das UFO alles?
1: Das UFO ist eine Jugendfreizeiteinrichtung für Kinder und Jugendliche, primär Jugendliche ab 13 bis 21 ist so der harte Kern. Wir haben die Schwerpunkte Sport und Medien. Dementsprechend haben wir hier halt einen großen Platz, der auch mit einer eigenen Flutlichtanlage immer bespielbar ist. Wir bieten Sportangebote an, je nachdem, was natürlich Kids auch für einen Interessenschwerpunkt gerade haben oder für ein Bedürfnis haben. Machen wir alles ein bisschen bedürfnis- und interessenorientiert. Wir bieten Beratungen an. Wir bieten Unterstützung an und sind praktisch der kleine Dreh- und Angelpunkt, um einfach auch mit seinen Freunden sich hier zu treffen und eine coole Zeit zu genießen.
0: Voll. Ich finde ja auch, man muss ja auch mal ganz kurz beschreiben, wie das aussieht. Es ist ein rundes Gebäude, was ich super nice finde. Ich habe mich vorhin schon verlaufen, weil ich die falsche Tür genommen habe. Wenn man so rumgeht, ist so wie so ein kleiner... Drinnen ist so irgendwie wie so ein Kuppeldach, könnte man fast sagen.
1: Genau.
0: Habt ihr schon mal Sternschnuppen da gesehen, da drunter?
1: Leider nicht, weil wir leider meistens irgendwie unsere Termine zur Übernachtung immer in den Sommer legen und dadurch ist es sehr, sehr lange hell und dann einfach auch wirklich den Augenmerk so ein bisschen verlieren, weil wir dann eher so am Just Dance spielen sind
0: nice.
1: Oder Karaoke singen oder unsere Feuerschale gerade spielen und deshalb, nee, bis jetzt sind wir noch nicht, gar nicht dazu gekommen, aber das ist ein guter Punkt.
0: Oder? Ja, siehst du, ich gebe hier einfach erstmal rein und dann habe ich noch gesehen, was ich ja sehr feiere, einen Billardtisch.
1: Richtig.
0: Ziehst du immer alle ab, die hier vorbeikommen oder lässt du auch mal gewinnen?
1: Ich lasse auch mal gewinnen, obwohl ich schon gar nicht mal so schwach bin, wie mir die Kids zurückmelden immer, ja. Aber hier ist alles möglich, auf jeden Fall. Wir haben auch einen Musikraum, hier finden auch mal Bandproben statt. Unsere Sängerin habt ihr schon kennengelernt.
0: Ja. Wow. Also genau, nur zur Einordnung hier. Serin war gerade da und hat live gesungen. Die ist auch immer hier im Jugendclub UFO. Und sag mal, so vom Bezirk her, wie fühlt ihr euch unterstützt wahrgenommen? Ist so einfach, sagt man ja, ey, Gropiusstadt Neukölln ohne UFO nicht mehr? Oder werden euch eher so Steine in den Weg gelegt für eure Arbeit?
1: Also teils, teils. Teils kriegen wir das Feedback, dass wir eine sehr toll angenommene Jugendeinrichtung sind. Aber natürlich sind Kürzungen im Bezirk immer ein Thema und die Jugendarbeit ist davon auch nie ausgenommen. Letztes Jahr mussten wir darum bangen, tatsächlich die Einrichtung offen zu halten und nicht den Kürzungen komplett einfach ausgeliefert zu werden. Und dementsprechend ist das ein Thema, was uns immer im Alltag beherrscht und was auch teilweise einfach dann die Projektarbeit ein bisschen erschwert oder Honorarkräfte zu finden, das nicht so einfach macht.
0: Voll, okay. Also auch hier geht es immer wieder um die Sicherung eben von Vereinen, Jugendclubs und allen Einrichtungen, dass die finanziell gefördert werden. Die Jugendlichen, die hier zu euch kommen, ich meine, hier in der Ecke ist ja auch das Thema Religion ziemlich wichtig. Ja. Nutzen die hier auch die Räumlichkeiten manchmal zum Beten oder wie nimmst du so das Thema Religion hier bei euch wahr?
1: Das Thema Religion nehme ich immer mal wieder sporadisch wahr. Natürlich ist Ramadan und Iftar immer mal eine Zeit, wo man das auf jeden Fall mitbekommt, dass viele einfach geselliger sind oder ein bisschen erschöpfter, weil die Nachtruhe natürlich ein bisschen anders ausfällt. Dann werden auch mal gerne Räumlichkeiten sicherlich zum Beten genutzt, je nachdem wann natürlich auch gerade Iftar, also das Fastenbrechen urzeittechnisch anfällt. Aber im Alltag ist es gar nicht immer so ein großes Thema tatsächlich, so dass es wirklich kommt und geht.
0: Okay, Shari hier vom Jugendclub UFO in der Gropiusstadt Liebschitzallee 27. Ihr könnt noch vorbeikommen. Also ihr könnt hier sowieso immer in den Jugendclub kommen. Die sind immer ab 13 Uhr offen. Und wir sind hier noch bis 18 Uhr da, falls ihr mit uns quatschen wollt. Und gleich quatsche ich ja nochmal mit Lilly. Die ist hier nämlich Dauergast und kommt immer öfter vorbei.

0: Calvin Harris mit Summer war das auf Fritz. Und ich bin Pauper. Normalerweise würde ich immer im Studio bei Fritz stehen und da moderieren. Aber heute wird sich einer hier live weggecornert. Gropiusstadt sind wir unterwegs. Neukölln im Jugendclub UFO. Und neben mir sitzt Lilly. Hi.
1: Hallo.
0: Lilly ist 21, kommt hier aus der Ecke und ist öfter im UFO. Wie oft bist du hier immer die Woche?
1: Eigentlich jeden Tag, wenn UFO aufhat, außer Samstag und Sonntag und ja.
0: Nice. Wann warst du, kannst du dich noch erinnern, wenn du das erste Mal hier aufgetaucht bist?
1: Ja, da war ich 6.
0: Echt?
1: Ja.
0: Stark.
1: Und da war oben Kindereinrichtung und unten war halt nur Jugendliche und jetzt ist alles so zusammen. Also jetzt kommen nur Jugendliche hierher.
0: Was macht denn das UFO für dich aus?
1: Also das ist so wie ein Rückzugsort, wenn man zu Hause vielleicht Schwierigkeiten hat oder einfach mal Luft braucht, sag ich mal. Und ja.
0: Einfach so. Und dann, was machst du hier? Ich hab einen Billardtisch gesehen, habe ich gerade auch schon gefragt. Und Sharin, die hier arbeitet, zieht da wohl manchmal die Leute ab, aber lässt doch keinen Gewinn. Spielst du da auch manchmal?
1: Nee, ich spiele eher Fußball oder Kicker.
0: Wow, okay. Da könntest du mich abziehen jetzt hier. Was bist du meist so vorne, Mitte, links, Sturm? Schon direkt geoutet, weil die hat keine Ahnung. Nein, kein Glück, nee. So. Aber also, was machst du sonst hier in deiner Freizeit neben UFO?
1: Eigentlich gehe ich nur ins UFO, wenn ich keine Arbeit habe. Ja, das ist so ein Ort, wo ich halt sehr runterkomme, auch über meine Probleme reden kann mit den Mitarbeitern. Sehr vertraut auch.
0: Schön.
1: Ja.
0: Voll gut, das ist wichtig. Das finde ich sehr, sehr schön, dass du diesen Ort hast. Jetzt hast du mir aber auch noch verraten, dass du ja auch noch was anderes nebenbei machst. Jetzt kannst du ja die Plattform mal nutzen. Wo finden wir dich noch, außer als UFO?
1: In Frauencafé Lipschitzallee.
0: Okay.
1: Da arbeite ich. Ja, sind eher ältere Damen dort.
0: Ja.
1: Ist auch sowas wie ein Rückzugsort, aber nur für Frauen. Ja.
0: Und dann auf TikTok finden wir dich auch, oder?
1: Ja.
0: Da gehst du ab und zu mal live, hast du gesagt.
1: Ja.
0: Was machst du denn da, wenn du live bist?
1: Die Leute stellen auch Fragen und man findet da auch Freunde. Also man kann wirklich auf TikTok Freunde finden.
0: Safe.
1: Ja.
0: Okay, und dann also, wenn wir dich mal live sehen wollen auf TikTok. Du, weißt du, wir hatten ja jetzt hier, wir haben ja schon Serien gehabt, die hat gesungen.
1: Ja, die so jetzt, ich.
0: Genau, so, huch. Jetzt deswegen, sag ruhig, mach, und das ist ja deine Plattform, ist dein Mikro. TikTok live gehen. Wo sollen wir rauf?
1: Ich heiße dort Lilly Marleen 05.
0: Okay.
1: Zurzeit bin ich aber nicht so oft live, weil ich UFO bin.
0: Ja, fair enough. Aber wenn es dann mal soweit ist, dann finden wir dich da.
1: Genau.
0: Und ich würde sagen, vielleicht zocken wir gleich noch eine Runde Fußball und du kannst mich ein bisschen abziehen, wenn wir noch einen Ball finden. Und bis dahin, Lilly, vielen, vielen Dank für deine Zeit.
1: Gerne.
0: Schön, dass du hier im UFO bist. Und jetzt haben wir, was haben wir jetzt hier schon wieder? Ich meine Zettelage, Leute. Fritz Corner Live, wir können da vorbeikommen bis 18 Uhr im UFO. Und bis da ein bisschen Mucke, das ist Stella Lefty mit Boston.

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Marco, in- und auswendig gehört auf Fritz. Ich bin Pau-Pau. Live Cornern heißt die Tour, auf der wir heute hier losgestartet sind. UFO Jugendclub in Gropiusstadt Neukölln. Da sind wir. Das ist ein rundes Haus. Wir haben davor einen Garten aufgebaut, einen Fritzgarten mit Teppich-Sitzmöglichkeiten. Ihr könnt hier bis 18 Uhr vorbeikommen, mit uns schnacken. Andere machen hier schon Sport, nämlich auch auf dem Fußballplatz, was ich leider gar nicht kann. Hier spielen gerade noch Elias und Ardo. Und Elias, schieß mal bitte. Ja, direkt getroffen. Sehr gut. Ich habe mich nämlich nicht getraut. Ich hätte auf jeden Fall daneben geschossen. Also, kommt vorbei bis 18 Uhr, spielt Fußball, hängt mit uns ab, kloppt hier was ins Mikro, was weiß ich. Ich freue mich auf euch. Und jetzt hier Lady Gaga, The Bad Dance.

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6: Es ist 16.30 Uhr.
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6: Mit Jona Pencek. Hier ein Abo für Spotify, da noch eins für Netflix, ach und Disney Plus vielleicht auch noch. Dafür geben wir im Schnitt knapp 30 Euro im Monat aus, das zeigt eine neue Umfrage vom Digitalverband Bitkom. Die Videoplattformen, die kriegen im Schnitt etwas mehr Geld. Für Audio-Streaming wird etwas weniger ausgegeben als die letzten Jahre. Und vor allem junge Menschen bezahlen dafür, also 16- bis 29-Jährige. Und die zahlen auch am häufigsten für Games laut der Umfrage. In nicht mal mehr 3 Wochen ist es soweit. Ihr könnt in Berlin wieder ein Kreuzchen bei der Partei eurer Wahl setzen. Und das machen wohl besonders viele jetzt schon per Briefwahl, sagt das Landeswahlamt. Aktuell sind schon mehr Briefwahlscheine ausgestellt worden als bei der letzten Wahl, heißt es. Falls ihr am 20. September nicht könnt, dann könnt ihr auch noch eine Briefwahl beantragen. Zum Beispiel online oder über eure Wahlbenachrichtigung. Ja, das war letzte Woche ein Schock in Gosen-Neuzittau im Landkreis Oder-Spree. Ein 19-Jähriger, der hat wohl am Donnerstag an einer Schule eine 18-jährige Schülerin und einen 30-jährigen Erzieher erstochen. Sie soll seine Ex-Freundin gewesen sein. Der Erzieher wollte ihr wohl helfen. Das Amtsgericht Fürstenwalde, das hat im RBB jetzt bestätigt, dass gegen den mutmaßlichen Täter ein Haftbefehl erlassen wurde, wegen des Verdachts des zweifachen Mordes. Er sitzt jetzt in Untersuchungshaft. War doch ein ganz normaler Sommer dieses Jahr, oder? Nee, war tatsächlich der zweitwärmste Sommer überhaupt in Deutschland, sagt zumindest vorläufig der Deutsche Wetterdienst. Nur 2003 war es im Schnitt 0,1 Grad heißer. Der Wetterdienst, der sagt auch, es war sehr oft extrem heiß, das sei ungewöhnlich. Es gab ja unter anderem einen neuen Hitzerekord mit 41,8 Grad in Sachsen-Anhalt. Außerdem gab es zu wenig Regen laut DWD.
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6: Es gibt immer noch einen Mix aus Sonne und Wolken bei uns im Fritz-Sendegelände. Teils gibt es auch noch kräftige Schauer und Gewitter bei uns. Dazu Höchstwerte von 23 bis 26 Grad aktuell. Und morgen dann wieder so ein Mix aus Sonne und Regen bei 23 Grad.
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6: Und wir gucken auf die A10, den westlichen Berliner Ring in beiden Richtungen. Da gibt es nämlich dichten Verkehr an der Baustelle Havelbrücke. Dann die A13 Dresden Richtung Berlin ist zwischen Großkörus und Mittenwalde nach einem schweren LKW-Unfall gesperrt. Davor staut es sich. Die letzte freie Abfahrt ist Barut-Mark. Die B102 ist in beiden Richtungen nach einem Unfall in Höhe der A9 Anschlussstelle Niemek gesperrt. Dann in Erkner, da brennt es, deswegen macht mal Fenster und Türen zu. Die A100 in Berlin, der Stadtring in beiden Richtungen. Da gibt es Staus in den Baustellen.

0: zwischen Detmolder Straße und Albuinstraße aktuell noch 15 Minuten plus. Die A103 stadteinwärts ab Kreuz Schöneberg bis zum Sachsendamm auch da eine Viertelstunde länger. Und auf der Abfahrt zur A100 Richtung Treptow 20 Minuten plus. Und noch ein Hinweis zur U-Bahn. Da gibt es nämlich Bauarbeiten. Deswegen ist die U2 zwischen Gleis 3 und Neulendorf Platz bis Mittwochabend unterbrochen. Stattdessen verkehrt die U12 zwischen Warschauer Straße und Rohleben. Die U1 verkehrt zwischen Wittenbergplatz und Udernstraße. Und die U3 zwischen Neulendorf Platz und Krumme Lange. Jetzt habt ihr das einmal gehört. Und ansonsten wünsche ich euch eine gute Fahrt.
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2: Ey, schön, dass ihr zuhört. Pau, mein Name. Ich bin hier noch bis 18 Uhr am UFO in der Gropiusstadt, der Jugendclub hier. Aber ich frage mich, warum hört ihr nur zu? Warum kommt ihr nicht vorbei? Wir haben doch hier so schöne Bänke aufgebaut. Um mich herum wird gesportet. Ist hier so ein Sportplatz, ne? DGWO. Da sind die Berlin Bears zu Hause, die Footballer, die ich ja noch durchaus hoffe, hier heute sehen zu können. Es gibt einen Fußballplatz. Und weil das natürlich alles so anstrengend ist, anzugucken beim Sport, habe ich mir jetzt gerade noch so einen Riegel in den Schlund geschoben. Ansonsten kommt vorbei, quatscht mit mir, erzählt mir, was ihr zum Frühstück hattet, erzählt mir, was ihr für Musik mögt, was euch stört in Neukölln, was ihr liebt in Neukölln, was ihr gerne verändert haben wollt, eure Wunschliste zu Weihnachten oder was auch immer. Ich quatsch mit euch über alles, ihr könnt aber auch eine Gitarre mitbringen, was singen. Ihr seid herzlich willkommen bei unserer Corner Live Tour. Heute aus Neukölln, genau gesagt, Gropiusstadt beim Jugendclub UFO. Noch bis 18 Uhr und bis dann auch noch mal ein bisschen Musik. Erkennt viel jetzt von Leonie und Niklas.

0: Nico Santos war das mit Why Don't You Stay. Gehört auf Fritz. Wir senden heute live aus dem Jugendclub UFO in der Gruppestadt in Neukölln. Ich bin Pauper und auch als OG-Berlinerin und ich manchmal sage ich auch, schimpfe ich mich internationale Berlinerin, weil ich überall unterwegs bin. Aber genau in Gropiusstadt war ich auch nicht so viel, als dass ich euch hätte richtig viel darüber erzählen können. Ein Glück ist unser Fritz-Reporter Valentin heute auch mit dabei und hat sich mit der 16-jährigen Sabahat und ihrem Freund Alush auf den Weg gemacht in der Gegend um die Wutzki-Allee und sich das mal zeigen lassen.
1: Wir sind an der Hermann von Helmholtz Schule.
2: Das ist eine Gemeinschaftsschule. Wir haben drei Räume.
1: Diese drei Räume sind extra nur für uns. Dort dürfen die Grundschüler nicht hin und auch allgemein die Oberstufe oder so. Das ist halt nur für uns gedacht.
2: Hier gibt es zum Beispiel einen Kiosk. Hier ist Neubauwohnung. Und ja, hier ist schön. Da hinten ist ein Fußballplatz. Das ist TSV Rudo. Da habe ich früher gespielt.
3: Wie war das, hier aufzuwachsen?
2: Sehr viel Spaß.
1: Hier hat man so eine richtige Kindheit, würde ich mal sagen.
3: Was würdet ihr jetzt vorschlagen? Wo soll man als nächstes hin? Irgendwie so Orte, an denen ihr euch irgendwie häufig aufhaltet?
2: Hier gibt es einen, so einen Weg. Kann direkt zu Zwickauer Damm gehen. Ja, ich würde eigentlich da auch gehen.
3: Ja, super. Dann let's go.
2: Wir gehen hier hinter Wurzgerle, wie du gerade Mannschaftsstreifenwagen gesehen hast. Hier passiert auch viel.
1: Ich war früher so oft hier unterwegs. Zum Beispiel nach der Schule bin ich hier mit Freunden etwas spazieren gegangen oder sowas. War eigentlich sehr chillig,
3: ja. Ja, es ist einfach ein Weg, der plötzlich so mitten durchs Grüne führt. Also links und rechts extrem viele Bäume, es gibt eine Wiese. Und man kommt sich plötzlich dann schon vor wie in so fast einem kleinen Wäldchen.
2: Jetzt gerade ist es leer, weil ich kenne es eigentlich wirklich nicht so. Aber ich würde dir nicht raten, Abend hierher zu kommen.
1: Da haben die Leute mehr Bock auf Streit.
3: Mhm. Gibt es irgendwas, worauf man irgendwie so achten muss?
2: Kauf dir lieber eine Weste, wenn du hier bist.
3: Ey, so schlimm?
2: Ja.
3: Aber stresst euch das nicht auch irgendwie so ein bisschen, wenn ihr meint, okay, ihr müsst abends dann irgendwie so aufpassen, dass ihr nicht mit den falschen Menschen zusammenstoßt?
1: Also es ist schon schlimm, ja, aber man hat trotzdem hier einen Teil seiner Kindheit verbracht und irgendwo macht es auch Spaß, dieser Action, dieser Adrenalinkick ist ja auch bei den Jugendlichen so normal, macht auch Spaß und sowas.
2: Ich sag auch halt nicht jetzt bei diesen ganzen Blockhäusern wohnen nur Kriminelle oder Menschen, die Stress wollen. Es gibt auch natürlich Familien, die nett sind, dies, das und so. Nervt dich keiner wirklich.
0: Also, Gruppestadt, vor allem nachts ein wildes Pflaster, aber nur weil es viel Krawall gibt, heißt es nicht, dass alle so sind. Sabahat und Alush, das Paar, das Valentin heute hier begleitet hat durch die Gruppestadt rund um die Wutzki-Allee. Und die sind ja sogar auch hier gerne aufgewachsen. Wir haben heute schon ganz viele Stimmen hier gehört. Beim Live-Cornern, unterschiedlichste Wahrnehmung, unterschiedlichste Erfahrungen. Aber vor allen Dingen bis jetzt alles super nett. Ihr seid auch herzlich willkommen hier mit uns zu Cornern am UFO in der Liebschitz-Allee 27. Freue mich auf euch.

0: doch immer, der Klügere gibt nach. Aber wenn die Klügeren immer nachgeben, heißt das dann nicht, dass die Dümmeren die Welt regieren? Nee, kann ja nicht sein. Kann ja überhaupt nicht der Realität entsprechen.
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2: So sieht's aus. Wir sind hier noch bis 18 Uhr und senden live Cornern mit euch und das anlässlich der Abgeordnetenhauswahl. Die ganzen Bezirke in Berlin werden wir hier abgrasen und ihr seid immer willkommen, mit uns zu quatschen, euch zu erzählen, was euch so vorschwebt, was die Probleme sind, worüber auch immer ihr reden wollt und vielleicht auch einfach mal jetzt in Neukölln uns zu sagen, warum wäre ich eigentlich voll die gute Bürgermeisterin oder voll der gute Bürgermeister? Das haben wir euch mal gefragt.
3: Wenn ich Bürgermeisterin von Neukölln wäre, dann würde ich auf jeden Fall Mietdeckel reinbringen. Wir sind Ur-Neuköllner, weißt du, ich meine? Und wir können die Mieten nicht zahlen.
4: Wenn ich Bürgermeister wäre, dann würde ich die Straßen versuchen sauberer zu halten, indem man mehr zum Beispiel Mülleimer baut.
5: Wenn ich Bürgermeister von Neukölln wäre, würde ich vor allem eher in die Schulen investieren. Da fehlt viel Infrastruktur, finde ich.
6: Dönerpreis 2 Euro.
2: Ja, apropos Dönerpreis 2 Euro. Und es geht ja wirklich viel ums Thema Geld. Absolutes Verständnis dafür. Und wie die Leute eingebunden werden, so in diese Geldfragen, was sie sich leisten können. Darum geht's auch gleich in der nächsten Stunde mit meinen GästInnen von der Initiative Outreach, die sich genau dafür für Jugendliche einsetzt, neben der sonstigen Jugendarbeit. Da haben wir gleich nochmal rein in der nächsten Stunde. Vorher aber noch ein bisschen Musik. Drunken Masters zusammen mit Ikimel. Kein Kokain. Vor der Show.

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6: 17 Uhr.
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6: Mit Jonah Pentek und wir gucken auf die A10 westlicher Berliner Ring in beiden Richtungen. Da gibt es dichten Verkehr an der Baustelle Havelbrücke. Die A13 Dresden Richtung Berlin ist zwischen Großköris und Mittenwalde nach einem schweren LKW-Unfall gesperrt. Da verstaut es sich. Die letzte freie Abfahrt ist Barut-Mark. Die B102 ist in beiden Richtungen nach einem Unfall in Höhe der A9 Anschlussstelle Niemek gesperrt. Dann in Berlin die A100, der Stadtring in beiden Richtungen. Da gibt es immer noch Staus in den Baustellen zwischen Detmolder Straße und Albuinstraße mit ungefähr jeweils eine Viertelstunde plus. Dann die A103 stadteinwärts ab Kreuz Schöneberg bis zum Sachsendamm auch nochmal eine Viertelstunde länger und auf der Überfahrt zur A100 Richtung Treptow 20 Minuten plus. Dann gibt es noch bis Mittwochabend Bauarbeiten bei der U-Bahn, deswegen schaut da mal in die App, falls ihr U-Bahn fahren wollt und ansonsten eine gute Fahrt euch.
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7: Ist sonny war. Schon wieder kurz nach 5. Ey, Pau hier für euch den ganzen Tag bis 18 Uhr noch live beim UFO. Wie gesagt, ne, unser erster Stop der Cornern live Tour. Jetzt wird hier auch endlich mal Football gezockt. Wir sind nämlich hinterm Liebschützbad vorbei an der GWGWO Arena. Hier wird überall rund um den Sport gemacht, schon die ganze Zeit. Und ich habe schon gehofft, wann kommen die FootballspielerInnen? Und die sind jetzt hier schon da und üben fleißig. Wir unterhalten uns mit euch hier aus der Gropiusstadt, aus Neukölln. Was bewegt euch? Was interessiert euch? Ihr könnt vorbeikommen, mit uns quatschen. Auch jetzt noch bis 18 Uhr. Und ich habe gleich zwei ganz, ganz liebe Mädels am Start von Outreach. Jasmin und Etche, die sind zwei Honorarkräfte für einen privaten Träger, die sich dafür engagieren, dass alle eine gleichberechtigte Möglichkeit haben, als Jugendliche Dinge nutzen zu können, auch finanziell nutzen zu können. Darüber unterhalten wir uns gleich nach Juju, auch eine Neuköllnerin. Lieben wir sehr, zusammen mit Ruff Camora und komm näher.

0: Mit Jeff Kommer und komm näher. Gehört auf Fritz um kurz nach fünf live cornern. Das ist die Fritz-Tour durch sämtliche Bezirke von Berlin im Vorfeld von der Abgeordnetenhauswahl jetzt im September. Und ich habe jetzt gerade bei mir auf unserem wunderschönen Fritz-Outdoor-Sofa sitzen Jasmin und Etche. Hallo ihr beiden.
1: Hi.
2: Hallo.
0: Und zwar arbeitet ihr als Honorarkräfte für Outreach GmbH. Das ist ein privater Träger, der sich dafür einsetzt, gleichberechtigte Teilhabe aller jugendlichen Menschen zu erreichen, für dass sie auch am gesellschaftlichen Leben teilnehmt. Ihr macht aber auch nochmal was ganz Besonderes da. Ihr macht einen Podcast.
2: Genau, oh. Richtig. Ja.
0: Richtig. Erzähl mir mal von dem bitte.
2: Und zwar gerne. Wir arbeiten an einem Projekt, das heißt Milkshack Zukunft spricht, und da geht es darum, dass wir Alltagsprobleme von Jugendlichen besprechen, vor allem halt neben der Schule, welche eigentlichen Probleme halt die Jugendlichen begleiten, weil man vor allem halt sehr viel beigebracht bekommt, aber zum Beispiel halt wichtige Themen wie zum Beispiel, was wirklich wichtig im Leben ist oder vor allem auch in der Arbeitsperspektive, da wurde man nie wirklich aufgeklärt, vor allem vom Finanziellen her. Und wir sprechen halt da unterschiedliche Themen. Sowohl unterstützt Outreach auch beim Berufscoaching. Also sind sehr, sehr, sehr engagiert für Jugendliche. Und ich hoffe, gerne kann Etche weiter übernehmen.
1: Ja, du hast eigentlich schon sehr vieles gesagt. Bei unserem Podcast geht es halt darum, wie gesagt, halt Jugendliche halt über Themen aufzuklären, sei es was finanziell angeht oder sei es welche Ausbildung man machen möchte oder Uni. Und letztens hatten wir einen Podcast geführt, aber ich weiß jetzt nicht mehr die Folge, was das war. Kannst du dich noch erinnern, Rana? Oder Jasmin?
0: Ist ja, aber wie heißt denn der Podcast? Wo kann man sich den denn anhören erstmal?
1: Damit
0: man,
1: wenn man
0: auf YouTube, okay. Mhm. Und der heißt da, dass man, wenn man die Themen für einen wichtig sind, eben finanzielle Mittel für Studium etc., Themen, über die man nicht aufgeklärt wurde,
1: ja,
0: wie heißt der Podcast?
2: Milkshack Zukunft spricht.
0: Okay.
2: Genau.
0: So, und das bei Outreach. Wenn ihr sagt, okay, also da kommen Jugendliche, die nutzen Outreach, also oder kommen dahin und kommen mit Problemen und sagen, ich habe nicht genug Kohle, ich kann ja nichts teilnehmen. Genau. Was fällt euch da am meisten auf? Also wo fängt es schon an, dass man als jugendliche Person nichts mitmachen, also keine Freizeitaktivität mitmachen kann? Was sind da die Probleme, mit denen die Leute zukommen?
2: Also da kann man zuallererst sagen, zum Beispiel das finanzielle Geldprobleme. Dass man da einfach nicht genug gefördert wird oder vor allem auch zum Beispiel, was viele Jugendliche als Schwierigkeiten haben, die haben das falsche Beruf gewählt, weil die auch damals in der Schulzeit nicht zum Beispiel richtig beraten worden sind, was denn eigentlich wirklich Spaß macht, welche Alternativen man hat, welche Bildungsmöglichkeiten man alles zur Verfügung gehabt hätte. Also keiner wurde nie wirklich richtig aufgeklärt. Ja. Dann ist halt jeder irgendwie, ich würde sagen, also jeder ist natürlich dann so verschiedene Schienen, also jetzt nicht, also schlimm, also sind halt verschiedene Richtungen gegangen und diese Richtung hat die nicht wirklich Spaß gemacht und dadurch sind die halt irgendwo stecken geblieben und dadurch ist auch die Motivation weggegangen, dass halt Leute auch sagen, ich möchte da und da teilnehmen. Genau.
0: Und habt ihr dann, auch so konkrete kostenlose Angebote für die Leute, die vorbeikommen? Oder vermittelt ihr dann weiter? Wie läuft das ab?
1: Ja, also zum Beispiel bei mir war das so, also wenn ich halt jetzt nicht Hamza kennengelernt hätte, also ich hatte mein FSJ gemacht, habe dann so mit Hamza kennengelernt und habe dann halt meine Songtexte ihm gezeigt. Und er hat mich dann weiter vermittelt an einen gewissen Berko, einen Producer, und hat dann mich unterstützt, was Musik angeht. Hätte ich das damals nicht gemacht, wäre ich bestimmt nicht so weit gekommen. Also ich habe jetzt einen Song fertig geschrieben, der ist schon auch draußen auf TikTok. Und ich hoffe, dass ich mich dann weiter da entwickeln kann. Das ist jetzt so mein Beispiel, aber da wird jetzt auch viel Unterstützung gegeben wegen Bewerbungsschreiben, Lebenslaufschreiben und so weiter.
0: Okay, das sagt Angel. Sie hatte gerade Hamza erwähnt, das ist ein Mitarbeiter von Outreach. Genau. Wir reden gleich nochmal weiter, wir drei. Vorher aber machen wir noch ein bisschen Mucke. Und zwar, das ist Max L.A. mit Crybaby.

0: Shakira war das mit Shook hier gehört auf Fritz. Ich bin Pauper und wir sind unterwegs in der Corner Live Tour. Erster Stop heute, das UFO Jugendzentrum in Gropiusstadt Neukölln. Und neben mir sitzen zwei sehr, sehr liebe Mädels, nämlich Jasmin und Etche. Hi.
1: Hallo.
2: Hi.
0: Ihr kommt von Outreach, seid der Honorarkräfte, macht da einen Podcast, klärt auf über berufliche Chancen für Jugendliche, die auch vielleicht deswegen zu wenig Geld, nicht immer die gleichen Möglichkeiten haben, wie Menschen mit Geld, wie Jugendliche mit Geld. Jasmin, du hast gerade schon erzählt, ihr macht dann eben auch Berufsberatung für Jugendliche, die vielleicht im falschen Job gelandet sind, weil sie gar nicht aufgeklärt waren. Aber was bietet Outreach noch?
1: Genau, das ist ja natürlich nicht alles. Und zwar man kann sagen, Outreach ist eine Freizeiteinrichtung für Jugendliche, wo Leute sich einfach zusammen, es ist ein Treffpunkt, wo Leute sich zusammen treffen können und halt sich connecten. Vor allem bietet es auch sehr viele coole andere Freizeitangebote, die man sich zum Beispiel privat halt nicht wirklich leisten kann, wie zum Beispiel machen die coole Reisen, Gemeinschaftsreisen. Oder auch, die haben auch öfters an Filmprojekten unterstützt, die auch im Kinos freigeschaltet worden sind. Und wie zum Beispiel Sonne und Beton, das war ja auch...
0: das ist ein Film, ne?
1: Ja, es war auch ein Film, das halt mit denen produziert worden ist. Und vor allem auch ist es halt ein großer Punkt, wo sich Jugendliche selber halt entfalten können und sich selber entwickeln können. Wo man einfach draus wächst und man etwas selbst schafft. Und das ist das, was halt Outreach natürlich erreichen möchte.
2: Genau.
1: Genau, richtig. Und vor allem natürlich haben die auch andere Aktivitäten, zum Beispiel unterschiedliche Sportaktivitäten, das gibt es auch natürlich. Und ja.
0: Etche, was sagst du, warum ist es so wichtig, dass es so eine Orte gibt wie Outreach?
2: Damit die Jugendliche, wenn es ihnen mal nicht gut gehen sollte, dass sie einen Rückzugsort haben. Ja, und mit Jugendlichen sich connecten können, mit denen über seine Probleme sprechen können, sich einfach entfalten können, wie Jasmin schon gesagt hat. Genau.
1: Genau.
0: Ja, du hast auch schon gesagt, du hast darüber deine Liebe zur Musik teilen und weiterentwickeln können. Mhm. Was habt ihr sonst persönlich noch für Wünsche, dass es, wie es hier in Gruppestadt, in Neukölln, in diesem Bezirk neben Outreach, was brauchst du für euch, damit sich so eine Sachen, ja, dass es mehr wird wie Outreach als Ort?
1: Genau, also was wir auch davor erwähnt haben, sind halt, dass auch zurzeit stattfindet, sind zum Beispiel Kürzungen, was ein sehr, sehr großes Problem ist für solche Privatträger, da die halt für die Jugendlichen verantwortlich sind und deren halt Entwicklungsperspektive. Was halt wirklich sehr, sehr doll helfen würde, ist, wenn man einfach halt, wenn zum Beispiel das Senat unterstützen könnte, dass da einfach mal Förderung reingesteckt wird, wo auch Jugendliche auch für Berlin, für Deutschland halt mit beitragen können und ja, vor allem auch für eine bessere Wirtschaft. Also erstmal reinstecken und dann. Mein Ding.
0: Möchtest du noch was zufügen, Etche?
2: Ja, sie hat schon alles gesagt.
0: Okay. Genau, also das ist etwas, was ich hier heute auch voll, voll viel mitnehme und gelernt habe. Ey, es braucht vor allen Dingen finanzielle Unterstützung für private Träger, die sich engagieren, damit es in Neukölln gleichberechtigt zugeht, damit es gleiche Chancen gibt für Jugendliche, die weniger Geld haben, die vielleicht nicht genug Aufmerksamkeit bekommen haben in ihren Ausbildungsstätten oder in ihrem Zuhause. Und danke euch beiden, dass ihr hier wart von Outreach. Jasmin und Etche, vielen Dank fürs Gespräch.
2: Kein Problem.
1: No problemo.
0: Wir sind noch bis 18 Uhr am UFO Jugendclub hier in der Gropiusstadt in Neukölln. Und das ist Ügel mit

0: Central C mit The Team gehört auf Fritz. Wir cornern live durch Berlin durch. Alle Bezirke werden hier weggecornert. Heute Station 1, das UFO in der Liebschitzallee in Gropiusstadt in Neukölln. Antonia, Redakteurin dieser Sendung. Ich hab mich schon online weggesabbelt. Es war schon so ein schöner erster Tourstopp. Was ist bis dir jetzt in Erinnerung geblieben?
1: Also es wurde ja viel geredet.
0: Ja.
1: Aber am Ende sind es, glaube ich, die Momente ohne Worte, die wichtigsten sind. Alter, vorhin kam Serin hier rein und meinte, ja, ich singe was. Und wer so, ja, sie singt was.
0: Ja.
1: Alter.
0: Das war so crazy.
1: Serin hat gesungen.
0: Komplett Gänsehaut-Moment. Hören wir nochmal ganz kurz rein.

0: Wow.
1: Es war so krass.
0: Es war so krass. Ich habe so viel Gänsehaut gehabt. Ich war auch ein bisschen sprachlos. Serene hat hier gesungen. Oh, Celine, live einfach. Und darum geht's. Also wir können hier aber auch wirklich reden, singen, lachen, Liegestütze, Arm.
1: Wir können alles.
0: Drücken.
1: Es ist ein bisschen wie so ein Wohnzimmerkonzert dann wirklich. Weil wir haben ja hier unser kleines Wohnzimmer.
0: Voll.
1: Und vorhin waren auch gar nicht so viele Leute. Das war richtig muckelig familiär.
0: Es war super süß. Genau hier am UFO, dem Jugendclub, Jugendzentrum in der Liebschitzallee 27 in Gropiusstadt. Unser erster Stopp noch bis 18 Uhr. Also falls ihr spontane Mäuse seid, kommt noch vorbei. Ich freue mich auf euch. Und bis dahin noch mal schon Taylor Swift. Anuit, Anuja, sagt sie. Anuit.
1: Anuja.

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3: 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Es ist 17:30.
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3: Mit Jona Pencek. Wie werden in Deutschland eigentlich Medien konsumiert? Der Digitalverband Bitkom, der hat dazu eine ziemlich große Umfrage gemacht. Die überrascht jetzt in den meisten Punkten nicht. Gerade so die 16- bis 29-Jährigen, die nutzen am häufigsten zum Beispiel Musik- und Videostreaming, sind offener für KI und hängen auch viel bei TikTok und Instagram ab. Aber es gibt auch kritische Töne. Viele finden zum Beispiel, dass KI gekennzeichnet werden sollte und die meisten stören sich an Werbung in Podcasts. Ein Verzeichnis mit allen Mietwohnungen in Berlin, damit man Mieten vergleichen und überteuerte Wohnungen schneller erkennen kann. Das hat der Senat vor einigen Wochen entschieden, soll aber noch relativ lange dauern, hat heute Stadtentwicklungssenator Gelbler den RBB gesagt. Frühestens 2028 wird er nämlich fertig und er wird einen einstelligen Millionenbeitrag kosten, heißt es. In der Schweiz hat die Polizei einen Verdächtigen festgenommen, nachdem es Sonntag Schüsse bei einem Rave gegeben hat. Sie bittet die Leute, die da waren, um Handyvideos. Verdächtigt wird ein 43-Jähriger. Er soll auch alleine gehandelt haben, sagt die Polizei. Durch die Schüsse bei dem Rave wurde eine 22-Jährige getötet und 5 weitere Menschen verletzt. Die Polizei, die hat bis jetzt 3 Theorien zu den Hintergründen. Es könnte ein Anschlag gewesen sein, ein Amoklauf oder ein Kampf zwischen konkurrierenden Banden. Hertha BSC und deren ehemaliger Geschäftsführer Bobic, die haben sich geeinigt, sagt das Landgericht Berlin, auf 4 Millionen Euro, die der Verein ihm zahlen muss. Das sagen zumindest Medienberichte. Gab da einen Rechtsstreit. Hertha hat Bobic nämlich vor 3 Jahren gekündigt. Der hat dann dagegen geklagt, weil die Kündigung nicht rechtens war. Das Gericht hat ihm jetzt auch nach der Berufung von Hertha Recht gegeben. Der Verein meinte dazu, zum Inhalt von der Vereinbarung wurde ein Stillschweigen vereinbart.
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3: Ja, immer noch so ein Mix, ne? Sonne ist mal da, aber ansonsten auch viele Wolken bei uns im Fritz-Sendegelände. Teilweise gibt's auch noch ein paar Schauer, vielleicht auch noch mal ein Gewitter hier und da. Dazu Höchstwerte aktuell von 23 bis 26 Grad. Und morgen dann, ja, eigentlich wieder fast genauso. Mix aus Sonne und Regen bei 23 Grad.
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3: Die A13 Dresden Richtung Berlin ist zwischen Großköritz und Mittenwalde nach einem schweren LKW-Unfall gesperrt. Davor staut es sich. Die letzte freie Abfahrt ist Teupitz. Die B102 ist in beiden Richtungen nach einem Unfall in Höhe der A9 Anschlussstelle Niemegk gesperrt. In Berlin die A100 Stadtring Richtung Wedding. Die Autobahn ist zwischen Sonnenallee und

0: Bahnsteig Neukölln gesperrt. Die Höhenkontrolle wurde da ausgelöst. Und auch die A100 der Stadtring Richtung Treptow. Da gibt es Stau an der Baustelle im Bereich Kreuz Schöneberg und Albuinstraße. Noch eine Viertelstunde aktuell. Die A103 stadteinwärts ab Kreuz Schöneberg bis zum Sachsendamm da noch 10 Minuten. Und auf der Überfahrt zur A100 Richtung Treptow noch 20 Minuten. Und bei der Bahn habe ich eine kleine Meldung bis Mittwochabend. Da gibt es nämlich Bauarbeiten bei der U-Bahn. Falls ihr also damit unterwegs sein wollt, dann schaut auf jeden Fall mal vorher in die App. Lohnt sich auf jeden Fall. Ansonsten eine gute Fahrt euch.
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2: Mit mir Pau Pau und neben mir sitzt Isankan. Hi.
3: Hallo.
2: Er ist nämlich auch öfter hier im UFO, im Jugendclub in der Gropiusstadt in Neukölln und ein OG-Neuköllner.
3: Ja, natürlich.
2: Naja, klar, ey. Wir unterhalten uns gleich mal über alles aus deinem Leben. Wir haben jetzt ungefähr noch 2 Stunden zusammen. Nein, Spaß. Aber also, ich freue mich gleich mehr von dir zu erfahren. Davor aber noch ein bisschen Mugge. Das ist Where's My Husband von Ray.

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1: Ich bin Paupo und mein Timing ist immer 1A. Ich sitze hier mit Isan Khan. Hi.
2: Hallo.
1: Du bist Dauergast im UFO, der Jugendclub hier in der Gropiusstadt, wo wir heute den ganzen Tag schon sind und senden. Seit wann war dein erstes Mal, dass du hier reingekommen bist?
2: Oh, das war in der Mittelstufe. Ich glaube in der 7. oder 8. Klasse sogar. Schon 6 Jahre her schon.
1: Genau, und wer rechnen kann, jetzt bist du also 19.
2: Genau.
1: Hab ich natürlich schon vorher gewusst, ich kann nicht so schnell rechnen. Du hast gerade erst meine Ausbildung angefangen. Herzlichen Glückwunsch dazu.
2: Dankeschön, dankeschön.
1: Zum Sozialassistenten.
2: Genau.
1: Und du hast gerade gesagt, so eins, was daran schon mal ein bisschen herausfordernd ist, ist der Fahrtweg. Wie lange bist du unterwegs immer zur Berufsschule?
2: Eine Stunde und 15 Minuten schon so, ja.
1: Ey, kenn ich. Was machst du in der Zeit dann?
2: Ich höre gerne Musik dabei, ist halt das Einfachste, meinen Kopf abzuschalten. Dafür habe ich ja gerne meine Noise-Canceling-Kopfhörer, dass man halt keine Nebengeräusche hört. Und ich zeichne auch sehr gerne.
1: Mhm.
2: Und ja.
1: Was zeichnest du denn?
2: Ich zeichne Mangas meistens, so in dem Anime-Style und ja.
1: Nice. Hast du das hier schon mal im Club rumgezeigt, was du da zeichnest?
2: Vor ein paar Jahren, ja. Das ist aber schon eine Weile her.
1: Ja, okay. Na, vielleicht kam irgendwann dein erstes Bildband in den ersten Manga. Das sagt man nicht Bildband, wie komme ich darauf? Den ersten Manga, vielleicht können wir den auch mal hier lesen und kaufen. So, was ist jetzt in Gropiusstadt? Jetzt bist du hier in OG Neuköllner.
2: Mhm.
1: Was ist dir so aufgefallen in den letzten Jahren? Was hat sich verändert? Ist es irgendwie irgendwas anders geworden? Ist es immer gleich oder so? Was fällt dir so auf, seitdem du hier wohnst?
2: Es ist auf jeden Fall meistens gleich geblieben. Ich finde, dass die Menschen viel offener geworden sind in den letzten paar Jahren. Ich weiß nicht genau warum, aber das finde ich sehr schön, dass man zum Beispiel auch neue einfach Menschenarten kennenlernen kann. Besonders wenn ich jetzt in den sozialen Beruf gehe, ist es sehr wichtig. Und das macht mir sehr viel Freude, einfach neue Kulturen kennenzulernen und mich halt einfach meinen Horizont menschenweit einfach ein bisschen zu erweitern.
1: Mhm. Ist das hier auch im UFO so? Kommst du da viel ins Gespräch mit den anderen?
2: Genau, ich rede hier sehr gerne mit den anderen Besuchern. Wir spielen auch gerne ein Kartenspiel namens Skio. Und da kommen manchmal einfach Gesprächsthemen, von denen ich gar nicht gedacht hätte, dass ich mit denen darüber reden kann.
1: Was sind so für Themen? Was beschäftigt euch dann, wenn ihr miteinander quasi...
2: Also hier sind ja meistens noch Jugendliche, die noch in die Schule gehen.
1: Ja.
2: Und dann gibt es natürlich immer neue Themen, wie zum Beispiel soziale Probleme manche Schüler haben. Und dann finde ich es voll gut, dass die Leute im UFO halt direkt darauf auch anspringen und direkt wissen, wie die es navigieren können.
1: Mhm.
2: Das finde ich voll cool.
1: Hat dich das dann dazu inspiriert, Sozialassistent zu lernen?
2: Genau, genau. Besonders das UFO hat mich halt dafür inspiriert, in den sozialen Bereich zu gehen.
1: Mhm.
2: Und die sind mir auch immer zur Seite bisher gewesen, wenn ich welche Probleme hatte. Und das finde ich sehr cool. Ja.
1: Okay. Und hast du noch irgendwie so Wünsche an den Kiez hier oder an Neukölln? Was würdest du dir so wünschen? Was brauchst du noch für dich?
2: Also ich pflege aktuell meinen Opa gerade. Und mir würde es halt natürlich noch sehr viel helfen, wenn noch mehr Barrierefreiheit hier ist. Weil die Wege hier sind schon sehr veraltet und es ist halt schwer, in einem Rollstuhl hier überall hinzufahren. Weil man es tut dann auch weh, wenn man einen Katheter hat. Und das ist halt einfach nicht so schön. Und es würde den Alltag natürlich viel einfacher für ihn machen auch, wenn einfach mehr Barrierefreiheit herrscht.
1: Checke. Ja, super, super wichtig, Barrierefreiheit. Das finde ich sehr, sehr plausibel. Und noch so ein Satz, irgendwas, was möchtest du uns bei Fritz mitgeben? Was möchtest du noch sagen?
2: Dass ich es sehr schön finde, dass es so eine Aktion gibt. Und dass sie weitermachen soll.
1: Dankeschön. Isan Khan war das hier, eine 19-jährige Auszubildende im sozialen Assistenzbereich, besucht das UFO, was wir heute besucht haben, hier den ganzen Tag seit 14 Uhr als ersten Stopp unserer Cornern Live-Tour. Und jetzt hier ein bisschen Musik. Welche denn? Warte mal. Ich hab mich verzettet. Ja, na, Paul Wetz würde ich sagen, oder?

0: Hier regiert der Bass ohne Annemars von Paul Wetz war das auf Fritz. Ich bin Pau und wir cornern live. Und live waren wir auch am Samstag beim Fritz Open Air. Dicker, was war das für ein Abriss? Natürlich ganz vorne mit dabei bei dem Abriss war Philo. Jetzt nochmal hier zum Nachgenießen mit T-U-R-B-O. Das ist Turbo, Junge.
1: Lass uns diese scheiß 5 Buchstaben schreien, wir brauchen ein bisschen mehr Turbo.
2: Alles.
1: Ey, yeah, ich.

0: schön. Macht einmal Lärm für meinen DJ und Tänzer Paul Grenzmann.
1: Philo war das live vom Fritz Open Air vom letzten Samstag mit Turbo.
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1: Paupau hier am Start für euch. Seit 14 Uhr waren wir hier am UFO in Gropiusstadt und es war wunderschön. Ich habe mich riesig gefreut. Danke an alle, die da waren bei unserem ersten Tourstopp. Auf unserer Cornern live Tour durch jeden Bezirk in Berlin geht's. Und morgen sind wir ab 14 Uhr beim Lucky's Spätkauf in der Danziger Straße. Prenzlauer Berg, Pankow. Leute, da freue ich mich aber richtig doll drauf. Da corner ich selber nämlich regelmäßig. Das wird richtig schön. Ihr könnt immer vorbeikommen. Ihr seid überall herzlich eingeladen. Guckt in der Fritz-App nach, wo unsere ganzen Stops an welchen Tagen sind. Ich freue mich auf jedes Gesicht, was vorbeischaut, was hier ins Mikro. Wenn ihr was sagen wollt, wenn ihr was singen wollt, das ist heute hier passiert. Wenn ihr irgendwie mir Sorgen erzählen wollt, uns erzählen wollt, was euch beschäftigt, ihr seid wirklich sehr, sehr, sehr, sehr herzlich eingeladen. Wir freuen uns auf die ganze Zeit mit euch. Wir machen das für euch. Das ist Fritz und jetzt übernimmt meine fantastische Kollegin in Potsdam, Jessie Lee Neu. Und davor Mission Musik, das ist Riz DMC. Wait for you, bis morgen!

0: jetzt eine Stimme von hier und aus der Gegend zur Abgeordnetenhauswahl in Berlin.
1: Hi, ich bin Erik, 23 Jahre alt und ich komme hier aus der Holterstraße in Berlin-Friedrichshain. Ich gehe auf jeden Fall wählen und ich hoffe mir, dass dieser Bezirk vielleicht ein bisschen grüner nochmal wird, dass die Gentrifizierung vielleicht ein bisschen zurückgeht, auch wenn es natürlich nicht zu stoppen ist und vielleicht nicht so viele Zugezogene eventuell, sondern einfach ein bisschen noch Alteingesessene und die Mieten nicht so teuer werden. Mehr Eckkneipen einfach mal ein bisschen so atziger gestalten.
0: Das war eine Stimme von hier und aus der Gegend
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4: Kurz nach 6 haben wir es.
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5: Und ich habe die A13 für euch. Dresden Richtung Berlin. Die ist zwischen Großkyros und Mittenwalde nach einem schweren LKW-Unfall nämlich gesperrt. Davor staut es sich. Die letzte freie Abfahrt ist Teupitz. Die B101 Herzberg-Elster Richtung Elsterwerder. Nach einem Unfall ist die Straße zwischen Friedersdorf und Abzweig Redlingen gesperrt. Die B102 ist in beiden Richtungen nach einem Unfall in Höhe der A9 Anschlussstelle Niemegk gesperrt. Dann in Berlin die A100 Stadtring Richtung Wedding ist zwischen Sonnenallee und Dreieck Neukölln zu. Die Höhenkontrolle wurde da ausgelöst. Und der Stadtring Richtung Treptow, da gibt es Stau an der Baustelle im Bereich Kreuz Schöneberg und Albuinstraße, da eine Viertelstunde länger aktuell. Die A103 statt einwärts ab Kreuz Schöneberg bis zum Sachsendamm 10 Minuten länger und auf der Überfahrt zur A100 Richtung Treptow 20 Minuten länger. Die A111 statt auswärts, der Tunnelflughafen Tegel ist gesperrt, auch da die Höhenkontrolle ausgelöst. Und die B145 Alt-Biesdorf in Höhe Märkischer Allee ist nach einem Wasserrohrbruch in beiden Richtungen nur eine Spur frei. Das war's, kommt gut durch.
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4: Mit Jessie Noll, hello. Und ich muss sagen, es war an sich ein geiles Wochenende mit Fritz Open Air am Samstag und so. Aber eine Sache ist scheiße. Ich wurde beklaut. Und ich kann das nicht mal anzeigen, weil der Kriminelle ist ein Tier. Ich erzähle euch gleich mal, welches Tier genau und was mir eigentlich geklaut wurde. Ganz miese Nummer war das. Aber erstmal Musik.

Kenny Grace mit Strangers auf Fritz. 8:08 haben wir es. Ich habe neulich abends fast den Glauben an die Menschheit verloren. Muss ich kurz von vorne erzählen. Ich war abends Beachvolleyball spielen, will meine Sachen holen und auf einmal steht nur noch ein Schuh von mir da, wo ich dachte, welcher Assi-Mensch nimmt einen einzelnen Schuh weg? Vor allem, das sind wirklich alte, dreckige Sneaker. Und Schuhe riechen halt auch nicht gut, ja. Also ich hab's null gecheckt. Und dann fiel mir auf einmal ein, Moment, hier lief doch gerade noch so ein Fuchs die ganze Zeit rum. Vielleicht war es der Fuchs. Genau in dem Moment ist er auch wieder aufgetaucht, stand da ganz unschuldig. Und ich mit meinen Freunden so, nee, das war der nicht. Und auf einmal schleppt er aber vor unseren Augen ein Handtuch weg, was da lag. Wir also, okay, es war der Fuchs. So, mein Kumpel dann diesen Fuchs verfolgt ins hinterste Gebüsch. Und tatsächlich lag da mein Sneaker, ja, voller Fuchs-Sabber, ein Schnürsenkel ist abgebissen. Also dieses Lied, Fuchs, du hast die ganz gestohlen. Ja, ich checke jetzt, woher dieser Song kommt. Lasst eure Schuhe niemals in Fuchsnähe stehen, Leute. 0C99 jetzt mit Peeptoe. Ihr hört Fritz, hello.

0: in unserer Reihe Der erste Mensch jetzt. Der erste Mensch, der Bierpong gespielt hat.
1: Warte mal, wenn ich jetzt den Tischtennisball hier in das Bierglas von dem Typen da hinten...
2: Alter, ich glaube, es hackt!
1: Perfekt!
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0: Katy Perry mit Watch It Burn auf Fritz um 6:15. Im Lebenslauf sah das schon so ein bisschen krass aus. BWL-Studium, dann Praktikum, dann Sexarbeiterin. Aber wenn es eine bewusste Entscheidung dafür ist, warum nicht? Hat niemand zu judgen. Darum geht's in Selling Sex. Das ist eine neue ARD-Serie, die will provozieren, aber euch auch einfach eine neue POV geben auf Sexarbeit.
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0: Es geht um eine BWL-Studentin, die wird zum Escort und merkt ziemlich schnell, okay, sie macht damit ziemlich viel Kohle. Sie fühlt sich teilweise aber vor allem richtig frei damit und Anna weiß, wie sie überhaupt auf den Job kommt.
2: Das ist eigentlich eine ziemlich pragmatische Entscheidung. Nelly ist 25, studiert BWL, hat Schulden und macht dieses absurde Ding, was wir noch Praktikum nennen, obwohl sie dafür nicht bezahlt wird. Nebenbei, um sich über Wasser zu halten, arbeitet sie im Catering und trifft da auf eine alte Kollegin, die sie als Escort abwirbt.
3: Immer deine eigenen Kondome, nie deinen echten Namen, nie deine private Telefonnummer und kein Treffen mit dem Kunden auf privater Ebene. Niemals. Wenn irgendwie du mal ein Treffen verlängerst, dann hast du uns zu informieren, sonst gibt's eine satte Vertragsstrafe. Trinken ja, betrunken sein nein. Wir wollen schöne, sympathische, fröhliche Frauen, die den Kunden eine gute Zeit machen.
2: Nelly nennt sich fortan Aurora und entdeckt eine vollkommen neue Welt mit Luxushotels, mit viel Geld, neuen sexuellen Erfahrungen und vor allem dem Gefühl, selbst bestimmen zu können, was sie macht und was nicht.
0: Das klingt jetzt schon so ein bisschen so, als wäre Escort für Nelly einfach der bessere Nebenjob, aber so ehrlich muss man sein. Es gibt natürlich schon auch ein paar Red Flags bei Sexarbeit. Die klammert die Serie eher aus, aber aus Gründen, sagt Anna.
2: Die Serie erzählt ganz bewusst nicht die bekannte Geschichte von der jungen Frau, die in die Prostitution gerät und gerettet werden muss. Das ist erstmal ein anderer Blick auf Sexarbeit, zumal die Serie von Marie C. König mitentwickelt wurde, die selbst mehrere Jahre als Escort gearbeitet hat. Gleichzeitig ist diese Escort-Welt aber auch auffällig glamourös. Gewalt, Abhängigkeit, Ausbeutung oder wirklich gefährliche Kunden spielen kaum eine Rolle. Das hätte schon ein bisschen differenzierter sein können. Ich finde aber trotzdem, dass Selling Sex einen ziemlich guten Gedanken hat. Die Serie stellt letztlich die Frage, warum wir ausgerechnet Sex gegen Geld moralisch so viel problematischer finden als anderes. Darauf gibt sie keine besonders ausgewogene Antwort, aber als Provokation funktioniert das ziemlich gut.
0: Also Sexwork mal anders erzählt. Wenn ihr darauf Bock habt, zieht euch Selling Sex rein. Alle 8 Folgen findet ihr in der ARD-Mediathek. Hier

0: Lost Frequencies, Live It All auf Fritz 82220 haben wir's. Zukunftslust statt Zukunftsangst. Das sind so eine Sprüche, die gerade schon wieder überall rumhängen in der Stadt, weil in knapp 3 Wochen wird in Berlin gewählt. Deshalb sind wir heute und die nächsten Tage auf Tour durch alle Berliner Bezirke. Nicht mit Wahlwerbung, keine Angst, sondern um mit euch einfach so ein bisschen über eure Hut zu quatschen, um mal zu hören, was euch so beschäftigt, was ihr von der Politik euch wünschen würdet. Heute waren wir im Jugendclub UFO in der Gropiusstadt in Neukölln. Und über die Gropiusstadt gibt es ja einige Klischees und die hier nerven euch am allermeisten.
1: Dass es hier irgendwie voll gefährlich sein soll. Es ist totstill nachts. Also hier ist nichts, ganz entspannt.
2: Ausländerviertel. Aber das stimmt ja nicht ganz, ne?
3: Die Jugendlichen sind ein bisschen sehr asozial. Also es ist nicht so schlimm, wie man es zeigt, aber es ist schon etwas schlimm.
4: Dass es hier irgendwie so kriminell sein sollte, stimmt irgendwie nicht. Es gibt halt kriminelle Banden oder halt so kleine Gruppierungen, aber es ist nicht so schlimm, wie es alle anderen sagen.
5: Dass hier sehr viel rumgehampelt wird, dass hier viele Schlägereien sind. Es wird viel schlimmer geredet, als eigentlich ist.
0: Trotzdem gibt es schon ein paar Sachen, die in Neukölln nicht so geil laufen und ihr wüsstet sehr genau, was ihr als Abgeordnete angehen würdet.
6: Wenn ich Bürgermeisterin von Neukölln wäre, dann würde ich auf jeden Fall Mietdeckel reinbringen. Wir sind Ur-Neuköllner, weiß ich meine. Und wir können die Mieten nicht zahlen.
7: Wenn ich Bürgermeister wäre, dann würde ich die Straßen versuchen sauberer zu halten, indem man mehr zum Beispiel Mülleimer baut.
8: Wenn ich Bürgermeister von Neukölln wäre, würde ich vor allem eher an die Schulen investieren. Da fehlt viel Infrastruktur, finde ich.
9: Dönerpreis 2 Euro.
0: Ja, und gewählt. Die Frau ist gewählt. 2 Euro kannst du nicht meckern. Aber ihr dürft gerne mal meckern, Leute. Kotzt euch aus. Was nervt euch an Berlin? Was liebt ihr aber auch an der Stadt? Was ist euch wichtig für die Abgeordnetenhauswahl? Ihr könnt uns alles ins Mikro quatschen, worauf ihr Bock habt. Morgen sind wir dann in Pankow, in Prenzlauer Berg am Späti. Nicht an irgendeinem Späti, sondern an Luckys Spätkauf. Das ist der Typ von Teute Records. Also von 14 bis 18 Uhr sind wir da am Start. Und wenn Politik jetzt nicht so euer Thema ist, ihr könnt trotzdem vorbeikommen. Einfach mal Hallo sagen, was rappen, eine funny Story erzählen. Kommt einfach ran. Und hier ist auch ein Neuköllner für euch. Luvo 47 mit Sommernacht auf Fritz. Hi.

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2: 18:30, halb sieben haben wir's.
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3: Menschen mit einem Migrationshintergrund, die wollen immer weniger überhaupt noch eine Partei in Deutschland wählen. Das zeigt eine neue Untersuchung vom Deutschen Zentrum für Migrationsforschung. Vor allem mit türkischem, afghanischem oder pakistanischem Hintergrund gibt es immer mehr Leute, die sagen, ich kann mir nicht vorstellen, zum Beispiel CDU, SPD, Linke oder AfD zu wählen. Laut der Untersuchung liegt das vor allem daran, dass sich die Leute nicht repräsentiert fühlen. Und für sie ist Sicherheit oft auch ein großer Faktor. Hier ein Abo für Spotify, da eins für Netflix, ach ja, und Disney Plus vielleicht ja auch noch. Dafür geben wir im Schnitt knapp 30 Euro im Monat aus, zeigt eine neue Umfrage vom Digitalverband Bitkom. Die Videoplattformen, die kriegen im Schnitt etwas mehr Geld von uns. Für Audio-Streaming wird etwas weniger ausgegeben als die Jahre davor. Und vor allem junge Menschen bezahlen dafür, also 16- bis 29-Jährige. Und die zahlen auch am häufigsten für Games, laut der Umfrage. Zum Angriff in Erkner heute Morgen gibt es noch ein Update. Die Frau, die auf offener Straße erstochen wurde, die war 24 Jahre alt. Laut Polizei soll sie den 29-jährigen Mann gekannt haben, der sie erstochen hat. Der mutmaßliche Täter ist erst geflüchtet, konnte aber durch Hinweise von ZeugInnen später festgenommen werden. Die Polizei bittet aber auch noch um Hinweise, falls jemand von euch noch was gesehen oder gehört hat. Tatwaffe und Motiv sind gerade noch nicht bekannt. Außergewöhnlich, extrem und nie dagewesen, das sind die Worte eines Wetterexperten in Österreich für den Sommer 2026. In Österreich war es dieses Jahr der heißeste Sommer, der jemals gemessen wurde. Seit 260 Jahren gibt es da Messdaten. Zum allerersten Mal wurden über 41 Grad gemessen. Gleichzeitig hat es sehr wenig geregnet. Bei uns in Deutschland war es laut deutschem Wetterdienst der zweitheißeste Sommer ever, nach dem im Jahr 2003.
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3: Es ist relativ bedeckt draußen. Es kann auch hier und da immer noch mal regnen, eventuell auch gewittern bei so um die 25 Grad im Sendegelände aktuell noch. Und morgen wird es dann eigentlich wieder genauso wie heute. Also auch so ein Mix aus Sonne und Regen bei ja, maximal 23 Grad.
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3: Die A13 Dresden Richtung Berlin ist zwischen Großkürus und Mittenwalde nach einem schweren LKW-Unfall gesperrt. Davor staut es sich. Die letzte freie Abfahrt ist Teupitz. Die B102 ist in beiden Richtungen nach einem Unfall in Höhe der A9 Anschlussstelle Niemeck gesperrt. Dann in Berlin habe ich einen Hinweis für euch für die A111 statt einwärts. Ab 21 Uhr wird die Autobahn zwischen Saatwinkel-Damm und Helkadamm wegen Wartungsarbeiten bis 5 Uhr morgen früh gesperrt. Ebenfalls gesperrt wird die Auffahrt Flughafen Tegel. Die B1B5 Alt-Biesdorf in Höhe Märkische Allee ist nach einem Wasserrohrbruch in beiden Richtungen nur eine Spur frei. Und bis Mittwochabend gibt es

0: arbeiten bei der U-Bahn. Das betrifft vor allen Dingen U1, U2 und U3. Deswegen schaut da mal in die App, wenn ihr damit fahren wollt. Und ansonsten eine gute Fahrt euch.
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2: Mit Jesse Neu und ich verkünde feierlich, der Montag ist so gut wie geschafft. Jona, mach mal bitte mit. Hip, hip.
3: Hurra.
2: Hip, hip.
3: Hurra.
2: Hip, hip.
3: Hurra.
2: Zicke, zicke.
3: Hoi.
2: Woo.

0: Rihanna. Mit Rude Boy auf Fritz, 20 vor 7 haben wir es. Wenn die Apokalypse wirklich irgendwann mal kommt, dann sind einige von euch ja ganz gut schon vorbereitet. Mit 10 Kilo Blaubeeren und 10 Liter Spreewaldgurken und 10 Kilo Ketchup haben wir alles hier schon rausgehauen. Und jetzt haben wir auch noch was für die Fleischesser unter euch.
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0: 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Trockenbauer Chris hat sich das Kabel, also die Wurst, letzte Woche schon gesaved und damit auch wirklich das Frühstück auf der Baustelle gerettet.
3: Jetzt mal ganz kurz, 3,5 Meter Wurst. Wie lange überleben die auf eurer Baustelle? Ich sag unter 10 Minuten.
4: Also ich sag so ein gutes Frühstück, wenn die Kollegen hier sind, auf der großen Baustelle geht.
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0: Die habt ihr live gesehen am Wochenende. Kyla Shikes bei unserem Fritz Open Air. Im Interview für ihren Auftritt hat sie uns auch von einer ganz, ganz toll süßen Liebesbrief-Story erzählt. Könnt ihr auch nochmal nachhören in der Fritz-App. Ich frage mich seit ein paar Tagen, ob meine Nachbarn so von der Sorte sind, ich gehe nicht mehr, es ändert sich eh nichts. Weil seit Tagen guckt aus dem einen Briefkasten dieser graue Brief mit der Wahlbenachrichtigung raus und wird ignoriert. In 3 Wochen ist es auf jeden Fall soweit mit der Abgeordnetenhauswahl in Berlin. Und vielleicht fühlt ihr euch halt auch gerade schon wieder so ein bisschen lost. Wer, was, wie, warum? Dann aufpassen, Leute.
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0: Alles, was wichtig ist für diese Wahl, weiß unsere Reporterin Pauline Piepert. Zum Beispiel, wen wir da eigentlich überhaupt wählen.
2: Wir wählen das Abgeordnetenhaus, also das Parlament von Berlin. Die Abgeordneten entscheiden über wichtige politische Fragen in der Stadt, beschließen Gesetze und bestimmen, wofür Berlin sein Geld ausgibt. Momentan sind 5 Parteien im Abgeordnetenhaus vertreten. CDU, SPD, Grüne, Linke und AfD und ein Abgeordneter, der dem BSW angehört. Bei der Wahl am 20. September treten PolitikerInnen aus 17 Parteien zur Wahl an. Gewählt werden da neben dem Abgeordnetenhaus auch die Bezirksverordnetenversammlungen. Das sind quasi die Parlamente der Berliner Bezirke.
0: Okay, checke. Beziehungsweise eins checke ich noch nicht so ganz. Bürgermeisterin wählen wir dann auch oder nicht?
2: Nicht direkt. Der regierende Bürgermeister bzw. die regierende Bürgermeisterin wird vom Abgeordnetenhaus gewählt. Das läuft so. Nach der Wahl beginnen die Parteien Koalitionsgespräche zu führen. Das heißt, sie suchen nach Partnern, mit denen sie eine Mehrheit im Parlament haben und gemeinsam regieren können. Wenn die Koalition dann steht, wählt das Abgeordnetenhaus den regierenden Bürgermeister bzw. die regierende Bürgermeisterin. Normalerweise ist das dann die Spitzenkandidatin oder der Spitzenkandidat der stärksten Partei.
0: Aha, okay. Danke für den Deep Dive zur Wahl, Pauline Pieper. Und wenn ihr dann noch tiefer einsteigen wollt in die Themen vor der Wahl, checkt gerne mal fritz.de. Am besten vor dem 20.09., weil dann wird gewählt in Berlin. Hier ist Flo mit Leak It.
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0: So, der Nächste bitte, was darf's denn sein?
1: Hallo, ich hätte gern 3 Kugeln bitte. Was ist denn das hier vorne?
0: Das ist Basilikum-Limettenschnitz mit Tofu-Crunchies.
1: Und das da?
0: Das ist Mokka-Soja mit Fairtrade-Goji-Beeren.
1: Ui, und das da?
0: Das ist das Wasserspülbecken für den Eislöffel.
1: Ach so, und haben Sie auch veganes Schlumpfeis aus nachhaltiger Freilandhaltung?
0: Ja, hier links, das blaue.
1: Super, dann hätte ich gern 3x Schoko, bitte. 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

0: The Bowser mit Magnetic auf Ritz. Alter, ist das bei euch auch gerade so ungemütlich draußen? Ich gucke hier raus in Potsdam und es ist so eine fette Wolkenwand. Ich könnte sehr gut verstehen, wenn ihr heute einfach nur nach Hause geht, euch da verbarrikadiert, Kerzen anzündet, einen Tee trinkt. Aber vielleicht, weiß ich nicht, vielleicht gehört ihr auch zu Team. Ich muss nochmal raus. Ich muss irgendwo nochmal hin. Dann hört euch doch mal den Tipp von Kollege Lino an.
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2: Beton-Bass-Bunker-Feeling. Die Party Zenit meets Singularity bringt heute rohen Industrial-Techno in den legendären Tresor in Berlin-Mitte. Durch den langen Tunnel geht's runter ins Gewölbe, wo seit über 3 Jahrzehnten nur harter Sound zählt. Auf dem Globus-Floor wummert's ab 23 Uhr kompromisslos durch die Betonhallen. Zenit meets Singularity im Tresor. Heute ab 23 Uhr reinkommt ihr für 20 Euro.
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3: Ganz kurz vor sieben.
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3: Mit eurer Süßen, Jessie Noll, hello. Eine Freundin nennt mich auf jeden Fall immer so. Hey Süße, was geht Süße? Das ist irgendwie so ihr Kosename für mich. Habe ich mich irgendwann auch so doll dran gewöhnt, dass ich sie genauso nenne. Wir sind also füreinander nicht mehr Jessie und Sarah, sondern nur noch Süße und Süße. Wie nennt ihr eure Freunde so, Leute? Habt ihr auch Spitznamen für die? Vielleicht auch so ganz kreative oder bekloppte Eigenschöpfungen? Schickt mir die gerne mal rüber in der Studio-Message über die kostenlose Fritz-App. Es gibt Freunde von mir. Was ist hier los? Weiß ich jetzt irgendwie auch nicht, was da passiert. Moment, ich muss jetzt hier kurz was drücken. Jetzt drücke ich noch was. Jetzt alles richtig.

Vigel war das auf Fritz. Moving to the Sun, 19.02 Uhr. Und wir alle haben hier ehrlicherweise noch einen fetten Kater in der Redaktion von unserem Fritz-Open Air am Samstag. Wir sind ja alle sowas von kollektiv Crashout gegangen. Bei Ekimel, bei Philo und auch bei Young Pep. Falls ihr es verpasst habt, hört ihr den jetzt einfach nochmal in der exklusiven Live-Version vom Fritz-Open Air. Young Pep mit 29.

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1: Es gibt Freunde von mir, die haben einfach keinen Namen mehr, weil ich sie nur mit irgendwelchen Kosenamen anspreche. Ein Volleyballkumpel heißt zum Beispiel fast immer Mausi. Andersrum ist es aber auch so. Also eine Freundin von mir nennt mich immer Süße. Ich weiß nicht, ob sie überhaupt noch meinen Namen kennt. Ist es bei dir ähnlich, Fritz-Kollegin Jule? Wie wirst du von Friends genannt?
2: Ich liebe das mit dem Namen kennen, weil bei mir ist es wirklich genauso. Meine beste Freundin, ich glaube, die nennt mich gar nicht Jule. Die sagt immer nur Schatz. Und ich sage zu ihr auch immer nur Schatz. Also wirklich so zu meinen Mädelsfreundinnen sage ich immer Schatz oder Hase, also irgendwie sowas. Mhm. Und zu meiner großen Freundesgruppe sage ich immer so Täubchen oder ihr Hasen. Weiß nicht, ich liebe das. So kleine Tiere, finde ich toll.
1: Wenn du alle kollektiv ansprichst sozusagen.
2: Wenn ich alle kollektiv anspreche, genau, dann sage ich so meine Hasen. Aber bei Tieren, ich muss sagen, eine Sache geht mir richtig auf die Nerven. Viele werden mich jetzt wahrscheinlich haten, aber ich kann Maus nicht mehr hören. Ich kann es nicht mehr hören.
0: Mein Kosenamen, weißt du.
2: Sorry, ich kann nicht, Jessie.
1: Doch, ich verstehe das auch. Also Maus ist halt einfach...
2: Ich finde es passiv-aggressiv irgendwo.
1: Puh, es ist so oft schon gesagt worden, dass es jetzt wirklich safe. Krank aus den Ohren rauskommt. Du hast auch recht, ich habe auch ab und zu schon darüber nachgedacht, wie ich ihn sonst nennen könnte. Aber es ist einfach so, es ist so drin.
2: Manchmal passt es aber auch in der Situation. Ich finde auch zu einem Mann, zu einer männlichen Person, ist nochmal ein anderes Gefühl. Mhm. Zu meinen männlichen Freunden sage ich auch oft gerne so ein bisschen so großer oder Chef.
0: Ja, das
2: so
0: sage ich auch.
1: Ich ja, das. Mein großer. Das finde ich irgendwie wholesome.
2: Safe.
1: Das mag ich. Okay, wie ist es bei euch, ihr kleinen Gürkchen? Findest du Gürkchen?
2: Oh, ich weiß nicht. Ich weiß irgendwie gut, aber irgendwie auch ein bisschen schlimm.
1: Liebe Fritz-Hörerinnen und Fritz-Hörer, erstmal noch ohne Kosenamen, welche süßen Namen habt ihr für eure Freunde? Beziehungsweise, wie werdet ihr genannt? Schreibt es mir gerne mal rein in eine Studio-Message.

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Hallo Schatz, alles klar Schatz, danke Schatz. Es ist ja ganz normal, dass wir in einer Beziehung Kosenamen benutzen, aber mit Freunden machen wir das ja auch. Also Micha, Fritzhörer Micha, hat damit eine Freundin sogar regelrecht umbenannt. Er schreibt in der Stürmessage: Ich habe mal eine neue Mitschülerin auf der Klassenfahrt den Namen Mücke gegeben, da ich immer, wenn ich neben ihr saß, von Mücken gestochen wurde. Der Name Mücke hat sich dann bis zum Abi gehalten und sie hat sich selbst auch nur noch als Mücke vorgestellt. So wurde also aus Maria Mücke. Grüße gehen raus an Mücke. Warum funktionieren Tiernamen eigentlich so gut? Das ist crazy. Weißt du, Micha, ob sie sich heute als Erwachsene auch noch so nennt? Das würde mich mal interessieren. Genauso wie ihr eure Friends nennt, außer Classic beim Namen. Also Fritz' Kollegin Jule sagt zum Beispiel auch alles Mögliche an Tiernamen, außer Maus. Das ist für sie übelste Red Flag. Aber sonst von Hase über Täubchen, alles dabei. Wie ist es bei euch? Wie nennt ihr eure Freunde, die ihr besonders lieb habt oder die ihr besonders ärgern wollt? Meldet euch gerne mal rein in eine Studio-Message oder schickt mir eine Sprachnachricht. Das geht ganz einfach, wenn ihr euch die Fritz-App downloadet. Die ist kostenlos und dann sehe ich da eure Nachricht oder eure Sprache direkt hier im Studio. Ihr Kleinhasen. Hier ist Bad Moms Jay jetzt mit Tu nicht so. Auf Fritz!

Was kann er Rhythm Unknown auf Fritz? 19.19 Uhr haben wir's und ihr habt, glaube ich, schon eine kleine Vorliebe für Kosenamen, weil vor einer Weile habe ich euch mal gefragt, wie ihr am liebsten von mir im Radio angesprochen werden wollt. Da kamen so geile Sachen bei rum wie Bumsebienchen, Munchichi, Schnurzelchen und Sonnenscheinchen. So wolltet ihr genannt werden. Deshalb gehe ich mal davon aus, dass ihr selbst auch gerne Kosenamen verwendet. Da will ich jetzt aber nicht unbedingt auf eure Boyfriends und Girlfriends hinaus, sondern wie nennt ihr eure Freunde? Habt ihr für die auch so ein paar süße Spitznamen? Beziehungsweise, wie werdet ihr von euren Friends genannt? Mögt ihr das? Oder könnt ihr sowas wie, na meine Süße und na Mausi nicht mehr hören? Ich warte auf eure Studio-Message in der Fritz-App. Fritz-Hörer Micha hat sich schon gemeldet. Der hatte gerade erzählt, dass er eine Mitschülerin immer Mücke genannt hat. Die hat den Spitznamen dann auch wirklich verinnerlicht. Und auf meine Frage, ob sie sich heute auch noch so vorstellt, schreibt Micha gerade, soweit ich weiß, ist sie jetzt bei der Kriminalpolizei. Kommissarin Mücke klingt aber schon sehr episch. Alter, oh mein Gott, ja. Auf jeden Fall, Micha, bin ich bei dir. Aber ich glaube, bei einer Verkehrskontrolle, hallo, Kommissarin Mücke, mein Name, könnte man jetzt nicht so ernst nehmen.

Red Lucky Ones, ich habe gerade einen Blitz gesehen hier in Potsdam, Leute. Also wenn ihr rausgeht, passt auf euch auf. Haltet euch von hohen Bäumen fern. Hier ist Shabuzi mit Blink Twice. Nacht.

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6: Es ist 19:30 Uhr, halb acht.
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7: Wenn eure Eltern oder Großeltern nicht aus Deutschland kommen, dann könnte es sein, dass auch ihr von den Parteien in Deutschland enttäuscht seid. Nach einer aktuellen Untersuchung vom Deutschen Zentrum für Migrationsforschung heißt es nämlich, Menschen mit einem Migra-Background, die können sich immer weniger vorstellen, überhaupt noch eine Partei zu wählen. Gerade für Menschen mit Background aus arabischen Ländern spielt dabei eine wichtige Rolle, wie sicher sie sich in der Öffentlichkeit fühlen, heißt es. Rassistische, antimuslimische oder antisemitische Übergriffe, die gibt's in Berlin jeden Tag. Jetzt auch einen im Wahlkampf. Der Grünen-Politiker Eliasson, der soll antisemitisch beschimpft und körperlich angegriffen worden sein. Das hat er dem RBB gesagt. Er habe alleine Flyer verteilt, als er von einem Mann angegriffen wurde. Der Politiker habe die Polizei gerufen und den Mann angezeigt. Im Wahlkampf gerade werden auch immer wieder PolitikerInnen aller Parteien beschimpft oder angegriffen. Wenn ihr arbeiten geht, dann zahlt ihr jeden Monat automatisch in die gesetzliche Pflegeversicherung ein. Die meldet jetzt aber ein Problem, nämlich ein ziemlich großes Loch von 770 Millionen Euro. Das heißt, ab Oktober reichen die Einnahmen nicht mehr, um die Pflegeleistungen voll zu bezahlen. Die Bundesregierung, die will deswegen im Herbst eine Reform beschließen, ähnlich wie bei der Krankenversicherung vor ein paar Wochen. Dass es auf Dating-Apps einen Männerüberschuss gibt, na, das wissen wir. Es gibt ihn in einer jüngeren Altersgruppe, aber auch auf dem Land. Vor allem in Brandenburg, Sachsen-Anhalt und Thüringen. Das Statistische Bundesamt, das hat sich die Zahl der Männer und Frauen im Bundesland mal angeguckt. Insgesamt leben zwar etwas mehr Frauen in Deutschland, besonders bei den über 65-Jährigen. Bei den 18- bis 29-Jährigen sind es in Brandenburg aber mehr Männer. Unter anderem, weil junge Frauen öfter wegziehen und mehr Männer als Frauen einwandern.
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7: Ja, es ist immer noch ziemlich bewölkt bei uns im Sendegelände. Teils gibt es auch noch kräftige Schauer und auch noch Gewitter. Und teilweise auch heute Abend noch bis in die Nacht hinein. Aktuell noch so um die 23, 24 Grad. Und morgen wird es dann eigentlich auch wieder genauso wie heute. Ein Mix aus Sonne und Regen bei maximal 23 Grad.
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7: Die A10 nördlicher Berliner Ring Richtung Dreieck Havelland wegen Bauarbeiten zwischen Dreieck Pankow und Mühlenbeck kommt es bis Freitag früh zu Behinderungen. Die A13 Dresden Richtung Berlin ist zwischen Bestensee und Mittenwalde nach einem LKW-Unfall gesperrt. Die B102 ist in beiden Richtungen nach einem Unfall in Höhe der A9 Anschlussstelle Nienegg gesperrt. Dann in Berlin gibt es einen Hinweis für die A111 stadteinwärts. Ab 21 Uhr wird die Autobahn zwischen Saatwinkel-Damm und Heckerdamm wegen Wartungsarbeiten bis 5 Uhr gesperrt. In Kreuzberg die Dudenstraße ist in beiden Richtungen zwischen Mehringdamm und Medfesselstraße nach einem Wasserrohrbruch gesperrt. Und bei der U-Bahn gibt es Bauarbeiten, vor allem bei der U1, U2 und U3. Deswegen schaut da mal in die App. Eine gute Fahrt euch!
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6: Mit Jasminol, einen wunderschönen Feierabend euch Leute und Jona, mein Herz, danke nochmal für die Nachrichten.
7: Sehr gerne.
6: Das ist mir vorhin aufgefallen, dass ich dich manchmal so nenne, mein Herz und auch generell Freunde.
7: Das finde ich sehr schön.
6: Hast du auch Kosenamen für manche Friends?
7: Tatsächlich sage ich das auch manchmal zu Freunden.
6: Mein Herz?
7: Ja.
6: Hä?
7: Ja, oder meine Maus oder halt auch mein Schatz.
6: Und was sagst du am allerliebsten? Nee, was sagst du zu denen, die du am liebsten hast?
7: Oh, mein Engel.
6: Oha!
7: Ja.
6: Du hast mich noch nie mein Engel genannt. Naja, müssen wir noch dran arbeiten. Und wie ist bei euch, Leute? Wie nennt ihr eure engen Freunde oder Lieblingskollegen?

Tate McRae mit Tit for Tat habt ihr gehört auf Fritz. Und manche Spitznamen sind einfach vom Schicksal vorherbestimmt, weil sie irgendwas mit unserem Nachnamen zu tun haben, so wie bei Fritzhörerin Wesi. Die schreibt in der Studio-Message, ich werde selber Wesenbeen genannt, halt wegen meines Nachnamens, den ich inzwischen schon gar nicht mehr habe. Und mein Kumpel nenne ich Eisenbeen. Meine Mädels heißen Zupfi und Hansi. Grüße an die drei, ich lieb euch. Das ist so süß. Und ich finde auch mal was anderes als halt Mausi und Schatzi. Sehr original, originell, Wesi. Das finde ich toll. Danke für deine Nachricht. Habt ihr auch so einen kreativen Spitznamen für eure Friends, Leute? Den vielleicht längsten Kosenamen überhaupt, habe ich gerade gelesen, von Fritzhörer Thorsten. Das habe ich wirklich noch nie gehört. Aber das lese ich euch gleich vor nach Kygo. Remind me to forget, hört er auf Fritz. Hi!

0: Ich sage, das ist der längste Kosename, der je vergeben wurde. An Fritzhörer Thorsten, der schreibt, ich werde öfter mal karibischer Sonnenuntergang genannt. Von meinem Schatzi Hasi Mausi. Oh Gott, Thorsten, das sind so viele Klassiker auf einmal, dass es auch schon wieder originell ist. Aber es geht ja jetzt eigentlich um Kosenamen unter Freunden. Ja, ihr beide seid ein Pärchen. Da sagt aber Thorsten, fällt ihm auch was ein, und zwar im Freundeskreis fällt manchmal Butterblume bei den Girls, und meinen Bro nenne ich meist Brudi. Nicht gerade spektakulär, ich weiß. Ach ja, aber ich finde es auch süß. Ich sage tatsächlich auch Brudi zu meinem richtigen Bruder. Ich fühle das, Thorsten. Welche Kosenamen fühlt ihr, Leute, für eure Freunde? Schreibt es mir gerne nochmal rein in die Studio-Message in der Fritz-App. Hier ist Marco, in- und auswendig.
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2: Damon Reichert mein Name, bin 22 Jahre, komme aus Neukölln und ich bin ehrlich gesagt nicht für die Wahlen, weil egal welche Macht man in dem Falle gewählt hat, es ist nie etwas zustande gekommen. Ich reiß mich zusammen, bewege meinen Arsch und arbeite für mein Land. Aber ich reiß mir ungern den Arsch auf für Menschen, die jeden Tag nur denken, ach, der Vaterstaat zahlt. Ganz ehrlich, das sehe ich nicht mehr ein.
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0: Number mit Potential Aftergut auf Fritz 10 vor 8 haben wir es. Und wir brauchen keine Beziehung, um anderen Personen süße Kosenamen zu geben. Es geht ja auch geil unter Freunden. Micha hat eine Mitschülerin früher mal Mücke genannt. Die hat sich irgendwann auch nur noch so vorgestellt. Wesi sagt Eisenbein zu ihrem Kumpel und zu ihren Mädels Zupfi und Hansi. Thorsten nennt seine Freundinnen gerne mal Butterblume. Fritzhörer Paul schreibt, mein Bester ist ein Mettler mit schöner Matte und ist einfach der Lode. Und Hannes hat eine Sprachnachricht geschickt, wie er die ältesten Kollegen bei sich in der Firma nennt.
1: Guten Morgen, Vater. Und guten Morgen, Großvater.
0: Ist schon aber auch ein bisschen gemein, Hannes. Alter, ey. Na gut, meine Herzen, das sage ich immer ganz gerne. Ich lasse euch jetzt alleine. Es geht aber gleich weiter ab 20 Uhr mit beste Musik K-Pop. Fritz-Kollege Justin Timpe übernimmt. Der ist auch eine ganz tolle Süßmaus. Wir hören uns dann morgen wieder ab 18 Uhr, wenn ihr Bock habt. Mein Name ist Jesse Neu. Die andere Süßmaus eures Vertrauens. Hier ist jetzt With DMC, Falling Stars. Ciao, ciao.

gerade schon Tschüss gesagt. Jessie nochmal hier, Leute, aber ich muss hier nochmal raufgehen, weil Fritzhörerin Kathleen hat sich eben nochmal reingemeldet zum Thema, wie sie ihre Freundin nennt, mit welchem Kosenamen. Und das ist einfach zu geil. Sie sagt, ich nenne sie liebevoll Bi-Ba-Bumsebiene. Könnt ihr ja gerne als Inspiration für eure Freunde benutzen, Leute. Macht damit, was ihr wollt. Hier ist Chappell Rowan. Jetzt aber Tschüss. Ciao, ciao.

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2: Oh mein Gott, ihr wisst gar nicht, wie sehr ich mich auf diese Show hier freue. Denn in einer Stunde ist Junhee aus Korea zu Gast. Er hat die Chance, Korea beim Eurovision Song Contest zu vertreten. Wie das geht, nachher mehr dazu. Vorher reden wir so ein bisschen über mein zweites Zuhause. Und zwar die Gamescom, die größte Spielemesse der Welt. Ich war für euch vor Ort und ich habe mal gecheckt, was liefert denn eigentlich Korea in der Gaming-Welt so ab. Und ganz ehrlich, ich wusste, es wird bestimmt einigermaßen gut. Aber ich hätte nicht gedacht, dass ich beim Zocken so sehr die Zeit vergesse und mich am Ende die Putzkraft gefühlt schon fragt, ob ich nicht gehen könnte, weil ne, wir wollen auch irgendwann mal Feierabend machen. Wir gehen rein, 2 Stunden, das ist K-Pop, ich bin Justin, los geht's. Ihr habt gewotet auf meiner Insta-Seite. Wir starten rein mit KDA und Popstars aus League of Legends.

0: Leute, ich habe ein neues Ziel auf meiner Agenda. Ich will E-Sport-Profi werden. Kein Witz. Ich habe so hart Bock, denn ich war letzte Woche auf der Gamescom. Das ist ja die größte Gaming-Messe der Welt. Und ich hatte wirklich die Ehre, wie so ein E-Sport-Profi auch mal auf so einer Bühne zu stehen und zu zocken. Aber nicht nur, dass es einfach geil war und vielleicht auch geil klingt, wenn da zwei Profi-Kommentatoren wie Johnny plötzlich dein Gamecast. Nee, hört mal selbst.
1: That shouldn't be possible, but the real life goes through.
2: Oh my gosh, and the Mika comes back with the spotlight as well. There's the stun. Just tries to buy enough time, but finally... Finally we have an ace and Team A has a little bit of time to breathe.
0: Ja, dieses Team A, das da durchatmen konnte, das war ich hier mit meinen zwei Freunden, die ich da im Spiel getroffen habe. Und ey, wir haben uns da nicht einfach nur gebattelt. Ey, ich habe einfach mal mit den beiden Jungs gewonnen. Ich stand inklusive Siegerehrung, Preise und sowas auf der Bühne. Wir mussten ein Interview geben und sowas. Wirklich, also... Also dieses Spiel hat mich so hart in den Bann gezogen. Ich muss es euch einfach gleich nochmal ganz in Ruhe vernünftig präsentieren, denn es kommt auch noch aus Korea, dieses Game. Project Zeta heißt das Game. Mehr dazu hören wir gleich. Hier jetzt Itzy für euch. Aktuell ja on Tour. Hier ist Untouchable.

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1: Jessie mit Zoom, habt ihr eben gehört, genau hier in dieser K-Pop-Sendung. Und ganz ehrlich, wenn ihr mich hier irgendwann nicht mehr hört, dann bitte nicht traurig sein. Wenn diese Show hier plötzlich nicht mehr existiert, dann bitte nicht sad sein, weil dann habe ich es geschafft und habe einfach keine Zeit mehr, weil ich professioneller E-Sport-Spieler geworden bin. Ganz ehrlich, schon so ein kleiner Traum, eigentlich so ganz tief in mir, wenn ich auch nur ansatzweise gut wäre. Aber ich bin's! Ich hab's bewiesen in Project Zeta. Hört selbst, so klang es, als ich auf der Gamescom war.
2: The timer, can they stop them from getting first place? Can we get the timer stopped? No, they are going to score. And Team A will be...
3: Also in Project Zeta haben wir vier Teams, bestehend aus je drei Spielern. Und es geht ums Realtime-Fighten, um sogenannte Prisms. Prisms sind sowas wie ein Ball im Basketball. Du holst dir den Prism, du bringst ihn zum Tor und das ist dann ein Punkt. Das erste Team mit fünf Punkten gewinnt.
1: Ja, so einfach ist es eigentlich. Klingt simpel, aber daneben gibt es noch ganz viele Extras, so ein bisschen wie in League of Legends, Dota 2 und sowas. Die Helden, die haben alle unterschiedliche Fähigkeiten, zum Beispiel wie auch in Overwatch. Und es gibt Monster auf der Map, die wir da abfarmen, um uns eben hochzuleveln. Und allein, dass es schon vier Teams gibt, die da gleichzeitig gegeneinander spielen, macht das einfach super schnell. So, und eigentlich, wer wirklich hier alles erzählt, wäre da nicht Namsok Kim und droppt, dass er mit dem Spiel etwas erreichen will, was noch nie jemand aus Korea erreicht hat.
4: Das ist eine super interessante Frage, denn vor zwei Jahren, als ich die Investoren getroffen habe, meinte ich, ey, wir haben Faker aus Korea, aber warum kein Spiel, das wie ein Faker ist? Also ein Spiel aus Korea, das so berühmt wird wie Faker. Und ich denke, Project Zeta versucht genau dieses Spiel zu werden. Und ich halte fest daran fest, an ein Project Zeta eSports.
1: Mega, also wir haben es alle gehört, ne? Project Zeta soll das Spiel der koreanischen E-Sport-Spiele werden. Also wenn man an ein Spiel aus Korea denkt, dann genau an das. Und auch wenn es noch nicht veröffentlicht wurde, auch wenn die noch ganz am Anfang stehen, können wir es jetzt exklusiv an diesem Wochenende, das jetzt kommt, von Freitag bis Sonntag,

0: Tag zocken.
1: Grigo?
2: Wir haben unseren globalen Test vom 4. bis 6. September. Es ist unser zweiter globaler Test. Wir hoffen, dass viele von euch mitmachen. Dankeschön.
1: Thank you.
0: Ach, Leute, wirklich, ich bin der Meinung, ich habe jetzt schon wieder Gänsehaut. Es tut mir voll leid. Aber dieses Teil hat meiner Meinung nach richtig Potenzial. Ich hatte selten so unfassbar viel Spaß auf der Gamescom. Ich bin da seit 2013 fast jedes Jahr. Noch nie hatte ich so einen Moment, dass ich mir gedacht habe, geil. Ich mag einfach alles daran. Noch ist es in der Entwicklung, aber ihr habt es gerade gehört, diesen Freitag bis Sonntag können wir es zocken in der globalen Testphase und zwar auf Steam. Einfach nach Project Zeta suchen. Projekt auf Englisch, Zeta schreibt sich Z-E-T-A. Und ich werde sowas von durchzocken, Leute. Wir sehen uns im Spiel. Here's Rice.

0: Ihr habt immer noch keine Tickets für A$AP Rocky?
1: Na, da solltet ihr euch aber A$AP beeilen.
0: Weil as soon as possible ist er auch schon hier.

0: neue Untersuchung vom Deutschen Zentrum für Migrationsforschung. Vor allem mit türkischem, afghanischem oder pakistanischem Hintergrund gibt es immer mehr Leute, die sagen, ich kann mir nicht vorstellen, zum Beispiel CDU, SPD, Linke oder AfD zu wählen. Laut der Untersuchung liegt das vor allem daran, dass sich die Leute nicht repräsentiert fühlen und für sie ist Sicherheit oft auch ein großer Faktor. In nicht mal mehr 3 Wochen ist es soweit. Ihr könnt in Berlin wieder ein Kreuzchen bei der Partei eurer Wahl setzen. Und das machen wohl besonders viele schon jetzt per Briefwahl, sagt das Landeswahlamt. Aktuell sind schon mehr Briefwahlscheine ausgestellt worden als bei der letzten Wahl, heißt es. Falls ihr am 20. September nicht könnt, könnt ihr auch noch Briefwahl beantragen, zum Beispiel online oder über eure Wahlbenachrichtigung. Alles wird immer teurer, das nennt man Inflation und die merkt ihr an der Supermarktkasse oder an der Tankstelle. Konkret heißt das, dass ihr euch von einem Euro weniger kaufen könnt als zum Beispiel noch vor 10 Jahren. Und die Geschwindigkeit, mit der das passiert, hat jetzt wieder zugenommen. 2,9% Inflation gab es diesen August im Vergleich zum letzten Jahr. Als Hauptgrund nennt das Statistische Bundesamt, dass Öl durch den Iran-Krieg teurer wird. Wir gucken auf ein Wirtschaftsthema und zwar darauf, aus welchen Ländern Geld in die deutsche Wirtschaft fließt, also aus welchen Ländern kommen Investitionen, wer übernimmt Firmen oder beteiligt sich daran. Da kommt das allermeiste Geld aus Europa, von anderen EU-Mitgliedern oder aus Großbritannien. Das zeigen Zahlen vom Institut der deutschen Wirtschaft. Letztes Jahr sind die Investitionen aus dem Ausland nach Deutschland laut denen deutlich gestiegen. Wenig Geld kommt im Vergleich aus den USA oder China.
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0: Nachts ziehen immer mal Wolken durch, es kann auch regnen, vereinzelt sind auch Gewitter möglich. Die Tiefstwerte in der Nacht liegen zwischen 16 und 13 Grad. Morgen am Dienstag dann wechselhaft mit Sonne und Wolken. Dazu immer mal ein paar Schauer, Gewitter kann es auch geben. Das Ganze bei Höchstwerten von 22 bis 24 Grad.
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0: A10 nördlicher Berliner Ring Richtung Dreieck Barnim. Zwischen Mühlenbeck und Dreieck Pankow ist die Autobahn nach einem Unfall gesperrt. Dann A13 Dresden Richtung Berlin. Die ist zwischen Westensee und Mittenwalde weiterhin nach einem Lasterunfall gesperrt. Da laufen aktuell die Bergungsarbeiten. Dann geht's weiter mit der A24 Berlin Richtung Hamburg. Die ist zwischen Herzsprung und Wittstock-Dosse wegen Bergungsarbeiten bis 4 Uhr gesperrt. Und B96 Fürstenberg-Reinickendorf in beiden Richtungen zwischen Dannenwalde und Alt-Lüdersdorf ist eine ungesicherte Unfallstelle und es liegen Fahrzeugteile auf der Fahrbahn. Das war's ein unterwegs. Kommt gut durch.
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2: Und eben habe ich euch ja Project Zeta vorgestellt. Ne? Das Spiel aus Korea, das auf der Gamescom in Köln vorgestellt wurde, ist ein E-Sport-Titel. Ich mag es wirklich total. Und ganz ehrlich, ich habe sogar noch mehr Games aus Korea auf dieser Videospielmesse, auf der Gamescom entdeckt, die ich euch aber erst in der kommenden Sendung dann vorstelle, weil ich habe das Gefühl, dass es sonst heute ein bisschen zu gaming-lastig wird. Und ganz ehrlich, wir müssen ja auch über neue Musik reden und was generell so abgeht. Und in einer halben Stunde haben wir auch schon einen Gast, John Hee kommt ja. Der könnte Korea beim ESC, beim Eurovision Song Contest vertreten. Also, viel ist los, deswegen mehr Gaming in der nächsten Show, kann ich euch jetzt schon mal mitgeben. Und ich würde sagen, wir spielen einfach mal wieder die Musik, die ihr euch vor allem hier wünscht. Ne? Ihr meldet euch ja auch immer mal wieder gerne rein. Hanna hatte mir geschrieben auf Insta, schon in der letzten Sendung. Bitte, bitte, bitte, wenn die da ist, die neue Scheibe von Enhypen, Bloody Paradise. Ja klar, machen wir doch, gar kein Ding. Und denkt dran, Enhypen kommen zu uns nach Berlin. Und zwar im März. Ist aber schon restlos ausverkauft, Leute.

gehören weniger zu den großen Stars, aber könnt ihr euch merken, wenn euch der Track gefallen hat, Yoon Mirae mit Tiger JK, Let Me Love You. Ich habe den vor ein paar Tagen das erste Mal gehört, ist irgendwie so reingeslidet bei mir und irgendwas hat dieser Track mit mir gemacht, passen dann auch noch diese leichten Gaming-Vibes in dem Song. Ich mochte es total, aber Leute, wisst ihr, was ich auch mag? Und zwar das BTS. Damals, als sie debütiert haben, 2013, meinten, es gibt eine Gruppe, die ist für genau diese Jungs das absolute Vorbild. Und zwar Big Bang. So, Matzen, Bang, Bang, Bang. Müsst ihr euch mal vorstellen, ne? Schon bei ihrem Debütauftritt, also beim allerersten Auftritt von BTS, haben die gesagt, ey, Big Bang, das sind unsere Vorbilder. RM von BTS, der sagte später auch, dass er diesen speziellen Musikstil von Big Bang total bewundert. Und BTS wollen wie Big Bang eine Gruppe mit einer ganz eigenen musikalischen Farbe werden. Und ich finde, genau das zeigt, genau diese Zitate zeigen vielleicht ganz gut, welchen Einfluss, wie groß eigentlich Big Bang in, ja, nicht nur der K-Pop-Szene, sondern generell weltweit einfach ist. Und genau diese Gruppe, Big Bang, feiert dieses Jahr ihr 20-jähriges Jubiläum. Es müsst ihr euch mal vorstellen, die debütierten am 19. August 2006. Ist das krank? Und ja, dann haben sie sich gedacht, Mensch, genau 20 Jahre nach dem Debüt, am 19. August, starten wir doch einfach mal eine richtig schöne Aktion, und zwar im berühmten Hanfluss in Seoul. Da haben sie die letzten 20 Jahre von Big Bang mit Musik, mit Bildern so richtig schön erlebbar gemacht. Da wurden Drohnen in den Himmel geschickt, die allein ihre Gesichter gezeigt haben. Es gab sogar, und das ist jetzt wild, es gab sogar extra Plätze, die man sich reservieren konnte am Fluss. Ne, die waren so binnen 6 Minuten ausverkauft. Nennt mir bitte eine Gruppe, die es auf der Welt schafft, dass Tickets in 6 Minuten ausverkauft sind und die Gruppe ist nicht mal da. Die sind nicht aufgetreten oder so, die sind nicht vorbeigekommen, nein. Die Tickets waren ausverkauft, damit man gemeinsam die letzten 20 Jahre so ein bisschen in die Musik schlummern kann, so ein bisschen genießen kann. Das ist schon krass, oder? Und es gab immerhin eine kleine Sache zum 20-Jährigen. Es gab einen neuen Song. In der letzten Show haben wir es ganz kurz angeteasert. Jetzt ist er endlich da, nach 4 Jahren und 4 Monaten. Big Bang mit Big. Und allein nur, um mal ganz kurz zu checken, wie krass gut dieser Track abgeht. Der kam um ungefähr 18 Uhr raus. Um 19 Uhr schoss er dann schon auf Platz 1 in den koreanischen Charts. Ist das crazy? In einer Stunde Platz 1 werden? Also ich finde, mehr braucht es eigentlich nicht, um zu zeigen, was für eine Wucht diese Gruppe hat, oder? Hier sind sie. Big Bang. Mit Big. Das ist eure K-Pop-Show. Jeden zweiten Montag, genau hier, auf Fritz. Und zum Nachhören in AM.

Leute, ich bin ein bisschen, ich weiß nicht, also ich habe selbst erst heute davon erfahren, es gibt eine neue Serie. Das ist eine Dating-Show, die läuft auf Amazon Prime. Und also okay, Dating-Shows kennen wir alle, außer die. Allein der Titel, vielleicht checkt ihr selbst, was da abgeht. My AI-Partner, Strange Romance. Ja, also die Idee dahinter, rein auf dem Papier, ein digitaler Partner, der nie schlechte Laune hat, genau unsere Sprache spricht, der immer zuhört. Genau das ist die Idee dahinter. Können sich Menschen in eine künstliche Intelligenz verlieben? Und jeder von uns, der jetzt hier gerade in Deutschland sitzt, sagt wahrscheinlich so, nein. Also ich sag mal, es gibt Menschen, die ticken da ein bisschen anders. Ich hatte, ich weiß gar nicht mehr, irgendwann mal eine Reportage auch gesehen über eine App auch in China, wo sich halt Menschen wirklich in eine künstliche Intelligenz verliebt haben, so richtig verknallt haben. Und genau dieses Experiment geht jetzt auf einer Serie bei Amazon Prime. Und ich bin gespannt, wie das da abgeht, weil ich habe selbst noch nicht gesehen, aber ich dachte mir, wir müssten jetzt schon mal drüber reden. Falls ihr es gesehen habt, meldet euch gerne mal rein oder falls ihr es guckt, gib mir bitte zur nächsten Sendung Bescheid, wie es war. My AI-Partner Strange Romance. Ey, krass, oder? Also wenn ich mir vorstelle, ich gehe in so eine Dating-Show, dann denke ich an Herzklopfen, Schmetterlinge im Bauch. Ne? Vielleicht klappt es ja wirklich, so mit der Liebe deines Lebens. Und dann sitzt aber eine KI vor uns, mit der wir reden. Strange. Sehr strange. Aber okay. Also ich werde es wahrscheinlich mal morgen bingen, mal ausprobieren. Ja, ihr vielleicht auch. My AI-Partner Stranger Romance gibt es jedenfalls mittlerweile bei Amazon Prime.

0: Justin Timpen.
1: Sag mal, kennt ihr eigentlich noch Lena mit Satellite? Ach Gott, ey, das war ihr Erfolg. Danach ging es richtig steil mit der Karriere von Lena Meyer-Landrut. Und wisst ihr noch, wo es angefangen hat damals? Beim Eurovision Song Contest. Und davon gibt's jetzt einen Ableger. Sozusagen die Asian Edition. Und er hier könnte für Korea an den Start gehen. Jun-hee. Hört ihr jetzt gleich in voller Länge? Und gleich habe ich ihn zu Gast. Genau hier, in unserer K-Pop-Show. Und ganz ehrlich, wenn ich den Song jetzt hier abfeuere, ich muss wirklich zugeben, ich finde, allein dieser Track ist schon voll der geile ESC-Song. Ihr hört ihn jetzt. Jun-hee mit Supernova.

0: Beautiful. Wahnsinnsstimme. Und ich bin auch gerade ein bisschen nervös, denn Joni, den ihr gerade gehört habt, ist am Start in dieser K-Pop-Show. Und der Typ ist so ein bisschen wie, ich würde wirklich sagen, die koreanische Version von Lena Meyer-Landrut, oder? Die hat ja damals für Deutschland den ESC gewonnen. Ich glaube, das war unser letzter Sieg sogar. 2010 müsste es gewesen sein. Und Junhee könnte das Gleiche schaffen. Für Korea beim asiatischen Song Contest. Und Junhee, du musst wissen, für viele ist der ESC sowas wie, ich sag mal, die inoffizielle Weltmeisterschaft der Musik. Kanntest du das in Korea überhaupt schon? Und vor allem, was war dein allererster Gedanke, als klar war, dass es genau so ein Format jetzt auch für Asien geben wird?
1: Eigentlich habe ich erst vor 2 Jahren vom Eurovision Song Contest erfahren. Ich habe damals einfach nach Auftrittsvideos aus dem Ausland gesucht und bin auf etwas gestoßen, das sich Eurovision Song Contest nannte. Ich dachte mir nur, was ist das denn? Ich habe gesehen, wie die Leute sich die Auftritte der Teilnehmer angeschaut haben und völlig begeistert waren. Und das alles auf so einer riesigen Bühne. Da dachte ich wieder, was ist das bitte? So habe ich überhaupt erst davon erfahren. Ich weiß noch, wie ich dachte, aha, das ist also die Weltmeisterschaft der Musik. Wie eine WM, nur mit Musik und in Europa. Als mir das ganze Ausmaß und die Dimensionen bewusst wurden, war ich einfach nur hin und weg. Wow, so etwas gibt es wirklich? Ich fand es absolut fantastisch und faszinierend.
0: Ich kann es voll verstehen.
1: Und dann habe ich gehört, dass es eine asiatische Ausgabe geben soll. Da dachte ich mir, das ist ja verrückt, da muss ich mitmachen. Das ist meine Chance. Ich muss einfach bei diesem Wettbewerb dabei sein. Es fühlte sich fast wie Schicksal an, dass da an meine Tür klopfte. Und mir war klar, ich will das unbedingt machen. Dass ich dann tatsächlich als Teilnehmer ausgewählt wurde, hat mich komplett umgehauen. Was passiert hier eigentlich gerade? Ist das eine Chance, die mir der Himmel schickt? Oder ist das wirklich Vorbestimmung? Genau solche Gedanken gingen mir durch den Kopf. Ehrlich gesagt hätte ich niemals gedacht, dass ich jemals dort mitmachen darf. Ich kann es bis heute kaum fassen, dass ich zu den 8 Kandidaten gehöre, die Korea vertreten. Ich bin immer noch absolut überwältigt.
0: Ja, also das Interview, das haben wir kurz vor der Sendung aufgezeichnet, um es natürlich auch für euch noch passend zu übersetzen. Aber ich musste Johnny definitiv was gestehen. Ich bin ja ein riesiger Eurovision-Fan. Da du in Korea beim ESC sozusagen ESC Asia vertreten könntest, muss ich einfach mit dir kommen. Ich meine, ich weiß nicht, ich könnte dein Stylist sein, ich könnte dein Backstage-Typ sein, der dir vielleicht Muße spricht, ich könnte deine Koffer tragen. Johnny, sag mir, welchen Job in deiner Crew kann ich übernehmen, damit ich mit dir zum Eurovision Song Contest gehen kann? Und bevor du antwortest, wirklich, wirklich, ich mache alles.
2: Ah, nee, dann...
1: Ja, zuerst einmal verstehe ich wirklich, wie du dich fühlst. Beruhige dich, Justin. Zuerst einmal vielen Dank. Vielen Dank, dass du das sagst. Und ehrlich, natürlich wäre ich so geehrt und glücklich, wenn du dort mit mir sein könntest. Aber ich glaube nicht, dass du mein Gepäck tragen oder solche Dinge für mich tun solltest. Es gibt Wege, mich auch aus der Ferne zu unterstützen. Aber dieses Mal hoffe ich wirklich, dass du für mich stimmst. Sobald das Voting öffnet, Justin, möchte ich wirklich, dass du für mich stimmst. Und einfach meinen Auftritt aus der Ferne zu genießen, würde mir wirklich schon so viel bedeuten. Also Justin, bitte verausgabe dich nicht zu sehr. Du könntest tatsächlich noch viel schöner strahlen, indem du genau dort bleibst und das tust, was du tust.
0: Oh Gott, ich glaube wirklich, ich habe noch nie einen so wunderschönen, liebenswerten Korb bekommen. I love you too, Junhee. Kommst du auch wieder.

0: 10. Stunner. Justin Timber hier, das ist eure K-Pop-Show. Ey, da hast du einen einzigen Traum. Wirklich, nur einen. Ein Ziel in deinem Leben. Und genau da sagen deine eigenen Eltern, sorry, Junge. Aber das wird einfach nichts. Ja, genauso hat sich circa für Chunhee angefühlt. Heute K-Pop-Idol, der Typ tourt um die Welt, der lebt seinen Traum. Aber früher hat genau das eigentlich dafür gesorgt, dass er nachts weinend eingeschlafen ist, weil eben dieses eine Ziel so unerreichbar schien wie kaum was anderes. Chunhee, du hast mal erwähnt, dass Musik die Kraft hat, Schmerz zu heilen und Konflikte zu lösen. Und ich finde, das sind schon krasse Worte. Also es muss ja irgendwo herkommen, so einen eigenen Schmerz, den du vielleicht sogar selbst geheilt hast. Gab's so einen ganz, ganz bestimmten Moment bei dir?
1: In jedem einzelnen Moment war Musik für mich immer ein Freund und ein Zufluchtsort. Aber wenn ich einen ganz bestimmten Zeitpunkt auswählen müsste, dann war das wohl in meiner Highschool-Zeit. Damals waren meine Eltern absolut dagegen, dass ich Musik mache. Und meine Familie hatte zu der Zeit auch mit sehr schwierigen finanziellen Verhältnissen zu kämpfen. Ich habe in einer kleinen ländlichen Stadt gewohnt. Und nach Seoul in die Großstadt zu ziehen, um Musik zu machen, war für mich realistisch einfach nicht möglich. Jede Nacht habe ich mir also Stöpsel in die Ohren gesteckt, beim Einschlafen ganz laut Musik gehört und mich, glaube ich, sehr viel in Tagträumen verloren. Ich habe mir vorgestellt, wie ich auf der Bühne singe, vor Menschen tanze, richtig coole Moves mache und die Leute mir zusehen und klatschen. Und bei diesen Vorstellungen habe ich oft geweint. Ich habe mich immer gefragt, warum sieht meine Realität so aus? Ich wollte alle diese Dinge so unbedingt tun, aber ich konnte es einfach nicht. Diese ganze Situation hat mich wahnsinnig traurig und frustriert gemacht. Wann immer ich dann Musik gehört habe, hat sie mich in eine andere Welt versetzt. Sie hat mir geholfen, wieder positive Energie zu tanken.
0: Ich hab Gänsehaut. Wahnsinn. Also genau dann jetzt hier zu stehen, nicht zu wissen eigentlich, hey, ich habe eben Soloalbum rausgebracht, das Menschen auf der ganzen Welt hören. Ich stehe als möglicher ESC-Teilnehmer für Korea fest. Das sind Welten. Und ganz ehrlich, verdient. Und ich würde sagen, wir hören rein in dein neues Album, in Love Method. Hier ist Medicine, ein Song, der so eine krasse Bedeutung hat. Ein Song, der Chunhee genau dann geholfen hat, als er sich am einsamsten gefühlt hat. Und was die Fans damit zu tun haben, genau das klären wir gleich. Denn ganz ehrlich, danach versteht ihr K-Pop selbst, wenn ihr keine K-Pop-Fans seid. Hier ist Medicine mit Chunhee.

0: Nicht wundern, wir haben Junhee zu Gast, den ihr jetzt gerade gehört habt, mit Medicine. Ja, Wahnsinn. Also, der hat eine Stimme, ne? Wunderschön. Wirklich wunderschön und so klar. Und vor allem ist auch die Message so unfassbar powerful. Wirklich. Also, Junhee, du nennst ja deine Fans deine Quelle der Heilung und Hoffnung. Und ich finde, das sind schon krasse Worte. Aber es gibt eine Story, die, finde ich, erklärt das perfekt. Und ganz ehrlich, die erklärt meiner Meinung nach auch, warum die K-Pop-Fans die krassesten sind. Deswegen erzähl. Gab es eine Geste von einem Fan, die dich wirklich direkt so aus einer dunklen Phase herausgeholt hat? Oder gibt es so eine ganz andere, besonderen Fan-Momente, an die du dich vielleicht erinnerst?
1: 정말 많았어요. 사실은 제가
2: Es gab so unglaublich viele. Aber ein Moment, der mir wirklich sehr im Gedächtnis geblieben ist, war während meiner letzten Europa-Tournee. Mein allerletztes Konzert dieser Tour war in Helsinki in Finnland. Und ganz ehrlich, ich habe mich während dieser Europa-Tour wahnsinnig einsam gefühlt. Wann immer ich alleine in meinem Hotelzimmer war, habe ich mich extrem leer gefühlt und mir gingen so viele Gedanken durch den Kopf. Ich stand unter großem Druck und hatte das Gefühl, alles ganz allein durchstehen zu müssen. Mental war das also eine wirklich schwere Zeit für mich. Aber genau in dieser Phase haben meine Fans ein Video-Event für mich auf die Beine gestellt. Weil es die letzte Show war, haben sie mir ein Video gezeigt, das sie aus Fotos von all den Tourneen zusammengeschnitten hatten, die ich mit meinen Fans erlebt habe. Als ich mir diese Videos ansah, habe ich riesige Tränen vergossen. In diesem Moment habe ich tief im Herzen gespürt, wie sehr mich meine Fans getröstet und geheilt haben. Es war ein Augenblick, in dem ich hautnah fühlen konnte, dass ich nicht allein bin. Ich weiß noch genau, wie viel ich an diesem Tag geweint habe. Ich bin meinen Fans unfassbar dankbar. Und wie soll ich sagen, ich habe wirklich gespürt, ach, diesen Menschen liege ich auch echt am Herzen. Wenn ich jetzt wieder an diesen Moment denke, werde ich direkt wieder emotional und es macht mich einfach nur unendlich dankbar.
0: Ich merk's total. Also, und das zeigt doch auch, ne, wenn Stars so weit weg scheinen eigentlich, ne, die Nachricht von euch, von uns, die kommen einfach an und die sind vor allem auch wichtig, das, was die Fans dort machen, gerade eben in genau solchen Momenten. Und es gibt einen Song, also da muss ich zugeben, der ist mein absoluter Favorit von deinem neuen Album. Der läuft bei mir momentan vor allem morgens, wenn ich mich fertig mache. 5 Stars. Den spiele ich euch auch als nächstes. Und die Nummer, die handelt davon, wie die einfachsten, ganz alltäglichen Momente eigentlich perfekt werden, wenn man sie mit der richtigen Person teilt. Ich weiß, es klingt vielleicht auf den ersten Blick ein bisschen schnulzig. Aber ganz ehrlich, wie ist es denn das bei dir, Junhee? Hast du so einen eigenen, ganz persönlichen 5-Stars-Moment, an dem wir jetzt vielleicht nicht sofort denken würden?
2: Besondere Momente sind eigentlich ziemlich selten, wenn man mal darüber nachdenkt. Ich glaube, jeder Augenblick in unserem Alltag kann besonders sein. Es kommt ganz darauf an, wie man ihn betrachtet. Wenn mein Team und ich ein wirklich großes Projekt abgeschlossen haben, wir uns anlächeln und zueinander sagen, wir haben hart gearbeitet und gute Arbeit geleistet, dann spüre ich in diesen Momenten eine enorme Befreiung. Für mich sind das unbezahlbare Augenblicke, die man für kein Geld der Welt kaufen kann. Und wenn ich dann nach so einem großen Projekt allein nach Hause komme, mir ein Dosenbier aufmache und einfach denke, ach, das war gut, mir selbst auf die Schulter klopfe, mich ein wenig entspanne und den Stress einfach loslasse. Ich glaube, jeder, der arbeitet, kennt dieses Gefühl. Ich bin schließlich auch nur ein ganz normaler Arbeitnehmer.
0: Love it. Ich lieb's. Ja, und genau das ist eben 5 Stars. Einfach mal ein Bierchen aufmachen. Ich glaube, das können wir jetzt auch gleich machen, oder? Und dann würde ich sagen, machen wir's und hören direkt den Song. Mein absoluter Lieblingstrack. Versehentlich schon mein Mikro ausgemacht. Junhee mit 5 Stars. Hört er jetzt.

0: 20.30 Uhr hat 10.
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0: Mit Sebastian Hanf. Menschen mit einem Migrationshintergrund wollen immer weniger überhaupt noch eine Partei in Deutschland wählen. Das zeigt eine Untersuchung vom Deutschen Zentrum für Migrationsforschung. Gerade die Menschen mit Background aus arabischen Ländern spielt dabei eine wichtige Rolle, wie sicher sie sich in der Öffentlichkeit fühlen, heißt es. Laut der Untersuchung fühlen sich die Leute nicht repräsentiert und sagen, ich kann mir nicht vorstellen, zum Beispiel CDU, SPD, Linke oder AfD zu wählen. In nicht mal mehr 3 Wochen ist es soweit. Ihr könnt in Berlin wieder ein Kreuzchen bei der Partei eurer Wahl setzen. Und das machen wohl besonders viele jetzt schon per Briefwahl, sagt das Landeswahlamt. Aktuell sind schon mehr Briefwahlscheine ausgestellt worden als bei der letzten Wahl, heißt es. Falls ihr am 20. September nicht könnt, könnt ihr auch noch eine Briefwahl beantragen, zum Beispiel online oder über eure Wahlbenachrichtigung. Wenn ihr arbeiten geht, zahlt ihr jeden Monat automatisch in die gesetzliche Pflegeversicherung ein. Die meldet jetzt aber ein Problem, nämlich ein ziemlich großes Loch von 770 Millionen Euro. Das heißt, ab Oktober reichen die eigenen Einnahmen nicht mehr, um die Pflegeleistungen voll zu bezahlen. Die Bundesregierung will deswegen im Herbst eine Reform beschließen, ähnlich wie bei der Krankenversicherung vor ein paar Wochen. Ein Verzeichnis mit allen Mietwohnungen in Berlin, damit man Mieten vergleichen und überteuerte Wohnungen schneller erkennen kann. Das hat der Senat vor einigen Wochen entschieden, soll aber noch relativ lange dauern, hat heute Stadtentwicklungssenator Gebler dem RBB gesagt. Frühestens 2028 wird der fertig und er wird einen einstelligen Millionenbeitrag kosten, heißt es.
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0: Nachts ziehen immer mal Wolken durch, es kann auch regnen. Vereinzelt sind auch Gewitter möglich bei Tiefstwerten von 16 bis 13 Grad. Morgen am Dienstag dann wechselhaft mit Sonne und Wolken. Dazu immer mal ein paar Schauer und auch Gewitter kann es ab und an mal geben. Das Ganze bei Höchstwerten von 22 bis 24 Grad.
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0: Geht los mit der A10, nördlicher Berliner Ring Richtung Dreieck Barnim. Die ist zwischen Mühlenbeck und Dreieck Pankow nach einem Unfall gesperrt. A10 nördlicher Berliner Ring Richtung Dreieck Havelland. Zwischen Dreieck Barnim und Birkenwerder sind wegen Bauarbeiten bis 5 Uhr 2 Spuren dicht. Dann die A13 Dresden Richtung Berlin. Die ist zwischen Bestensee und Mittenwalde weiterhin nach einem Lasterunfall gesperrt. Da laufen immer noch die Bergungsarbeiten. Und weiter mit der A24 Berlin Richtung Hamburg. Die ist zwischen Herzsprung und Wittstock-Dosse wegen Bergungsarbeiten bis 4 Uhr morgens gesperrt. Und dann schauen wir noch nach Berlin. A100 Stadtring Richtung Treptow zwischen Kurfürstendamm und Hohenzollern. Dann steht ein kaputtes Auto auf der rechten Spur. Und Kreuzberg, die Dudenstraße, ist in beiden Richtungen zwischen Mehringdamm und Metfesselstraße nach einem Wasserrohrbruch gesperrt. Das war's allen unterwegs. Kommt gut durch.
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0: Woche.
1: Ey, und was soll ich sagen? Junhee könnte die neue Lena werden. Wir erinnern uns, Lena Meyer-Landrut, die hat damals, ich glaube 2010 war es, den ESC gewonnen. Junhee hat die gleiche Chance für Korea. Jetzt gibt's nämlich den Eurovision Song Contest ganz offiziell auch in der asiatischen Edition. Also da treten Länder wie Korea gegen Thailand an, Vietnam ist dabei, die Philippinen sind am Start und am 4. September um 16 Uhr entscheidet sich, wer für Korea antreten wird. 8 Teilnehmer gibt's da, die gegeneinander ja, antreten, unter anderem eben auch Junhee. Und das Ganze könnt ihr übrigens bingen auf YouTube, nennt sich Korea's Next Wave. Und Junhee ist auch gleich noch bei uns und ich dachte mir, ey, passend können wir doch eigentlich den letzten Gewinner vom Eurovision Song Contest spielen. Warum? Weil sie K-Pop-Tracks schreibt. Ja, unter anderem reden wir nämlich von einer Dame, die unten diesen Song hier mitgeschrieben hat. Stop, Iremen Boryo, Mr. Rover, Rover, Rover, I'm coming over. Kai mit Rover, super erfolgreich, klang vorher nämlich eigentlich so. Stop. Put it on drive mode, Mr. Die den ESC gewonnen hat. Unfassbar talentierte Frau und ja, die einfach auch mal einen mega geilen Track gemacht hat beim ESC. Den haben wir nämlich jetzt. Hier ist der ESC-Gewinner von 2026. Das ist Bangarangara, Bangarangara. Ey!

0: weiß.
1: K-Pop ist ja überwiegend echt so ein Gruppending, oder? Also Blackpink, BTS, die machen es ja vor, immer mehrere eben in einer Gruppe. Das hat auch einen Grund, denn jeder hat in Sachen K-Pop eine klare Rolle. Und wenn alle Rollen zusammenkommen, dann hat man diesen perfekten Moment auf der Stage. Was aber, wenn du dich entscheidest, K-Pop zu machen, nur halt alleine? Junhee hat sich getraut, seit 2017 ist er in der K-Pop-Gruppe ACE, aber mittlerweile macht er auch Solo-Musik. Und wenn du in so einer Gruppe bist, dann teilst du dir ja eigentlich das Rampenlicht, ne? Den Gesang, den Druck. Junhee, was war, also jetzt vor allem, wo du solo unterwegs bist, was war das Schwerste, als du zum ersten Mal wirklich ganz allein im Studio oder zum Beispiel auf der Bühne standest?
2: Rein körperlich ist es wahrscheinlich das Schwerste, einen kompletten Song von Anfang bis Ende ganz allein zu singen. Und dasselbe gilt fürs Tanzen. Und darüber hinaus die gesamte Bühne ganz alleine auszufüllen und das Publikum zu begeistern, ohne dass die Bühne leer wirkt, ist nach wie vor überhaupt nicht leicht. Natürlich muss ich deshalb viel mehr trainieren als zu den Zeiten, in denen ich in der Gruppe aufgetreten bin. Aber ich glaube, ich versuche ständig, das zu überwinden. Ich muss es einfach. Und genau dadurch habe ich das Gefühl, als Mensch immer stärker zu werden.
1: Ja, und vielleicht auch kreativer, weil dein neues Album Love Method, das ist ja ein Solo-Album. 9 Songs sind drauf, klar, ne, hier und da auch so kleine Features dabei, aber das heißt ja auch 9 Choreos lernen. 9 Songs mit deiner Personality. Und ich bin mir sicher, ein Song auf der Platte macht deine Personality dabei sehr deutlich, wieso du es geschafft hast. Und zwar der Track Get Out. Da singst du davon, negativen Lärm hinter sich zu lassen und sich selbst treu zu bleiben. Wie ist denn das bei dir persönlich? Also wie gehst du zum Beispiel mit Hasskommentaren, mit Selbstzweifeln um? Gab es da so einen Schlüsselmoment, in dem du einfach gesagt hast, egal was eigentlich andere sagen, ich ziehe hier mein Ding so durch, wie ich es will?
2: Ich bin eigentlich nicht der Typ Mensch, der sich groß auf andere verlässt. Ich stütze mich selten auf Leute und habe auch keine hohen Erwartungen an sie. Ich lege mein Schicksal nicht in fremde Hände und verlasse mich nicht auf die Außenwelt. Ich glaube einfach daran, dass am Ende des Tages, wenn ich den Weg ganz bis zum Schluss gehe, die einzige Person, die meine Hand hält und mir durch die Schwerheiten hilft, ich selbst bin.
1: Krass.
2: Wie soll ich es am besten ausdrücken? Wenn ich eine schwere Phase durchmache oder an einem Punkt bin, an dem ich nicht an mich selbst glaube, wird mir das extrem bewusst. Ich sage mir dann im Kopf, selbst wenn ich gerade Angst habe, aber nicht sehe, was vor mir liegt, ich muss an mich glauben. Ich muss an das glauben, was in mir steckt und dafür muss ich noch härter arbeiten. So lange weiterzumachen, bis ich keine Angst mehr habe und an den Punkt komme, an dem ich wirklich an mich glauben kann. Das ist für mich die Antwort.
1: Wow, also krass, ne? Ich glaube, das zeigt einfach, wie der Typ das geschafft hat, ne? Vom kleinen Jungen im Kinderzimmer, dessen Eltern noch meinten, das wird leider nichts mit der Musikkarriere, das haben wir ja vorhin gehört, wir können dir da nicht helfen, hin zu jemandem, der nicht nur K-Pop-Idol in der Gruppe wurde, und zwar in ACE, sondern auch noch on top solo durchstartet und selbst bei uns in Deutschland schon war. Und ganz ehrlich, für die Leute, die vielleicht merken, oh, ich mag seine Musik doch schon sehr und irgendwie kommt er mir auch total sympathisch rüber, er kommt auch nochmal nach Deutschland. Bestimmt, weil Junhees Traum ist es, einmal im Leben auf einer deutschen Autobahn zu fahren. Darum geht es auch gleich noch. Feuermusik, hier ist er.

0: Was ist das Erste, an das ihr denkt, wenn ihr Deutschland hört? Hm? Bier? Pünktlichkeit? Vielleicht Sauerkraut? Ja, K-Pop Star Junhee, der ist ja noch ganz kurz am Start und dein erster Gedanke ist eigentlich so klar, aber für uns gleichzeitig so wunderbar unerwartet. Junhee, erzähl, was ist das Erste, woran du denkst, wenn du Deutschland hörst?
1: Persönlich glaube ich, wenn wir Koreaner an Deutschland denken, ist es ein Land mit extrem vielen, unglaublich geschickten Handwerkern. Es ist technologisch wirklich, wirklich fortschrittlich. Und vor allem, ist es nicht das Land mit all den fantastischen Autos? Die Autobahn. Eines Tages würde ich wahnsinnig gerne selbst mal über die Autobahn fahren. Und um ehrlich zu sein, ich kenne nicht viele deutsche Lieder, aber es gibt da ein Wort oder eher einen Satz, den ich extrem gut kenne. Das ist etwas, das ich niemals vergessen könnte. Als ich in Deutschland war, haben mir die Fans dort diesen Satz beigebracht und sie haben ihn mir auch in meinen täglichen Livestreams beigebracht.
2: Ich liebe dich. Ich liebe dich.
1: Das bedeutet, ich habe euch so, so lieb. Ich glaube nicht, dass ich diesen Ausdruck für den Rest meines Lebens jemals vergessen werde. An meine deutschen Fans, ich liebe dich.
0: Oh, ich habe Gänsehaut. Ich frage mal kurz euch, die vielleicht schon hier Fans seid, seid ihr jetzt weggeschmolzen? Seid ihr noch da? Slidet mal gern in die DMs. Ich lieb's ja total. Ach Gott, ey, das Interview, das haben wir vor der Show aufgezeichnet, damit ich die Chance habe, euch jetzt natürlich auch so gut es geht auf Deutsch zu übersetzen. Ich hoffe, das war okay. Und während ich noch Gänsehaut habe und mir dieses Ich liebe dich definitiv noch rausschneiden werde, damit wir es hier in der Sendung noch ein paar Mal hören werden, wenn wir schon hier spielen, muss ich aber sagen, das war's von der K-Pop-Show. Wir hören uns in 2 Wochen wieder und ey, wenn ihr Ideen habt, wer hier zum Beispiel nach Junhee auch mal in die Show kommen soll, dann droppt mir super gerne eine Nachricht auf Instagram, Host Justin Timpe und Junhee, wünsch mal toi toi toi. Ihn seht ihr live am 4. September um 16 Uhr unserer Zeit in der Show Koreas Next Wave. Das wird auch auf YouTube ausgestrahlt. Da tritt er dann gegen 7 weitere an, um den Platz, wer Korea beim Eurovision Song Contest vertreten wird. Also, Daumen sind gedrückt. Bis dahin, mach's gut. Und natürlich hören wir noch mal rein in den letzten Song von Junhee. Hier ist er aus seinem Album Love Method. Hier ist La La La Loon. Ja, er macht's besser als ich.

0: Hello, sag mal, nicht mit Modern vorne weggeschnitten. Kündigung ist raus. Freunde, herzlich willkommen zum Blue Moon mit Modern. Dann sage ich das halt. Dann mache ich das halt und sage, hier ist der Blue Moon heute am 31.08. mit mir. Wir haben uns letzte Woche gehört und ich habe letzte Woche großkotzig, habe ich gesagt, dass ich erst Ende September wieder da bin. Meine liebe Kollegin Mila, du hast nicht gelogen, weil wie geil sieht das aus? Ganz lieber an Mila, die immer schaut, dass ich mich geil fühle hier im Stream. Und heute ist die Lichteinstellung, sonst meckere ich immer ein bisschen, ich muss das sagen. Aber erstmal möchte ich euch alle herzlich willkommen heißen, natürlich unsere Freunde von Das Ding und Unser Ding und natürlich 1 aus Big Berlin Brandenburg, den RBB und natürlich unsere Fritzen. Mausis, wie geht's euch? Ich muss mich erstmal wieder, der Atem muss ich einpegeln, Freunde. Ich habe hier mein Spaßgetränk. Ich sag nicht welches, weil ich dafür kein Geld bekomme und ich mache hier nichts für Geld. Also ohne Geld. Ne? Deswegen habe ich hier mein Spaßgetränk. Holt euch gerne auch eins. Übrigens, ne? Also zu meiner Sendung gerne ein kleines Spaßgetränk. Weil es ist toll. Mila, du hast wirklich dich heute selber übertroffen mit der Kameraeinstellung. Da kann man das Mikro mal ein bisschen weiter runter machen, damit man das ganze Gesicht sieht. Das ist ja gar nicht so schlimm heute hier. Und Spaßgetränk offen. Wir machen heute Sendung zum Thema: Wo spürt ihr gesellschaftlichen Druck? Freunde, meines Zeichens, selbsternannte, selbst auserwählte Hobbytherapeutin, habe ich es mir heute zur Aufgabe gemacht, mit euch über die Dinge zu sprechen, wo ihr sagt, Moderna drückt der Schuh. Und nicht deswegen, weil ich mir den Größe zu klein geholt habe, wie ich auf dem Fritz Open Air. Übrigens einmal natürlich, weil ich... Naja, eure Lieblingsradiomoderatorin, ganz klar, Spaß. Ich muss aufhören zu spinnen, wirklich, weil das tut mir nicht gut. Vielen, vielen lieben Dank an Fritz for having mein Arsch auf diesem Festival. Ich hatte die beste Zeit, ich habe so viele Leute von euch getroffen. Es war so viel Liebe, oh Gott, war da so viel Liebe, es war so, so schön. Danke an Fritz für die ganze Organisation, für die tollen Talents. Es war einer der schönsten Tage in diesem Jahr bisher, muss ich wirklich sagen, weil ich natürlich auch mit ganz, ganz tollen Menschen umgeben war, wo wir getanzt haben. Moshpit war nicht drin, sorry, habe ich gesagt, sorry, aber ja, bin 28, na, nicht mehr 18. Und wir sehen uns nächstes Jahr. Leute, wir sehen uns auf jeden Fall nächstes Jahr auch nochmal auf dem Fritz Open Air. Na klar, hallo, deswegen mache ich das doch, damit ich dann nächstes Jahr nochmal gerade singen kann. Spaß. Ich habe Bock auf die Sendung. Ihr wisst Bescheid. Wenn ihr etwas zu dem Thema zu sagen habt, dann könnt ihr anrufen. Das ist eine Call-Me-Baby-Sendung, Call-In-Sendung. Ihr könnt anrufen unter der 0331 70 97 110. Dann kommt ihr bei meinem lieben Nachtredakteur raus. Der fragt euch, warum ruft ihr an? Was habt ihr zu erzählen? Führt mit euch ein kleines Vorgespräch. Und dann erscheint er bei mir hier auf so einem süßen kleinen Display. Und dann können wir quatschen. Da freue ich mich drauf. Ruft gerne an, ruft zahlreich an. Ich habe Bock. Ich habe richtig Bock und ich bin gespannt, was ihr zu erzählen habt. Ihr könnt hier übrigens, ich sage das ganz, ganz oft am Anfang der Sendung, es bekommt hier jeder seinen Platz. Wenn ihr anruft, dann bekommt ihr eure Zeit. Dann unterbreche ich euch nicht. Ihr erzählt so, wie ihr das möchtet. Und könnt mir in eurer Geschwindigkeit, in eurem Maß erzählen, was ihr mir gerne erzählen möchtet. Ihr könnt übrigens auch meinem Nachtredakteur sagen, ich möchte nicht mit Namen genannt werden. Dann lassen wir das aus. Ne? Dann lassen wir das aus. So, habe ich mich jetzt gefangen? Frau Chelsea, haben wir uns... Ich merke das mit der Atmung. Warte, das Schweck muss auch wirklich ein bisschen... Ich sage immer noch zu meiner Kollegin vorher, wenn wir noch einen rochen gehen, ich muss das weglassen. Ich muss das weglassen, dann muss ich mich einpegeln. Erstmal, die lacht schon. Die Süße, liebe die. Geilste. So, wir haben Tamara24 aus Bochum. Kommt mir so bekannt vor, der Name. Tamara24 aus Bochum in der Leitung. Social Media ist permanenter Druck. Falsche Bilder werden vermittelt. Ist gerade frisch Mama. Oh mein Gott, da wollen wir die mal hier reinholen, die frisch geworfene.
1: Hello.
0: Tamara.
1: Also ganz so frisch bin ich nicht. Ich bin schon seit einem Jahr Mutter, aber ich konnte gerade nicht entziffern, wie alt ich war bei der Geburt. Ich musste überlegen. Und
0: ja, Süße, das Problem haben wir alle ab Mitte 20, das war vergessen.
1: Ja, aber durch die Schwangerschaft, habe ich schon ganz oft gehört, ist das natürlich noch schlimmer.
0: Schwangerschaftsdemenz, klar. Ja, das kennt man.
1: Nee, ja, wie geht's?
0: Ja, geil geht's mir. Ja, mir geht's geil. Ich habe ein wahnsinnig hartes Wochenende hinter mir. Ich glaube, Kontrolle beim Hausarzt wegen Blutbild mache ich wahrscheinlich erst in 2 Monaten, bis ich die Leber wieder eingepickelt hatte. Aber ansonsten geht es mir sehr gut. Wie geht's dir?
1: Ja, auch ganz gut. Ich bin heute durch den Regen gelaufen. Ich war mit dem Kleinen spazieren und war danach plitschnass. Aber sonst geht's mir gut.
0: Es war crazy. Es war wirklich, bei uns in Berlin kam nicht auch von jetzt auf gleich. Es war wirklich crazy.
1: Ja, das war nicht cool.
0: Maus, du bist mein Jahrgang, ungefähr so meine Generation. Und du hast auch das Thema mit Social Media.
1: Ja.
0: Wie genau nimmst du das wahr? Also wie genau fühlst du dich unter Druck gesetzt?
1: Ich weiß nicht, inwiefern ich mich dadurch unter Druck gesetzt fühle. Mhm. Vor allem dadurch, dass ich halt Mama bin, glaube ich, verstärkt das Ganze halt noch mal ein bisschen. Mhm. Aber ich bin halt der Meinung, dass Social Media ein falsches Bild vermittelt.
0: Ja.
1: Das heißt, Leute, also ich meine, klar, es gibt auch viele Influencer, die verdienen auch damit Geld und so, keine Frage. Aber es wird halt sehr groß gezeigt.
0: Mhm.
1: Und Leute, die, keine Ahnung, 18, 19, 20 sind oder auch noch Mitte 20, da ist halt so, ist das nicht normal, würde ich mal sagen, keine Ahnung, irgendein Auto für 150.000 Euro zu fahren.
0: Ja,
1: und
0: schicke.
1: Es gibt Leute, die dafür wirklich ein halbes Leben gefühlt gearbeitet haben, die sich sowas dann mit 50 dann irgendwann mal so einen Traum erfüllt haben. Und ich glaube, ich stecke in so einer Bubble, weil ich habe halt, also ich liebe halt auch so Taschen und so teure Sachen. Und ich habe halt auch Spaß dran. Ne? Also ich bin da, was sowas angeht, ich bin so ein kleines... Ja, ich mag halt gerne so Sachen.
0: We are living in a material world and I am a material girl. Ja, check, süß, oder? Das ist geil.
1: Ja,
0: das liebt man.
1: Es ist halt einfach schön.
0: Wenn der Arsch gepudert wird mit den 500-Euro-Scheinen, ja.
1: So, ich meine, ich glaube, jeder findet das irgendwo schön. Oder?
0: Hä, hey, klar. Süße, was meinst du, sobald das Geld bei mir auf dem Konto eingeht, denke ich mir, das darf nicht schlecht werden. Also sorry, aber darf man noch zu Douglas-Verkäufern gehen und sagen, genau, die neue Foundation darf sein für 60 Euro und dann nach Hause gehen.
1: Das ist auch so ein Problem.
0: Ja, voll.
1: Ich kann nicht dafür, dass sie so teuer ist.
0: Findest du also, weil ich muss ja ganz ehrlich sagen, wir brauchen ja gar nichts zu tun, ich verdiene ja mit Social Media auch Geld. Und ich rede natürlich nicht darüber, was ich bekomme für welche Sachen. Aber findest du es also unverhältnismäßig, das, was wir an Geld machen? Natürlich ist es weniger als meine KollegInnen. Aber findest du es im Vergleich unverhältnismäßig? Und da kannst du auch deine ehrliche Meinung sagen. Ne? Du musst jetzt hier nichts sagen, nur um irgendwie gut wegzukommen, weil da brauchst du dir keine Sorgen machen.
1: Nee, alles gut. Also ja, ich bin Mensch, ich sag so meine Meinung einfach. Ich muss ehrlich sagen, jeder arbeitet für sein Geld und ich bin auch so der Meinung, so jeder hat sich so irgendwo seinen Job ausgesucht und wenn man viele Leute, die sich das dann wünschen, in diese Influencer-Bubble, sage ich mal, reinzukommen und es dann schaffen, dann sei denen gegönnt, dann freuen die sich so.
0: Mhm.
1: Aber ich bin der Meinung, dass es trotzdem viele Jobs gibt, die einfach, ich sag mal, härter sind und trotzdem zu wenig bezahlt werden.
0: Todes, sehe ich genauso. Weil ich ja auch weiß.
1: Das finde ich einfach schade.
0: Weil ich ja auch weiß, wie das ist. Oh Gott, wie ich das hier sage. Ich wirklich, modern halt die Fresse 5 Minuten. Aber ich natürlich auch weiß, wie hart ich für mein Geld gearbeitet habe in der Vergangenheit. Und wenn ich jetzt aber so bin, was ihr wollt für ein Video, wollt ihr das mir zahlen? Ich bin so, ihr spinnt, sorry. Aber. Das ist, ich habe Gott sei Dank, und das hebt mich, glaube ich, oder die Leute, die vorher einen normalen Job gemacht haben, so ein bisschen ab, weil ich weiß, wofür man für so gewisse Summen arbeiten muss und wie lange vor allen Dingen auch.
1: Ja, das ist halt das Einzige, was ich einfach schade finde, dass ich der Meinung bin, dass es sehr, sehr viele Leute gibt, die sehr, sehr gute Arbeit leisten und trotzdem darum kämpfen, irgendwie einigermaßen fair bezahlt zu werden.
0: Mhm.
1: Aber ich verstehe halt auch, die Influencer, die verdienen halt auch das Geld, weil die Marken ja damit dann auch wieder mehr Gewinn erzielen. Und das ist dann halt so, ja, so ein kleines Schamsterrädchen, wo man sich drin fühlt.
0: Ich glaube ganz fest daran, dass, also ich kenne natürlich auch, was Kollegen so verdienen. Ne? Also man spricht natürlich irgendwie so ein bisschen darüber. Und ich bin auch so, eigentlich ist es crazy. Es ist wirklich verrückt, weil du dir denkst, Es gibt Leute, die arbeiten dafür ein ganzes Jahr.
2: Ja,
0: ganzes Jahr. Und du rennst da irgendwie auch so ein bisschen auf dem Event rum, musst da ein paar Videos machen und kriegst dann so ein X. Und das ist halt so, das ist schon, man muss schon sagen, dass das unverhältnismäßig ist. Hast du, als du, bevor du Mutter geworden bist, wie sah es denn da mit Social Media aus? Warst du, oder auch nachdem du Mutter geworden bist, wie hast du so, wenn ich dich das fragen darf, das Gefühl empfunden, wieder in... Hattest du so dieses typische, ich muss jetzt zurück zu meinem Körpergewicht kommen, ich muss wieder fitter werden, ich muss wieder teilhaben können, weil ich bin eine junge, Mitte 20-jährige Frau. Hattest du sowas?
1: Also ich muss dazu sagen, ich hatte halt schon davor, war ich jetzt nicht immer so zufrieden. Und ich habe in der Schwangerschaft habe ich dann nochmal, ich glaube, 28, 29, 30 Kilo zugenommen. Das hat mich schon getriggert, muss ich sagen. Ja. Ich bin es aber auch schnell wieder losgeworden. Ich habe auch gestillt und deswegen, ich bin es auch schnell wieder losgeworden. Aber das ist trotzdem halt eine Sache, ne, womit viele Leute zu kämpfen haben. Und das halt einfach bei Social Media. Es gibt Menschen, die, ich hatte meine beste Freundin zum Beispiel, die ist jetzt vor einem halben Jahr Mutter geworden. Mhm. Ich glaube, die hat 7 Kilo zugenommen. Und 7 Kilo, was war das? Das war ihr Kind und die Plazenta.
0: Ja, for real. Das war alles, also, aber nicht ihr eigener Körper.
1: Und deswegen, und wenn das dann Leute wieder auf Social Media sehen, denken die sich so, oh mein Gott, okay, ja, es geht wirklich, man kann nur 7 Kilo zunehmen und dann will ich das auch und so. Ich habe mir da jetzt keinen Druck gemacht, weil ich mir in der Schwangerschaft dachte, okay, so Hauptsache meinem Kind geht's gut und ich weiß, es ist durch die Schwangerschaft und es geht auch und wie auch immer. Aber ja, sowas ist halt natürlich schon immer auch oft und viel Thema, ja.
0: Aber bist du so, welche Apps nutzt du?
1: Social Media?
0: Ja, genau.
1: Ja, also TikTok, Instagram, ja, das war's.
0: Ja, und was sind so deine Gedanken, wenn du da so diese, weil du ja auch geschrieben hast, es werden irgendwie falsche Bilder vermittelt, meinst du damit jetzt nur das Finanzielle oder bist du auch so, gehst du auch so ein bisschen rein in dieses dich vergleichen als Frau?
1: Oder hast du das gar nicht? Nee.
0: Aber das ist geil, Süße, das ist geil, wenn du das nicht hast.
1: Ja, weil, hey, also so mich jetzt so mit anderen Frauen zu vergleichen, also ich glaube, wenn ich jetzt so nachdenke, würde ich nein sagen. Ich weiß jetzt nicht, was vielleicht die Menschen um mich herum sagen würden, aber ich würde sagen nein. Aber einfach, weil ich mir denke, so, also generell auch auf Social Media, es gibt ja ganz, ganz viele verschiedene Frauen, die... was auch immer, verschiedene Herkunft, verschiedene Jobs, verschiedenes Aussehen, alles Mögliche. Und ich finde, da ist es jetzt mittlerweile da ist es jetzt mittlerweile schwierig, sich überhaupt mit einem Typ Frau zu vergleichen, weil es gibt halt so viel. Damals, als so diese ganzen Victoria's Secret Models und so das im Trend war, da glaube ich, war es schwierig für die Frauen. Aber jetzt mittlerweile, glaube ich, also würde ich jetzt mal behaupten, ist es ein bisschen einfacher geworden.
0: Findest du?
1: Ich glaube, oder
0: ja,
1: nicht?
0: Das lassen wir mal offen, weil da würde ich gerne nachher nochmal, also falls hier andere Frauen zuhören, dann, also und ihr das anders seht, ruft bitte an, weil ich habe eine ganz andere Meinung zu dem Thema und ich bin gespannt.
1: Ehrlich?
0: Ja, Todes, aber das werde ich mit dir jetzt nicht diskutieren, weil du hast ja einen ganz anderen Punkt als ich, weil ich finde, dass ich möchte gar nicht dir irgendwas in den Kopf setzen, was du nicht hast. Und ich finde das ganz gesund, das Mindset, was du hast, behalt dir das bitte bei. Weil ich finde nämlich, dass es noch genauso beschissen ist, wenn nicht noch sogar noch schlimmer.
1: Ehrlich?
0: Ja, Todes, klar. Okay, da ist ja nichts echt im Internet, sorry. Also das ist für mich, selbst
1: okay, das ist ein guter Punkt. Das
0: also,
1: ist wirklich ein guter Punkt.
0: Das sage ich dir mal aber so, wie es ist.
1: Ich muss aber auch dazu sagen, also ich bin ja... jetzt mal ganz ehrlich, ne, ich bearbeite ja meine Bilder auch und ich kenne auch keine Frau, die es nicht tut, um ehrlich zu sein. Und das weiß ich halt auch, wenn ich mir diese Bilder angucke.
0: Ja, dass sie bearbeitet sind, siehst du das?
1: Ich würde jetzt, keine Ahnung, bei jedem, oder, aber oft finde ich schon, dass man das sieht, ja.
0: Ja, checke. Ich finde das geil, das Thema. Das ist genau mein Steckenpferd, sowas.
1: Und ich glaube, wenn man weiß, dass die Menschen deren Bilder so oder so bearbeiten, dann ist es auch leichter, damit umzugehen. Auch generell so zum Beispiel jetzt Kylie Jenner, eine wunderschöne Frau, ne? Also ich finde ja wirklich bildhübsch, ne? Aber wenn man sich dann die Bilder von damals anguckt, wie sie mal aussah, dann sieht man diesen Unterschied. Und dann weiß man eigentlich, was Geld machen kann.
0: Na klar.
1: Und dann denke ich mir halt wieder, ne, dass sie ja auch jetzt so bekannt ist und die Leute finden die alle so hübsch und so, weil sie jetzt aussieht, wie sie aussieht. Wäre sie aber genauso berühmt, sage ich mal, wenn sie noch ihr Aussehen von damals gehabt hätte oder so. Und da finde ich dann ist so, wenn man sowas im Kopf hat, dass die Leute Operationen gemacht haben und sonst was, um sich auch selber schöner zu fühlen. Mhm. Ich glaube, dann kann man leichter auch damit selber so umgehen. Weil wenn ich jetzt 100.000 Euro hätte, könnte ich auch die Sachen ändern, die mich stören.
0: Na klar. Das ist ja logisch. Ne? Geld ist der Schlüssel zu so viel. Ich würde nicht sagen, der Schlüssel zu allem, aber Geld ist der Schlüssel zu so vielem auf dieser Welt. Ja. Aber es gibt halt eben auch viele Leute, die das halt nicht können. Na, weil natürlich keine finanzielle Mittel, aber auch minderjährig, das kommt ja noch mit dazu.
1: Ja, mir tut das, also ich muss wirklich sagen, mir tut das halt für die jungen Mädels, also ich bin selber noch jung, ne, aber noch für die noch jüngeren Mädels tut es mir halt leid. Weil ich glaube, für die ist es nochmal ein bisschen schwieriger, auch das zu verstehen. Mhm. Also kann ich mir vorstellen. Ja, aber wenn man es irgendwann so verstanden hat und dann auch sieht, okay, was wird bearbeitet oder wofür haben die Geld investiert, für welche Operation und so und was haben die auch für Risiken, ne? Also man muss ja auch dazu sagen, Leute, egal ob man jetzt ein BBL macht oder Brust-OPs oder sonst was, da ist ein Riesenrisiko hinter und das vergessen auch sehr viele Menschen.
0: Ja, Todes.
1: Das ist ganz gefährlich. Todes.
0: Absolut.
1: Ist ganz gefährlich.
0: Aber das ist das, wo es ja immer bemängelt wird, dass man halt darüber nicht spricht, über diese Risiken. Ne? Dass man immer sagt, ja, man hat was gemacht, aber dass über das, was dahinter steht, gar nicht so gesprochen wird.
1: Ja, aber muss man das?
0: Ja, muss man. Zu 100%.
1: Echt?
0: Ja, ich finde, man muss immer darauf aufmerksam machen, dass jede OP Risiken hat.
1: Aber weiß man das nicht? Oder wenn man jetzt sagt, okay, ich will jetzt ein BBL machen, beschäftigt man sich dann selber nicht davor damit und guckt,
0: ja, sollte man. Aber ich glaube, also wenn wir jetzt über Brust-OPs sprechen oder BBLs und so, ja, aber auch so eine Lippenunterspritzung oder Augenringe sich zu unterspritzen lassen, sich Botox spritzen zu lassen, da denkt man ja, okay, ich lasse mir da eine kleine Nadel reinsetzen, aber dass da auch was schief gehen kann und Nerven getroffen werden können. Darüber will ich mal jemanden sprechen hören, der gesagt hat, guten Morgen, Leute. Nee, heute habe ich, ich gehe jetzt Sport machen und ich habe jetzt meine Yoga-Class in der Brunnenstraße und danach gehe ich halt zu Dr. so und so und dann lasse ich mir die Lippen frisch machen. Yeah. Aber ja, weißt du, was ich meine? Aber das ist so normal, dass du gar nicht darüber aufklärst, sondern denkst, ja, jeder beschäftigt sich damit. Aber es gibt halt Leute, die das nicht tun. Das ist einfach so. Und es gibt Leute, die sich um so viele Sachen keine Gedanken machen. Das ist legit crazy. Und ich bin ja auch so einer, mich juckt ja gar nichts. Aber wenn ich so über medizinische Sachen nachdenke, dann ist das für mich natürlich das oberste Gebot. Und ich, egal, was ich mache, also ich brauche ja auch nicht lügen, ich habe ja auch Sachen an mir machen lassen, dann habe ich darüber immer aufgeklärt, aber ich habe auch einen anderen Background. Ich komme ja selber aus der Medizin, also aus der Pflege und für mich ist es ein anderer, hat es einen anderen Stellenwert, eine andere Wichtigkeit auch, die jetzt vielleicht so eine klassische Anfang 20 sportliche junge Influencerin nicht hat, die halt so denkt, ja, das gehört halt zum Job dazu, weil sie es eben aber ja auch gar nicht anders gesehen hat. Sie hat es ja gar nicht anders gelernt. Sie hat ja, das sind ja alles, ja, das ist so ein tiefes Thema, das sind ja alles Kopien. Es ist ja, so viel ist so gleich und du siehst halt einfach, so viele Leute haben keine eigene Personality und dann siehst du halt ja, okay, gut, du bist halt wie Influencerin X, nur dass du 2 Zentimeter kleiner bist, eine andere Oberweite hast, eine andere Haarfarbe.
1: Da muss ich auch dazu sagen, auch das Thema zum Beispiel Veneers, ne, das ist auch, also meine Mutter arbeitet beim Zahnarzt und eine Freundin von mir wollte sich die machen lassen und hat gar nicht darüber nachgedacht. Und dann hat meine Mutter mich das erste Mal darüber richtig aufgeklärt. Und da finde ich, ist eine Lücke. Da reden zu wenige Menschen drüber. Die sehen nur die schönen Zähne danach. Aber das ist auch wirklich richtig, also finde ich eine ganz schlimme Sache. Ganz, ganz schlimm.
0: Veneers?
1: Ja.
0: Ja, das ist crazy, ja. Aber ich wollte auch machen. Und, aber das.
1: Ja, nee.
0: Nein, auf gar keinen Fall. Ich bin auch so, nee, das lassen wir mal. Wenn es nicht mehr geht, du
1: aber
0: bist
1: deswegen,
0: safe.
1: Also egal, wer was machen will oder so, ne, egal was, auch wenn es nur eine Unterspritzung ist, bin ich der Meinung, man sollte sich immer informieren, weil, das ist ja auch der Punkt, Social Media zeigt natürlich nur die guten Seiten. Mhm. Oder bei den meisten. Es gibt ja mittlerweile schon ein paar, die ein bisschen, soll ich sagen, ein bisschen realeren Content machen, aber ja.
0: Du, das sind aber so wenig Leute, das kannst du alles an einer Hand abzählen. Das ist so, das muss man einfach so sagen. Aber ich finde das voll gesund, dass du für dich da so ein gutes Zwischenmaß hast oder so ein Mittelmaß hast, wo du sagst, du checkst das, aber trotzdem kannst du so einem gewissen Art Druck nicht entkommen. Aber dass du für dich zum Beispiel bei dem Optikthema einfach sagst, boah, das kann ich mich so gut von distanzieren. Das finde ich richtig gut.
1: Also ich glaube, behaupten, weil einfach, wie gesagt, ich weiß halt, die Leute, die bearbeiten auch alle deren Bilder oder haben, keine Ahnung, das und das machen lassen. So, und dann denke ich mir immer so, ja, hätte ich das Geld, hätte ich auch das und das vielleicht gemacht und dann wäre ich vielleicht auch glücklicher, wenn ich einen Milliliter mehr an meinen Lippen hätte oder ja, so, keine Ahnung. Check oder down. Weniger Augenringe oder was auch immer.
0: Ja.
1: Es ist nur halt, bei mir muss ich sagen, das kleine Problem halt, ich liebe halt Schmuck und Taschen und coole Sachen und da bin ich so ein bisschen festgefahren.
0: Ach, findest du festgefahren? Ich finde, man darf sich doch mal was gönnen, oder? Solange man sich das alles leisten kann, ist das für mich so, warum denn nicht?
1: Ja, aber was ist mit den Menschen, die ich sag mal so, was sich nicht leisten können, ne? Weil, also jetzt irgendwie eine Tasche für 10.000, 20.000 Euro, ey, die ist schon seit Jahren. Also die Flapback, die kostet, ich glaube, jetzt 11,6 oder so. Die ist auf meiner Wishlist seit Jahren. Da hat die noch unter 10 gekostet und so. Aber das sind halt Sachen, da muss man einfach verstehen, das kann man sich einfach als Normalverdiener nicht einfach mal eben...
0: Aber hast du sie dir gekauft?
1: Nein.
0: Nein, du sparst drauf hin.
1: Nein.
0: Auch nicht, okay, checker. Aber das ist so ein Traum, wo du sagst so... Das will ich, das brauche ich.
1: Ja, ja.
0: Und dich setzt so unter Druck. Bist du neidisch dann?
1: Nee, neidisch nicht, weil wie gesagt, jeder, der sein Geld verdient, der verdient sein Geld und so sei jedem gegönnt. Mhm. Aber, also ich gucke da nicht dann so mit so einem negativen Auge drauf, so. Aber ich hätte es halt auch gerne. Ich hätte auch gerne 2-3 Taschen in meinem Schrank, die ich, also. Ich würde jetzt sagen, wir würden ja schon 2-3 reichen, aber ne, ich hätte es halt auch gerne und weil mich würde das einfach freuen.
0: Ja.
1: So.
0: Weil es dich glücklich machen würde, weil es dich erfüllen
1: ja.
0: würde.
1: Ja. Ja.
0: Ja, aber das ist doch nichts Schlechtes.
1: Da geht es nicht mal um den Preis, sondern ich finde halt auch wirklich einfach diese Flatback, die ist, boah, das ist die schönste Tasche. Ich will keine Kelly und so, ich brauche die nicht. Ich will diese Flatbank.
0: Ich finde das so crazy, weil ich bin so gar nicht Taschen. Ich bin so gar, also ja, ich habe zwei Taschen, die pricier sind, aber ansonsten bin ich so, ich habe die beiden und die haben beide eine okayisch Größe. Also eine ist so eine klassische Abendhandtasche und die andere ist so eine kleine... Ja, so nicht Shopper-Henkeltasche einfach. Also schon gut. Und ich bin so, das reicht mir auch. Natürlich sehe ich Taschen und kann sagen, dass die schön sind. Aber ich bin so, nee, ich brauche das nicht. Auch Schuhe, so ist gar kein Thema für mich. Aber dafür sind natürlich so Beauty-Sachen, ne? So Make-up und Haare und Nägel und ein bisschen hier und ein bisschen da. Also ich checke schon. Ich fühle mich auch super, wenn ich mir solche Sachen geleistet habe. Das kann ich ja mal so sagen. Das ist ja Fakt.
1: Also ich glaube, jeder hat so eine Sache, die er einfach gern hat. Bei mir sind es einfach Taschen und Parfüms. Nur Taschen kann ich mir halt einfach nicht leisten.
0: Ja.
1: So ein Parfüm jetzt, keine Ahnung, das geht nochmal, aber so eine Tasche in der Preisklasse funktioniert nicht. Aber ja, es gibt ja dann viele, die sind dann halt so voll Schuhen hinterher oder so, ne? Also gibt es ja auch ganz viele.
0: Ja, und ich glaub, klar.
1: Ja. Das ist dann halt so eine Sache, die dann so ein falsches Bild auf Social Media vermittelt. Wenn du normal arbeiten gehst, dann ist es halt einfach nicht mal eben gemacht, dass du einfach mal jeden zweiten Tag in irgendeinen Luxusstore reinläufst und die Sachen holst.
0: Ja, Todes. Ja, klar, zu 100%. Das ist, und ich finde, das sollte und muss uns auch allen irgendwie ein bisschen klar sein, aber leider ist es das nicht. Wie bei so vielen Sachen, die heute noch Thema sein werden, ist es leider einfach so, dass gewisse Menschen gewisse Dinge verstehen und manche halt eben nicht, genauso wie wir alle und uns von verschiedenen Dingen unter Druck gesetzt fühlen, wo du jetzt, wenn jetzt zum Beispiel eine andere 24-Jährige zu dir kommen würde und sagen würde, boah, ich habe irgendwie, weiß ich nicht, Pamela Reif gesehen und wie die Sport macht und der Körper ist, wie die sich ernährt. Ich fühle mich so unter Druck gesetzt, weil ich genau diesen Körper haben will. Ich will genauso sportlich sein wie sie. Ich will genauso aussehen, wenn bei 35 Grad draußen mir die Sonne in die Fresse ballert und ich da auf meiner Yogamatte stehe und die Squats mache. Dann will ich auch, dass mir keine Schweißperle, dass die Stirn runterläuft. Dann ist das natürlich für dich auch so ein Punkt, wo du für dich sagst, check ich nicht, weil ich das nicht habe. Aber andersrum kann sie ja auch sagen, so, boah, das mit dem Finanziellen, das tangiert mich gar nicht. Habe ich gar
1: ja,
0: nicht.
1: Ja, safe.
0: Weißt du, was ich meine?
1: Ja, klar. Nee, jeder ist ja da so ein bisschen, der eine, der achtet mehr auf sowas, der andere auf das andere.
0: Ja.
1: Ja.
0: Deswegen, also ich finde, so da hat man, Gott sei Dank, glaube ich, bei allem so ein gewisses Mittelmaß, kann man das sagen? So ein gewisses so, Gott sei Dank, von dem fühle ich mich unter Druck gesetzt und von dem anderen nicht oder von gewissen Themen ja, von anderen nicht. Ich glaube, das ist auch ganz gut, dass das so ist. Weil ich glaube, wenn du an allen Seiten Druck empfinden würdest, ja, da würdest du ja implodieren, dann wäre ja Feierabend.
1: Also ich glaube, es gibt Leute, die wirklich diesen Druck spüren von jeder Seite.
0: Mhm.
1: Ich glaube, sowas gibt es wirklich. Aber davon muss man sich wirklich befreien, weil ich glaube, sonst findet man einfach keinen eigenen Frieden mehr.
0: Nee, vor allem, also, du findest auch keine Ruhe. Keine Ruhe, kein Nichts, kein gar nichts.
1: Ja, weiß ich genau.
0: Aber also wirklich spannend, weil ich das mit dem Finanziellen selten von einer Frau gehört habe. Muss ich wirklich sagen. Ich höre das eher so von Männern, die sagen, boah, der fährt das Auto, der macht das und der hat das. Und ich bin so, ich höre selten von Frauen, dass so dieser finanzielle Druck, sich etwas nicht leisten zu können, in der Kategorie habe ich sehr selten gehört, muss ich sagen.
1: Ehrlich?
0: Ja, Todes.
1: Also ich muss dazu sagen, ich kenne halt auch viele Frauen, ich weiß nicht mehr, wie diese Seiten hießen und so, ne, wo man sich so diese 1:1 Sachen holen konnte. Saramat oder so.
0: Boah, keine Ahnung. Gar nicht. Mhm.
1: Ja, also da, das weiß ich, da haben ganz, ganz viele Frauen sich halt auch, ne, ich glaube letztes Jahr oder vorletztes Jahr war so, ich sag mal, der Durchbruch, da haben sich ganz viele Frauen da Sachen gekauft und ich glaube, dann ist so, dann hat die das schon erfüllt, aber mich würde das halt nicht erfüllen. Also wenn ich mir meine Flatback hole, dann will ich die neu und original aus dem Store verpackt und sonst was.
0: Du willst sie richtig und in dem Karton mit dem Papier drum.
1: Ja, 100%.
0: Ist genauso 100%. Wie bei Telefonen. Ich könnte auch nie ein gebrauchtes Telefon nehmen. Ich bin auch so. Ich habe
1: letztens mit meinem Mann gesprochen, weil ich ein neues Handy wollte.
0: Ja.
1: Kann man doch gebraucht. Ich sage, nein, ich will die Folie selber abmachen.
0: Ich will die Apple-Einkaufstüte haben. Oder Samsung oder sonst irgendwas, welche Marke ihr euch auch immer kaufen möchtet, möchte in den Laden gehen, möchte mit dieser Tüte raus und möchte sagen, zeigen, ich esse den Rest des Monats nur noch Nudeln mit Ketchup.
1: Ja.
0: Aber ich habe das neue iPhone 17, leckt mich
1: ich
0: alle am Arsch.
1: So.
0: Und dann sitze ich da zu Hause, packe das Telefon aus und dann bin ich so, naja. Dafür bin ich schlank am Ende des Monats. Kann mir keiner was. Sorry, sorry.
1: Die Folie anziehen, 30 Sekunden wenn überhaupt und das war's dann auch.
0: Ja, aber das ist geil. Nee, das sind die kleinen Sachen.
1: Ja, danke schön.
0: Aber
1: danke.
0: Wirklich crazy. Ey, ich danke dir todes für deinen Point of View, für deinen POV, den du ja reingebracht hast, Süße. War Hammer.
1: Ich hab zu danken.
0: Nicht dafür.
1: Ich bin gespannt, was die anderen jetzt hier noch alle erzählen.
0: Ja, ich auch. Ich bin gespannt, was noch so kommt. Ich bin auch sehr hyped auf das Kinderthema. Da freue ich mich ja drauf, wenn da jemand so anruft. So Frauen, die den Druck haben, irgendwie, oh scheiße, bin irgendwie so und so alt und ich bin immer noch unverheiratet, keine Kinder. Und ich werde von allen Seiten gefragt, wie man damit irgendwie umgeht. Aber ich bin
1: ja, das hatte ich ja gar nicht.
0: Ja, eben, weil ey, du bist eigentlich, guck mal, man würde jetzt sagen, du hast es geschafft, du hast gesagt, du hast einen Mann, bist verheiratet, du hast ein Kind, du hast halt nur nicht die Flatback.
1: Ja, aber man muss halt dazu sagen, ne, wenn ich mit meiner besten Freundin unterwegs bin, wir beide mit so kleinen Kindern, man kriegt auch schon gerne mal komische Blicke, weil wie ich erst Karriere gemacht, wie?
0: Ja, genau das, wie? Das Karrierethema ganz, ganz, ganz, ganz oben.
1: Aber sorry, brauche ich nicht.
0: Ja.
1: Ich will doch Hausfrau sein, Leute. Ich will doch.
0: Tretti, du bist eine Tretti, Tretwife. Eine Tretwife, die eine Flatback will. Ich schreie. Ja, aber geil, Süße.
1: Oh mein Gott. Nein, Leute, das hört sich jetzt ja alles nicht.
0: Ja, aber ey, Du, ich mache dir kein schlechtes Gewissen, aber jede Frau lebt ihren Feminismus anders. Wenn du Hausfrau sein willst, ist doch geil.
1: Ja, Leute, ich bin von da. Was soll ich machen? Ich bin von da.
0: Ist so, aber geil. Ja. Ey, Tamara, vielen, vielen lieben Dank.
1: Ja, ich habe zu danken. Ich wünsche euch allen noch einen schönen Abend.
0: Wir dir auch. Schlaf gut. Ciao.
1: Danke. Ciao. Ihr auch.
0: Und bevor wir weitermachen, holen wir erstmal alle Leute ins Boot, die überhaupt gar nicht wissen, wo sie hier überhaupt sind, wer hier spricht und was Thema ist.

Also eigentlich, also ja, also er kommt jetzt ins Abi, weil es gibt ja Leute, die haben gerade abgeschlossen, ne? Also sehr Feierabend erstmal. Oder Leute kommen jetzt wieder ins Abi und sagen, ey, ich weiß nicht, wie ich das packen soll. Ich krieg von zu Hause irgendwie übelst den Druck. Und hast du Tipps, wie man da durchkommt? Weil ja, die ganze Scheiße ist bei mir schon 11 Jahre her. Und ich weiß ganz genau, wie das ist. Ob das Thema Abi ist, Schule, dass ihr sagt, oder auch in der Schule, Leute, oh mein Gott, es gibt hier so viele Fälle, die wir aufmachen können. Spürt ihr euch eigentlich, wenn ihr hier nicht anruft? Dann seid ihr selber schuld, weil ihr habt hier Profi am Mike. Ich habe ja alles schon erlebt. Dann ruft an unter der 0331 70 97 110. Und dann können wir quatschen. Ich hatte gerade die liebe Tamara am Höre. Und sie hat erzählt, dass sie irgendwie gesellschaftlichen Druck von sozialen Medien, was Finanzen angeht, hat. Und ich finde das wahnsinnig interessant, weil wenn wir über Social Media sprechen, auch da, ne, gesellschaftlicher Druck, Aussehen, Performance-Druck. Leute, ich möchte, wo sind die Männer? Wo sind die Männer? Normalerweise sage ich ja immer, naja. Ne? Aber bei dem Thema finde ich das so, so schön, auch mal einen Mann zu hören, der sagt, ey, ich bin irgendwie Mann und ich bin so alt und ich bin vielleicht auch noch unverheiratet und habe keine Kinder, will aber so gerne. Wie geht ihr damit um? Oder ich habe Performance-Druck, ne? Das ist, ich finde immer, man muss auch die andere Perspektive sich durchaus mal anhören. Das ist mir wichtig. Ihr werdet von mir nicht gejudged. Aber ich finde es ganz, ganz toll, mich auch mit Menschen zu unterhalten, die nicht meine Sichtweise teilen. Weil ich finde, so davon lebt erstens die Sendung auch und davon leben wir als Gesellschaft, dass wir uns befruchten gegenseitig und dass wir uns hier nicht alle gegenseitig den Arsch pudern, sondern dass wir mal sagen, ey, nee, und das sehe ich irgendwie anders. Und dann aber auch reingehen. Freunde, dann in den Austausch gehen und sagen, pass auf, das ist meine Sichtweise, die würde ich dir gerne erklären. Ich sehe das anders. Es ist ja super krass. Ich habe gerade, als Tamara gesprochen hat, übelst krass gefunden, dass sie zum Beispiel dieses Schönheitsthema auf Social Media nicht hat, ne? Das ist zum Beispiel bei mir, muss mal kurz, trinkt mal einen Schluck von eurem Spaßgetränk, bevor ihr jetzt ans Telefon greift. Weil das habe ich zum Beispiel ganz krass. Also immer noch auch, ne? Weil ich wäre gerne sie. Ich wäre gerne die Frauen. Die Frauen, die ich mir angucke, die wunderschönes, langes, gesundes Haar haben, die 1,65 groß sind, die vermeintlich alles haben, den perfekten Mann, den sportlichen Körper, ein wahnsinnig tolles Aussehen, Geld und Erfolg, vermeintlich. Und auch ich bin ja selber Teil von sozialen Medien und ich produziere ja auch Content, nur ist mein Content halt nicht Beauty, Lifestyle, Sport oder so. Naja, wenn ich hier Sport-Content machen würde, die Leute ja, also wer das abonnieren würde, der, also sorry. Aber wenn ich anfange, Videos auf dem Laufband zu posten, bitte entfolgt mir, sorry, weil das kann ich nicht ernst meinen. Das ist wirklich, also, Schuster, bleib bei deinen Leisten, denke ich mir immer. So, das ist halt das, was ich mir immer sage. Ich sag so, ich kann gut. Deswegen mache ich das hier auch so, so gerne. Ich liebe es, mit euch zu quatschen. Das ist für mich die größte Erfüllung. Ich liebe das wirklich, weil hier so viele unterschiedliche Leute anrufen mit so vielen unterschiedlichen Sichtweisen und man auch so viel lernen kann hier, wenn andere Leute ihre Sichtweisen schildern und sagen, das und das habe ich gelebt. Oder auch, wenn es ums Dating geht. Leute, Dating, großes, großes Thema. Fühlt ihr euch auf dem Datingmarkt unter Druck gesetzt? Habt ihr das Gefühl, ihr müsst bei Dates performen, ihr müsst so und so aussehen, sonst kriegt ihr, ganz oft schon drüber gesprochen, aber never getting tired of this one. Wie ist das irgendwie, ja, und hoffentlich werde ich nicht geghostet oder bin ich attraktiv genug und man das irgendwie an Like-Zahlen festmacht, die man bekommt auf Tinder, Hinge und Co. Bekomme ich Matches, bekomme ich keine? Wie läuft das, wenn es nicht läuft? Wie fühlt sich das an? Das finde ich ganz interessant, weil Dating ist immer so eine Sache, die, oder auch Partnerschaftswahl, das ist für mich ja auch das Nächste, wenn man sagt, okay, gut, ja, da kann ich meinen raushauen jetzt hier, weil ich da wirklich letztens dachte, ich spinne komplett und ich schmeiß mein Telefon gegen die Wand. Ich wollte wirklich, wirklich kurz ausrasten. Also wenn ihr zu irgendeinem Thema eine Story habt oder sagt, Mutter, dann möchte ich unbedingt mal mit dir quatschen. Leute, ich bin hier für euch, das ist klar. Heute bis 0 Uhr können wir hier noch einen abreißen. Dann ruft gerne an unter der 0331 70 97 110. Und falls ihr

0: Ja, falls ihr keiner nicht anrufen wollt, könnt ihr auch gerne eine Studio-Message schreiben. Auf Fritz in der App könnt ihr eine Studio-Message schreiben und dann kriege ich die hier auf meinen Computer. Auf mein, Leute, auch PC? Wie sagt man denn? Sagt man, TikTok-Chat übrigens, ich habe euch noch gar nicht begrüßt. Ich bin so eine Schlechte einfach. Ich möchte auf jeden Fall den TikTok-Chat noch begrüßen. Und schön, dass ihr alle da seid, da freut man sich. Und dass ihr sagt, Nena, verzichte ich ja auf meinen Schlaf, weil was man dann zu sagen hat, das tangiert mich. Und wenn ihr mit mir sprechen wollt, dann könnt ihr das gerne tun unter der 0331 70 97 110. Und dann können wir hier quatschen. Das ist schon geil. Da freue ich mich drauf. Zu dem Thema, es tut mir leid, ne? Aber ich hatte, letztens hat mich einer angeschrieben. Und vermeintlich kannte er meinen Content und war so, hey, wie geht's dir? Siehst gut aus und dies und das und bla bla bla. Und ich war so, danke. Und ich bin ja nicht mehr so, dass ich gerne Leute date, die mich von Social Media kennen, weil ich einfach jetzt keine gute Erfahrung damit gemacht habe. Und da meinte er so, ja, du, ich brauche mal einen Tipp vom Profi. Und ich war so, Profi? Also ich bin halt Single. Also in welcher Welt bin ich Profi? Ich bin höchstens bewandert. Von einer Bewanderten kann man sich ihren Rat abholen. Aber über Profi können wir reden, wenn ich alles habe. Das ist ja mein Ziel. Und er meinte, wie kriege ich das hin, dass ich von Frauen nicht gefriendzoned werde? Und ich sage so, gar nicht. Also du kannst ja nichts an einem subjektiven Blick einer Person auf dich was ändern. So wenn eine Frau dich nicht als potenziellen Partner sieht oder nicht als Mann, den sie in Betracht zieht für egal auch auf was, außer Freundschaft, kannst du ja daran nichts ändern. Und dann sind wir so ein bisschen in den Austausch gegangen und er meinte dann nur irgendwie so super random, ich war so gekommen, dass jetzt er, ja, so Küchenpsychologie bringt mir auch nicht weiter, hat mich blockiert. Weißt du, er schreibt mich an, weil er einen Rat wollte, wie man irgendwie mit erfolgreichem Dating ist. Und dann hat er nicht das gehört, was er vermeintlich hören wollte. Also ich weiß auch nicht, ob er jetzt irgendwie hören wollte, ja, wir können ja mal gucken, ob es bei uns anders ist. Aber who are you the fuck? Es war wirklich so crazy. Ich guck mal kurz in den Chat, was ihr da so schreibt, weil ich euch natürlich nicht vernachlässigen will. Okay, das ist noch zu dem Thema. Erinnert mich an so ein Video, darf man nicht mehr zugeben, Hausfrau sein zu wollen? Oh ja, das ist auch noch so ein gutes Thema. Ey, wenn ihr, also ihr könnt zu allem alles sagen, ne? Selbst wenn ihr irgendwie den Druck empfindet, Feminismus kann auch Druck sein. Also ich bin ja, kommen wir gleich zu. Ich habe dich bei der Piepshow gesehen und kurz Hallo gesagt und ein Kompliment gegeben. War schön, dich gesehen zu haben. Sahst toll aus. Dankeschön, Schatz. Ja, an dem Abend war ein paar Wodka-Soda in mir drin. Also ich habe, du hast mir dein Outfit beschrieben, aber ich kann mich leider nicht mehr erinnern. Nimm mir das nicht übel. Es war sehr heiß da drin und der Pegel sehr hoch. Hello, hello. Übrigens an alle die zuhören, ihr könnt auch zugucken auf TikTok. Na, also wenn ihr gerne sehen wollen würdet, was hier heute für, naja, das hat hier meine liebe Kollegin aus mir gezaubert, mit der guten Lichteinstellung, mit der 4K-Kamera, darf man noch so aussehen in 4K, sorry, wer hat mich denn verarscht? Dann könnt ihr gerne auf Fritz gehen, Fritz_live ist es, glaube ich, ne? Ja, Fritz@Fritz_live, dann könnt ihr auf TikTok zugucken und der Chat ist natürlich auch für euch offen. Und ja, Valina schreibt, wird so gern anrufen, aber bin müde und hab Angst vor zu langsam. Ja, Leute, ihr braucht gar nicht, also es gibt immer einige Leute, die sagen, ja, ich würde gerne, aber kein Aber. Leute, macht das, weil wir haben hier die beste Zeit. Das ist wirklich so. Dann ruft doch einfach an und müde, du schlafen kannst du später, Süße. Es ist Montag, keinen interessiert das, wie du morgen auf Arbeit aussiehst. Das ist so. Da kannst du anrufen, der 0331 70 97 110 und dann können wir da sehr gerne mal quatschen. Welchen Call ich auch gut fand, ist dieses Hausfrauenthema. Ich bin Feministin, aber keine Aktivistin, würde ich sagen, weil ich bin nicht so, ich bin ja New Generation Feminism. Ich bin ja so Feminismus aus der Schiene, was Tara sagt oder Josi schreibt oder eine Frau, in der ich mich sehr orientiere. oder die ich sehr gut finde. Sophie Passmann. Und ich habe alle Bücher von ihr gelesen und mir letztens ihre zwei aktuellen Bücher, Pick Me Girls und Wie kann sie nur, als Offline-Variante geholt. Und ich habe die sonst halt immer so als E-Book gehabt. Und ich finde gerade Pick Me Girls ist so ein, ach Leute, das ist so eine Empfehlung, weil es geht genau um Pick Me Girls. Warum sind Frauen Pick Me Girls? Für alle, die nicht wissen, was Pick Me Girls sind. Pick Me Girls werden umgangssprachlich Frauen bezeichnet, die nicht so sind wie alle anderen Frauen. Wenn du zum Beispiel ganz klassisch die Frau hast, die sagt, na, ich bin nur mit Männern befreundet. Ich habe nur Jungs im Freundeskreis. Ich kann mit Männern nicht so. Nee, und ich gehe jetzt noch mit den Jungs, gehe ich jetzt halt noch auf ein Bier raus. Sekt, oh nee, zum Anstoßen gerne irgendwie ein Korn oder ein Bier. Das wird immer so gerne umgangssprachlich als Pick-me-Girl bezeichnet. Also Frauen, die sich vom klassischen Klischee-Frauenbild distanzieren wollen. Aber was bringt diese Frauen eigentlich dazu? Und das ist genau auch dieser Druck aus der Mitte der Gesellschaft durch den Male Gaze geprägten Blick auf Frauen. Das würde mich so interessieren, was andere Frauen dazu sagen. Oder vielleicht auch ein Mann. Wie ein Mann irgendwie, ich glaube nicht, dass man jetzt irgendwie da was sagen kann, wie sich Frauen fühlen. So, das verbitte ich mir ja erstmal. Aber wie seht ihr das? Wie spürt ihr das? Wie nehmt ihr das wahr? Und auch gerade die Frauen, vielleicht sagt ihr selber, hey, ich bin diese Art Frau, aber ich bin diese Art Frau deswegen. Und ich sehe das ganz anders als du, weil du natürlich aus der Mitte der Gesellschaft durch das Patriarchat, in dem wir leben, durch all das, was wir sehen, was wir hören, was wir konsumieren, ist ja alles durch eine männliche Brille. Das ist ja einfach so, Freunde. Also, oder ist es anders? Wenn ihr das anders seht, dann können wir darüber gerne heiß diskutieren. Das ist, da freue ich mich drauf. Doch kann ich. Das checke ich jetzt nicht. Ruf mal an. Dann können wir hier quatschen, weil es ist immer so ein bisschen, wenn ich lese eure Nachrichten und ich bin so, ruf doch einfach an, weil ich, wenn ich immer hier so nebenbei so lesen muss, ich mache das natürlich, aber so dann irgendwie in eine Diskussion, in einem Chat zu gehen, ist natürlich nicht so geil, wie wenn ihr hier anruft, das muss ich sagen. Alles ist ja so durch eine männlich geprägte Brille, so glatte Beine, schlank, groß, aber nicht zu groß, gerne blond, gerne so feminin wie möglich, sehr zierlicher Körperbau, sehr verletzlich, gehorsam, nicht aufmüpfig, nicht zu viel eigener Kopf, gerne einfach eine, die nicht so viel Stress macht, die nicht diskutiert, die nicht in eine Diskussion geht und so. Das ist, das muss ich sagen, das ist für mich crazy. Tamara schreibt, Pick Me Girls wollen sich besser darstellen als andere Frauen. Ja, genau. Sophie, kein Fan von ihrem Feminismus. Ja, warum nicht, Freunde? Was ist euer Call dazu? Darüber können wir diskutieren. Da könnt ihr anrufen unter der 0331 70 97 110. Es ist ja nicht nur, ich habe vorhin gesagt, dass ich das sehr interessant finden würde, wenn ein Mann anruft. Und ich kann euch auch genau sagen, warum. Ich bin kein Fan von, ich klammere alle aus. Das mache ich nicht. Ich finde, man kann und soll und muss auch mit Männern in Gespräche gehen, um einfach zu hören. Natürlich ist ein Mann genauso wenig repräsentativ wie eine Frau und für alle Frauen. Aber ich finde gerade, wenn ein Mann irgendwie sagt, hey, ich bin ein Anfang, Mitte 20-jähriger Mann, der Single ist, der daten möchte und ich habe mit den und den Sachen zu kämpfen. Aber ich verhalte mich halt so und so und ich empfinde das irgendwie, ich werde irgendwie unter Druck gesetzt, weil ich das Gefühl habe, dieses Klassische, das finde ich ja mal ganz geil, wenn Leute das so sagen, weil ich mich natürlich immer frage, was stellt man sich da darunter vor, wenn jemand sagt, man kann ja nichts richtig machen. Was ist das? Was ist das, man kann nichts richtig machen? Das würde mich mal interessieren, wie ihr dazu steht oder wie ihr das auch wahrgenommen habt, gerade wenn ihr irgendwie Anfang, Mitte 20 seid und sagt, ja, für mich war das ein Struggle oder für mich ist das ein Struggle, dann ist das durchaus komplett valid und sich darüber zu unterhalten ist natürlich komplett valid und es war auch übrigens gar nicht despektierlich gemeint mit Churchwife und so, ne? Also ich finde, Feminismus ist immer Auslegungssache nicht, weil Feminismus ist Feminismus, aber jede Frau lebt ihren Feminismus ja auch anders, ne? Es ist genauso wie mit Schönheitseingriffen. Das ist dieser Druck, der von Social Media kommt, ja unter anderem durch perfektes Aussehen, durch auch Ozempic, ne? Wie ist das mit dem Abnehmen? Und ich fand diesen Call, den Tamara hatte, ganz gut, weil sie so meinte, ja, sie weiß, dass irgendwie alles bearbeitet ist und sie hat es nicht und bla bla bla. Und meinte so damals, das hat sie gesagt, so damals bei den Victoria's Secret Models und so. Ja, Leute, wir haben übrigens immer noch Germany's Next Topmodel. Na, wir haben immer noch Germany's Next Topmodel und wir haben auch immer noch, gibt es Austria's Next Topmodel noch? Also es gibt auf jeden Fall Topmodel-Formate, es gibt Modelformate, es gibt einfach auch ein klassisches Schönheitsbild, was immer noch da ist. Und wir alle sehen Werbung, wir alle sehen die Frauen am Kuhdamm, auf den Plakaten, in der Werbung. Wir alle sehen die Leute, die bei YouTube kommen, bevor unser Video anfängt zu spielen. Wir alle sehen, wer Werbung für Düfte macht. Wir alle sehen, wer Werbung für Klamotten macht. Das sind ja alles keine, das sind ja alles wahnsinnig schöne Frauen. Wisst ihr, was ich meine? Das ist ja nicht irgendwie so, wo man sagt, das ist irgendwie an den Haaren herbeigezogen. Das ist ja, also es gibt ja diesen Punkt. So. Und da würde mich eure Meinung mal interessieren, wie ihr das seht. Und wo ihr sagt, ja, ich fühle mich irgendwie schon von Werbung auch, ne, unter Druck gesetzt. Oder perfekte Zähne, nächstes Beispiel. Das mit den Veneers fand ich ein gutes Beispiel, weil ich auch so war, ja, das hätte ich mir auch vorstellen können. Tamara schreibt, ich glaube, ein Mann braucht einfach eine Frau, die dieselben Ansichten vertritt und dann kann er auch alles richtig machen. Aber ja, nur wenn man dieselben Ansichten vertritt, kann man dann alles richtig machen. Weiß ich nicht. Ich kenne durchaus sehr gut funktionierende Beziehungen, wo sich trotzdem in Anführungszeichen beschwert wird, dass manche Dinge nicht gesehen werden. Ich finde auch, du kannst natürlich auch in Beziehungen Druck. Die Nummer ist 0331 70 97 110. Dann könnt ihr anrufen. Oh, ich war gerade super dizzy im Kopf, weil ich die Nummer gar nicht im Kopf hatte. Auf einmal 0331 70 97 110, da könnt ihr anrufen und dann können wir quatschen. Und genau, hello, auch an Sunny. Der Feminismus ist nicht intersektional. Okay, ja, wie gesagt, ich finde es immer super schwierig, im TikTok-Chat zu diskutieren, weil ich rede gerne dann mit den Leuten persönlich, weil so dieses, ich habe halt irgendwie mein Telefon und nicht, dass ihr euch denkt, ich schreibe hier mit Leuten, Freunde, ich lese euren Chat, ne? Wie viel kostet das Anrufen? Naja, im besten Fall gar nichts, wenn du eine Flat hast. Nicht, wenn du eine Aufladekarte hast. Dann kostet das, glaube ich, Geld. Aber da ist ja auch meistens eine Flat mit drin. Also eigentlich kostet es nichts. Mich würde interessieren, was für ein Sternzeichen du bist. Eher deine exakten Geburtsdaten. Ich bin eine Jungfrau. Durch und durch. Jetzt wird die Leitung hier voll. Ja, ach so. Ach so. Ja, ich muss mal gucken, wen ich... Also, ich nehme jetzt... Machen wir alle noch ein Stück Spaßgetränk, bevor wir reingehen. Ich glaube, das wird jetzt gut. Ich glaube, das wird jetzt gut. Hm? Hm. Hm. Oh, Freunde, wie das erfrischend ist. Wie das erfrischend ist. Ja. Dann gucken wir mal so. Welche Reality-Shows guckst du aktuell? Darum geht's halt nicht, Freunde. Darum geht's halt nicht. Wir können sonst immer über alles quatschen, aber ich glaube, irgendwie Reality-Formate. Okay, gut, man könnte natürlich darüber reden, ob das einen irgendwie unter Druck setzt, aber das muss man in Relation setzen. Aber erstmal, Leute, ihr wisst, wenn das annähernd zum Thema passt, aber wenn man das nicht erläutert, dann können wir jetzt hier über Dschungelcamp sprechen, können wir nicht über Dschungelcamp sprechen. Das muss ich sagen. Ja. Ach so. Gott, ich dachte, SAM ist eine Abkürzung für irgendwas, aber der Name ist so. Der Name ist Sam, okay, Checker. Wir haben Sam in der Leitung. Sam ist 27 und er hat eine Ausbildung gemacht als Kaufmann und will über seine Erfahrungen sprechen. Arbeitet im öffentlichen Dienst. Ja, dann wollen wir mal gucken, was man hier zu sagen hat. Ist er jetzt draußen? Ich wollte ihn gerade reinholen. Ich sehe ihn nicht. Ich kann ihn nicht reinholen. Ich warte mal. Nee, da ist irgendwas, Freunde. Technik. Ja, aber geil. Ne? Müssen wir mal ganz kurz abwarten. Das ist doch, machen wir mal kurz. Geht's euch gut sonst? Habt ihr eine gute Zeit gerade? Es ist übrigens so langsam Sommerende, Freunde. Ich muss kurz warten, weil ich habe jemanden in der Leitung und es gibt gerade technische Schwierigkeiten. Jetzt ist er weg. Ist er weg? Oh, Leute. Ja. Ja, Leute, es wird mit Hochdruck daran gearbeitet, dass das hier funktioniert. Ich mach mal, ihr ruft an. Es funktioniert, ruft an und das ist alles geil. Es wird jetzt hier nur einen kurzen Moment dauern, weil die Leute machen ja alles für euch, ne? Das, weil ich sehe, wie hier gearbeitet wird und mit Hochdruck, mit Nachdruck auch. Ja, Freunde, ihr könnt ruhig mal, es wird so schnell dunkel, Leute. Ist das nicht irgendwie so ein Indiz für Sommerende, wenn man so sagt, ach Mensch, vor 2 Monaten um die Zeit war es noch hell. Das, so eine bin ich. Ich bin so eine Mutti. Ja. Freunde, auf jeden Fall. Ja, jetzt brauche ich aber mal kurz nur die Info, wurde da aufgelegt oder weil sonst. Ja, okay, checke, okay. Ja, Leute, ruft gerne an unter der 0331 70 97 110. Liebe übrigens auch, dass ich war schon immer, Montage waren für mich schon immer, egal wann, es waren immer wirklich, es ist immer irgendwas. Aber deswegen, es wäre doch langweilig, wenn alles funktioniert. Also ruft gerne nochmal an unter der 0331 70 97 110. Es sollte jetzt alles funktionieren. Und ihr könnt hier zu mir kommen. Sorry für die kleine Unterbrechung gerade. Aber du, das darf sein. Oder darf das sein? Darf man noch technische Schwierigkeiten haben? Wurde rausgeschmissen. Ja, ruft nochmal an einfach. Das war technische Schwierigkeiten. Ihr könnt anrufen. Das ist, jetzt könnt ihr wieder anrufen. Jetzt geht das. Was war noch? Ich guck mal kurz in den Chat. Ja, wie gesagt, also so Reality-Shows und so, das ist halt nicht Thema. Also ich checke irgendwie so, checke ich den Punkt bei Druck über Reality. Ich glaube, ich habe es halt einmal gemacht und werde es auch weitermachen. Ich kenne das nur, dass ich mich, als ich drin war, immer so Gedanken darüber gemacht habe, dass, oh, hoffentlich sehe ich nicht zu dick aus. Boah, aber ich habe natürlich gefressen wie ein Schwein, bevor ich da eingezogen bin. Na, also, dass ich da mit einem Bauch rein bin, der aufgebläht war, als hätte ich eine ganze Selterflasche inhaliert. Das war so mein Punkt. Was ist das Thema? Das Thema heute ist gesellschaftlicher Druck. Also wo spürt ihr in der Gesellschaft, wo spürt ihr Druck, wo spürt ihr, da fühle ich mich unter Druck gesetzt, das finde ich nicht gut, da fühle ich mich under pressure, ob das jetzt in der Schule ist, ob das im Job ist, ob das beim Dating ist, ob das in euren Beziehungen ist, das kann auch beziehungstechnisch sein, wo ihr sagt, ey, ich habe irgendwie das Gefühl, ich kann in meiner Beziehung nichts richtig machen und hab da irgendwie so ein Defizit und ich weiß nicht, kann ich es richtig machen und ich fühle mich irgendwie, als wäre ich so hilflos oder natürlich auch irgendwie, also großes Thema natürlich auch Kinder, ne? Bin vielleicht eine Frau, Mitte, Ende 20 und werde ständig gefragt, wann ich dann mal schwanger werden möchte, aber ich möchte halt einfach keine Kinder und wie man dann auch mit dem Echo umgeht, ne? Weil es natürlich auch irgendwie so ist, dass man von außen auch gerade als Frau, wahnsinnige Frechheit übrigens, so oft gefragt wird, ja, wann ist es denn soweit? Ja, gar nicht, Süße. Also bei mir zumindest gar nicht. Erstmal. Sunny schreibt, den Druck macht man sich auch oft selbst durch den Selbstanspruch. Checke den Punkt, aber ich glaube, ein Anspruch an sich selber ist nochmal was anderes als ein Anspruch von der Gesellschaft. Also ich finde gerade in einer leistungsbezogenen Gesellschaft groß zu werden und in einer sehr optisch orientierten, also natürlich muss man immer, da muss man ehrlich sein. Wir alle werden in verschiedenen Konstrukten groß. Und wir in einer Das muss man jetzt leider mal so sagen. Aber so ganz klassisch mittelschichtig. In der ganz, ob das normale Mittelschicht ist, gehobene Mittelschicht, dann natürlich Oberschicht. Ich weiß, man soll von Schichten nicht sprechen, aber die existieren ja nun mal. Da brauchen wir uns nichts vormachen. So. Zählen andere Dinge. Wenn du aus einer Akademikerfamilie kommst, dann wird wahrscheinlich eher der Anspruch an dich gestellt, dass du Abi machst, dass du studierst, dass wenn alle deine Eltern Ärzte sind, dann soll doch bitte schön der Sohn oder die Tochter soll doch die Praxis übernehmen. Also studiert die auch Medizin oder eher. Oder Anwalt, alle beiden Eltern, alle Teile Anwälte und der Sohn oder die Tochter soll die Kanzlei übernehmen. Das nächste ist, keine Ahnung, dann bist du halt in einer normalen Mittelschicht, dann bist du irgendwie Kfz-Leiter, dann wird erwartet, ja, du übernimmst die Werkstatt vom Papa. Dann wird der Sohn aber vielleicht sagt so, oh nee, und dies und das. Und dann hast du natürlich, das kannst du vom Hundertste ins Tausendste führen. Aber jede Riege hat andere Druckdefizite. Wenn du natürlich aus einer sehr leistungsbezogen optischen Familie kommst, dann kann natürlich irgendwie sein, beide Eltern irgendwie super sportlich. Und ich hasse mich so ein bisschen dafür, dass ich mich dafür immer rechtfertige. Aber ich glaube, jeder Mensch versteht, was ich damit meine. Wenn du so klassisch schöne Eltern hast, und ich finde klassisch schön überhaupt gar keinen bösen Ausdruck, kann man es sagen, gar nicht negativ konnotiert, sondern eine klassisch schöne, ja, super, Leute, wir reden gleich weiter. Sam ist da, ist 27, kommt aus Stuttgart und hat Druck von außen auf sich selber projiziert. Und da ist man ja mal gespannt, was man da sagt. Guten Abend.
1: Hi Chelsea.
0: Hi Mars, wie geht's uns?
1: Hi, ja, uns geht's super an einem Montagabend. Und dir?
0: Ja, ich darf das hier machen. Da geht's mir ja immer geil, wenn ich hier sitzen darf.
1: Ja, das weiß ich.
0: Ja, wir haben schon mal gesprochen, ne?
1: Wir haben schon mal gesprochen, genau.
0: Ich hab keinen, also bei den ganzen Namen, es wäre crazy, aber so Stimmen kann ich mir richtig gut merken. Und ich war gerade so, boah, die Stimme kommt mir so bekannt vor.
1: Kommt dir bekannt vor,
0: ja. Dann. Schatz, erzähl mal, was hast du zu erzählen?
1: Ja, und zwar das Thema, ne, gesellschaftlicher Druck. Ich wollte einfach nur sagen, dass, ich glaube, es hat auch irgendjemand in die Kommentare geschrieben, dass man sich den Druck auch irgendwie selber macht. Mhm. Aber ich sag dir ganz ehrlich, der Druck kommt schon von außen. Und dieser Druck, den man dann von außen bekommt, der kommt dann, also dann fängt man natürlich an zu grübeln für sich selber und denkt sich so, Scheiße, irgendwie hat die Person ja recht oder irgendwie hat man den Druck einfach und dann macht man sich darüber Gedanken. Finde ich halt. Weißt du, wie ich meine?
0: Ja, Todes. Also absolut. Ich bin auch deiner kompletten Meinung, aber hast du einen Punkt, wo du sagst, darunter leidest du?
1: Ja, also allein, wenn es schon ums Thema Aussehen geht. Also man will ja immer gut aussehen, man will ja perfekt aussehen und dann findet man halt Sachen, wo man halt das ändern will und das ändern will, wo man selber theoretisch gar nicht so drauf kommen würde, wenn andere es aussprechen würden. Weißt du, wie ich meine? So
0: ja, voll. Da habe ich habe ein paar Fragen dazu, wenn du erlaubst. Oder erlaubst du nicht? Erlaubst du?
1: Kommt drauf an, sag ich dir ehrlich.
0: Warte, lass mich überlegen, wie ich es formuliere und in der Zeit hören wir mal ganz schnell die Leute ab, die gar nicht wissen, wo sie überhaupt sind. Sam, du hast ja gesagt, du hast bei bestimmten Sachen gerade auch so aufs Thema, man will mal perfekt aussehen, man will mal gut aussehen. Was ist das für dich?
1: Boah. Was, schwierige Frage.
0: Was ist für
1: kurz
0: dich
1: gefasst,
0: perfektes
1: so,
0: Aussehen?
1: Na, so auszusehen, dass man von der Gesellschaft akzeptiert bzw. gemocht wird.
0: Mhm. Hast du aktuell nicht das Gefühl?
1: Doch.
0: Aha, okay. Mhm. King.
1: Aber es gab auch Zeiten, wo ich es nicht hatte. Ganz ehrlich.
0: Und wie hast du das gespürt? Weil es war genau das Gleiche, nämlich wie bei. Es war genau dasselbe wie bei mir. Genau dasselbe. Ich hatte es in meiner Jugend nicht. Und jetzt habe ich es. Und wie hast du das empfunden, den Switch auch?
1: Naja, durch Erfahrung, je älter man wird, fängt man an, halt sich mit den Sachen zu beschäftigen, ne?
0: Mhm.
1: So.
0: Aber hast du ein Gefühl von Privileg bekommen, was du danach hattest?
1: Ich weiß nicht, ob ich mir das also wirklich einbilde oder ob das wirklich so ist, aber vielleicht mehr Anerkennung so von Menschen.
0: Ja.
1: I don't know.
0: Mehr Komplimente.
1: Ja, auch, ja.
0: Komplimente irgendwie so, man kommt vielleicht so mit Leuten ins Gespräch, mit denen man vielleicht vorher nicht ins Gespräch gekommen wäre oder die einen nicht angesprochen hätten.
1: Ja.
0: Und wie
1: empfindest du? Oder man ist halt in Kreisen man ist halt in Kreisen, wo man vorher vielleicht gedacht hat, man wäre in diesen Kreisen nicht.
0: Mhm.
1: Weißt du, wie ich meine?
0: Ja, Todes. Von welchem Kreis redest du? Also redest du von Freundeskreisen oder
1: Freundschaften einfach. Aha. Ja.
0: Also hast du auch so, das ist interessant, dass du Freundschaften führst oder jetzt führst, die dir vorher verschlossen geblieben sind, weil sie dich vielleicht vorher ausgeschlossen hätten aufgrund von deiner Optik?
1: Boah, das glaube ich nicht.
0: Mhm.
1: Das glaube ich, also da würde ich jetzt echt lügen. Ich glaube, das ist auch schon meine Personality, also 100% meine Personality, wo ich so, sag ich mal, glowe.
0: Ja, du bist geflourished. Das ist so. Das passiert ganz oft. Aber ich finde das. Ja, erzähl.
1: Aber man macht sich halt im Alter, macht man sich halt dann Gedanken. Zum Beispiel bei mir, ich habe jetzt auch eine Haartransplantation gemacht, wo ich vielleicht jetzt vor 5 Jahren niemals drüber nachgedacht hätte. Einfach selber, weil es mich gestört hat, weil ich einfach gemerkt habe, okay, ich bekomme weniger Haare.
0: Ja.
1: Die fallen mir langsam aus und ich muss da was ändern, um halt, ich sag jetzt mal, so dumm wie sich das anhört, aber auch so mithalten zu können.
0: Nee, das hört sich gar nicht dumm an, das ist ja genau das Thema. Also das ist genau das, was du gerade sagst, ist ja Thema heute. Das ist gar nicht dumm, das ist völlig, völlig nachvollziehbar.
1: Ja, aber auch zum Beispiel jetzt für mich selber, weil ich meine, ich bin 27 und ich will ja jetzt nicht mit in 3 Jahren mit 30 mit einer Halbglatze rumlaufen. Deswegen überlege ich...
0: Erzähl?
1: Ja.
0: Erzähl.
1: Ja, und deswegen ist es halt auch so ein Druck irgendwie, ne? Weil man will ja jetzt dann nicht so der Einzige dastehen in der Gruppe, der die Hälfte seiner Haare nicht mehr hat. Oder also, weißt du, ich meine, so einfach dieses, ja, man will fresh aussehen, einfach für sich selber und auch, ja.
0: Bist du Single?
1: Ja.
0: Ja. Hast du auch das Gefühl, so gerade auch nach diesem Haartransplantationsthema, auch da kam nochmal so ein Schwung, wo du so warst, irgendwie läuft es jetzt besser? Weil du sagst natürlich für dich, klar, aber natürlich auch für die Außenwirkung. Ne? Ist ja logisch.
1: Also ich krieg ja schon Komplimente und alles. Also das merke ich schon.
0: Und
1: das merkt man.
0: Was gibt es dir für ein Gefühl?
1: Besseres.
0: Mhm. Du bist so, hat sich jeder Cent auf dem Kopf hat sich gelohnt.
1: Ja.
0: Ja, checke. Ja. Geil. Aber gibt es noch so Punkte, wo du sagst, ich bin nicht zufrieden? Und wenn ich das und das sehe, wenn ich, weiß ich nicht, eine Dating-App öffne oder wenn ich Werbung sehe oder wenn ich Influencer sehe oder wenn du Plakate siehst, wo du sagst, boah, eigentlich hätte ich das auch alles gerne.
1: Ja, schon.
0: Was sind das so für Sachen?
1: Ja, also, ja schon zum Beispiel jetzt das Thema, also Body Language, also so, weißt du, wie ich meine?
0: Ja.
1: So dieses, man hätte auch gern keinen Bauch, also ich habe jetzt auch keinen Bauch oder so, aber halt einfach Sixpack oder also so Kleinigkeiten, ne, wo man sich so denkt, okay. Ne, man fängt sich dann an, schon selber zu vergleichen.
0: Du hast gar nicht das Gefühl, dass dir das im Alltag im Weg steht, ne?
1: Ich muss sagen, früher mehr als heute.
0: Mhm. Also würdest du auch sagen, du datest more comfortable? Also du bist mittlerweile an einem Punkt, wo du sagst, du kannst. Bist confident im Dating, wo du sagst, ich bin an einem Punkt, es könnte besser sein, aber so wie es ist, ist es gut und es ist okay.
1: Ja, schon, ja. Also klar, natürlich, ich würde jetzt lügen, wenn ich sage, es geht jetzt 100% an mir spurlos vorbei. Natürlich kratzt es einen schon immer, wenn man jetzt eine Person toll findet und die Person dann auf einmal sagt, das ist jetzt nicht so mein Typ. Denkt man sich schon im ersten Moment, ja, schade, so, ne? Aber
0: Schade, schade für Sie. Ja, das ist
1: schade,
0: scheiße.
1: ja, schade für
0: Ja,
1: dich. So, du
0: ja.
1: verpasst was im Leben. Aber
0: Scheiße. Aber ich
1: ist
0: checke
1: so,
0: das.
1: ist so.
0: Ich checke das,
1: Ja.
0: ja, klar. Aber
1: Ja.
0: macht es viel mit dir? Gehst du dann so, also mal runtergebrochen, wie oft wurde dir das oft gesagt?
1: Ja, also früher ja.
0: Aber heute nicht mehr so.
1: Dass jemand sagt, das ist nicht mein Typ?
0: Ja, dass jemand zu dir sagt, du bist nicht mein Typ.
1: Nee, nicht mehr so krass.
0: Ja, und wenn es dir passiert, weil du es ja, wie gesagt, du hast ja gerade gesagt, damals ist es dir mehr passiert, macht es heute noch viel mit dir? Also du sagst zwar
1: Nö.
0: gerade, okay, ja, ist schon schade, aber du bist, oder hat es damals viel mit dir gemacht, wo du so warst, was mache
1: Ja,
0: ich eigentlich
1: schon.
0: falsch?
1: Ja, also wie gesagt, heute, also kommt halt sicherlich immer noch die Situation, wo mir das so durch den Kopf geht, wo ich mir so denke, hä, okay, also so krass. Aber damals, also heute gehe ich halt mit ganz anders um wie damals halt, ne? Man entwickelt sich ja weiter, man wird ja erwachsener, man sieht ja viele Dinge, also viele Dinge auf, die Sicht auf viele Dinge ja ganz anders wie ja damals, ne?
0: Ja, ich finde gerade, es ist
1: Weil wenn ich
0: natürlich.
1: dich hier zum Beispiel dich anschaue, du bist ja confident pur, du bist ja confident in Person.
0: Ja, das ist gespielt zum Teil. Das muss ich auch, das,
1: Echt?
0: ja, das sage ich auch ehrlich. Na klar. Also ich sitze, also Re-Re Talk, ich bin eine Geile. So, ich bin eine
1: Bist
0: Fotze.
1: du?
0: So, ne? Aber, ich würde lügen, wenn ich nicht sagen würde, dass mir eine gewisse Grundbestätigung wichtig ist. Und dass, wenn ich die nicht bekomme, auch zweifle. Wenn ich den Mann nicht bekomme, den ich gerne hätte. Wenn
1: Aber Schatzi,
0: ich.
1: das kann keiner, sag ich
0: Na
1: dir
0: klar,
1: ehrlich.
0: na klar, aber trotzdem, guck mal, bei mir kommt ja aber noch mit dazu, I'm a tranny. So, bei mir ist ganz lange das Thema gewesen, ich weiß nicht, in welchem Blue Moon ich mal drüber gesprochen habe oder ob es in der Podcast-Folge war, weiß ich nicht mehr, aber ich habe, was meinst du, wie ich damals manche Frauen gehasst habe? Ich war so, warum bekommt sie ihn? Warum ich nicht? Warum bin ich nicht genug? Und das, was für mich der größte Kampf war, ist, zu sagen, ich bin die Frau, die ich bin, und das muss genug sein. Ich werde niemals in diesem Leben 1,65 sein. Ich werde in diesem Leben niemals eine Scandi-Maus sein. Ich werde niemals lange balayage-blonde Haare und weiße Haut haben. Ich bin nicht unbedingt die Frau, die ein Mann zu seinen Eltern mitnimmt und da stolz drauf ist. Nicht für die Masse. Das ist einfach Fakt. Ich weiß auch, dass ich für viele oder für eine gewisse Riege Mann ein Objekt bin. Das ist bei. Ich sag das jetzt, ich meine es überhaupt nicht böse.
1: Aber darf ich.
0: Ja, erzähl.
1: Nee, also sorry, ich wollte jetzt nicht unterbrechen.
0: Nein, hey Schatz, du
1: Da,
0: unterbrichst mich nicht.
1: darf ich aber was direkteres fragen? Oder
0: Ja,
1: das.
0: Schatz, ich bin ein offenes Buch. Also ich rede in meinem
1: Okay,
0: Podcast
1: aber
0: darüber,
1: ist
0: dass ich
1: das jetzt.
0: beim Ficken hinten übergefallen bin. Also du kannst mich alles fragen. Ja.
1: ist das jetzt. Hast du das Gefühl, also. Redest du es von deinem Äußerlichen oder weil du diesen Struggle hast wegen Trans?
0: Ich würde sagen, das ist alles. Ich glaube, mein Struggle ist also gebündelt in so vielem. Deswegen, ich checke das komplett. Damals, ich sag ja immer, ich war die Duff, the designated ugly fat friend. Ich war die lustige, dicke Freundin. Über die haben immer alle gelacht, die haben immer alle mitgenommen, weil sie lustig war. Aber ich war auch die Freundin, zu der man gekommen ist, wenn der Jungs sind zu mir gekommen, weil sie die Nummer von meiner hübschen Freundin haben wollten. Aber Männer sind nie zu mir gekommen, weil sie meine Nummer
1: Oh, das
0: haben
1: kann ich mir
0: wollten.
1: gar nicht vorstellen, bei dir, ganz
0: Schatz,
1: ehrlich.
0: doch, also ich sag das auf mich bezogen und ich darf das sagen, weil ich über mich spreche. Ich war hässlich. Ich war wirklich schlimm. Es war hart.
1: Also ich habe immer gedacht, dass andere über andere deine Nummer wollten.
0: Nee, so Schatz. Ich bin spät geflourished. Ich bin richtig spät geflourished. Das war wirklich ein Kampf. Ich habe dann irgendwann wirklich, wie gesagt, über Trigger Warning, essgestörtes Verhalten, das will ich nochmal sagen, nichts mehr gegessen, joggen gewesen, ein Apfel am Tag, nur Wasser getrunken, entschlackt zum Sport gerannt. Ich war eine Fitnessmaus irgendwann. Ich war 5-mal die Woche im Fitnessstudio. Ich habe mich damit auseinandergesetzt, wie mache ich mein Make-up? Was habe ich für eine Gesichtsform? Welches Make-up passt zu mir? Sport gemacht, abgenommen, mich um meinen Look gekümmert. Und dann war das ungefähr wie bei dir. Als dann der Switch kam, also ich würde sagen, ich bin jetzt so an dem Punkt, ich würde nicht sagen Peak, weil ich glaube, ich peak erst mit 32. Aber wo ich jetzt merke, so. Und das ist das, was ich vorhin meinte. Diese Welt wird durch einen männlichen Blick gesehen. Weil jetzt gehe ich was essen und mir werden Sachen ausgegeben. Ich muss für gewisse Sachen nicht zahlen. Ich habe ein wahnsinnig großes Privileg in dieser Stadt, weil ich alles haben kann. So.
1: Das ist so deine Bestätigung jetzt einfach.
0: Ja, klar. Aber das ist auch das, wo ich mich, was wahnsinnig viel, also Selbstbeherrschung erzeugt, sich davon aber auch zu distanzieren, weil auch ich habe ein Ablaufdatum als Frau. Das ist Fakt. Das ist einfach Fakt. Und ich habe letztens irgendwie auf Instagram eine lustige Story hochgeladen und da habe ich natürlich...
1: You always slay.
0: Danke, Baby. Aber es ist einfach so, wir sehen das so. Weißt du, the girls, the gays, wir checken das. Aber ich habe letztens eine Story...
1: Das ist Mindset, Leute, das ist Mindset.
0: Ist so, rede bitte, rede laut und deutlich, aber...
1: Das ist Mindset, also ich sag immer nur, man ist so alt, wie man sich fühlt.
0: Ja, Punkt. Aber Schatz, wir sind auch gerade noch in einem geilen Alter. Es ist einfach so, ja, weißt du, was ich meine? Und ich habe letztens eine Story gepostet, da habe ich gesagt, ja, ich bin ja jetzt fast 30, bin nicht verheiratet, habe keine Kinder, ich werde jetzt bald zum Feindbild vom Mann. Weil es gibt doch diese, jetzt ist sie 30, ist Single, keine Kinder... Irgendwas stimmt doch mit der nicht. So, weißt du? Und ich glaube, deswegen finde ich das so schön, dass du angerufen hast, weil ich das komplett checke. Weil wenn man damals anders war und heute anders ist und mitbekommt, wie anders Leute nur aufgrund von der Optik behandeln, das ist insane. Das ist insane. Ja. Was würdest
1: und ich
0: du...
1: Ich sag dir ehrlich.
0: Ja, sag ehrlich.
1: Ich sag dir ehrlich, ja, weil jetzt auch vorhin das Thema mit GNTM kam und da hat dir, glaube ich, jemand auch in die Kommentare geschrieben von wegen, ja, da gibt es jetzt auch Plus Size und alles Mögliche, aber ja, ich merke, dass die Welt wird mehr Diversity und alles, aber im Endeffekt geht es halt trotzdem irgendwie nur um das eine Bild. Also egal, wie man es dreht und wendet, ja, Curvy ist in und Curvy soll auch in bleiben und alles, aber im Endeffekt wird es immer irgendwie auf eine Art und Weise oberflächlich bleiben. Checkst du?
0: Das ist auch so... Eigentlich müsste man auch mal so eine Sendung über Körperbilder machen, weil das, was du... Ja, ich tue mich immer schwer, öffentlich darüber zu reden, bevor ich jetzt hier das dritte Mal dieses Jahr gecancelt werde. Aber ja, sorry, weil das ist so. Ich checke deinen Punkt komplett. Komplett, ich gehe da komplett mit. Und ich finde auch... gerade auch, wenn du so über GNTM sprichst. So, natürlich hätten die den Druck von außen nicht bekommen. Denkst du, die hätten jemals damit angefangen? Sei mal ehrlich jetzt bitte.
1: Nochmal, sorry.
0: Also GNTM, wäre das geblieben, was es vor 10 plus Jahren war, wenn der Druck von außen nicht gekommen wäre? Dann wären jetzt immer noch, guck mal, was ist zurückgekommen? Victoria's Secret ist zurückgekommen. Ja, auch die haben curvy Models, aber wer wurde denn auf TikTok gepostet die ganze Zeit? Die mit den flachen Bäuchen, flachen Bauchnebeln, wunderschön langes, wallendes, blondes Haar, schlank, groß und so. Ja, und dann wurde halt gesagt, ach, guck mal, wen wir noch bei haben. Guck mal, die, komm mal raus. Na komm noch mal. Nee, wir haben jetzt auch eine Schwarze hier. Und die ist auch ein bisschen, die hat ein bisschen...
1: Ja, aber das ist auch nur deren Image.
0: Richtig, genau. Und das ist das, was ich meine. Wenn die den Druck nicht hätten, dass von der Gesellschaft erwartet wird, dass solche Frauen gezeigt werden, hätten die damit nicht angefangen. Es ist einfach so.
1: Nein. Auch eine Heidi. Also die müssen ja mit der Zeit mitgehen. Die haben ja keine andere Wahl. Die müssen ja mit der Zeit mitgehen. Mhm. Sag ich dir ehrlich. Auch eine Heidi, auch eine, die Produktion, die müssen ja quasi, weil die wissen ganz genau, dass sie sonst den Hate halt bekommen.
0: Ja, Todes.
1: Das ist ja, schon, das ist ja nicht nur seit gestern, das ist ja schon seit Jahren. Seit Anfang der Show ist das, stand das ja schon in der Kritik.
0: Aber wie, also bist du, also hast du jetzt, gerade mal du jetzt als Mann, der andere Männer jetzt bei GNTM sieht, macht das was mit dir?
1: Also ja, fühlst schon.
0: Ja, und was?
1: Ja, halt diesen optischen Druck halt, ne, den die halt haben.
0: Ja, das check ich komplett.
1: Und das ist halt, aber ich bin da sowieso, ich sag dir ehrlich, ich bin sowieso, was das angeht, bin ich sowieso, weil ich vergleiche mich ja sowieso mit allem und jedem, also auch was jetzt meine, so meine berufliche Laufbahn angeht und dieses, hättest du lieber das gemacht, dann wärst du nicht heute da und hättest du, also ich bin da sowieso leider, was das angeht, ich weiß, eine scheiß Eigenschaft von mir, ich vergleiche mich leider viel zu viel mit Leuten, das muss ich für mich per se sowieso komplett wegstecken. Das sagen mir auch meine Freunde auch jedes Mal, du darfst dich nicht mit anderen vergleichen. Jeder Mensch geht seinen Weg auf seine Art und Weise. Und das versuche ich mir auch wirklich so oft einzutrichtern. Aber ja, ich bin da sowieso, was das angeht. Sag ich dir ehrlich, also ich ich bin da sowieso ein bisschen der Lolo, sag ich mal.
0: Ja, ich glaube aber auch, dass das auch halt auch aus der Jugend kommt. Das ist so, ich glaube, du hast, wenn du nicht, Mann, man muss auch immer aufpassen, weil ich möchte auch keinem auf den Schlips treten, aber wenn man nicht ein gewisses Aussehen hatte, dann hat man dich das spüren lassen. Das ist einfach Fakt. Und dass dann aber Leute wie wir, die das nicht hatten, dann natürlich dann Defizit haben, ist ja klar. So, und dass man halt trotzdem immer irgendwie dann im Erwachsenenalter dann so, ja, dann tust du was für deinen Körper, dann tust du was für dein Aussehen, dann lässt du dir die Haare machen, dann lässt du dir die Brüste machen, dann gehst du zum Sport, dann machst du das und dann kommt das und man hat aber das Gefühl, es reicht nicht aus. Und ich glaube das, und das ist das, was du sagst, du musst das für dich, du musst davon loskommen, weil die es wird niemals, kann das aufholen. Es kann, das geht nicht. Du kannst nicht jedermann sein. Das musst du dir immer sagen. Du kannst nicht, selbst wenn, dann steht da, ich weiß jetzt nicht, wie du aussiehst, aber dann siehst du den nächsten Mann, der irgendwie Trend ist, der ist dann irgendwie 1,90 groß, hat eine leicht getänte Haut, der hat einen Mittelscheitel, gewelltes Haar. Was machst du denn dann? Weißt du, was ich meine? Also es ist, man jagt ja immer, davon lebt die Gesellschaft, davon leben Produktionen, davon leben Schönheitsideale, dass man da selten ans Ziel kommt, weil es keins gibt. Also ich würde es dir so, so dolle wünschen, dass du, und jedem, der so struggelt, dass man irgendwann an den Punkt kommt, wo man sagt, es ist jetzt hier völlig okay.
1: Ja.
0: No?
1: Das definitiv, ja. Aber ich bin jetzt auch mittlerweile so an einem Punkt angekommen, dass ich gesagt habe, wirklich, wenn ich was für mich selber ändern will, dann mache ich das wirklich für mich.
0: Ja, musst du. Um Gottes Willen machst du niemals für andere Menschen. Ja, fick das. Sorry. Aber da kannst du mal drauf scheißen, was andere Leute sagen. Das ist das Wichtigste überhaupt. Das muss einem so dolle egal werden.
1: Ja.
0: Aber ey, ich drücke dir, ey, vielen, vielen Dank, dass du angerufen hast, weil das war so ein schönes Thema. Es kam jetzt auch so, was für ein schönes Gespräch und diesem, also wirklich vielen, vielen Dank, dass du da mit mir drüber gesprochen hast. Ja, klar, dafür bin ich ja, Schatz, dafür bin ich da. No? Dafür bin ich da für euch.
1: Du warst wirklich so eine, wo ich mich jetzt echt wirklich stundenlang unterhalten könnte.
0: Ja, es ist, ich finde gerade das so interessant, weil du kannst ja immer vom Hundertste ins Tausendste gehen. Man muss aber auch immer ein bisschen aufpassen, man will natürlich niemandem zu nahe treten, weil am Ende ist das ja hier öffentlich so.
1: Ja,
0: ne?
1: wir müssen das unter vier, also.
0: Ja, ne? So, wenn man sich mal auf dem Kaffee
1: sieht,
0: ja, dann steigen wir nochmal so richtig ein und das, aber dann, ich finde das so, so schön, wenn Leute sich halt öffnen und irgendwie sagen, ey, ich kämpfe halt damit, weil es war halt damals so, heute ist es anders. Ich habe aber das Gefühl, dass ich immer noch nicht ans Ziel komme. Das sind ja genau die Sachen, um die es ja heute geht. Das ist ja, das war, da hast du ja komplett hier ein Schwarze getroffen.
1: Ja, ist so, ist so. Bist ja, du so in Berlin unterwegs?
0: Ja, ob ich in Berlin unterwegs bin? Meinst du, feiern gehen jetzt so?
1: Ja, so allgemein halt auch, ne?
0: Ja, nicht mehr so viel wie damals, aber ich bin immer noch das, obwohl man mir das versucht hier zu nehmen. Keiner wird jemals den Status des It-Girls erreichen wie ich, das muss ich sagen. Aber ja, schon. Also ich kenne hier Hinz und Kunst, das ist Fakt. Das ist, also man ist rumgekommen. Man merkt auf jeden Fall, dass man hier ordentlich unterwegs war, ne? Wenn ich auf immer so, ne, Leute grüßen.
1: Du hast
0: grüßen.
1: Schon was gesehen im Leben.
0: Ja, ja, wenn dich dann so Leute grüßen und du bist so, oh. Ach. Ja. Ja,
1: bist du dann auch mal eine, die dann auch Samstagabend auch daheim chillt?
0: Dann, na klar. Also ich gehe nicht mehr so viel feiern wie damals. Mhm. Also auf gar keinen Fall. Schaffe ich gar nicht mehr. Also erstmal bin ich wahnsinnig viel unterwegs. Und ich bin auch mittlerweile so, ich werde ja nicht müde, das zu erwähnen, aber ich werde halt nächstes Jahr 30. Und ich bin wirklich so langsam an einem anderen Punkt. Also ich gehe super gerne noch feiern, aber nicht mehr so hochfrequentiert wie damals. Also schon noch, und dann kannst du aber wissen, dann lohnt es sich wirklich, die Instagram-Stories einzuschalten, weil was man da zu sehen bekommt, das ist manchmal, lege ich am nächsten Tag da und denke mir so, ach so, und so 4000 Leute haben das jetzt gesehen. Das ist ja gar kein Problem. Das ist ja gar kein Problem. Und das ist natürlich, ja, wieso fragst du? Interesse halber.
1: Ja,
0: geil. Doch,
1: ich mag deine Energy. Ich glaube, du hast noch sehr, sehr viel Energy. Und die muss die Welt sehen.
0: Ja, das muss man rauslassen. Deswegen hat mich Fritz meinen Arsch hier auch hingesetzt, weil die so war, naja, komm. Die Frau, lass sie mal machen. Da muss man so ein bisschen was, ja, aber ich liebe das, weil das ist eine meiner...
1: Deine Energy ist ja auch anders, krass. Also,
0: danke, Schatz. Sagen. Danke. Ich danke dir unfassbar für deinen Anruf. Bitte never hesitate again to call. Also bitte ruf an. Du hast, also wirklich, du kannst gut erzählen. Das muss man sagen.
1: Danke, du auch.
0: Sehr, also, sehr gerne.
1: Echt toll, dass du das machst, gell?
0: Ja, danke schön.
1: Pass auf, take care und...
0: Wir du auch, uns. Schatz. Wir hören uns. Schlaf gut.
1: Du auch.
0: Danke, ciao. Ja, Freunde. Da wurde mein Arsch wieder geglazed hier von allen Seiten. Das tut mir ja nicht gut. Freunde, ihr spinnt. Hört auf damit. Liebe euch. Also, falls ihr was zu dem Thema zu sagen habt, das Thema ist gesellschaftlicher Druck und wie ihr den spürt, egal in welche Richtung, ob das ist, ich bin eine Frau und ich bin so und so alt und Leute erwarten von mir, dass ich Kinder bekomme, aber ich möchte keine Kinder, ich möchte vielleicht Single bleiben und Zitat Charlotte York, es tut mir so leid, Leute, dass ich das hier in die Öffentlichkeit trage, meine Sex in the City Obsession, weil Charlotte York hat mal den wunderschönen Satz gebracht, als alle Charaktere, also Samantha, Miranda, Carrie und Charlotte am Tisch saßen, hat Samantha das, Gott, ja, genau, hat Charlotte das wunderbare Zitat gebracht, was ist, wenn wir unsere Seelenverwandten sind und Jungs nur die Leute, mit denen wir ab und zu mal Spaß haben. Und ich fand das ein wunderbar befreiendes Zitat, weil was ist, wenn das wirklich so ist? Aber wie geht man denn damit um, wenn das gar nicht die Erwartung ist? Was ist, wenn die Erwartung ist, ach, wir erwarten schon, Mensch und Enkelkinder, Mausi, wie ist es denn? Und du dir so denkst, boah, Mama, bitte, aber nicht heute, nicht heute, sorry. Aber ob es das ist, ob es Schule ist, ob es Abitur ist, ob es Studium ist oder Beziehung oder Dating. Ich fand gerade das Gespräch unfassbar toll. Colin schreibt, ich sage das halt, weil in jeglicher gesellschaftlicher Hinsicht, sei es Rassismus oder Fettshaming, da fehlt mir das Kommentar davor, ja, deswegen müsst ihr anrufen, Leute. Das ist immer sonst ein bisschen schlecht. Ich liebe euch ja und dass ihr so aktiv seid, aber es ist halt immer so, wenn dann andere Leute kommentieren, dann rutschen eure Kommentare so durcheinander und ich finde dann den Anfang nicht und ich möchte ja nicht so viel am Telefon scrollen. Deswegen macht mal was für eure Telefonflat, die ihr jeden Monat bezahlt. Ruft doch mal an hier unter der 0331 70 97 110 und dann können wir hier zusammen quatschen und da freut man sich zu. Ich fand das Gespräch mit Sam unfassbar toll, weil ich das Gefühl habe, es wird sehr wenig auch über Pretty Privilege gesprochen, über das, wie man, und das ist ja auch Ich weiß gar nicht, in welchem Buch das war oder ob es in einer Podcast-Folge war, weil Sophie hat auch mal darüber gesprochen und war so, ah, jetzt wo ich irgendwie blond bin und schlank bin und mehr aussehe wie die Frau, die in der im allgemeinen Blick des Mannes attraktiv wird, ich werde ja ganz anders, also wie, du willst mir den Kaffee jetzt hier umsonst geben? Und ich finde das so crazy, weil es war bei mir genauso. Leute, ich mache keine Scherze, ne? Also, oh Gott. Gott, vom Verrecken am Mikro. Naja, Gott sei Dank bin ich hier von Leuten umgeben, die direkt hier einschreiten können. Ich meine das wirklich ernst. Und ich möchte gar nicht den Arsch gegläst bekommen, weil überhaupt nicht der Punkt. So, ich war wirklich kein schönes Kind, also keine schöne Jugendliche. Ich sag's mal so, ich war ein wunderschönes Kind, aber dann hat die Pubertät gehittet. Und dann kam alles von außen. Und der Struggle mit, ja, eigentlich bist du ja, also schon immer ja natürlich im Kopf, aber du realize das. Und du warst nie die Freundin, du warst immer so, ach ja, ja, kannst sie mitnehmen. So, aber ich habe die Einladung selber nie bekommen. So, ich war immer die, ich war auf der Schule, hab mein Salamibrot gefressen. Und dann war so, ey, bist du nicht die Freundin von? Und ich war Lisa Plönske, Freunde, ich war Lisa Plönske. Ich war so eine Lisa Plönske, so ein bisschen. Und das war so, wo ich gemerkt habe, okay, du entsprichst gar nicht im Ansatz das Bild einer durchschnittlich attraktiven Frau. Du bist es nicht wert, nach der Nummer gefragt zu werden, weil du bist der Köder, du bist der Mensch zum Zweck. Und er wurde mal zu mir gekommen und so, ey, bist du nicht die Freundin? Ich wurde nicht mal Hallo gesagt. Ich saß halt da, ich habe mein Salamibrot gegessen, habe mich versteckt, damit ich ruhig einen rauchen konnte, wie von den Lehrern versteckt am Pausenhof. Und dann war so, ja, ey, und kannst du mal fragen, ob sie mir die Nummer gibt und so. Und ich war dann so, ich war so dumm und ich habe das ja gemacht, weil das war mein Kontakt zu den Männern, Leute. Das ist traurig. Ich lache da heute drüber, aber das hat mich traumatized. Das ist ganz, ganz klar. Und ich finde, es wird wahnsinnig unterschätzt, was auch Jugendliche heute, ich will gar nicht wissen, Freunde, bei uns fing das ja an. Auch interessant, wenn hier jemand ist, ich sag ja sonst immer ungerne so unter 18, aber wenn ihr dazu was sagen wollt, dann ruft bitte an, weil ich liebe das mit, ich will ja auch irgendwann mal so Schoolwork machen, weil ich glaube, dass mein Arsch in der Schule gehört, dass ich mal den Leuten da den Arsch aufreiße, damit die mal wieder ein bisschen klarkommen, weil ich stelle mir das so crazy vor, in was für einer Zeit die auch groß werden, weil das so heftig sein muss, wenn du in einer Zeit groß wirst, also wie gesagt, bei uns fing das ja alles damals an, ne? Oh, wie ich ja sage, bei uns und ich bin 28, das ist wirklich auch, bitte Leute, ich bin 28, kann mich mal zusammenreißen. Aber bei uns, wann war das? Wann kam denn so TikTok und Musical.ly und so? Musical.ly hat es ja angefangen. Da war ich, glaube ich, gerade. Ist das jetzt schon 10 Jahre? Gibt es das schon über 10 Jahre? Kann das mal einer reinschreiben? Weil ich das jetzt gerade gar nicht weiß. Kann mal jemand reinschreiben? Wann so? Was ist denn jetzt hier mit dem Bild los? Split Screen? Meine liebe Mila. Also ich meine, ich bin auf 05, geil. Och man, macht das wieder anders. Ich weiß gar nicht mehr, wie lange das TikTok und Musical.ly schon gab. Aber stellt euch mal vor, ihr werdet groß und ihr seid umzingelt von Social Media. Ob das Instagram ist, ob das Snapchat ist, ob das TikTok ist. Und ja, das stelle ich mir crazy vor. Und für alle, die denken so, warum habe ich Fritz an? Es wird irgendwie darüber, was ist das hier eigentlich da? Hol ich euch mal ab.
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0: Mit Modern. Ja, das ist hier. Das nächste Mal ist der Einspieler ja nach richtigen Stelle. Dafür werde ich sorgen. Und Freunde, passt auf. Ihr seid beim Blue Moon. Der Blue Moon ist eure Sendung, wo ihr abends sitzt und sagt, nee, das mache ich jetzt. Mache ich meinen Lieblingssender mal. Guck mal, bei Fritz, da läuft doch immer, Mensch, sind da nicht die Leute, die immer über verschiedene Themen abends reden von 22 bis 0? Heute bin ich da, Muttern, und ich spreche mit euch über das Thema gesellschaftlicher Druck. Wo spürt ihr den? Es ist egal, welches Feld das betrifft. Ihr könnt hier anrufen unter der 0331 70 97 110 und dann könnt ihr mit mir darüber quatschen, in welchem Bereich ihr gesellschaftlichen Druck fühlt. Und das

werden kannst, was das auch mit Schulkindern, oh, da hat jemand einen crazy call in den TikTok-Chat geworfen. Ja, Delta, ruf doch mal an, dann kannst du mit mir darüber reden. Wir können dich auch anonymisieren, aber mich würde das mal interessieren, was du dazu zu sagen hast. Weil das ist ein crazy Punkt, weil er hat geschrieben, während Corona der Druck, sich impfen lassen zu müssen, Hashtag sorry not sorry, ach so, ich dachte schon. Ich dachte, du meinst das ernst. Aber es ist ein komplett valider Punkt. Ich habe letztens eine Podcast-Folge, eine ältere, gehört. Ich sag jetzt nicht von welchem Podcast, aber sehr erfolgreicher Podcast, wo auch darüber gesprochen wurde, wie sich das damals angefühlt hat, wenn man so mit seinen Mitmenschen war, die sich vielleicht nicht impfen lassen wollten und dann so war, du machst das jetzt, du musst das machen, bla bla bla, hin und her, egal welche Meinung man dazu hat. Mich würde eine Meinung dazu aber auch interessieren, weil das ist ein guter Call eigentlich, muss ich sagen. Das ist ein starker Call und ich liebe es, über starke Calls zu diskutieren. Deswegen ruft gerne an unter der 0331 70 97 110. Unsere Leitungen funktionieren ja jetzt wieder wunderbar. Das 20-Mann-Team hier im Background hat daran mit Hochtouren gearbeitet. Die haben die Schrauben festgemacht, die haben die Leitung überprüft. Die haben hier völlig alles möglich gemacht, dass ihr jetzt, wenn ihr anruft, in der Leitung bleibt. Da passiert nichts mehr, da kann man mal anrufen. Das ist aber wirklich ein Thema, was ich wahnsinnig interessant finde, weil ich das selber hatte in der Schule, als es Social Media losging. Ich habe gemerkt ganz, ganz schnell, dass Social Media kein netter Ort ist, weil ich weiß nicht, ob jemand von euch noch Schüler-CC kennt. Mila, nick mal, wenn du, kennst du das? Das ist crazy, weil wir sind ein Alter. Wie kann man denn das nicht kennen? Leute, kennt ihr Schüler-CC? Also Schüler-VZ ist klar. Schüler-VZ, ja, da wird genickt. Schüler-VZ, ja. Aber Schüler-CC war auch so, da konnte man, es gab bei Schüler-CC eine Funktion. Ja, Milan, geilste Frau, ich schwöre. Gästebucheinträge, ja, das kenne ich noch. Chelsea aka sein Mädchen. So, mit Unterstrich groß und Kleinschreiber. Ist das geil? Jappi ist wirklich so, ne, sorry. So, es gibt ein Meme. Es gibt ein Meme von Brit. Da war eine Frau drin, die sich darüber beschwert. Stopp alles. Die war bei Brit und er hat sich beschwert, dass sie Freund Schluss gemacht hat. Das geht nicht. Sie saß da und meinte Brit so, naja, wie hat er denn mit ihr Schluss gemacht? Und sie meinte so, naja, er hat mir ein Jappi reingeschrieben. Und ich war so, Dicker, nee. Das ist so Brit. Er meinte so, was hat er? Na, ein Jappi hat er mir reingeschrieben. Und ich wusste schon, er hat per Gästebucheintrag mit ihr Schluss gemacht. Und es ist einfach so, ja, das, ja. Es ist so crazy. Es ist wirklich, ich kann nicht mehr. Es ist so gut. Auch das ist so ein Thema. Und bei Schüler-CC war so, sorry, ich muss mich kurz besinnen, weil das war gerade so lustig. Ich kann nicht mehr. Oh nee, Hammer. Aber, ja, auch da, wenn du, bei Jappi war auch Gästebucheinträge sammeln, ne? Und wenn du dann keine Gästebucheinträge hattest, dann war es halt auch nicht cool, ne? Oder bei Schüler-CC gab es zum Beispiel die Funktion, du konntest Klassenräume erstellen. Und in diesen Klassenräumen, das war so, dann hieß die, weiß ich nicht, Schule X, Klasse 7b, so. Und da waren alle von der Schule X, Klasse 7b, auf Schüler-CC in diesem Klassenraum angemeldet. Und dann gab es eine Tafel. Und auf diese Tafel konnte man Sachen schreiben. Was da teilweise drauf stand, Freunde, es war insane. Es war crazy. Weil da ging das los mit Cybermobbing. Da stand drauf, weiß ich nicht, ich kann mich sogar noch so an so Sachen erinnern, wo dann so drauf stand,

0: Also ist ein komplett fiktiver Name jetzt, ne? Gab es in meiner Klasse, glaube ich, keine, die so hieß. Julia hat heute beim Mittagessen mal wieder ordentlich reingehauen, sollte sie lassen. Oder, weiß ich nicht, Fabian gab es, glaube ich, auch nicht. Fabian, sorg mal dafür, dass der deine Eltern anständige Klamotten kaufen, du siehst aus wie ein Assi. Solche Sachen standen da drauf. Ja, Freunde, das ist insane. Das ist wirklich insane. Und es ist für mich immer super, super schwierig nachzuvollziehen, weil ich keine Schwester habe. Also ich habe eine Schwester, aber die studiert, ne? Aber keinen Bezug mehr zu Schulkindern habe, zu wirklich. Und ich finde schon so ab 11., 12. Klasse finde ich schon, dass das so junge Erwachsene sind. Natürlich auch interessant zu sehen, wie die das erlebt haben in ihrem Großwerden. Aber was machen denn so Leute, die gerade so in der 10. sind? Naja, doch, so 11., 12. ist schon so, wo ich sage, das finde ich schon interessant. Gott, jetzt sind hier Kommentare im TikTok, warte mal. Saskia schreibt, Facebook-Beziehungsstatus ändern zum Schluss machen war auch wild. Leute, das ist wirklich, das kann auch nicht echt sein. Es ist auch wirklich, es kann nicht echt sein, dass wir alle das gleiche Leben geführt haben. Ach so. Ist das für mich, die Sophie? Also nee, glaube ich nicht. Okay. Weil da schon was steht, Leute. Manchmal bin ich bin verwirrt. Ich muss gerade so lachen einfach. Facebook-Beziehungsstatus ändern war insane. Das ist also gut, ist mir ja nicht passiert. Ich hatte ja keinen Macker. Aber ich habe das natürlich gesehen. Und ich habe dann auch immer kommentiert, ist alles okay, Süße. Übrigens auch ein Wort, was ich jetzt wieder inventet habe. Das ist für mich, das möchte ich mal sagen, start calling your friend Süße again. Oh mein Gott, genauso schlimm wie Lokalisten, wo man Geschenke bekommen konnte, kenne ich gar nicht, wurde einfach einer Klassenkameradin ein Rasierer geschenkt, geht gar nicht, Leute, das ist so schlimm, ich finde, in der Schulzeit, gerade für junge Erwachsene, ich finde dieses Vergleichen-Thema auch so crazy, weil das fängt ja in der Schule an, ich würde nicht mal sagen in der Grundschule, sondern weiterführende Schule, also umso älter du wirst, merkst du, dass eine Erwartung an dich geknüpft ist. Und Druck hat ja auch ganz viel mit Erwartung zu tun. Wie erwartet man von dir, dass du bist? Wie du performst, wie du aussiehst, wie du sprichst, was du anhast. Wie du dein Make-up machst, wie du deine Haare machst. Wir sind natürlich in einer Zeit, ich bin ja Primer, jetzt war ja bei mir 2016. Ich bin ja so King Kylie-Era. Deswegen sieht meine Fresse auch so aus, wie sie aussieht. Weil ich habe nicht abgeschlossen damit. Da wird sich die Anastasia Dipper Pomade für 32 Euro gekauft und ins Gesicht gezimmert. Da wird halt gehighlightet und gebaked. Das ist mir egal, welcher Trend da kommt, nicht kommt Clean Girl. Macht euch doch Ziegzopf, wenn ihr Kopfschmerzen haben wollt den ganzen Tag. Hab ich gerne keine Kopfschmerzen und möchte mir nicht alle Haare abrasieren? Ja, sehr wohl. Sehr wohl. Und wir haben, Leute, ehrlich, da sieht das Eideck, muss mal ganz doll an den Screen ran. Miley ist richtig. Ja, guck mal, die Süßen, ja, wie sie mit mir mit Handzeichen hier kommunizieren, liebe die alle. Miley 21 aus Bremerhaven, Corona-Impfung war lange nicht geimpft und spürt den Druck. Die 21, girl. Mahlzeit.
1: Hallo.
0: Hallo, Miley, ist richtig, ne?
1: Ja.
0: Ja, geil, du bist eine 21-jährige Maus aus Bremerhaven.
1: Ja.
0: Das ist alles korrekt, dann erzähl mal mit der Corona-Impfung, das interessiert mich jetzt.
1: Ja, ich war 14, als es ja losging mit der gesamten Geschichte, was irgendwie insane ist, zu denken, ich bin jetzt 21, ich war damals 14, dass das ganz schon 7 Jahre her ist. Und ich hatte allerdings den Grund, dass ich nicht geimpft wurde für eine ganz lange Zeit, weil mein Arzt gesagt hat, das machen wir erstmal nicht.
0: Mhm.
1: Und zwar aus dem Grund, dass ich auf sehr viele Stoffe, die häufig in Impfstoffen verwendet werden, allergisch reagiere. Und dass mein Arzt gesagt hat, nee, es bringt dir halt auch nichts, wenn ich dann die Impfung umbringe. Und allerdings dann halt von überall, also dadurch, dass man ja sehr abgekapselt war, kam halt der hauptsächliche Grund, den man irgendwie gekriegt hat von der Familie, aus der Schule oder halt auch von Social Media. Und wo man, ich war nicht aktiv auf Social Media so richtig in der Zeit, also im Thema von selber posten.
0: Mhm.
1: Aber dass man trotzdem überall auch diese Berichte gesehen hat und Menschen, die gepostet haben, ja, alle Menschen, die sich nicht impfen lassen, sind selbstsüchtig und ich hoffe, dass ihr alle krank werdet und dass eure Familien sterben. Und meine Familie, die das nicht wirklich gerafft hat, die, also nicht meine Eltern, die waren bei den Arztterminen logischerweise dabei. Auch so waren, ja, aber dann kann, dann das ruiniert ja auch irgendwie Weihnachten, dann kann sie ja irgendwie überhaupt nicht dazukommen. Und ja, warum lasst ihr sie denn nicht einfach impfen? So schlimm wird das ja schon nicht sein.
0: Mhm.
1: Und auch in der Schule, wo dann irgendwann so losging, ja, mit wer ist geimpft und wer ist nicht geimpft. Mhm. Und ja, warum seid ihr nicht geimpft? Seid ihr etwa hier so Impfleugner?
0: Impfgegner.
1: Nee. Mhm. Genau, Impfgegner, wo man sich dann ständig erklären muss damit. Nein, ich bin kein Impfgegner. Ich warte aber darauf, dass mein Arzt mir sagt, okay, das Zeug wird dich nicht umbringen, wir können dir das sicher spritzen.
0: Mhm. Wie wurde mit dir umgegangen?
1: Ja, unterschiedlich. Also meine Familie ist seitdem sehr entzweit, möchte ich das mal so nennen. Also wir sind bei meiner Tante zum Beispiel gar nicht mehr willkommen, weil wir eben bei meiner Eltern dann gesagt haben, ja, wenn ich nicht Weihnachten kommen kann, einfach wegen der Corona-Regelung, kommen sie auch nicht, weil sie haben keine Lust, mich alleine an Weihnachten zu Hause sitzen zu lassen.
0: Mhm.
1: Und da das dann so eine Riesengeschichte aber irgendwie geplant war, haben dann ganz viele andere Familienmitglieder auch gesagt, ja, uns ist das auch zu viel, sind das auch zu viele Menschen, wir kommen auch nicht. Und wir haben dann wundervoll an Weihnachten eine Nachricht gekriegt mit, ja, ihr, eure egoistische Art hat Weihnachten total zerstört, glaubt man nicht, dass ihr hier noch willkommen seid.
0: Das ist insane.
1: Ja, und ich glaube, das ging tatsächlich eher damals noch gegen meine Eltern als gegen mich, weil ich halt noch minderjährig war und die Entscheidung im Endeffekt tatsächlich bei meinen Eltern lag, ob ich geimpft werde oder nicht. Zumindest vom Gedanken von meiner Tante her, weil mit 14 darf man es ja schon irgendwie selbst die Meinung damit reingeben, ob man möchte, dass einem eine Nadel in den Arm gejagt wird oder nicht.
0: Ja.
1: Und in der Schule war es mehr so, da alle so eine unterschiedliche Meinung und Standpunkt irgendwie dazu hatten. Die meisten haben irgendwelche bescheuerten Witze. Ich meine, wir waren mitten in der Pubertät. Das Ganze wurde so auf den Arm genommen von ganz vielen, was ich extremst belastend fand. Also egal, ob es das Impfen war oder Corona an sich.
0: Mhm.
1: Dementsprechend bin ich da so ein bisschen unterm Radar geflogen, einfach weil ich mich nicht auf solche Sachen mit eingelassen habe.
0: Ja.
1: Und die Lehrer durften nichts wirklich dagegen sagen. Wir hatten ja mehr Online-Unterricht als alles andere und es ging sie im Endeffekt ja auch nicht an.
0: Ja.
1: Ich bin auch nicht in die Schule gegangen und habe rumposaunt. Ja, ich bin übrigens nicht geimpft.
0: Ich finde das insane, muss ich dir ehrlich sagen. Hast du da gemerkt, dass mit dir anders umgegangen wurde?
1: In welchem Bereich jetzt?
0: Ja, überall. Also Schule, also Familie hast du ja erklärt, dass es seitdem sehr, sehr schwierig ist. Und dadurch, dass ihr natürlich Online-Unterricht hattet, war es natürlich irgendwie auch was anderes. Aber hattest du das Gefühl, dass zum Beispiel, wie war denn so dein Freundeskreis in der Zeit?
1: Ich glaube, das war das einzige Mal, wo es der Vorteil war, dass ich nicht wirklich einen Freundeskreis hatte in der Schule.
0: Mhm.
1: Dass sich da nicht wirklich viel an der Umgangsweise geändert hat. Witzig war, ich habe in der Zeit mehr Freunde gefunden als in den 5 Jahren, die ich auf dieser Schule war vorher.
0: Ja.
1: Weil wir irgendwie dann alle, während wir noch in der Schule sein mussten, auf den Park vor der Schule verteilt wurden. Mhm. Die älteren Klassen und die jüngeren waren auf dem Schulhof, damit das Ganze entzerrt wird. Und irgendwann rennt man sich aber halt auch mal in den Park über den Weg oder sitzt auf der gleichen Bank.
0: Ja.
1: Genau, und so hat sich das dann irgendwie angefangen zu entwickeln. Also ich hatte eine relativ positive Erfahrung mit, auch einfach, weil die haben dann auch manchmal einfach über Witze gemacht, aber die hat auch nicht gestört, hatte ich das Gefühl, dass ich nicht geimpft war. Mhm. Die haben auch nie nachgefragt, also ich weiß nicht mal, ob sie es wussten.
0: Aber hast du dich davon unter Druck gesetzt gefühlt? Also warst du so, boah, wie sah denn das aus, wenn du beim Arzt warst? Hast du zu ihm dann auch gesagt, ich will das, ich brauche das? Oder warst du schon so, nee, du checkst ihn?
1: Also ich habe relativ gut gecheckt, dass ich, also ich habe gesagt, wenn ich darauf allergisch reagiere und mich das potenziell umbringt, dann würde ich eher das Risiko nehmen, ich werde woanders krank mit einer Krankheit, die mich nicht unbedingt umbringt. Mhm. Das war mein Standpunkt so ein bisschen dazu. Allerdings auf der anderen Seite hatte ich immer keine Lust mehr darauf, dass von den Leuten, die mich eben anders behandelt haben, dass die mich immer so angucken und da die ganzen Sprüche kommen. Dann habe ich schon da beim nächsten Termin gesessen und gesagt, gibt es denn vielleicht schon irgendwelche neuen Sachen darüber? Ich meine, es gibt ja auch mehrere Impfstoffe. Könnte man sonst mal nach den anderen Stoffen gucken und sonst, dass ich das in einer anderen Praxis machen lasse, weil die hatten nur einen da.
0: Mhm.
1: Da war das, aber es war halt alles noch in der Anfangsphase. Und dann haben dann die so, ja, also ich würde persönlich noch warten. Ich war halt immer so, Also er meint halt, letztendlich liegt die Entscheidung bei mir, ob ich es riskieren will oder nicht. Und ich habe halt schon gedacht so, ich könnte mir jetzt diese Impfung geben lassen, riskieren, dass ich eine allergische Reaktion erleide. Aber dafür habe ich halt diese ganzen Kommentare und Blicke aus meinem Umfeld nicht mehr so am Hals. Und ich fühle mich nicht mehr so angesprochen, wenn irgendjemand was darüber postet oder ich was in den Nachrichten höre. Also dieses schlechte Gewissen ist irgendwie weg.
0: Mhm.
1: Ich hatte so das Gefühl, dadurch, dass ich nicht mich impfen lasse, bin ich ja immer noch verstärkter Träger und könnte andere anstecken. Das war mein Problem damit. Mein Problem war nicht unbedingt, okay, jetzt werde ich halt krank, sondern ich könnte potenziell andere Leute krank machen.
0: Ich finde das so heftig, wenn man sich mit 14, 15 mit so einem Thema auseinandersetzen muss. Und ich glaube auch, ich hatte das nämlich in einer Podcast-Folge auch gehört, ich finde es einfach unfassbar, was diese Pandemie für ein gesellschaftliches Trauma ausgelöst hat. Also ich finde auch, dass das überhaupt nicht aufgearbeitet wurde, das ganz, ganz furchtbar, weil man ja auch eben dolle vergisst, was das, wo man ja selber auch als irgendwie 14, 15-Jährige irgendwie so war, oder auch die Leute, die dann irgendwie 18 wurden oder die ihre Abi-Abschlüsse alle nicht machen, also Abi-Abschlüsse machen konnten, aber ihre Abi-Fahrten nicht hatten, ihre Zeugnisse nach Hause geschickt bekommen haben, die all in der Schule sich damit auseinandersetzen mussten, die, also ich sag mal, God bless, dass das bei dir so gut gelaufen ist, aber ich kenne auch Geschichten, da wurden Leute wirklich systematisch fertig gemacht, wenn die sich nicht geimpft haben und alles so eine Sache. Also es ist ein wahnsinnig großes, komplexes Thema und ich finde halt gerade eben für eine 14-Jährige, die dann so da sitzt und sich so denkt, Leute, spürt ihr euch? So, also ich bin halt irgendwie 14 und warum werde ich gerade vor eine Entscheidung gestellt, ob ich potenziell an sowas sterbe oder nicht? Das sollte halt eine 14-Jährige nicht entscheiden sollen. Und auch also sowas, mit sowas sollte man sich in so einem Alter gar nicht auseinandersetzen müssen.
1: Ja, und ich weiß, dass es meine Mutter auch total fertig gemacht hat, eben weil sie so ziemlich den Zugang, sage ich jetzt mal, zu der Hälfte ihrer Familie jetzt halt einfach komplett abgeschnitten hat. Und es ist halt immer noch nicht wieder gut.
0: Mhm.
1: Und es hat mir auch immer so wehgetan, denn sie so zu sehen, weil das hat, man hat wirklich gesehen, wie, ich weiß nicht, so, man sagt ja manchmal immer, Menschen verlieren Farbe, wenn sie so Freude mit am Leben verlieren.
0: Mhm.
1: Und irgendwie meine Mutter ist immer farbloser geworden. Über die Jahre.
0: Das ist vor allem ganz eine traurige Aussage, aber muss ich dir ehrlich sagen, es tut mir voll leid.
1: Und vor allem an so Sachen wie, wir sind eine ziemlich große Familie und wir haben alle Feiertage mal zusammen verbracht. Ostern, Weihnachten, Geburtstage. Wir haben Adventsfeuer gehabt mit Feuertonne und Marshmallowsgrillen und allem. Und das war halt von einem Schlag auf dem anderen weg. Erst wegen der Pandemie und danach hat sich das nie wieder erholt. Diese Feste und Familienzusammenkünfte gibt es einfach nicht mehr in diesem Rahmen.
0: Mhm. Weil das so gespalten hat, die Familie, ne?
1: Ja, also es sind viele, also auf der Seite lädt meine Tante jetzt zum Beispiel, lädt halt viele immer noch zu sich ein, auch zu Geburtstagen und so. Und ich kriege immer noch so ein bisschen die obligatorische Einladung, weil wohl irgendwann angekommen ist, Entschuldigung, ich war 14, so, ich habe das so richtig nicht wirklich mitentschieden. Und in ihrem Kopf ist halt meine Mutter schuld an allem. Und ich weiß nicht, ob sie inzwischen sieht, dass sie sich falsch verhalten hat in dem Moment. Ich meine, also der Vater von den beiden hat immer viel versucht, dazwischen zu vermitteln. Aber so wie ich sie die ersten 14 Jahre meines Lebens kennengelernt habe, ist sie mit ziemlich stur vom Kopf her. Und ich weiß nicht, ob sie immer noch glaubt, dass meine Mutter die falsche Entscheidung gemacht hat und deswegen sauer ist irgendwie oder so ein Groll hegt oder ob sie einfach zu stolz ist, sich zu entschuldigen für die Aussage von damals und es aussetzt.
0: Also ich finde, man kann das, ich tue mich immer so ein bisschen schwer, wenn es um Familien geht, weil es ist überhaupt gar nicht meine Familie, aber es ist, ich finde einfach runtergebrochen kann man sagen, dass auch du ein Trauma dadurch erlebt hast, ob man das jetzt so sehen will oder nicht. So. Und ich finde das wahnsinnig schade, dass das familiär nicht aufgearbeitet wurde.
1: Ja.
0: Dass ist, und ich möchte niemandem was unterstellen, aber ich unterstelle einfach, also ja, man sagt immer, auch unsere Eltern leben dieses Leben zum allerersten Mal, aber ich finde, es ist unfassbar wichtig, wenn sowas passiert, das gemeinsam mit einem Kind aufzuarbeiten und einem Kind das Gefühl zu geben, das, was da passiert ist, war nicht in Ordnung, so, weil das war es ja einfach nicht, dich so an den Pranger zu stellen, dich unter Druck zu setzen, gesellschaftlichen Erwartungen entsprechen zu müssen, mit denen sich 14-Jährige in meinem Alter haben sich mit anderen Sachen beschäftigt, Gott sei Dank. So. Und dass man jetzt natürlich da sitzt und sich so denkt, ja, ich konnte halt für all das überhaupt gar nichts. So. Und dass man das spürt, ist halt nicht fair.
1: Ja, also meine Eltern haben sich halt häufig mit mir zusammen hingesetzt und haben so ein bisschen mir erklärt, das ist, also versucht mir zu versichern, das ist nicht deine Schuld und sowas. Und ab irgendeinem gewissen Punkt, vor allem im Nachhinein, wo sie dann gesagt haben, das ist nicht deine Schuld, dass die Familie jetzt so auseinander ist, habe ich mir nicht mehr so viel draus gemacht, weil ich irgendwann angefangen habe, gut, die Leute, die sich danach nie wieder für mich interessiert haben,
0: ja,
1: die nicht mehr in meinem Leben deswegen sind. Ich habe von meiner Großtante nicht mal irgendwie, also ich höre obligatorisch so ziemlich einmal im Jahr fröhliche Weihnachten. Mhm. Und wenn ich Glück habe, alles Gute zum Geburtstag. Aber ich habe die aber seit 4 Jahren nicht mehr gesehen.
0: Mhm. Und ist das fein für dich? Ist das fein für dich?
1: Inzwischen ja. Ich habe, mir waren diese großen Familienfeste, die waren immer schön, aber mir waren sie immer sehr stressig. Mhm. Und irgendwann habe ich einfach angefangen, mich auf die positiven Aspekte so ein bisschen zu konzentrieren, einfach um damit am Anfang klarzukommen. Mhm. So nach dem Motto, ich habe nicht mehr jetzt das Problem, ich muss in dieser riesigen Gruppe sitzen und ich muss dafür sorgen, dass alle meine Stimming-Sachen, also als schön als ADSler in einer Familie, wo ADS nicht existiert, damit klarzukommen, ich muss nicht mehr so vielen Leuten auf einmal gerecht werden. Ich kann das in kleinere Gruppen, wenn ich will, aufteilen, aber ich habe nicht mehr diese Verpflichtung, die irgendwie mit Familie mitkommt, die alle einzuladen zu irgendwas.
0: Checker.
1: Und ich habe irgendwann gesagt, wenn die sich nicht für mein Leben interessieren und irgendwann mal auch mal fragen, wie es mir geht oder so, warum soll ich mich dann für die interessieren?
0: Ja, Todes. Zumal, wenn sie dich das halt aufgrund von irgendwelchen sehr komischen Sachen spüren lassen. Also ich hoffe und ich finde das sehr gut, dass du da so viel Abstand nehmen kannst. Also wirklich Chapeau, muss ich wirklich sagen. Sehr gut.
1: Dankeschön.
0: Sehr, sehr gut. Und ich hoffe einfach, dass es für dich nie wieder ein großes Thema sein wird und dass du dem Druck so, also natürlich nicht entkommen konntest, aber einen guten Umgang damit finden konntest im Nachhinein. Das hört sich auch von Mama und Papa Seite aus großartig an und fand das also geiler Call, muss ich wirklich sagen, weil ich glaube, dass das aus deiner Perspektive jetzt nochmal zu hören von einem damaligen jugendlichen Kind ist großartig, also natürlich die Story dahinter nicht, aber so irgendwie hat sich das eigentlich für euch damals angefühlt. Weil da wird auch wahnsinnig wenig drüber gesprochen. Das ist einfach so.
1: Ja, und ich denke manchmal so, habe ich irgendwas dadurch, also ich werde wahrscheinlich irgendwas dadurch verpasst haben, aber irgendwie ist es komisch, darüber nachzudenken, was hätte ich in den Jahren gemacht, wenn das nicht passiert wäre.
0: Ja, voll. Ob das, ja, ja. Weil du hast ja, hast du Abi gemacht?
1: Ja, ich habe mein Abi gemacht. Wir sind im ersten Jahr nicht auf Klassenfahrt gefahren, eben weil wir noch nicht durften.
0: Ja.
1: Und wir hatten auch noch Maskenpflicht und jeden zweiten Tag musste ein Corona-Test gemacht werden. Und ich bin meinen Lehrern furchtbar damit auf den Sack gegangen, dass ich diese 15 Minuten abgewartet habe, bevor sie meinen Test in den Misch messen durften.
0: Ja,
1: mein Biolehrer erzählt diese Geschichte immer noch in seiner Klasse.
0: Aber ich finde, solange du kein Defizit spürst, für dich ist doch all fein.
1: Ja, und ich denke mir, ja, ganz ehrlich, wenn irgendwann kann man darüber Geschichten erzählen und zumindest haben die Kinder irgendwas Interessantes, worüber ihr sie ihren Aufsatz schreiben könnt.
0: Eben, also kann man auch so sehen, und ich finde, das ist eine gesunde Haltung, die du für dich eingenommen hast und den Umgang, den du damit gefunden hast. Und ich danke dir ganz, ganz doll für deine Geschichte, Miley.
1: Sehr gerne.
0: Danke für den Anruf, hab eine gute Nacht und schlaf. Ja.
1: Noch? Am Anfang hast du irgendwas gesagt, ist das schon für mich und dann Namen, was stand denn da?
0: Ich weiß es gar nicht mehr. weiß ich gar nicht mehr, keine Ahnung, kann ich dir nicht sagen, ehrlich nicht. Also,
1: weil ich habe das Handy von meiner Freundin gerade und ich war gerade so, warte, hat sie gesagt Sophie, weil das ist ihr Name?
0: Nee, Sophie war es nicht. Okay. Nee, Sophie war es nicht, war jemand anderes, aber kann ich dir wirklich gar nicht mehr sagen. Das
1: war schon eingespeichert.
0: Alles gut, ich danke dir für den Anruf, Miley. Danke, danke, ciao.
1: Ciao.
0: So, Freundner, geil, wie es war mit euch, das muss ich sagen. Jetzt muss ich so langsam zum Ende überleiten. Und ihr wisst, ich introduce immer noch den Song, den ich am Ende spiele. Und den habe ich mir heute sehr weise ausgesucht. Leute, natürlich weise, weil ich bin eine Intellektuelle, sorry. Den Song, den ihr jetzt gleich hört. Erstmal vielen, vielen Dank für diese tolle Sendung, für das Thema, für eure Offenheit, für eure Ehrlichkeit, für all das, was ihr heute mit mir geteilt habt, für eure Anrufe und natürlich für eure Liebe. Dafür ewigen Dank. Danke natürlich wie immer an mein Team, das hinter den Kulissen sitzt und dafür sorgt, dass hier alles läuft. Und natürlich an Basti, der jetzt noch für euch die Podcast-Folge fertig macht. Ihr könnt euch nämlich diese Folge nachher noch im Nachhinein als Podcast anhören. Und danke natürlich an meine Busenfreunde, Mila, liebe diese Frau, ich kann nicht mehr. Und wir gehen jetzt auch Currywurst essen. Das ist jetzt irgendwie so ein bisschen unser Ding. Und ich wünsche euch jetzt ganz viel Spaß mit meinem Hit des Sommers. Und zwar ist es von, meiner guten Bekannten. Von meiner guten Bekannten Miss Shikes. Ihr kriegt jetzt nämlich, und warum ich diesen Song spiele, hört ihr vielleicht in der Podcast-Folge am Freitag bei mir. Es gibt jetzt für euch Pretty Boys von Kyla Shikes. Viel Spaß.

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4: Recht herzlich willkommen bei Rap in D mit meiner Wenigkeit Use You. Und ich habe Anfang dieser Woche mir ein sehr, sehr langes Interview mit Prinz P angeguckt. Also Prinz P hat sein Karriereende angekündigt und hat dann ein sehr langes Interview mit hiphop.de gegeben. Und mich hat das interessiert. Mich hat auch interessiert, warum ein Künstler, der ja doch so große Erfolge gefeiert hat, also wie die wenigsten Rapper jemals haben, also so richtig mit so Nummer 1 Alben, Goldplatten etc., warum so jemand dann seine Karriere beendet. Auch weil Prinz P für mich immer so... auch wenn er jetzt nie so quasi für mich so mein Lieblingsrapper war oder so, der war immer ein super produktiver Typ. Also seit ich denken kann, der hat zum Teil in seiner Karriere in den 2000ern irgendwie 2 Alben im Jahr gedroppt oder so. Also er hat richtig, richtig viel Musik gemacht. Und warum hört so jemand, der so krass viel Musik macht, auf? Und in diesem Interview hat Prinz P das dann auch erklärt. Er hat gesagt, das ist einfach aktuell, er muss da seiner Verantwortung nachgehen und als Vater von 3 Kindern muss er darauf achten, dass das auch finanziell alles stimmt. Und wenn man dann viel Arbeit in ein Album steckt und dieses Album performt dann eben, sag ich mal, nicht so, wie das zu sein hat, dann muss man sich die Frage stellen, kann man das noch machen? Also im Endeffekt hat er persönliche Gründe, aber auch ein paar wirtschaftliche Gründe angeführt dafür, warum er seine Karriere jetzt dann doch einfach beendet. Er macht noch eine Abschiedstour und trotzdem fand ich das auch schon ein bisschen alarmierend, weil ich gedacht habe, der ist ja ein sehr erfolgreicher Typ gewesen und es ist auch nicht so, dass sein letztes Album dass das so rüberkam, als hätte das niemand gehört, sondern das haben schon viele Leute gehört. Ich habe aber das Gefühl, dass natürlich so im Streaming-Zeitalter das halt nicht reicht, wenn 400.000 Leute so ein Album hören oder so, ne? Also so vielleicht sowas oder lass es nur 200.000 Leute sein, die das letzte Prinz P-Album West-Berlin gehört haben. Und es bringt eben auch nichts, wenn du 200.000 Fans hast, weil wenn die das alle 1 bis 5 Mal anhören, reicht das auch immer noch nicht, ne? In Zeiten, wo man dann doch wirklich sehr, sehr große Zahlen machen muss. Ich finde das auf eine gewisse Weise alarmierend. Es hat mich aber auch inspiriert. Und zwar zu dieser Radiosendung heute. Und zwar möchte ich über Rapper reden, die ihre Karriere tatsächlich beendet haben. Und das sind nicht so viele. Und ich glaube, die hatten wirklich auch alle verschiedenen Gründe dafür. Wenn ich sage, das waren nicht so viele, dann möchte ich sagen, mir ist aufgefallen, dass super viele, von denen ich dachte, sie haben ihre Musikkarriere beendet, die gar nicht beendet haben. Die machen immer noch Musik, das merkt nur keiner sozusagen. Lange Rede, kurzer Sinn, wir können uns damit mehr beschäftigen. Heute ist quasi geht es um Rapper, die ihre Karriere beendet haben. Wir fangen an mit Prinz P, der jetzt noch eine letzte Abschiedstour macht. Aber so wie ich ihn verstanden habe, ist West-Berlin sein letztes Album. Und da hören wir jetzt rein, passenderweise in den Song Teufelsberg.
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6: Der Song heißt passenderweise das Intro. 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

0: Das ist Prinz Pi mit Verlorene Jungs und davor haben wir gehört Teufelsberg. Und das werden wohl Songs von Prinz Pis letztem Album gewesen sein. Zumindest wenn man ihm glaubt, er hat gesagt, er hat seine Rap-Karriere jetzt beendet. Und ich muss sagen, also nur nicht ganz, er geht nochmal auf Tour. Wenn ihr das sehen wollt, geht ins Internet, guckt. Aber ich fand es sehr interessant, wie gesagt, es hat mich zu dieser Sendung inspiriert, dass jemand, der so richtig Hits und goldene Platten und viele, viele, viele Millionen Streams auch gemacht hat, wie Prinz Pi, jetzt seine Karriere beendet. Und er ist nicht der Einzige. Also man hat das Gefühl, es verabschieden sich doch einige. Farid Bang hat jetzt gerade ein Album raus oder es kommt jetzt, glaube ich, sogar schon raus. Das heißt, So muss man gehen. Ist ja auch so ein Ding. Aber es gibt jemand anderen, der auch seine Karriere beendet hat. Und da bin ich auch gespannt, ob das hält. Ja, das muss man ja auch immer sagen. Es gab ja viele Rapper, die ihre Karrieren beendet haben und wieder zurückgekommen sind. Ich denke da zum Beispiel an UFO, der mal seine Karriere beendet hat. Oder ich glaube, Bushido hat auch schon mal seine Karriere beendet, ist dann irgendwie wieder zurückgekommen. Aber jetzt hat er es offensichtlich ernst gemeint. Bushido, ja, hat seine Abschiedstournee gemacht und gesagt, so, das letzte Album, König für immer, war somit irgendwie sein letztes Album. Und auch das ist ein großes Ding, weil ich sagen würde, Bushido ist ja wahrscheinlich kommerziell gesehen, wenn nicht der erfolgreichste Rapper, den dieses Land je gesehen hat. Aber ich würde sagen, vor allem er ist einer der umstrittensten und gleichzeitig einflussreichsten, die dieses Land je gesehen hat. Und wie gesagt, sein letztes Album hieß König für immer. Die Abschiedstour ist vorbei. Wir dürfen gespannt sein. Ich bin mir ziemlich sicher, dass Bushido nicht aus der Öffentlichkeit verschwinden wird. Also wenn man jetzt die Inspiration, Prinz Pi, ne, der jetzt seine Karriere beendet, der hat ja gesagt, der macht jetzt Tischlerarbeiten. Bei Bushido wird es eher, also, glaube ich, so aussehen, dass wir ihn noch viel im Fernsehen sehen werden oder in dem, was heutzutage das Fernsehen ist, also im Streaming, in irgendwelchen Dokus, wahrscheinlich auch irgendwann wieder in irgendwelchen TV-Shows und solchen Sachen. Also damit rechne ich fest, aber musikalisch ist anscheinend erstmal vorbei. Aber er hat ja klar gemacht, was er machen wollte. Rex in Eternum, König für immer hieß sein letztes Album, da hören wir nochmal rein.
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Das ist Bushido und er hat auch auf seinem, wie er zumindest sagt, letzten Album seinen Style nicht geändert. Also deine Karriere ist für ihn immer noch nur ein Pissfleck. Ja, er macht immer noch, er hat ja in diesem einen Song auch mal gesagt, ich schreibe immer noch Lieder, in denen ich fremde Leute fertig mache. Und das trifft es doch ganz gut. Aber es ist schon krass, wenn man sich überlegt, wie Rapper, also die wenigsten Rapper beenden ja ihre Karriere, jetzt sage ich mal, wie Prinz Pi oder wie Bushido das gemacht hat. Also die wenigsten sagen so, ja, das war's. Ich höre jetzt auf, ne? Tschüssikowski, und machen so ein Ding draus, wobei sich in letzter Zeit die Abschiedstouren, sag ich mal, häufen. Ja? Ich zum Beispiel habe erst vor kurzem ein Abschiedskonzert beigewohnt, wobei man fairerweise sagen muss, dass der Act, um es den da geht, nicht gesagt hat, dass es diesen Act nie wieder geben wird. Aber vorerst gibt es den Act der Antilopengang nicht mehr. Denn die Antilopengang hat das goldene Antilopen-R gemacht, jetzt am, vor 2 Wochen. Und damit ist jetzt quasi erstmal Pause von dieser Band. Natürlich, Danger Dan macht solo seine Karriere weiter. Wie es bei den anderen beiden aussieht, weiß ich nicht. Aber auch hier wurde ein klarer Strich gezogen. Also haben sie gesagt, 17 Jahre Antilopengang sind lang genug. Jetzt ist erstmal Pause. Ich persönlich glaube ja, dass sie irgendwann mal backkommen. Aber vorerst zähle ich das jetzt mal als Karrierebreak und somit in diese Sendung rein. Und deshalb hören wir jetzt von der Antilopengang den Song Für Wenige.

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Das ist Schimmel, auch bekannt als Schimmel Nummer 1. Vielleicht nicht jedem ein Begriff. Der Grund ist, dass Schimmel eine, ja, sag ich mal, aufstrebende Rap-Karriere in den 2000ern hatte. Er war dann auch am Anfang neben Kollega und Favorite das erste Signing bei Selfmade Records, die sich ja dann anschickten, das große Ding zu werden. Aber Schimmel war so jemand, der hatte erst im Underground eine Karriere, also war sehr beliebt, hat über das Internet so Tapes verbreitet und so, die richtig abgingen. Dann hat er eben über Selfmade Records Alben rausgebracht, unter anderem sein erstes richtiges Debüt, und hat aber damals schon, und weil wir heute über Karriereenden reden, 2009 gesagt, so, das war's jetzt. Ich mache ein großes Album, mehr will ich gar nicht. Und danach werde ich meine Karriere beenden. Und da muss man sagen, der war zu der Zeit bei dem aufstrebendsten, erfolgreichst werdenden Label in Deutschland. Jetzt war es dann so aber, dass 2009 eben dieses Schimmel-Debüt, richtige große Debütalbum kam im Alleingang. Das stieg auch in die Charts ein, und dann hat er gesagt, ich ziehe mich zurück. Das stimmt aber nicht so ganz. Es erschien dann eben noch Musik Generation 0, zusammen mit Montana Max ein Jahr später, und dann nochmal 8 Jahre später hat er sich dann nochmal aufgerafft und ein Album gemacht. Und von dem haben wir gerade den Titeltrack gehört, der heißt Agora. Aber dieses Album ist nun auch schon wieder 8 Jahre her, und ich habe irgendwie das Gefühl, das war's. Ich habe ihn aber vor allem hiermit in diese Sendung eingebaut, weil ich das Gefühl hatte, dass er so jemand ist, der das schon ernst gemeint hat mit dem Karriereende. Also der nicht gesagt hat, ja, jetzt ich wie Jay-Z irgendwie, ich gehe jetzt weg und danach mache ich trotzdem noch 5 Platin-Alben, sondern der hat sich wahrscheinlich einfach das Rappen vielleicht vermisst, kann ich mir vorstellen. Aber ja, naja. Kommen wir zu einem Rapper, von dem ich nicht weiß, ob er die Karriere beendet hat, aber es fühlt sich auf jeden Fall so an, denn seit 6 Jahren ist nichts mehr von ihm zu hören. Jetzt kann man sagen, ja, wäre das jetzt irgendwie Sido und der würde mal 6 Jahre Pause machen, würde ich was anderes sagen, aber die Rede ist von Elias. Und Elias ist ein Rapper, der, ich weiß nicht, ob er jemals zurückkommen wird, aber seine Karriere ist aktuell auf jeden Fall auf Eis. Also für alle, die Elias nicht kennen, Elias ist ein Rapper gewesen, der kurze Zeit einen riesigen Hype hatte, ne? Also so 2018, 19 hat er wahnsinnig krasse, geile Singles rausgebracht. Dann hat er irgendwann sein erstes Mixtape Fly Is Alive rausgebracht. 2020 kam dann noch das Debütalbum Came From Nothing, und dann ist er verschwunden, ja? Und es gibt mehrere Diskussionen darüber, was jetzt passiert sein könnte, wo er hin ist, was los ist. Aber keine führt so richtig zum Ergebnis, und Stand jetzt ist er einfach weg. Und deshalb zähle ich das jetzt mal als raus. Wir hören den Song Benzo von ihm, von seinem einzigen richtigen Album, Came From Nothing.

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2: Nach außen hin mega der lockere Typ, tätowiert in der Techno-Szene so.
3: Das ist Anne. Sie erzählt von ihrem Ex-Freund.
2: Er wollte quasi mich überzeugen, dass er doch richtig ist und er ist doch ein Guter und er will doch nur mich beschützen als Frau draußen nachts alleine. Was, wenn da ein Migrant kommt?
3: Beschützt hatte Anne aber ganz und gar nicht.
4: Die Gewalt gegen Frauen und queere Menschen nimmt zu. Influencer sagen, ein Mann muss dominant und hart sein. Jeder vierte junge Mann in Deutschland hat bei der letzten Bundestagswahl eine zumindest in Teilen rechtsextreme Partei gewählt. Eine Partei, die genau damit Wahlkampf macht. Mit radikaler Männlichkeit.
3: Wir fragen uns, was ist gerade mit jungen Männern los? Warum sind es oft Rechtsextreme, die ihnen Antworten geben?
4: Also sprechen wir mit jungen Männern. Im Osten, wo wir beide herkommen, und im Rest Deutschlands.
3: Springerstiefel. Alpha oder

0: Polizei kontrollieren, ob sich alle dran halten und sprechen, wenn nötig, Platzverweise und Hausverbote aus. Der Sommer in diesem Jahr könnte der zweitwärmste gewesen sein, der jemals in Deutschland offiziell gemessen wurde. Das sagt zumindest vorläufig der Deutsche Wetterdienst. Durchschnittlich lag die Temperatur demnach bei 19,6 Grad. Nur 2003 war es im Schnitt noch 0,1 Grad heißer. Der Wetterdienst sagt auch, es war sehr oft extrem heiß. Das sei ungewöhnlich. Es gab ja unter anderem einen neuen Hitzerekord mit 41,8 Grad in Sachsen-Anhalt. Menschen mit einem Migrationshintergrund wollen immer weniger überhaupt noch eine Partei in Deutschland wählen. Das zeigt eine neue Untersuchung vom Deutschen Zentrum für Migrationsforschung. Gerade für Menschen mit Background aus arabischen Ländern spielt dabei eine wichtige Rolle, wie sicher sie sich in der Öffentlichkeit fühlen, heißt es. Laut der Untersuchung fühlen sich Leute nicht repräsentiert und sagen, ich kann mir nicht vorstellen, zum Beispiel CDU, SPD, Linke oder AfD zu wählen. Ein Verzeichnis mit allen Wohnungen in Berlin, damit man Mieten vergleichen und überteuerte Wohnungen schneller erkennen kann. Das hat der Senat vor einigen Wochen entschieden, soll aber noch relativ lange dauern, hat Stadtentwicklungssenator Gebler dem RBB gesagt. Frühestens 2028 wird er fertig und er wird einen einstelligen Millionenbetrag kosten, heißt es.
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0: Es ziehen immer mal Wolken durch, es kann in der Nacht auch vereinzelt regnen. Die Tiefstwerte liegen bei 16 bis 13 Grad. Tagsüber am Dienstag dann wechselhaft mit Sonne und Wolken. Dazu immer mal ein paar Schauer, teils auch Gewitter möglich. Das Ganze bei Höchstwerten von 22 bis 24 Grad.
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0: A10 nördlicher Berliner Ring Richtung Dreieck Havelland. Zwischen den Dreiecken Barnim und Pankow ist die rechte Spur gesperrt. A10 Dreieck Barnim Richtung Dreieck Havelland zwischen Rastplatz Kappgraben Nord und Birkenwerder. Da ist die mittlere und linke Spur wegen Fahrbahnausbesserung bis ca. 5 Uhr gesperrt. Weiter mit der A11 Berlin Richtung Stettin zwischen Bernau Nord und Wandlitz ist an einer Baustelle die rechte Spur dicht. Weiter mit der A24 Hamburg Richtung Berlin zwischen Raststätte Walsleben West und Neuruppin Süd ist wegen Mehrarbeiten die linke Spur dicht. Und nochmal A24 Berlin Richtung Hamburg, die ist zwischen Herzsprung und Wittstock-Dosse wegen Bergungsarbeiten noch bis 4 Uhr gesperrt. Und wir schauen nach Berlin, A113 stadteinwärts zwischen Adlershof und Stubenrauchstraße ist die rechte Spur dicht. Und in Tiergarten ist der Tiergartentunnel noch bis ca. 5.30 Uhr vollgesperrt. Das war's halt unterwegs. Kommt gut durch.
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5: Das ist völlig korrekt. Ihr seid bei Rap in D mit meiner Wenigkeit Use You und heute geht es um Karriereenden, ja, um Bands und Rapper, die ihre Karriere beendet haben. Und ich habe das irgendwie im Gefühl, dass das mehr wird. Also ich habe das Gefühl, es wird mehr. Also vielleicht liegt es auch einfach nur daran, dass ich Rap schon so lange verfolge, dass dann jede Band, die sich auflöst, dass ich die dann auch kenne. Aber es sind schon auch einfach große Acts, die da quasi das Mic niederlegen. So hat vor 3 Jahren, ich meine nach Ewigkeiten, ne, hat vor 3 Jahren die Band Fettes Brot gesagt, so, das war's. Fettes Brot lässt grüßen. Das war's mit uns. Was irgendwie dann doch krass war, ne, weil ich meine, wir reden hier von über 30 Jahre Bandgeschichte und 2023 war es dann vorbei. Mit 2 letzten großen Konzerten in der Trabrennbahn Hamburg haben sie sich verabschiedet und seitdem gibt es kein Fettes Brot mehr. Der einzige von denen, der noch danach musikalisch was gemacht hat bis jetzt, ist König Boris. Der war ja auch mit dem Album dann hier zu Gast und die anderen beiden habe ich jetzt zumindest musikalisch nicht wie jetzt von denen gehört seitdem. Wobei man sagen muss, dass Björn Beton, auch bekannt als Schiffmeister, immer wieder mal so in so im Rahmen von so Schauspielerei zu sehen ist und immer wieder in lustigen Rollen, zum Beispiel auch in der Rolle von so einem Hausmeister und so. Also die machen natürlich irgendwelche Dinge. Leute hören ja nicht auf, kreativ zu sein, nur weil sie jetzt keine Band mehr haben. Aber Fettes Brot sind jetzt erstmal Geschichte. Und deshalb habe ich gedacht, wäre doch gut, wenn wir was von ihrem letzten Album hören. Das heißt Love Story, war von 2019, ist also auch schon 7 Jahre her. Und da gab es einen Song, der heißt Zwei Freunde und Du. Und da beschreiben die überhaupt, wie es denn dazu kam, Fettes Brot.

Das sind Blumentopf und Günther Siegel. Karriere beendet haben auf jeden Fall, weil Günther Siegel weiß ich nicht, aber Blumentopf haben auf jeden Fall ihre Karriere beendet. Ist auch schon wieder 11 Jahre her, im Jahr 2015 waren das. Da haben sie gesagt, okay, jetzt ist Schluss mit Blumentopf. Und dann haben sie das letzte Konzert im 22. Oktober 2016 in der Zenithalle in München gespielt und das ist jetzt 10 Jahre her und 10 Jahre gibt es Blumentopf nicht mehr. Ich weiß, viele Leute gucken auch anders auf Blumentopf, aber ich glaube, man darf deren Einfluss vor allem so Ende der 90er, Anfang der 2000er überhaupt nicht unterschätzen. Ich glaube, die waren wirklich die Blaupause für so einen Haufen netter Jungs sozusagen, die auch Musik machen wollten. Die vor allem auch Rap machen wollten und Blumentopf waren so quasi das Vorbild, das gezeigt hat, ja, ist irgendwie auch erlaubt, darf man auch irgendwie so locker machen, muss nicht alles immer Straße sein und etc. pp. Es ist natürlich jetzt so, dass ich in dieser Sendung, wo es darum geht, um Rapper geht, die ihre Karriere beendet haben, viele, sage ich mal, ein bisschen klassischere, ältere Sachen spiele auch. In der ersten halben Stunde habe ich noch versucht, fast nur aktuelleres Zeug zu spielen. Aber ja, wenn man weiß ja auch wirklich erst, ob Rapper eine Karriere beendet haben, nach einer gewissen Zeit. Ja? Wie gesagt, Jay-Z hat auch mal seine Karriere beendet. Und ein paar Jahre später war er wieder da. Naja, das kann man ausschließen beim nächsten Kürzer, den ich spielen möchte, nämlich Flipstar. Flipstar war seines Zeichens die Hälfte sozusagen oder eigentlich nur ein Viertel, aber die Rap-Hälfte von Kreuzfeld Jakob. Einer Band, die um 2000 rum wirklich wahnsinnig wichtig war für Deutschrap. Extrem viele Alben hat Kreuzfeld Jakob jetzt nicht rausgebracht. Ich zähle so richtig eigentlich nur 2. Aber die Sachen, die sie gemacht haben, waren sehr, sehr einflussreich. Und Flipstar galt lange Zeit als einer der besten Rapper Deutschlands jemals. Jetzt ist so, Flipstar hat seine Karriere offensichtlich beendet, zugunsten seiner Karriere als, soweit ich weiß, Hirnchirurg. Lackmann hingegen, sein Partner von damals, macht einfach weiter fleißig Musik. Ne? Also den nehmen wir hier raus. Wir hören auch nichts von Kreuzfeld und Jakob. Es gibt nicht viele Flipstar-Solo-Songs, aber einen gibt es, der da heißt Kein schöner Land. Da hat Flipstar sich auf dem ersten Selfmade-Sampler mal so ein bisschen den Ruhrpott vorgenommen und ihn als seine schöne Heimat beschrieben. Was auch wild ist, wenn man den Ruhrpott als kein schöner Land bezeichnet. Aber hey, wenn man es liebt, dann liebt man es halt. Ich glaube, mit Flipstar ist deutschem Rap ein extrem großes Talent an die verdammten Schweine aus der Hirnchirurgie und Medizin verloren gegangen. Er war einer der Besten seiner Generation und ich kann mir dieses Lied auch immer noch gut anhören.

Er spricht von Liebe, denn es ist Torch. Torch, Gewalt oder Sex, war damals die Single, die im Jahr 2000, also vor 26 Jahren, die Promo quasi eröffnet hat für Torchs erstes richtiges und einziges bis heute Solo-Album. Das da hieß Blauer Samt und das nach sich gezogen hat, dass es unglaublich viele andere Alben gab, die irgendwas mit Samt hießen. Grüner Samt gab es von Masimoto, Lila Samt gab es von Suki, Normaler Samt gab es von Audio 88 und Yesin, überall Samt. Wie dem auch sei, man kann natürlich jetzt argumentieren, Torch hat natürlich nicht aufgehört per se zu rappen, also der rappt schon ab und zu mal wieder. Aber ich sag mal, das, was so eine Rap-Karriere ist, hat Torch seitdem nicht mehr richtig angefasst. Also er hat dann immer mal wieder Blauer Samt nochmal neu rausgebracht, nochmal neu aufgelegt und lauter so Sachen. Aber am Ende des Tages war Blauer Samt sein einziges richtiges Album. Übrigens, da hätte man noch andere Rapper mit reinbringen können, also zum Beispiel Linguist, der mit Torch ja in Advanced Chemistry war, der war auch irgendwann weg. Aber das ist irgendwie so ein Ding mit diesen Heidelberger Urgesteinen. Ja, es gab ja mehrere Heidelberger Urgesteine. Torch, Cora E. und auch die Stieber Twins. Und auch die Stieber Twins, jetzt kommen mir natürlich irgendwelche Experten und sagen, Moment mal, Christian Stieber hat auf dem letzten Curse-Album gerappt. Ja, ja, natürlich quasi machen die immer wieder mal irgendwas, ja. Aber ich meine, so ein richtiges Album haben die Stieber Twins eigentlich nur eins gemacht, Fenster zum Hof. Und das war 1997. Und seitdem haben die einfach kein weiteres Album mehr gemacht. Es war 1996, man muss mich korrigieren. Es war Ende 96, glaube ich. Und das ist eigentlich erstaunlich, wenn man bedenkt, dass die Stieber Twins eine der wichtigsten Deutschrap-Crews der 90er Jahre waren. Aber irgendwie war das so ein Ding in Heidelberg, dass man, glaube ich, nur ein Album gemacht hat und dann ist einfach Sense. Man muss aber fairerweise sagen, dass sie also in den Jahren nach Fenster zum Hof noch ein paar Singles rausgebracht haben. Und ich würde sagen, eine der letzten so richtigen Singles, die sie gedroppt haben, war diese hier. Schlangen sind giftig von den Stieber Twins. Hier werden absolute Klassiker gespielt von 1999, 27 Jahre alt.

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5: Ja, das ist völlig korrekt und heute geht es um Rapper, die ihre Karriere beendet haben oder zumindest so lange pausiert und an die Seite geschoben, dass man davon ausgehen kann, dass sie ihre Karriere beendet haben. Oder die sie zumindest so beendet haben, dass sie vielleicht manchmal noch irgendwo einen Part rappen, wie jetzt Flipstar zum Beispiel. Mir ist schon bewusst, dass der immer mal wieder auf dem Lackmann-Album einen Part rappt, aber das ist ja keine Rap-Karriere. Ne? Wenn ich sage Karriere beendet, meine ich, dass man eine ernstzunehmende Musikerkarriere beendet. Und da müssen wir auch über eine Band reden, bei der ich ehrlich gesagt damals vor allem auch ein bisschen überrascht war, dass sie sich mehr oder minder beendet hat. Und das auch schon im Jahr 2005, also auch schon vor über 20 Jahren. Und die Rede ist von Die Massiven Töne. Die Massiven Töne waren ursprünglich mal 4, dann irgendwann nur noch 3. Auf Wikipedia gibt es immer noch die aktuelle Besetzung, aber faktisch ist das letzte Album der Massiven Töne von 2005. Und heißt Zurück in die Zukunft. Und ich finde das deshalb so ein bisschen erstaunlich, weil erst davor, also erst ein paar Jahre vor, nämlich 2002, hatten sie mit MT3 ein Album in den deutschen Top 10. Und heute kann man ja noch sagen, ja, was sagen denn die Top 10 schon aus? Nix. Aber damals im Jahr 2002, das war so der Zenit der CD-Verkäufe, da hast du noch richtig, richtig viel Geld gemacht. Und sie hatten vor allem mit Cruisen einfach einen wahnsinnig großen Hit auch, ne? Und auch das Album davor, Überfall, war Platz 6 sogar der Charts 1999, 2005 dann eben Zurück in die Zukunft und danach waren die Massiven Töne passé. Man muss jetzt dazu sagen, dass ein paar Sachen dazu dahin geführt haben. 1999 war das musikalische Mastermind der Massiven Töne noch Vasi. Der ist dann quasi über die Jahrtausendwende aus der Band raus. Und MT3, das dritte Album, war schon ein Album ohne Vasi und eben auch das vierte Album Zurück in die Zukunft. Und trotzdem habe ich nie so ganz verstanden, warum die Massiven Töne sich aufgelöst haben, zumal sie auch immer wieder auch auf ihrem letzten Album noch relativ erfolgreiche Singles hatten. Unter anderem den Song Top Model und Mein Job. Die möchte ich aber nicht spielen, weil die klingen wahnsinnig nach 2005 und 2006, also so super, so damals haben alle versucht irgendwie so jiggy zu sein. Bisschen schwierig, aus heutiger Sicht, das ist nicht so gut gealtert. Aber sie hatten auch so ganz, ganz klassische Hip-Hop-Songs auf diesem letzten Album Zurück in die Zukunft. Warum die Massiven Töne danach keine weiteren Alben rausgemacht haben, ich kann es euch nicht sagen. Ich kann nur sagen, alles kommt zurück wie ein Bumerang. Und so heißt dieser Song auch.

das ist Urchandise. Urchandise war in den 2000ern durchgehend eigentlich ein ständiger Gast überall. Viele Features, super viele Songs mit Coup Sauvage, Teil der Optic Crew. Und dieser Song ist eben auch auf dem Optic Takeover Sampler von 2006. Er heißt Traum. Und ich mag ein paar Sachen da dran. Einerseits dieses Piano und diese Sängerin, die da heißt Franziska. Keine Ahnung, die ist nicht bekannt. Ich weiß nicht, wer das ist. Aber das ist alles so Peak Mitte 2000er Ästhetik, ja. Also ist mir jetzt aus heutiger Sicht viel zu kitschig, aber war damals einfach so der State of the Art. Und ich finde es interessant, weil Urchandise war jetzt ein relativ, sag ich mal, wichtiger Rapper für die Deutschrap-Szene. Angefangen bei seiner Crew ABS, die auch ein highly acclaimed Album namens Kinderspiel rausgebracht hat und danach eben an der Seite von Coup Sauvage und irgendwie immer wieder da. Dann kam 2012 sein Album Uppercut raus. Und danach hat er einfach mehr oder minder nichts so wirklich weitergemacht. Ja, klar, auch er hat sicherlich immer mal wieder irgendwie ein Verse gedroppt oder so. Aber ich sag jetzt mal so, die richtige Karriere von Urchandise endet quasi eigentlich im Jahr 2012. Das finde ich irgendwie, ich finde das faszinierend. Ne? Also weil ich immer denke, man hat ja auch irgendwie so einen inneren Drang, wenn man Rapper ist. Vor allem, wenn man so eine lange Karriere hat als wie er. Ne? Also der war ja richtig über 10 Jahre so richtig am Start, dass er richtig viel released hat. Aber naja. Aber wenn wir gerade über Urchandise Crew reden, ABS, dann habe ich gedacht, spielen wir doch mal einen Song, wo ein Haufen Rapper rappen und alle, die auf diesem Song sind, alle bis auf einen, haben ihre Karriere beendet. Und die Rede ist natürlich von ABS, weißt du, einer der besten Deutschrap-Songs aller Zeiten in meinen Augen, eben mit der Crew ABS, zwei Rapper von ABS, dann natürlich Kreuzfeld Jakob, haben wir ja natürlich Flipstar schon gehört in dieser Sendung, On and On und auch Dike D. Das waren alles Household Names in der Hip-Hop-Szene um die Jahrtausendwende und nur noch einem Last Man is Standing und zwar Lackmann, der immer noch Musik macht, die anderen alle raus.

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das ist Roy Marquis Beat und das sind RAG, die da drauf rappen. Jetzt ist es bei RAG so, die drei Rapper von RAG haben alle unterschiedliche Schicksale. Galla ist leider verstorben. Pachel rappt einfach nicht mehr, soweit ich weiß. Er hat vor ein paar Jahren noch mal ganz kurz sowas gemacht. Das würde ich jetzt nicht ernsthaft als Rap-Karriere bezeichnen. Vielleicht sieht er es anders, da möchte ich ihm auch nicht zu nahe treten. Und Afro macht er auch immer mal wieder was. Ja, also so ganz, ich sage ja auch, wenn ich hier sage, Leute haben ihre Karriere beendet, heißt das, dass ich quasi ihren Fokus auf Rap beendet haben, weil ich meine, ne, nur, also man ist ja irgendwie kein Gitarrist mehr, nur wenn man ab und zu mal noch Gitarre spielt. Ja, bisschen komisches Beispiel, muss ich zugeben. Wie dem auch sei, die Band RAG gibt's schon sehr, sehr lange nicht, aber war natürlich eine absolute, ja, würde ich sagen, Ruhrpott-Legendenband, auf jeden Fall auch Wegbereiter für diese Art von Sound und Rap und gerade Afro galt in seiner Generation als einer der Besten, auch ähnlich wie Flipstar, sogar noch ein bisschen früher. Aber ich habe gedacht, wenn wir schon im Ruhrpott sind, ja, dann bleiben wir auch mal im Ruhrpott, weil die 2000er, nachdem RAG irgendwie nicht mehr so aktuell war, gab es nämlich eine andere Größe in Ruhrpott und zwar Snagger und Pillard, die den Pott repräsentiert haben, neben Favorite sicherlich so die bekanntesten Rapper in den 2000ern aus dem Pott. Die haben mehrere legendäre Mixtapes gemacht, dann zwei Alben 2009 und dann ist Pillard, also die eine Hälfte von Snagger und Pillard, einfach abgetaucht. Der hat dann einfach keine Musik mehr gemacht für eine geraume Zeit. Ich weiß, dass es dann immer wieder hieß, der hat irgendwie so ein Handyshop, glaube ich, aufgemacht oder also einfach so einer bürgerlichen Karriere nachgegangen. Und dann knapp 7 Jahre nach dem letzten Snagger und Pillard Album, also eine relativ lange Zeit dazwischen, kam er dann auf einmal zurück mit einem Album, das da hieß Onkel Pillow. Und von 2016 bis 2018 hat er einfach 3 Alben rausgebracht, also jedes Jahr ein Album. 2016, 17, 18, jeweils ein Album, jedes Mal hat es den, also Onkel, das Wort Onkel im Titel, nämlich Onkel Pillow, Onkel Nation und ein Onkel von Welt. Und dann ist Pillard wieder verschwunden. Und seitdem bleibt er verschwunden. Also seit 8 Jahren, klar, er rappt dann auch ab und zu mal wieder irgendwo ein Verse, aber kein weiteres Album mehr von ihm oder auch keine großen Singles jetzt, sondern er ist einfach weg. Deshalb nehme ich jetzt an, dass es ähnlich sein wird wie beim letzten Mal. Er hat einfach die Karriere auf Eis gelegt. Und wir hören jetzt mal von seinem letzten Album, Ein Onkel von Welt, einen Song, der da heißt Goldesel. Und es ist interessant, dass dieser Song 2018 rausgekommen ist, weil der klingt eher so ein bisschen nach den 2000ern, was ja die große Zeit war, auch in der Pillard und Snagger für ihre großartigen Sprüche bekannt waren.

0: Kurze Zwischenmoderation. Das war Pillard. Und wenn wir über die 2000er reden, dann müssen wir auch über den Dipset-Einfluss der 2000er reden. Und da gab es ein paar MCs, um genau zu sagen, drei, die das gelebt haben wie kein anderer. Nämlich Cobra, Tai Chi und Robert Styles. Und dieser Song hieß Alles vorbei.
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0: Die Karriere haben sie irgendwie nicht weitergemacht, aber das nicht.

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2: Und wir haben es gleich, 13:30.
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2: Mit Sebastian Hampf. Alkoholfrei, das gilt ab heute auf dem Berliner Hauptbahnhof und dem Bahnhof Gesundbrunn. Da darf kein Alkohol mehr getrunken werden, sagte die Deutsche Bahn. Die Bahn hofft, dass es dadurch sicherer wird für Fahrgäste und Beschäftigte und die Bahnhöfe sollen dadurch sauberer werden. Sicherheitskräfte der Bahn und der Bundespolizei kontrollieren, ob sich alle dran halten und sprechen, wenn nötig, Platzverweise und Hausverbote aus. Der Sommer in diesem Jahr könnte der zweitwärmste gewesen sein, der jemals in Deutschland offiziell gemessen wurde. Das sagt zumindest vorläufig der Deutsche Wetterdienst. Durchschnittlich lag die Temperatur demnach bei 19,6 Grad. Nur 2003 war es im Schnitt noch 0,1 Grad heißer. Der Wetterdienst sagt auch, es war sehr oft extrem heiß, das sei ungewöhnlich. Es gab unter anderem einen neuen Hitzerekord mit 41,8 Grad in Sachsen-Anhalt. Der Mann, der am Montagmorgen in Erkner eine 24-Jährige auf offener Straße erstochen hat, kannte die Frau, das sagte die Polizei. Der 29-jährige mutmaßliche Täter ist erst geflüchtet, konnte aber durch Hinweise von ZeugInnen später festgenommen werden. Tatwaffe und Motiv sind noch nicht bekannt, auch in welcher Beziehung Opfer und Täter zueinander standen, ist noch nicht klar. Der argentinische Fußballer Lionel Messi hat seinen Rücktritt aus der Nationalmannschaft erklärt. Der 39-Jährige teilte seine Entscheidung 6 Wochen nach dem verlorenen WM-Finale mit. Die Entscheidung sei ihm nicht leicht gefallen, doch der Zeitpunkt sei gekommen, Abschied zu nehmen, so Messi bei Instagram. In 207 Länderspielen erzielte er 125 Tore. Sein größter Erfolg war der Gewinn der Weltmeisterschaft 2022. Es war der 3. WM-Titel der Argentinier.
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2: Es ziehen immer mal Wolken durch, es kann in der Nacht auch vereinzelt regnen. Die Tiefstwerte liegen zwischen 16 und 13 Grad. Tagsüber am Dienstag ist es wechselhaft mit Sonne und Wolken. Dazu kann es immer mal ein paar Schauer auch hier und da im Gewitter geben. Die Höchstwerte liegen tagsüber bei 22 bis 24 Grad.
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2: A13 Dresden Richtung Schönefelder Kreuz zwischen Freiwalde und Rastplatz Krausnicker Berge behinderten kaputter Laster den Verkehr. Dann A10 Dreieck Barnim Richtung Dreieck Havelland zwischen Rastplatz Kappgraben Nord und Birkenwerder ist die mittlere und linke Spur wegen Fahrbahnausbesserungen gesperrt. A24 Hamburg in

Acts, die ihre Karriere beendet haben. Und ist natürlich immer so ein bisschen schwer zu sagen, weil es steht ja jedem frei, egal was er getan hat, egal was er gesagt hat, so, ich mach Schluss, aber dann einfach wieder zurückzukommen. Aber wir gehen einfach mal davon aus, was so ein bisschen faktisch der Fall ist. Und da können wir zu der Band 5 Sterne Deluxe kommen. 5 Sterne Deluxe waren 4 Leute, davon 2 Rapper, namentlich der Tobi und das Bo. Und Bo ist ein Mensch, der seine Karriere auf jeden Fall nicht beendet hat, denn er macht einfach weiter, immer weiter fleißig Musik. Der macht das so ein bisschen ohne, sag ich mal, großes Marketing dafür zu betreiben, aber ist so. Gibt's einfach neue Platten. Also wenn ihr das mal hören wollt, geht einfach mal auf den Streamingdienst eures Vertrauens. Ihr werdet gar nicht glauben, wie viele Künstler aus der Vergangenheit, wo ihr sagt, was macht der eigentlich? Macht der noch Musik? Geht mal drauf, die machen alle noch Musik. Es ist wirklich crazy. Anders, ein bisschen anders ist das bei der Tobi. Oder einfach nur Tobi Tobsen. Tobi Tobsen, seines Zeichen der andere Rapper von 5 Sterne Deluxe, ist auch der Produzent von 5 Sterne Deluxe. Der macht elektronische Musik mittlerweile, rappt eigentlich nicht mehr, hat quasi die Rap-Karriere an den Nagel gehängt. Vor ein paar Jahren, und mit vor ein paar Jahren meine ich vor fast 10 Jahren, haben die beiden sich dann aber gedacht, wir machen nochmal was zusammen. Einen letzten Move sozusagen, sind auch nochmal zusammen auf Tour gegangen und haben 2017 das Album Flash noch rausgebracht. Und davon hören wir jetzt die erste Single. Moin, Bumm, Chuck.

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Das ist Dreckmarketing Version 1.7 von der Band Fishmob. Die Band Fishmob ist eine Crew, die in den 90er Jahren doch durchaus Erfolge gefeiert hat. Zwei Alben haben sie rausgebracht. Das eine heißt Männer können seine Gefühle nicht zeigen. Also ich wiederhole, Männer können seine Gefühle nicht zeigen und Power. Und gerade auf dem Album Power war auch das Lied Susanne zur Freiheit drauf, was damals ein großer Hit war. Fishmob haben sich danach dann irgendwann mal aufgelöst. DJ Kotze ist bis heute ein sehr, sehr erfolgreicher Produzent. Hat zum Beispiel erst vor kurzem mit Materia an dessen vorletzten Album gearbeitet. Also der ist immer noch unterwegs, aber eher so im Bereich Elektro. Aber als Rap-Crew gibt es Fishmob nicht mehr. Angesichts, ich weiß jetzt auch nicht, ob sie mit dieser Art von Musik, sag ich mal, auf lange Sicht erfolgreich gewesen wären, aber vielleicht hätten sie ihre Musik auch angepasst. Aber damals war das einfach super funny. Aber man hört natürlich diesen ganzen Sound, die 90er, so dermaßen an. Das ist der Wahnsinn. Aber wenn wir in den 90ern sind, dann müssen wir über eine Person reden, die wahrscheinlich neben den Fanta 4 der größte Rapstar in Deutschland war. Und zwar Sabrina Setlur. Also hätte es die Fanta 4 nicht gegeben, wäre sie alleine der größte Rapstar Deutschlands gewesen. Und sehr viel spricht auch dafür, dass nämlich die allererste Nummer 1 Single in Deutschland auf Rap Deutschland war, Sie ist weg von Fanta 4. Und die zweite war Sabrina Setlur mit Ich lieb dich, du liebst mich nicht. Also wie groß Sabrina Setlur damals war, das kann man sich, glaube ich, gar nicht ausmalen. Ich meine, sie hat dann sogar Boris Becker gedatet. Was in Deutschland der 90er ein Riesenflex war. Wie dem auch sei, wir hören jetzt was von Sabrina Setlur. Es geht ja heute um Karriereenden quasi in dieser Sache. Und bei Sabrina Setlur finde ich es absolut faszinierend, dass sie ihre Karriere beendet hat, ihre Rap-Karriere. Also die ist ja auch nicht mehr zurückgekommen dann, weil die war ja wahnsinnig erfolgreich, ne? Also sozusagen, die ist ja nicht slowly quasi declined und niemand wollte das mehr hören oder so, sondern das ging. Aber ihr letztes Album ist von 2007 und dann hat sie einfach aufgehört damit und ist hinter den Kulissen gewechselt. Naja, wir hören jetzt mal den Song Ich bin so.

Das ist auch einfach geil, ja. Wenn man sagt, ich bin so, dass die Bild-Zeitung über mich schreiben will. Ich wäre auch gerne so. Naja, das war jetzt mit der Karriere-Ende-Sendung. Das war es jetzt. Ende der Karriere-Ende-Sendung. Ich möchte abschließen mit Sabrina Sattler, haben wir gerade gehört, aber ich möchte abschließen mit einer Band, die der absolute quasi Pinnacle ist, so der Peak, also die absolute Reinform in, wir machen ein Album, es wird unglaublich Kult und dann verpissen wir uns einfach alle. Ja? Und die Rede ist von Doppelkopf. Doppelkopf am Ende der 90er ein Album rausgebracht, heißt von Abseits. Rapper war Falk und dann gab es noch Tees und Bubbles, die beiden Produzenten. Und die haben dieses Album gemacht und danach kam einfach kein einziges Doppelkopf-Album mehr. Falk hat noch solo andere Parts gerappt und hatte noch so ein komisches Projekt, wo er und Pat Cash behauptet haben, sie seien ein riesiger Schuh. Das hieß Kenny. Ich muss lachen, wenn ich daran denke. Die hatten so einen riesigen Sneaker, von dem sie behauptet haben, die sind das. Eigentlich ganz lustig. Aber mal abgesehen davon, die Band Doppelkopf in dieser Besetzung mit dem Rapper Falk hat dieses eine Album gemacht und dann waren sie einfach weg. Und wir hören jetzt den Song Balance. Eine Erzählung, die über die Grenzen der Zeit hinausgeht. Die zeitlos ist, weil sie immer so passieren kann. Von Katzern und Kätzchen. Das war heute die Sendung Rap in D mit den Rappern, die ihre Karriere beendet haben. Ohne Gewähr, dass nicht irgendwer von denen auch nochmal wieder zurückkommt.

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0: geht's jetzt weiter mit unseren Freundinnen und Freunden der Jungen Nacht.
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2: Um 2 Uhr mit Christine Beitsch. Bundesfinanzminister Klingbeil hat die Teilnahme Russlands am G20-Finanzministertreffen in den USA kritisiert. Die USA hatten den russischen Minister Siluanov eingeladen. Klingbeil sprach von einem irritierenden Signal und sagte, er habe auch deutliche Worte an Siluanov gerichtet.
3: Ich habe ihm direkt ins Gesicht gesagt, dass die russische Regierung diesen Krieg beenden muss, was die Konsequenzen dieses Krieges sind, dass wir deutlich an der Seite der Ukraine stehen. Das war mir auch wichtig und würde auch sagen, ich habe da heute Morgen sehr deutliche Worte in der Runde gefunden.
2: Die USA haben die Einladung Russlands verteidigt. Ein Sprecher des Weißen Hauses sagte, man arbeite mit Russland an einer Vereinbarung, das Blutvergießen in der Ukraine zu beenden. Dafür spreche man mit den Leuten, mit denen gesprochen werden müsse. Bundeskanzler Merz hat erneut vor einem AfD-Sieg bei der Landtagswahl in Sachsen-Anhalt am Sonntag gewarnt. Das Bundesland dürfe kein Experimentierfeld für Wutbürger werden, sagte Merz bei einem Wahlkampfauftritt in Quedlinburg. Er verwies unter anderem auf mögliche Folgen für die Wirtschaft. Sollte die AfD die absolute Mehrheit erhalten, würden internationale Investoren sich dreimal überlegen, ob sie noch Geld in das Bundesland steckten, so der CDU-Chef. Die EU importiert vorerst kein Fleisch mehr aus Brasilien. Grund ist, dass nicht klar ist, ob das Land sich an EU-Vorgaben in Bezug auf den Einsatz von Antibiotika hält. Bisher seien keine ausreichenden Garantien vorgelegt worden, teilte die EU-Kommission mit. Vom Importstopp betroffen ist neben Rinder- und Geflügelfleisch auch Honig. Die US-Wettbewerbsbehörde FTC und 22 Bundesstaaten haben den Online-Händler Amazon verklagt. Der Vorwurf, der Konzern soll durch Preismanipulationen Werbekunden getäuscht und so insgesamt mehr als 20 Milliarden US-Dollar zu viel berechnet haben. Das steht in Gerichtsunterlagen. Amazon weist die Vorwürfe zurück. Die deutschen Tennisprofis Jannik Hanfmann und Tamara Korpatsch haben ihre Auftaktmatches bei den US Open in New York verloren. Damit sind beide bereits in Runde 1 ausgeschieden. Aus der Sportredaktion Tim Brockmeier.
4: Tamara Korpatsch gesundheitlich leicht angeschlagen von spät zu spät in ihr Match gegen die Österreicherin Lilly Tagger. Am Ende ein 0:6 und 6:7 aus Sicht der topgesetzten Deutschen bei den Frauen. Nach ihr dann war Jannik Hanfmann gegen den Chilenen Alejandro Tabilo mehr oder weniger chancenlos. Der Karlsruher unterlag in 4 Sätzen und verpasste es damit, bei seiner 4. US Open-Teilnahme endlich mal in die 2. Runde einzuziehen.
2: Das Wetter für Deutschland. In der Nacht an den Küsten und im Osten weitere Schauer, sonst wechselnd bewölkt. Die Tiefstwerte 15 bis 9 Grad. Tagsüber im Norden weitere Schauer, vereinzelt Gewitter, sonst Sonne, Wolken und meist trocken, dazu maximal 19 bis 26 Grad. Die Zeit 2:03 Uhr.
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